0: gesprochen. Im Anschluss an die Beratungen im Kanzleramt teilte Regierungssprecher Cornelius mit, dass Koalitionsvertreter die Bereitschaft der Wirtschafts- und Gewerkschaftsvertreter begrüßen, den Reformprozess konstruktiv zu begleiten. Alle Teilnehmer haben weitere Gesprächsrunden vereinbart. Bei den Beratungen gestern Abend ging es laut Cornelius um die Situation am Arbeitsmarkt, die Stabilität und Sicherung der Sozialversicherungen, Bürokratieabbau und Steuerpolitik. Einigkeit habe unter den Gesprächsteilnehmern geherrscht, dass der Wirtschaftsstandort Deutschland vor großen Herausforderungen stehe. Der sogenannte Tankrabatt läuft Ende des Monats aus. Das haben die Fraktionen von Union und SPD entschieden, wie das ARD-Hauptstadtstudio berichtet. Unionsfraktionsvize Müller betonte allerdings, man könne bei einem möglichen starken Preisanstieg wieder schnell reagieren. Nach seiner Einschätzung hat der Tankrabatt von 17 Cent gut gewirkt. Eine Verlängerung sei aber finanzpolitisch nicht sinnvoll. Man könne es sich in der aktuellen Lage nicht leisten, dafür Schulden aufzunehmen. In der Nähe von München hat es einen schweren Busunfall gegeben. Im Landkreis Dachau sind ein Linienbus und ein Reisebus, der mit Schulkindern besetzt war, ineinander gefahren. Wie die Behörden mitteilten, starb ein Kind an den Folgen seiner Verletzungen. 30 weitere Kinder, eine Lehrerin und zwei Busfahrer wurden verletzt. Warum die beiden Busse in Oberbayern zusammengestoßen sind, ist unklar. Das waren die Nachrichten. Das Wetter in Deutschland. Gebietsweise trocken, auch Schauer und einzelne Gewitter, Tiefstwerte 12 bis 3 Grad. Tagsüber wechselnd bewölkt, später einige Schauer und einzelne Gewitter, im Südwesten länger trocken, Höchstwerte 13 Grad im Erzgebirge bis 21 Grad im Mittelgebirge. Am Freitag zeitweise Schauer, vereinzelt Gewitter 14 bis 22 Grad. Es ist 2.03 Uhr.
1: Schönen Dank für den Blick auf die aktuelle Nachrichtenlage. Jetzt sind wir bestens informiert und starten mit dem Verkehrsservice der ARD Hitnacht. Die A1 Osnabrück Richtung Bremen ist zwischen Dreieck Ahlhorne-Heide und Wildeshausen West wegen Bauarbeiten wieder mal bis 6 Uhr gesperrt. Umleitung führt über die A29 und Ahlhorn. Die A4 Aachen Richtung Köln ist zwischen dem Kreuz Köln-West und Köln-Eiffeltor wegen Markierungsarbeiten bis 5 Uhr gesperrt. Die A4 ist in Höhe Pulsnitz wegen eines Schwertransportes mehrfach kurzfristig gesperrt. Die A9 Halle-Leipzig Richtung Berlin ist zwischen Wiedemar und Halle-Saale immer noch nach dem Unfall von vorhin gesperrt. Die A31 ist zwischen Jemgum und Leer West wegen Bauarbeiten im Ems-Tunnel bis morgen früh jeweils zwischen 20 und 6 Uhr in beiden Richtungen gesperrt. Die A71 Richtung Schweinfurt ist zwischen Oberhof und Suhl-Zellermeles wegen Wartungsarbeiten im Tunnel Hochwald bis 6 Uhr gesperrt. Auf der A81 zwischen Kreuzingen und Hilzingen ist der Hohentwiel-Tunnel wegen Wartungsarbeiten bis ca. 6 Uhr in beiden Richtungen noch gesperrt. Der Blick nach Berlin, die A100 und die A111 sind jeweils gesperrt in beiden Richtungen, und zwar die A100 zwischen Jakob-Kaiser-Platz und Hohenzollern-Damm bis 5 Uhr und der Tunnel Flughafen Tegel in beiden Richtungen ebenfalls wegen Wartungsarbeiten. Die A535 Felbert Richtung Wuppertal ist zwischen Dreieck Felbert Nord und Felbert wegen Brückenarbeiten gesperrt bis 5 Uhr. Und die A565 bleibt dauerhaft gesperrt zwischen Bonn-Beuel und Bonn-Auerberg. Ihnen unterwegs eine muntere Fahrt durch die Nacht.
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1: Mit Hanno Bauer in Erfurt. Ich grüße schön.

Gudrun hat geschrieben und ich freue mich sehr darüber. Sie hat nämlich geschrieben, ich freue mich über die schöne Musik und die Begleitung in der Nacht. Liebe Grüße, Gudrun. Da grüße ich doch mal ganz lieb zurück und freue mich sehr darüber.

Elke ist voll wach, wenn Carlos Santana hier die Gitarre zupft mit seiner Band und dem herrlichen Samba-Party. Und Elke hat geschrieben, ich bin in der Nachtschicht im Krankenhaus in Wittenberg, Sachsen-Anhalt und eure Musik ist ein toller Begleiter. Danke für den schönen Mix und weiterhin eine angenehme Nacht. Ich wünsche auch eine schöne Nachtschicht, liebe Elke, und möge die Nachtschicht so schnell vorbeigehen, wie mir die Sendung immer so schnell vorbeizieht. Fragt man sich dann am Ende, wo ist eigentlich die Zeit geblieben? 2:12 steht jetzt gerade auf der Uhr.

Also wir haben in dieser Nacht schon gelernt, die meisten Hörer haben so eine Wohlfühltemperatur irgendwo zwischen 20 und 25 Grad. Mehr muss es im Sommer dann auch nicht sein. Hitze mögen nur, ja, wir sind drauf gekommen, Faultiere zum Beispiel. Tja, und mehr waren mir vorhin auch gar nicht schnell eingefallen. Aber es gibt noch andere. Lara schreibt, Hallihallo ins Studio. Es gibt tatsächlich Tiere, die eine Sommerruhe halten, sehr verbreitet bei Landschildkröten, wie zum Beispiel der Vierzehenschildkröte, die im Sommer in den trockenen Steppen keine Nahrung findet und sich deswegen eingräbt. Liebe Grüße von einem Sommermuffel. Lara, das ist ja wunderbar. Perfekt sozusagen. Wobei Muffel ja eher in die Mufflon-Familie gehören. Ganz liebe Grüße zurück, Lara.

0: 2.30 Uhr ist es genau und damit Zeit für den Verkehrsservice der ARD Hitnacht. Die A1 Osnabrück Richtung Bremen ist zwischen Dreieck Ahlhorner Heide und Wildeshausen West wegen Bauarbeiten gesperrt bis 6 Uhr. Die Umleitung führt über die A29 und Ahlhorn. Dann A4 Aachen Richtung Köln. Hier ist zwischen Kreuz Köln West und Köln Eiffeltor wegen Markierungsarbeiten bis 5 Uhr gesperrt. Die A4 ist in Höhe Pulsnitz wegen eines Schwertransportes bis ca. 3.30 Uhr noch mehrfach kurzfristig gesperrt. Die A31 ist zwischen Jemgum und Leer West wegen Bauarbeiten im Ems-Tunnel bis morgen früh jeweils 6 Uhr in beiden Richtungen gesperrt. Die A71 Richtung Schweinfurt ist zwischen Oberhof und Suhl-Zellermelis bis 6 Uhr gesperrt wegen Wartungsarbeiten im Tunnel. Auf der Autobahn 81 zwischen Kreuzingen und Hilzingen ist der Hohentwiel-Tunnel wegen Wartungsarbeiten bis ca. 6 Uhr in beiden Richtungen gesperrt. Dann in Berlin die A100 und A111. Hier ist zwischen Jakob-Kaiser-Platz und Hohenzollern-Damm wegen Wartungsarbeiten gesperrt bis 5 Uhr und der Tunnel Flughafen Tegel in beiden Richtungen wegen Wartungsarbeiten. Dann A535 Felbert Richtung Wuppertal. Hier ist zwischen Dreieck Felbert Nord und Felbert wegen Brückenarbeiten gesperrt. Bis 5 Uhr soll es dauern. Und dann noch die Autobahn 565. Hier ist zwischen Bonn-Beuel und Bonn-Auerberg in beiden Richtungen wegen Brückenarbeiten gesperrt. Gute Fahrt!
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0: Mit Hanno Bauer in Erfurt. Ich grüße schön.

Jesus Loves You, Boat on Mister, bei uns in der ARD-Hitnacht. Und Marco hat ein Gedicht geschrieben. Und wer mich kennt, eigentlich mag ich es ja sonst nicht so, wenn Reim dich oder Fress mich Worte zusammengeschüttelt werden. Aber hier bei Marco ist das heute mal anders, so dass ich mal eine Ausnahme mache und einfach dieses Gedicht wiedergebe, was er mühevoll wahrscheinlich oder einfach auch mit sehr viel Herzblut gereimt hat. Er hat geschrieben, ich sende euch heute meine Worte von einem ganz besonderen Orte aus Schleswig-Holstein, dem Land zwischen den Meeren, wo es gibt so tolle Fähren. Eure Musik ist einfach toll, der ich gerne lausche, euch nie mit einem anderen Sender tausche. Eure Klänge kommen in guten Sound aus meinen Bose-Boxen, aber ich gehöre nicht zu den Orthodoxen. Links von mir die Nordsee, rechts die Ostsee. Das ist was anderes als die Spree. Schleswig-Holstein ist für mich Heimat und Traum. Eure Musik nehme ich mit in jeden Raum. Eure Klänge gehen durch Mark und Bein. Ja, das ist schön, so soll es sein. Ich wünsche allen eine schöne Nacht, auch wenn jemand über euch lacht. Gruß, Marco. Marco, so klingt Heimatliebe. Übrigens auch aus den Lautsprechern anderer Premium-Lautsprecherhersteller natürlich.

0: Hier ist die ARD-Hitnacht und wir hatten ja schon Elke in Wittenberg mit ihrer Nachtschicht im Krankenhaus, ja, und es ging bei uns um die richtige Wohlfühltemperatur. Sprich auch um die beste Kleidung, jetzt da der Sommer schon bevorsteht, aber wir nochmal durch die Schafskälte durch müssen. Und unser Quatschkopf Jürgen, unser Radioarzt, der hat sich auch nochmal gemeldet dazu und hat geschrieben, was kann man einer nackten Krankenschwester eigentlich noch vom Leibe reißen? Na, den Bereitschaftsarzt natürlich.
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0: Sehr lustig, verstehe ich natürlich überhaupt nicht. Stop in the name of love, bitte.

wer verliert hier wen und wer ist dabei und wer nicht. Ich verliere jedenfalls Claudia nie aus dem Blick und aus dem Sinn. Claudia, ganz liebe Grüße. Du bist dabei in Stuttgart heute mit ein paar philosophischen Betrachtungen, denn die E-Mail ist überschrieben mit durchschnittlich. Ja, und sie hat geschrieben, ich bin eher so der durchschnittliche Typ und auch in vielem durchschnittlich. Fing schon bei den Schulnoten an, deswegen mag ich auch durchschnittliche Temperaturen. Die Sendung ist eher überdurchschnittlich. Freundliche Grüße. Claudi, unnormal überdurchschnittliche Umarmung zurück ins Ländle. Ich freue mich auf jeden Fall immer über deinen überdurchschnittlich feinen Humor. Und so ein paar Zeilen abzubekommen in der Sendung, das fast jede Nacht, das bedeutet mir sehr viel. Ganz lieben Gruß nach Stuttgart.

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1: Um 3 Uhr mit Juliette Groß. Trotz Waffenruhe greifen die USA erneute Ziele im Iran an. Es handele sich um Angriffe zur Selbstverteidigung, hieß es von der US-Armee. Iranische Medien berichten von Explosionen in mehreren Hafenstädten. Das Regime in Teheran erklärte nach den jüngsten US-Angriffen die Straße von Hormuz für komplett gesperrt. Aus der Nachrichtenredaktion Miriam Ernst.
2: Jedes Schiff, das die Meerenge zu passieren versuche, werde angegriffen, ließ die Militärführung über den staatlichen Rundfunk erklären, auch Öltanker und Frachter. Das US-Regionalkommando dementierte und erklärte über X, Handelsschiffe würden weiterhin durch die Straße von Hormuz fahren. Zuletzt mussten Reedereien vor der Durchfahrt ihrer Schiffe mit iranischen Kontaktstellen einen Korridor koordinieren und teils hohe Gebühren bezahlen. Als Reaktion auf die US-Angriffe hat der Iran auch wieder Ziele in den Golfstaaten Bahrain und Kuwait ins Visier genommen.
1: Ein Treffen der Koalitionsspitzen mit Vertretern von Gewerkschaften und Arbeitgeberverbänden ist am späten Abend ohne konkrete Entscheidungen zu Ende gegangen. Nach 3,5 Stunden wertete die Bundesregierung das Gespräch aber als positiv. Aus der Nachrichtenredaktion Petra Mittermeier.
3: Von einem Signal der Geschlossenheit vor den anstehenden schwierigen Reformentscheidungen ist von Seiten der Bundesregierung die Rede. Laut Regierungssprecher Cornelius sind die Wirtschafts- und Gewerkschaftsvertreter bereit, den Reformprozess konstruktiv zu begleiten. Schwerpunkte des Treffens waren demnach die Situation am Arbeitsmarkt,

0: die Sicherung der Sozialversicherungen, der Abbau von Bürokratie und Fragen zur Steuerpolitik. Entscheidungen zu den geplanten Reformen wollen CDU, CSU und SPD nach dem bisherigen Zeitplan bei einem Koalitionsausschuss am 1. Juli treffen.
1: Der sogenannte Tankrabatt läuft Ende des Monats aus. Das haben die Fraktionen von Union und SPD entschieden. Unionsfraktionsvize Müller betonte, man könne bei einem möglichen starken Preisanstieg wieder schnell reagieren. Nach seiner Einschätzung hat der Tankrabatt von 17 Cent gut gewirkt. Im Aztekenstadion von Mexiko-Stadt wird am Abend die bislang größte Fußball-Weltmeisterschaft der Geschichte eröffnet. Die Partie von Mitgastgeber Mexiko gegen Südafrika ist das erste von insgesamt 104 Spielen. 48 statt wie zuletzt 32 Mannschaften sind bei der Fußball-WM dabei. Die USA und Kanada sind die weiteren Gastgeber. Vor dem Auftaktspiel gibt es in Mexiko-Stadt wegen möglicher Lehrerproteste Sorgen um die Sicherheit. Das waren die Nachrichten. Das Wetter in Deutschland. Tagsüber wechselnd bewölkt, später einige Schauer und einzelne Gewitter. Im Südwesten länger trocken, Höchstwerte 13 Grad im Erzgebirge bis 21 Grad im Mittelgebirge. Am Freitag zeitweise Schauer, vereinzelt Gewitter 14 bis 22 Grad. Es ist 3.03 Uhr.
2: Dankeschön, damit sind wir wieder auf dem neuesten Stand und schauen jetzt noch auf die Verkehrsmeldungen. Hier ist der Verkehrsservice der ARD Hitnacht. Die A1 Osnabrück Richtung Bremen ist zwischen Dreieck Ahlhorner Heide und Wildeshausen West wegen Bauarbeiten gesperrt. Bis 6 Uhr wird's dauern. Bitte die Umleitung nehmen, die A29 und dann später geht's noch durch Ahlhorn. Die A4 Aachen Richtung Köln ist zwischen dem Kreuz Köln West und Köln Eiffeltor wegen Markierungsarbeiten bis 5 Uhr gesperrt. Die A4 ist in Höhe Pulsnitz wegen eines Schwertransportes immer mal kurzfristig gesperrt. Bis ca. 3.30 Uhr soll es dauern, halbes Stündchen noch. Die A14 ist zwischen Schönebeck und Magdeburg Reform nach einem Unfall in beiden Richtungen gesperrt. Verdammt, ist es wirklich passiert. Vorhin stand da nämlich ein Auto und es wurde davor gewarnt. Jetzt gab es also einen Unfall an der Stelle. Wie traurig. Die Autobahn 31 ist zwischen Jemgum und Leer West wegen Bauarbeiten im Ems-Tunnel bis morgen früh 6 Uhr in beiden Richtungen gesperrt. Bis heute früh natürlich. Morgen ist dann die nächste Nacht, da wird auch wieder gesperrt ab 20 Uhr. Die Autobahn 71 Richtung Schweinfurt ist zwischen Oberhof und Sulzalameles wegen Wartungsarbeiten im Tunnel Hochwald bis 6 Uhr gesperrt. Auf der Autobahn 81 zwischen Kreuzingen und Hilzingen ist der Hohentwiel-Tunnel wegen Wartungsarbeiten bis ca. 6 Uhr in beiden Richtungen gesperrt. Blick nach Berlin, die A100 und die A111 sind jeweils zu in den Tunneln und zwar zwischen Jakob-Kaiser-Platz und Hohenzollern-Damm wegen Wartungsarbeiten bis 5 Uhr und bis 5 Uhr auch der Tunnel Flughafen Tegel in beiden Richtungen. Die A535 Felbert Richtung Wuppertal ist zwischen Dreieck Felbert Nord und Felbert gesperrt bis 5 Uhr und dann noch die Dauersperrung jetzt von der Autobahn 565, das ist die Nordbrücke in Bonn. Hier ist zwischen Bonn-Beuel und Bonn-Auerberg dauerhaft gesperrt. Ihnen unterwegs eine gute Fahrt durch die Nacht. Bleiben Sie munter mit dieser Sendung im Radio.
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2: Mit Hanne Bauer in Erfurt. Ich grüße schön. Wünsche einen schönen Donnerstag.

Henry, mein Techniker, sagt mir gerade, er kennt den Effekt. Kaum ist er mal beim Moderator drin und schwatzt ein bisschen, kommt ein Falschfahrer. Und so ist es auch heute wieder. Achtung bitte, Falschfahrer auf der Autobahn 72 zwischen Stolberg Nord und Penich. Hier ist ein Falschfahrer auf der Straße. Bitte ganz rechts fahren, nicht überholen. Auf der A72 zwischen Stolberg Nord und Penich ist ein Falschfahrer unterwegs. Vorsicht hier unbedingt in beiden Richtungen.

Benny aus dem Erzgebirge hat mir auch schöne Sprüche und Weisheiten zugeliefert ins Studio. Zum Beispiel den hier. Mitleid bekommt man geschenkt, Neid muss man sich erarbeiten. Den finde ich sehr schön. Oder wer viel spricht, hat wenig Zeit zum Denken. Das ist ja wie bei mir, hey. Hier ist die ARD-Hitnacht und ich erinnere noch einmal an den Falschfahrer. Achtung bitte, auf der Autobahn 72 zwischen Stolberg Nord und Penig ist ein Falschfahrer unterwegs. Bitte ganz rechts fahren, nicht überholen. Vorsicht bitte, auf der Autobahn 72 zwischen Stolberg Nord und Penig ist ein Falschfahrer unterwegs. Vorsicht hier in beiden Richtungen. Und damit ganz liebe Grüße zurück an Günni nochmal.

Ich freue mich ja sehr über Martina aus Siegen, die es geschafft hat, mit unseren guten Wünschen gut durch die Nacht zu kommen. Jetzt hat sie sich nämlich gemeldet und hat geschrieben, hallo liebes Hitnacht-Team, ganz liebe Grüße. Lieber Hanno, du hattest recht gehabt. Ich bin nur fast trocken nach Hause gekommen. Es hat nur 3 Minuten getröpfelt, mehr kam nicht runter. Jetzt sage ich ciao, bin mit der Arbeit fertig. Ganz viele Grüße ans Team und alle, die jetzt noch hören. Bis morgen, sagt eure Stammhörerin Martina aus Siegen. Ja, sehr schön, dass es nicht mehr Regen geworden ist und dass der Heimweg dann doch so einigermaßen trocken geblieben ist. 3 Minuten Getröpfel ist ja nicht so schlimm, wenn es kein Platzregen war.

Waltraud hat geschrieben und auch sie möge natürlich hier erwähnt sein. Waltraud hat geschrieben, hallo Hanno, ich kann es mir nicht verkneifen, auch diese Nacht liebe Grüße an dich und alle LKW-Fernfahrerinnen und Fernfahrer zu senden, die dafür sorgen, dass die Regale im Supermarkt immer gefüllt sind. Danke dir und für die tolle Musik natürlich den Brummifahrerinnen problemloses Ankommen am Ziel. Liebe Grüße, Waltraud. Waltraud, ich freue mich sehr darüber. Und gebe diese Wünsche natürlich gerne weiter und wünsche selbst natürlich auch gutes Ankommen.

0: Es ist 3.31 Uhr. Und damit Zeit für den Verkehrsservice der ARD-Hitnacht. Erstmal gibt's die Entwarnung von der Autobahn 72. Kein Falschfahrer mehr unterwegs zwischen Stolberg Nord und Penich. Fahren alle wieder in die richtige Richtung. So soll es bleiben. Dann der Blick auf die Autobahn 1 Osnabrück Richtung Bremen. Hier ist zwischen Dreieck Ahlhorner Heide und Wildeshausen West gesperrt bis 6 Uhr. Dann die A4 Aachen Richtung Köln. Hier ist zwischen dem Kreuz Köln-West und Köln-Eiffeltor wegen Markierungsarbeiten bis 5 Uhr gesperrt. A7 Flensburg Richtung Hamburg. Der Elbtunnel ist nach Auslösung der Höhenkontrolle gesperrt. Die Autobahn 31 ist zwischen Jemgum und Leer West wegen Bauarbeiten im Enztunnel bis 6 Uhr in beiden Richtungen gesperrt. Die Autobahn 71 Richtung Schweinfurt ist zwischen Oberhof und Suhl-Zellermeles wegen Wartungsarbeiten im Tunnel bis 6 Uhr gesperrt. Auf der Autobahn 81 zwischen Kreuzingen und Hilzingen ist der Hohentwiel-Tunnel wegen Wartungsarbeiten bis ca. 6 Uhr in beiden Richtungen gesperrt. Dann der Blick nach Berlin, die A100 hier zwischen Jakob-Kaiser-Platz und Hohenzollern-Damm wegen Wartungsarbeiten in beiden Richtungen gesperrt bis 5 Uhr. Und A111, der Tunnel Flughafen Tegel, ist ebenfalls in beiden Richtungen wegen Wartungsarbeiten gesperrt. Die Autobahn 535, Felbert Richtung Wuppertal, ist zwischen dem Dreieck Felbert Nord und Felbert wegen Brückenarbeiten gesperrt bis 5 Uhr. Und dann noch die Autobahn 565, hier ist zwischen Bonn-Beuel und Bonn-Auerberg in beiden Richtungen wegen Brückenarbeiten gesperrt. Ihnen unterwegs eine gute Fahrt in den Donnerstagmorgen hinein.
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0: Mit Hanno Bauer in Erfurt. Ich grüße schön.

0: Hier ist die ARD Hitnacht. Und ja, alle Autofahrer da draußen, die vielleicht gerade unterbrochen wurden in ihrem Hörbuch oder in ihrer CD, die sie gerade hören und dann jetzt dauerhaft unsere Verkehrsdurchsage angeblieben ist, das tut uns leid. Bei uns ist das Knöpfchen einfach eingefroren. Wir können das nicht mehr ausschalten, sozusagen die Verkehrsdurchsage. Wir arbeiten auf jeden Fall dran und versuchen das wieder hinzubekommen. Ansonsten ist es natürlich schön, dass Sie jetzt mal dauerhaft dabei sind bei der Sendung. Wunderbar. So ist es mal, wenn unterbrochen wird und die Unterbrechung dann nicht mehr auszuschalten geht.
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0: Dafür machen wir jetzt auch extra besonders schöne Musik mit Billy Idol und Eyes Without a Face.

Da wird hier das Gesicht ohne Augen besungen. Eyes Without a Face. Billy Idol in der ARD Hitnacht. Und was wären das nun mal für Augen? Ja, es wären Sexy Eyes. Dr. Hook schließt sich gleich an.

Hier ist die ARD Hitnacht. Und Manfred und Jessica schreiben: Eure Grüße an die Trucker und Truckerinnen. Eben in der Hitnacht haben mitten ins Schwarze getroffen. Oft fühlt man sich auf den Straßen da draußen ein bisschen vergessen. Aber eure Worte haben ja gezeigt, es gibt sie noch, die Menschen, die an uns denken. Einen Gruß zurück aus Polen von einem Trucker-Ehepaar. Meine Frau rockt gerade das Steuer und ich genieße den Beifahrersitz. Egal, ob über DAB Plus oder per Internetradio, ihr seid unser treuer Begleiter im Cockpit. Danke für euren super Job und die Wertschätzung. Liebe Grüße, Manfred und Jessica. Und ich wünsche euch auf jeden Fall noch eine sehr gute Fahrt und kommt sicher ans Ziel, bitte. Und macht euren Job so hervorragend weiter, wie ihr es tut. Ganz liebe Grüße aus Erfurt, aus der Nachtsendung.

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1: Um 4 Uhr mit Juliette Groß. Das US-Militär hat den Iran mit einer neuen nächtlichen Angriffswelle überzogen. Vom zuständigen Regionalkommando hieß es, man habe militärische Überwachungsfähigkeiten, Kommunikationssysteme und Luftverteidigungsanlagen ins Visier genommen. Der Einsatz sei inzwischen beendet. Aus der Nachrichtenredaktion Miriam Ernst.
2: Iranische Medien berichten von Explosionen in Hafenstädten an der Straße von Hormuz, aber auch über 1000 Kilometer entfernt, nahe der Hauptstadt Teheran. Unklar ist die Lage an der wichtigen Handelsroute. Der Iran erklärte, die Straße von Hormuz sei als Reaktion komplett für alle Schiffe gesperrt, auch für Öltanker und Frachter. Die US-Streitkräfte erwiderten, Handelsschiffe könnten weiterhin passieren. In Bahrain heulten am frühen Morgen die Sirenen wegen iranischer Vergeltungsangriffe. Auch Kuwait soll wieder angegriffen worden sein.
1: Die Spitzen der schwarz-roten Koalition haben am Abend mit Arbeitgebern und Gewerkschaften über mögliche Reformen gesprochen. Im Anschluss an die Beratungen im Kanzleramt nannte Regierungssprecher Cornelius das Gespräch ein Signal der Geschlossenheit vor den anstehenden Reformentscheidungen. Alle Teilnehmer haben weitere Gesprächsrunden vereinbart. Bei den Beratungen ging es unter anderem um die Situation am Arbeitsmarkt und die Sicherung der Sozialversicherungen. Papst Leo XIV. Hat am Abend einen Gottesdienst in der Sagrada Familia in Barcelona gefeiert. In seiner Predigt betonte er, christlicher Glaube und Krieg seien unvereinbar. Man könne nicht an Jesus glauben und gleichzeitig den Krieg fördern. Die Messe fand zu Ehren des auf den Tag genau vor 100 Jahren gestorbenen Architekten Antoni Gaudí statt, der die Sagrada Familia entworfen hatte. Im Anschluss an die Messe segnete der Papst den Hauptturm der Basilika, den höchsten Kirchturm der Welt. Heute Abend beginnt in Mexiko-Stadt die Fußball-Weltmeisterschaft. Im Eröffnungsspiel trifft Mexiko um 21 Uhr auf Südafrika. Aus Mexiko-Stadt Holger Dahl.
3: Nach 1970 und 1986 wird nun zum dritten Mal im Aztekenstadion

0: NWM-Eröffnungsspiel stattfinden. Sportlich ist Gastgeber Mexiko gegen Südafrika klarer Favorit. Vor dem Spiel ist eine spektakuläre Eröffnungsfeier angekündigt. Shakira wird den WM-Song präsentieren, Tenor Andrea Bocelli wird auftreten, dazu jede Menge lateinamerikanische Superstars. Zum Problem könnte in Mexico City das Wetter werden. Es gibt immer wieder starken Regen und Gewittergefahr. Außerdem wird befürchtet, dass Demonstrationen die Abläufe behindern.
1: Das waren die Nachrichten. Das Wetter in Deutschland. Tagsüber wechselnd bewölkt, später einige Schauer und einzelne Gewitter. Im Südwesten länger trocken, Höchstwerte 13 Grad im Erzgebirge bis 21 Grad im Mittelgebirge. Am Freitag zeitweise Schauer, vereinzelt Gewitter. Es ist 4.03 Uhr.
2: Dankeschön für den Blick auf die aktuelle Nachrichtenlage. Von mir jetzt noch der Blick auf die Straßen im Lande. Hier ist der Verkehrsservice der ARD Hitnacht. Und los geht's auf der Autobahn 1. Osnabrück Richtung Bremen ist zwischen Dreieck Ahlhorne-Heide und Wildeshausen West wegen Bauarbeiten gesperrt. Bis 6 Uhr wird's noch dauern, 2 Stunden. Die Umleitung führt über die A29 und Ahlhorn. Die A4 Aachen Richtung Köln ist zwischen dem Kreuz Köln-West und Köln-Eiffeltor wegen Markierungsarbeiten bis 5 Uhr gesperrt. Die A31 ist zwischen Jemgum und Leer-West wegen Bauarbeiten im Ems-Tunnel bis heute Morgen um 6 Uhr in beiden Richtungen gesperrt. Nächste Nacht ist dann auch wieder gesperrt zwischen 20 und 6 Uhr. Dann die Autobahn 71 Richtung Schweinfurt ist zwischen Oberhof und Suhl-Zeller Mehles wegen Wartungsarbeiten im Tunnel Hochwald bis 6 Uhr gesperrt. Auf der Autobahn 81 zwischen Kreuzingen und Hilzingen ist der Hohentwiel-Tunnel wegen Wartungsarbeiten bis ca. 6 Uhr in beiden Richtungen gesperrt. In Berlin ist gesperrt noch eine Stunde lang die Autobahn 100 zwischen Jakob-Kaiser-Platz und Hohenzollern-Damm wegen Wartungsarbeiten in beiden Richtungen und in beiden Richtungen ebenfalls der Tunnel Flughafen Tegel. Das wäre dann die A111. Die A535 ist zwischen Dreieck Velbert-Nord und Velbert wegen Brückenarbeiten gesperrt bis 5 Uhr. Und dann natürlich noch die Nordbrücke in Bonn über den Rhein. Die A565 ist jetzt dauerhaft gesperrt zwischen Bonn-Beuel und Bonn-Auerberg. Ihnen unterwegs eine gute Fahrt in den Donnerstagmorgen hinein.
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2: Mit Hanno Bauer in Erfurt. Ich grüße schön und wünsche einen schönen Donnerstag.

draußen im Nordosten. Wenn ich aus dem Fenster schaue, sehe ich schon einen roten Streifen am Horizont. Das bedeutet, so lange wird es nicht mehr dauern, bis der neue Tag ins Laufen kommt und wir dann wahrscheinlich einen sehr schönen Sonnenaufgang haben werden. Und Norah Jones singt auch jetzt davon schon bei uns in der ARD-Hitnacht. Um 4.10 Uhr gleich Sunrise. Das ist also der Vorsonnenaufgang am Donnerstag, dem 11.06.

so schöne Musik. Und auch ein sehr schönes Lied, sagt Rüdiger. Ein sehr schönes Lied, danke Hanno. Ein guter Ersatz für Knights in White Satin hat er geschrieben. Eine Hymne auf unsere lieben Frauen von Barbara Streisand haben wir ja auch eben gerade schon gehört. Allen einen schönen Start in den Tag von Rüdiger. Rüdiger, ich grüße ganz lieb zurück. Jetzt machen wir mal einen Tempowechsel zu ABBA und Honey Honey, okay?

Hier ist die ARD Hitnacht und heute, das wird ja nun mal so ein gemischter Tag, ja, mit ganz viel unterschiedlichem Wetter. Die Sonne kann sich mal zeigen, allerdings Gewitter ist auch dabei. Und so ein bisschen Gewitter hören wir auch jetzt schon um diese Uhrzeit, 4:23 Uhr mit den Pet Shop Boys.

0: ist die ARD-Hitnacht und um diese Uhrzeit, 4.31 Uhr, schauen wir auf die Straßen im Lande. Zeit für den Verkehrsservice der ARD-Hitnacht. Die Autobahn 1 Osnabrück Richtung Bremen ist zwischen Dreieck Ahlhorne-Heide und Wildeshausen West bis 6 Uhr noch gesperrt. Die Umleitung führt über die A29 und Ahlhorn. Die A4 Aachen Richtung Köln ist zwischen dem Kreuz Köln-West und Köln-Eiffeltor wegen Markierungsarbeiten noch eine halbe Stunde gesperrt. Die A31 ist zwischen Jemgum und Leer-West wegen Bauarbeiten gesperrt bis 6 Uhr in beiden Richtungen. Die A71 Richtung Schweinfurt ist zwischen Oberhof und Suhl-Zellermeles wegen Wartungsarbeiten im Tunnel Hochwald bis 6 Uhr gesperrt. Auf der Autobahn 81 zwischen Kreuzingen und Hilzingen ist der Hohenwiel-Tunnel wegen Wartungsarbeiten bis ca. 6 Uhr in beiden Richtungen gesperrt. In Berlin gesperrt sind die Autobahn 100 zwischen Jakob-Kaiser-Platz und Hohenzollern-Damm wegen Wartungsarbeiten in beiden Richtungen bis 5 Uhr und die A111, der Tunnel Flughafen Tegel, mal wieder in beiden Richtungen, ebenfalls wegen Wartungsarbeiten. Und dann die Autobahn 535 ist zwischen Dreieck Felbert Nord und Felbert wegen Brückenarbeiten, Felbert Richtung Wuppertal gesperrt bis 5 Uhr. Und die Autobahn 565 ist zwischen Bonn-Beuel und Bonn-Auerberg in beiden Richtungen wegen Brückenarbeiten gesperrt.
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0: Mit Hanno Bauer in Erfurt. Ich grüße schön, wünsche einen schönen Donnerstag.

0: Milo. Little in the Middle. Um 4.40 Uhr und moin moin, lieber Hanno, hätte da auch noch ein lustiges Sprüchlein beizusteuern, hat Sonja aus Ulm geschrieben und bezieht sich auf die vielen lustigen Sprüche, die heute Nacht schon kamen. Und das hier ist Sonjas Spruch. Das coolste Insekt ist immer noch die Hummel. Etwas Übergewicht, völlig kurzsichtig, will keinen Stress, findet Blumen cool und nervt nicht. Ja, Sonja, total richtig.
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0: In diesem Sinne, einen coolen Hummelflugtag wünschen wir aus dem ARD-Hitnachtstudio. Ich mag Hummeln auch sehr. So friedlich. Das ist, was mir besonders an denen gefällt. Haben einen Stachel und sagen trotzdem, ey, ich bin doch nicht blöd. Ich brummle lieber davon. Geniale Insekten. Ganz liebe Grüße zurück nach Ulm.

Na, wer reitet hier in den Donnerstagmorgen? Wer ist noch dabei? Wer ist schon munter oder wird's gerade mit uns? Wir bekommen jetzt 11 Minuten vor um 5 noch raus, wer alles dabei ist. Wir haben nämlich den Durchzählsong 1, 2, 3, You Can Count On Me. Hier kommt Bruno Mars.

Mensch, draußen ist es hell. Dann war es dann wohl das schon mit der Nacht. Und vor allem bei den vielen Frühaufstehern. Ich bin Hanna Bauer, verabschiede mich von denen, die gleich mit ihren ausgeschlafenen Radioleuten in den Tag starten. Schönen Donnerstag wünsche ich. Und ich bin für die, die den Tag ruhig angehen lassen, gerne noch eine Stunde nach fünf auf Sendung. Bis dann.

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1: Ich bin Michael Rosebrock. Guten Morgen. Seit Jahren fordern Anwohner und Umweltschützer im Altmarkkreis Salzwedel, dass die Giftstoffe aus der Grube Brüchau ausgebaggert und abtransportiert werden. Doch das Land erlaubte im vergangenen August, das Material an Ort und Stelle zu lassen und einzukapseln. Nun sind diese Pläne vorerst gestoppt. Wie das Verwaltungsgericht Magdeburg MDR Sachsen-Anhalt bestätigte, wurde der Forderung der Umweltorganisation BUND nach einem Aufschub stattgegeben. Die Entscheidung des Landesamtes hätte nicht ohne Umweltverträglichkeitsprüfung erfolgen dürfen. Eine endgültige Entscheidung steht aber noch aus. Auf der Autobahn 9 ist am Abend ein Sportwagenfahrer bei einem Verkehrsunfall lebensbedrohlich verletzt worden. Wie die Polizei MDR Sachsen-Anhalt mitteilte, war das Fahrzeug bei Halle mit hohem Tempo gegen die Mittelleitplanke geprallt. Das Auto habe sich mehrfach überschlagen und sei neben der Fahrbahn liegen geblieben. Ersthelfer befreiten den Fahrer laut Polizei aus seinem Auto. Zeugen hätten ausgesagt, der Sportwagen aus Berlin sei mit Tempo 200 unterwegs gewesen. Die Polizei beziffert den Schaden auf rund 100.000 Euro. Die Autobahn 9 war in Richtung Berlin zeitweise gesperrt. Tanken wird wohl bald wieder teurer. Der sogenannte Tankrabatt fällt wie geplant ab Ende Juni weg. Unionsfraktionsvize Müller sagte der ARD, eine Verlängerung könne man sich nicht leisten. Der Tankrabatt war zum 1. Mai in Höhe von knapp 17 Cent pro Liter eingeführt worden, um Verbraucher zu entlasten. Sollte es erneut zu einem starken Preisanstieg an den Tankstellen kommen, könne man aber schnell reagieren, hieß es weiter, auch in den Sommerferien. Der Streit um den ehemaligen Kulturpalast in Bitterfeld-Wolfen geht in die nächste Runde. Die Stadt will das Gebäude weiterhin loswerden. Das sagte Oberbürgermeister Schenk, MDR Sachsen-Anhalt. Er wolle nun noch einmal mit den Stadträten sprechen. Die finanziellen Risiken seien einfach zu groß. Der Stadtrat hatte am Dienstag mit knapper Mehrheit beschlossen, an dem Gebäude festzuhalten. Es soll zu einem Musical-Palast weiterentwickelt werden. Gutachten zweifelten jedoch zuletzt die Wirtschaftlichkeit des Projekts an. Die Stadt wollte daraufhin vom Kauf des leerstehenden Gebäudes zurücktreten. Die USA haben erneut Ziele im Iran angegriffen. Es handle sich um Angriffe zur Selbstverteidigung, erklärte das US-Militär. Die neuen Luftschläge waren zuvor von Präsident Trump angekündigt worden. Nach dem Abschuss eines Hubschraubers hatte die US-Armee bereits in der Nacht zu gestern wieder Angriffe auf den Iran geflogen. Die iranischen Revolutionsgarden attackierten im Gegenzug US-Stützpunkte in der Golfregion. In Mexiko-Stadt wird heute Abend die bislang größte Fußball-Weltmeisterschaft der Geschichte eröffnet. Die Partie von Mitgastgeber Mexiko gegen Südafrika ist das erste von insgesamt 100.

0: 104 Spielen. Anpfiff ist um 21 Uhr. 48 statt wie zuletzt 32 Mannschaften sind bei der Fußball-WM in Mexiko, den USA und Kanada dabei. Deutschland trifft in seinem ersten Spiel am Sonntag auf Curaçao. Und das waren die Nachrichten mit Michael Rosebrock. Wetter und Verkehr mit dir, Julia.
1: Ist natürlich auch bei uns Thema heute, die Fußball-WM. Da werden wir gleich mal ein paar Tipps hören von Sachsen-Anhalterinnen und Sachsen-Anhaltern, wie wohl das deutsche Team so abschneidet.
0: Bin
1: wollen
0: sehr
1: wir
0: gespannt.
1: Uns da irgendwie schon äußern? Nee, ich weiß nicht. Erstmal das erste Spiel abwarten.
0: Ja.
1: Wir gucken mal. Erstmal auf die Straßen. Wir möchten, dass Sie gut ankommen. Hier ist der MDR Sachsen-Anhalt Verkehrsservice. 3:05. Vorsicht bitte auf der A9 Richtung Berlin. Zwischen Halle und Bitterfeld-Wolfen liegt ein Reifen auf der Fahrbahn. Und Blitzer gibt's auch schon. Danke fürs Anrufen. In Halle auf dem Hallorenring in beiden Richtungen. Haben Sie auch schon was gesehen? Dann freuen wir uns, wenn Sie Bescheid sagen. Kostenfrei unter 0800 94 6 94 6 und die 1. Ich wünsche eine gute Fahrt. Ja, das Wetter bleibt heute wechselhaft, unbeständig, kann man alles sagen dazu. Es gibt nämlich mal Sonne, mal Wolken, auch Schauer. Nachmittags einzelne Gewitter bei höchstens 18 Grad. Ist noch ein bisschen kühler geworden. Jetzt sind wir bei 11 Grad in Landsberg, in Laucha und in Lutherstadt-Wittenberg und in Aschersleben. 10 Grad in Klötze, 8. Morgen, ja, da regnet es immer wieder, selten mal Sonne bis 20 Grad. Am Wochenende auch noch unbeständig, aber mal zwischendurch ein bisschen wärmer.
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1: Moin. Ja, die Fußball-Weltmeisterschaft startet heute. Wie gesagt, wir hören gleich schon mal ein paar Tipps von Ihnen, wie das deutsche Team wohl abschneiden könnte. So, und wir starten jetzt aber erstmal.

0: ist so ein Song, der könnte gern noch mal 4 Minuten weitergehen, oder ist der schön? The Stranglers, Always the Sun, hier ist MDR Sachsen-Anhalt. Guten Morgen, 5.11 Uhr, am Tag, an dem die Fußball-Weltmeisterschaft losgeht. Wie ist es bei Ihnen? Vorfreude da oder noch nicht so da? Erzählen Sie uns das gern mal. Sie wissen ja, wie Sie uns erreichen, per WhatsApp in der MDR Sachsen-Anhalt-App. Einfach mal Bescheid sagen. Auf jeden Fall, das steht fest, die größte WM aller bisherigen Zeiten wird es in Mexiko, USA und Kanada. Mehr als 100 Spiele, ne, glaube ich, sind es. Neben den Favoriten wie Frankreich oder Spanien sind ja auch kleine Länder dabei, wie zum Beispiel Curaçao oder Haiti. Und genau, nämlich gegen den Karibikstaat Curaçao geht's für die deutsche Nationalmannschaft am Sonntag dann ins Turnier. Ein vermeintlich leichter Gegner, aber naja, wie man immer so schön sagt, es ist dann ja auch wieder so schön die Zeit der Fußballfloskeln, die jetzt kommt. Die müssen erst einmal geschlagen werden. Und überhaupt, wie weit kommt denn Deutschland wohl bei dieser WM? Da hören wir jetzt mal einige der 84 Millionen Bundestrainerinnen und Bundestrainer.
1: Ich sage, die Jungs werden Weltmeister dieses Jahr, weil es eine junge, ambitionierte Mannschaft ist. Und ja, ich glaube, die haben den nötigen Hunger.
2: Ich schätze Viertelfinale, wenn überhaupt so weit.
3: Viertelfinale, schauen wir.
4: Mehr denke ich nicht.
5: Wenn sie im Achtelfinale auf Frankreich treffen könnten, wird es, glaube ich, schwer, weil Frankreich besser ist.
6: Boah, ich glaube, wir sind auf jeden Fall keine Favoriten. Also bestimmt noch vielleicht sogar vorm Achtelfinale raus.
7: Also wenn sie die Vorrunde schaffen, dann kommen sie 4 weiter.
8: Ich hoffe, dass sie ins Halbfinale kommt. Naja, es ist nicht mehr die Mannschaft wie vor Jahren. Ich traue denen nicht so viel zu, wie früher denen. Die waren ehrgeiziger. Völler, Rummenigge, Matthäus.
9: Halbfinale auf jeden Fall. Weil es ist ja keine schlechte Mannschaft. Und wenn sie einen guten Tag erwischen und das auch nicht schlecht machen, wie das so in allen Sportarten ist, ja. Aber ich hoffe doch, dass sie vielleicht ja bis ins Finale kommen. Ob sie Weltmeister werden, ich weiß es nicht.
0: Ach, wenn ins Finale kommen, dann doch auch bitte gewinnen. Oder ach, es macht doch auch ein bisschen Spaß, einfach so ein bisschen zu fachsimpeln. Machen Sie es gern auch. Und erzählen Sie uns gern, wie ist es bei Ihnen? Freuen Sie sich auf die WM? Schicken Sie gerne eine Sprachnachricht. Jetzt 5 Uhr.

0: 5.20 Uhr, guten Morgen, MDR Sachsen-Anhalt ist hier, sollten Sie sich gleich auf den Weg machen. Morgenredakteur André Plaul hat gerade gesagt, ich war kurz vor Handschuhen heute. Nur so als Tipp. Wieso lacht denn da Jörg Schröder im MDR-Wetterstudio? Ich kann sowas verstehen, ich friere auch leicht.
1: Ich habe heute Morgen auch gefroren, habe mir die Jacke angezogen und trotzdem war es an den Händen kalt. Ich kann es also bestätigen. Ja. Und irgendwie habe ich dann so festgestellt, wie ich dann hier so ins Wetterstudio gefahren bin, irgendwie sind wir dann auch so ganz kleine Schäflein. Ne? Wir sind mitten in der Schafskälte und die frisch geschorenen Schafe, die frieren ja. Und das heißt, wir sind in gewisser Weise auch so kleine Schäflein, die vielleicht auch frisch geschoren wurden. Auf alle Fälle aktuell Temperatur in vielen Bereichen, in vielen Gebieten, im einstelligen Bereich. Schauen wir uns Gardelegen an. 6 Grad Stendal, 9 Grad. Okay, ein bisschen milder. Aktuell im Raum Halle 12 Grad, aber es ist auch nicht wirklich warm. Und wer jetzt raus will, auf alle Fälle wärmer anziehen. Am Nachmittag Temperaturen bis 18 Grad. Ich sage mal so, das Übergangsjäckchen, das können wir heute den ganzen Tag irgendwie so tragen. Und dazu packen wir noch den Regenschirm ein und auch die Sonnenbrille. Denn wir haben vor allen Dingen in der ersten Tageshälfte zum Teil mit größeren Aufheiterungen zu tun. Aber mit dem Sonnenschein bilden sich dann Schauer und Gewitter. Die halten sich in der ersten Tageshälfte noch zurück. Allerdings ab der Mittagszeit, hier heißt es immer so schön, brodelt es in der Wetterküche und da erwarten wir in vielen Gebieten Schauer und Gewitter.
0: Du, da ist dann ja gut, wenn man eine große Handtasche hat, so wie ich, was da alles rein muss. Sonnenbrille, Regenschirmchen und was noch alles.
1: Hör mir auf.
0: Aber weißt du, was der Nachteil ist? Ja, jetzt wollen wir wieder in der Klischeekiste rumkramen, ne? Und als ob der vor allem so viel Platz wegnimmt.
1: Und die blickt dich.
0: Das
1: der, okay,
0: Problem ist auf jeden Fall, man findet da nie was drin. Bis ich was in meiner Handtasche gefunden
1: ich kann
0: habe,
1: aber trösten,
0: da
1: wir
0: kann Zeit vergehen.
1: Ich kann nicht trösten, wir Männer haben gerne Hosentaschen bzw. Rucksäcke. Ich finde auch erst einmal nichts, bevor ich es dann gefunden habe oder denke, ich habe es vergessen.
0: Oder es wird dann eben mir gegeben. Also bei uns ist das so der Fall. Oh, kannst du das noch mit einstecken? Du hast doch eine große Tasche. Ja, klar, gib her.
1: Auch nicht schlecht.
0: Wiegt jetzt nur 3 Tonnen.
1: Auch so ein bisschen klassisch, ne?
0: Ja, aber ich sage jetzt nichts. Es ist bei manchen Sachen ist es einfach so. Jörg, bis in einer Stunde.

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1: Um 5.30 Uhr im Studio begrüßt Sie Linus Benedikt Zose. Guten Morgen. Seit Jahren fordern Anwohner und Umweltschützer im Altmarkkreis Salzwedel, dass die Giftstoffe aus der Grube Brüchau ausgebaggert und abtransportiert werden. Doch das Land erlaubte im vergangenen August, das Material an Ort und Stelle zu lassen und einzukapseln. Nun sind diese Pläne vorerst gestoppt. Wie das Verwaltungsgericht Magdeburg MDR Sachsen-Anhalt bestätigte, wurde der Forderung der Umweltorganisation BUND nach einem Aufschub stattgegeben. Die Entscheidung des Landesamtes hätte nicht ohne eine Umweltverträglichkeitsprüfung erfolgen dürfen. Eine endgültige Entscheidung steht aber noch aus. Auf der Autobahn 9 ist am Abend ein Sportwagenfahrer bei einem Verkehrsunfall lebensbedrohlich verletzt worden. Wie die Polizei MDR Sachsen-Anhalt mitteilte, war das Fahrzeug bei Halle mit hohem Tempo gegen die Mittelleitplanke geprallt. Das Auto habe sich mehrfach überschlagen und sei neben der Fahrbahn liegen geblieben. Ersthelfer befreiten den Fahrer laut Polizei aus seinem Auto. Zeugen hätten ausgesagt, dass der Sportwagen aus Berlin mit Tempo 200 unterwegs gewesen sei. Die Polizei beziffert den Schaden auf rund 100.000 Euro. Die Autobahn 9 war in Richtung Berlin zeitweise gesperrt. Nach dem Brand in einem Ferienheim in Sorge im Oberharz soll der verletzte Jugendliche heute aus dem Krankenhaus entlassen werden. Das teilte die Polizei mit. Der Junge war mit Verbrennungen am Oberschenkel in eine Spezialklinik in Halle geflogen worden. Ihm gehe es den Umständen entsprechend gut, so die Polizei. Eine Powerbank, also ein mobiler Akku, hatte sich in seiner Hosentasche entzündet. Der Stadtwehrleiter im Oberharz, Dirk Rieche, sagte:
2: Also den Brand so einer Powerbank hatten wir jetzt tatsächlich zum ersten Mal. Aus der Presse kann man ja eigentlich entnehmen, dass solche Brände mit solchen Geräten relativ häufig vorkommen mittlerweile, da die Geräte immer mehr werden und Geräte im Umlauf sind, die nicht EU-zertifiziert sind.
1: Die Zukunft des Bitterfelder Kulturpalastes bleibt auch nach dem Stadtratsvotum unklar. Der Stadtrat hatte am Dienstag mit knapper Mehrheit beschlossen, an dem Gebäude festzuhalten. Die Sanierung des denkmalgeschützten Gebäudes stellt die Stadt allerdings vor große Probleme, wie Oberbürgermeister Armin Schenk sagte.
3: Wir haben von einer Sachverständigen Kostenschätzung erhalten. Wir haben zum einen die 20 Millionen, die im Augenblick zur Verfügung stehen. Sie geht davon aus, dass es mindestens 8 Millionen mehr sind. Es können aber auch 20 Millionen Euro mehr sein, die am Ende die Baukosten für diese Sanierung, Gestaltung dieses Hauses für einen Musicalpalast gebraucht werden. Ich wünsche mir, dass er erhalten bleiben kann. Aber ich kann da nur noch mal betonen, ohne eine Unterstützung aus dem Landkreis, dem Land und dem Bund, und das muss eben auch finanzieller Art erfolgen, wird es nicht gelingen.
1: Schenk will noch einmal das Gespräch mit den Stadträten suchen, um den Kulturpalast doch noch abgeben zu können. Soweit die neuesten Meldungen aus Sachsen-Anhalt mit Linus Benedikt Zosel. Der Blick auf Wetter und Verkehr folgt jetzt mit Julia.
4: So sieht's aus. Ich danke dir. Wir möchten, dass Sie gut ankommen. Hier ist der MDR Sachsen-Anhalt Verkehrsservice. 3 Minuten nach 6:30. Und es läuft soweit alles auf den Straßen. Gibt aber schon Blitzer. Danke fürs Bescheidsagen auf der A38 Richtung Göttingen am Dreieck Halle Süd und in Halle auf dem Hallorenring in beiden Richtungen. 0800 94 6 94 6 und die 1 gerne Bescheid sagen, wenn Sie auch eine Info haben von den Straßen. Ich wünsche eine gute Fahrt. Das Wetter heute, ja, so mit von allem etwas, ne? Mal Sonne, mal Wolken, auch Schauer, nachmittags einzelne Gewitter. Bis 18 Grad gibt's höchstens. Wir sind bei 11 in Sandersdorf-Brehna und in Bad Lauchstädt, in Betzendorf, Gommern und Thale jeweils 9 Grad. Morgen dann öfter Regen, selten Sonne, bis 20 Grad. Am Wochenende bleibt's unbeständig, wird aber so langsam mal zwischendurch etwas wärmer. Hier ist der schönste Morgen. Ich bin Julia Rosebrock, wünsche einen guten Start in den Donnerstag.
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0: Musik aus den 80ern bringt uns in den Donnerstagmorgen hier auf MDR Sachsen-Anhalt. Al Corley's Square Rooms, 5.40 Uhr. Ja, und es ist schon Donnerstag, ne? Das heißt, morgen, da wissen wir schon, welche die meistgenannte Antwort ist.
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0: Geht immer von Freitag bis Freitag und in dieser Woche haben uns die Händel-Festspiele in Halle inspiriert. Den Star-Komponisten gibt's in diesem Jahr nämlich zu kaufen als Playmobil-Figur. Und die Freitagsfrage dazu lautet, welches Original aus Sachsen-Anhalt sollte es auch als Spielfigur geben? Ilse aus Barbie sagt das hier.
2: Also, es gibt ja in Halle die Halorenzunft. Da könnte man auch mal als Spielfigur einen Haloren herstellen. Das ist ja schon ein alter Brauch und das würde ich dann vorschlagen.
0: Da sind also nicht die Schokokügelchen gemeint, sondern die Mitglieder der historischen Salzwirker Brüderschaft im Tale zu Halle. Danke, Ilse, für die Antwort. Und was meinen Sie? Welches Original aus Sachsen-Anhalt sollte es auch als Spielfigur geben? Ihre Antworten noch bis morgen kurz nach 7. Per Sprachnachricht zu uns per WhatsApp oder in der MDR Sachsen-Anhalt App und um kurz nach 7. Da gibt's dann die meistgenannte Antwort. Und unter allen Antworten geht auch eine MDR Sachsen-Anhalt-Tasse raus. Unterschrieben von Lars Wohlfahrt und von mir.

0: Les Humphrey Singers, Mama Lou, hier ist MDR Sachsen-Anhalt. Guten Morgen, jetzt 5.49 Uhr.
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2: Heute ist es soweit. Im legendären Aztekenstadion in Mexiko-Stadt wird die Fußball-WM angepfiffen. Und in mancher Fanarena, in Kneipen und auf Plätzen, auch bei uns, kollektiver Ausnahmezustand. Da wird geklatscht, gesungen, getrommelt, gelacht und geweint. Auch wenn ich mit Fußball sonst nichts am Hut habe, ich weiß, wie sich Fansein anfühlt. Nämlich verdammt gut. Gemeinsam mit anderen zu hoffen und zu bangen. Der Mensch sucht als Herdentier instinktiv nach Gruppen, die Schutz und Identität geben. Wer Fan ist, gehört sofort dazu, wie zu einer Familie. Dahinter steckt das tiefe Bedürfnis nach Zugehörigkeit und nach ungefilterten Emotionen. Und es ist die Suche nach Transzendenz. Dem Moment, in etwas aufzugehen, das größer ist als das eigene Ich. Wenn unsere Mannschaft gewinnt, sagen wir ganz selbstverständlich, wir haben gewonnen. Wir projizieren den Erfolg auf unser eigenes Leben, was im Körper messbar Glückshormone ausschüttet. Ohne dass wir selbst einen Millimeter gerannt sein müssen. Nicht schlecht. Wenn ein Glied leidet, leiden alle mit. Wenn es geehrt wird, freuen sich alle mit. Steht in der Bibel. Zusammenhalten ist angesagt und sich ohne Neid füreinander freuen. Nicht nur im Stadion. Mein Wunsch ist, dass das Gefühl einer weltweiten Familie gewinnt. Dass ein friedliches und herzliches Miteinander weit über den Abpfiff hinausstrahlt, auf alle Plätze unseres Landes. Juliane Baumann, evangelische Rundfunkbeauftragte.
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0: Cloud Substitute hier auf MDR Sachsen-Anhalt kurz vor 6 und Cloud, eine Band aus Südafrika und Südafrika, ja, heute auch im Eröffnungsspiel der Fußball-WM. Da geht's ja gegen Mexiko. Jetzt sage ich noch schnell, welchen Song aus den 70ern wir nach den Nachrichten hören. Pierre Krokola, Lady Lay, gibt's dann nach den Nachrichten um 6 hier auf MDR Sachsen-Anhalt. 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
2: Es ist 6 Uhr, ich bin Michael Rosebrock. Guten Morgen. Tanken wird wohl bald wieder teurer. Der sogenannte Tankrabatt fällt wie geplant ab Ende Juni weg. Unionsfraktionsvize Müller sagte der ARD, eine Verlängerung könne man sich nicht leisten. Der Tankrabatt war zum 1. Mai in der Höhe von knapp 17 Cent pro Liter eingeführt worden, um Verbraucher zu entlasten. Sollte es erneut zu einem starken Preisanstieg an den Tankstellen kommen, könne man aber schnell reagieren, hieß es weiter, auch in den Sommerferien. Seit Jahren fordern Anwohner und Umweltschützer im Altmarkkreis Salzwedel schon, dass die Giftstoffe aus der Grube Brüchau ausgebaggert und abtransportiert werden. Doch das Land erlaubte im vergangenen August, das Material an Ort und Stelle zu lassen und einzukapseln. Nun sind diese Pläne des Betreibers vorerst gestoppt. Wie das Verwaltungsgericht Magdeburg MDR Sachsen-Anhalt bestätigte, wurde der Forderung der Umweltorganisation BUND nach einem Aufschub stattgegeben. Die Entscheidung des Landesamtes hätte nicht ohne Umweltverträglichkeitsprüfung erfolgen dürfen. Eine endgültige Entscheidung steht aber noch aus. Auf der Autobahn 9 ist am Abend ein Sportwagenfahrer bei einem Verkehrsunfall lebensbedrohlich verletzt worden. Wie die Polizei MDR Sachsen-Anhalt mitteilte, war das Fahrzeug bei Halle mit hohem Tempo gegen die Mittelleitplanke geprallt. Das Auto habe sich mehrfach überschlagen und sei neben der Fahrbahn liegen geblieben. Ersthelfer befreiten den Fahrer laut Polizei aus seinem Wagen. Zeugen hätten ausgesagt, dass das Sportauto aus Berlin mit Tempo 200 unterwegs war. Die Polizei beziffert den Schaden auf rund 100.000 Euro. Die Autobahn 9 war in Richtung Berlin zeitweise gesperrt. In Bernburg im Salzlandkreis sind gestern Morgen insgesamt 11 Autos in Flammen aufgegangen. Die Ermittler gehen von Brandstiftung aus. Zunächst brannten 9 Fahrzeuge in einer Straße südlich der Innenstadt. Später gingen 2 weitere Fahrzeuge in der Nähe in Flammen auf. Auch die Fassaden zweier Wohnhäuser wurden in Mitleidenschaft gezogen. Die Polizei konnte bereits einen Verdächtigen festnehmen. Der 20-Jährige schweigt aber noch. Die Polizei sucht jetzt Zeugen. Bei der Handball-Heim-WM im kommenden Jahr stehen nun die Vorrundengegner für das deutsche Team fest. Die DHB-Auswahl trifft in der Gruppe A auf Serbien, Tunesien und Uruguay. Ein Duell mit Top-Favorit Dänemark wäre demnach frühestens im Halbfinale möglich. Neben München, Stuttgart und Kiel ist auch Magdeburg WM-Austragungsort. Hier spielen die Gruppen F und H mit Mannschaften zum Beispiel aus Portugal, Polen, Algerien, Island und Japan. In Mexiko-Stadt wird heute Abend die bislang größte Fußball-Weltmeisterschaft der Geschichte eröffnet. Die Partie von Mitgastgeber Mexiko gegen Südafrika ist das erste von insgesamt 104 Spielen. Anpfiff ist um 21 Uhr. 48 statt wie zuletzt 32 Mannschaften sind bei der Fußball-WM in Mexiko, den USA und Kanada dabei. Deutschland trifft in seinem ersten Spiel am Sonntagabend auf Curaçao. Viele Spiele fallen ja wegen der Zeitverschiebung in die späten Abend- und Nachtstunden. Große Public-Viewing-Veranstaltungen sind in Sachsen-Anhalt nicht geplant. Trotzdem gibt es im ganzen Land Kneipen, Sportbars und Kulturzentren, in denen viele Partien laufen. Eine Übersicht finden Sie online bei uns auf mdr.de oder in der App. Und das waren die Nachrichten mit Michael Rosebrock, Wetter und Verkehr mit dir, Julia.
0: Notiz an mich selbst, wir brauchen Kaffeenachschub, ne? Glaube ich. Wir möchten, dass Sie gut ankommen. Hier ist der MDR Sachsen-Anhalt Verkehrsservice. 3 Minuten nach 6. Es läuft soweit alles auf den Straßen und Sie haben uns schon gesagt, wo Sie Blitzer gesehen haben.

0: haben. Vielen Dank. Auf der A38 Richtung Göttingen am Dreieck Halle Süd, in Halle auf dem Hallorenring in beiden Richtungen. Haben Sie auch schon was gesehen? Na dann, gern mal anrufen, kostenfrei unter 0800 94 6 94 6 und die 1. Ich wünsche eine gute Fahrt. Ja, im Moment sehe ich hier zumindest noch Sonnenschein. Also die Sonne heute mal dabei, aber auch dann wieder viele Wolken. Auch Schauer, nachmittags einzelne Gewitter. Dieses unbeständige Wetter kennen wir jetzt ja schon. Temperaturen heute nur bis 18 Grad höchstens. Wir sind bei 12 in Halle, in Burg und in Lutherstadt-Eisleben sind es 9 Grad, Halberstadt 8, Gardelegen 6 Grad morgen, da regnet es dann, selten gibt es Sonne, bis 20 Grad am Wochenende. Bleibt immer noch unbeständig, wird aber ein bisschen wärmer.
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0: Juhu! Wann wird's denn endlich mal wärmer? Darüber spreche ich in einer Viertelstunde mit Jörg Schröder im MDR Wetterstudio. Jetzt erstmal Pierre Grock.

0: Purple Minds, Don't You, MDR Sachsen-Anhalt hier. Guten Morgen, 6.11 Uhr. Heute startet die Fußball-WM. Da freuen sich, na klar, viele Fußballfans und auch für die Science-Fiction- und Steven Spielberg-Fans gibt's heute was.
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0: Disclosure Day, Tag der Wahrheit. Nach Klassikern wie Unheimliche Begegnung der dritten Art oder E.T. der Außerirdische kommt heute ein neuer Spielberg-Science-Fiction-Film ins Kino. Und Peter Beddies gibt uns mal einen kleinen Einblick.
2: Es gibt Tage im Arbeitsleben, die man nie wieder vergisst. Für TV-Wettermoderatorin Margaret Fairchild ist es dieser.
3: Guten Morgen, Kansas City. Was erwartet uns heute? Heute ist...
2: Plötzlich spricht sie in irgendeiner Klick-Lautsprache, kennt Geheimnisse von allen Menschen und sie ist nicht allein.
4: Du hast noch jemanden.
3: Daniel Kerner.
5: Wer ist da?
3: Sie dürfen nicht zum Haus zurückgehen.
6: Die haben sie gefunden. Ich weiß nicht, wer sie sind, aber die werden sie umbringen.
2: Margaret und Daniel machen sich auf in den Norden der USA, gejagt von einer regierungsnahen Organisation.
4: Diese 79-jährige Vertuschung muss aufhören.
2: Und die Aliens, kommen die erst zum Schluss oder sind sie längst da?
0: Bisschen Gänsehaut gekriegt. Und Peter, Steven Spielberg kann ja lustig bewegen wie in E.T., also für die ganze Familie, aber eben auch ja richtig spannend an der Grenze zum Horror. Wie ist das denn hier in Disclosure Day?
2: Das ist ein Film für Erwachsene und Jugendliche, vielleicht noch so für ältere Kids. So ab 12 würde ich mal denken, definitiv nichts in der Art von E.T., auch wenn im finalen Trailer Alienfinger zu sehen waren, die so ähnlich aussahen wie die von E.T. Das ist auch kein typischer Mensch gegen Aliens Actionfilm. Das Tempo ist immer sehr hoch. Die 2,5 Stunden fühlen sich kürzer an. Das ist ein Verschwörungsthriller, bei dem es darum geht, wer etwas weiß und dieses Wissen vor anderen verstecken möchte. Daher auch der Titel Disclosure Day. Das ist der Tag, an dem das Wissen über Aliens offengelegt werden soll.
0: Und kommt heute ins Kino.
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0: 18. Guten Morgen, MDR Sachsen-Anhalt ist hier. Zum Teil gibt's noch Sonne, aber ich glaube nicht überall, ne? Ingo aus Sangerhausen, guten Morgen. Unterwegs gerade nach Harzgerode. Wie sieht's aus?
1: 13 Grad. Es zieht sich so langsam zu. Im Rückspiegel sehe ich noch etwas Sonne. Jetzt gerade fängt es leicht an zu tropfen.
0: Wie es ansonsten so aussieht, bespreche ich gleich mit Jörg Schröder im MDR Wetterstudio.
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0: 6.20 Uhr, Jörg Schröder im MDR-Wetterstudio. Kannst du das nochmal sagen, was du eben gerade in unserem kleinen Vorgespräch noch gesagt hast? Du könntest auch singen, wenn du möchtest.
1: Ach, soll ich wirklich den Rudi Carrell machen? Wann wird's mal endlich wieder Sommer? Und so weiter und so fort. Und da singe ich gleich mal weiter. Wir müssen uns noch ein bisschen gedulden.
0: Okay.
1: In circa eine Woche.
0: Ach, so lange dauert's doch noch.
1: Könntest tatsächlich nach oben wuppen. Meine aktuellen Daten sagen mir so, ab Donnerstag, also quasi in einer Woche, wuppt's nach oben. Da könnte es unter Umständen sogar schon wieder ein bisschen zu heiß werden. Aber bis dahin bleibt's dann doch eher kühl. Wir sind ja mitten in der Schafskälte. Das merkt man aktuell vor allen Dingen im Norden und auch in der Mitte. Da haben wir einen Magdeburg gerade mal 9 Grad, in Salzwedel 9 Grad oder auch in Havelberg 9 Grad. So richtig warm wird es auch heute nicht. Temperaturen bis maximal 18 Grad. Im Moment erleben wir gerade so ein bisschen die freundliche Phase, muss ich sagen. Wir haben etwa so vom Salzlandkreis bis in den Elbhavelwinkel hinein mit richtig viel Sonnenschein zu tun. Es heißt aber heute jeden Sonnenstrahl intensiv aufsaugen, genießen. Das zieht dann sich sehr schnell wieder zu und dann kommen halt Schauer und am Nachmittag auch noch Gewitter dazu.
0: Es ist ja immer ein schmaler Grat, ne? Zwischen irgendwie ist so kalt und dann, jetzt ist mir wieder zu heiß. Du sagst es. Aber gut, das werden wir dann nächste Woche erfahren. Und ansonsten, genau, ein bisschen Tröpfeln, hat Ingo gerade erzählt, so in Richtung Harzgerode, da geht's schon los. Und ja, bis Wochenende, eigentlich sollte es ja mal, ja, ich überlege gerade, wie ich es formuliere.
1: Wann grill ich am Wochenende?
0: Nee, sondern es sollte ja eigentlich schon am Wochenende ein bisschen schöner werden, also es verschiebt sich offenbar, ja?
1: Diese Tiefdruckwetterlagen sind immer so ein bisschen tückisch, ich sag mal, so aktueller Stand ist, gerade Samstagnachmittag, Samstagabend, finde ich für die meiste Zeit eigentlich, fürs Wochenende die wichtigste Zeit, sieht's aktuell ganz freundlich aus, da erwarten wir den meisten Sonnenschein drumherum, um diesen Zeitraum eher durchwachsen.
0: Und dann Sonntagabend? Wenn Deutschland dann das erste Spiel hat bei der Fußball-WM, wie sieht es denn da aus so abends?
1: Ja, für Public Viewing eher mau, fürs Wohnzimmer gut.
0: Okay, gut. Ansonsten fürs Zusammengucken gibt es bei uns auch eine Liste in der MDR Sachsen-Anhalt-App. Und lieber Jörg, wir hören uns in einer Stunde wieder.
1: Ich freue mich drauf.

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4: Im Studiohalle mit Fabian Brenner. Es ist 6.30 Uhr. Guten Morgen. Der Gefängnisneubau für Sachsen-Anhalt. Lange hat er die Gemüter im Landessüden erhitzt. Die Frage, Halle oder Weißenfels? Am Ende hat Weißenfels den Zuschlag bekommen. Im Stadtrat dort soll heute der weitere Weg für das Millionenprojekt geebnet werden. Attila Dabrowski dazu.
5: Die Stadträte sollen die Änderungen des Flächennutzungs- und des Bebauungsplans beschließen. Im kommenden Monat ist dann der Notartermin geplant, um den Verkauf des rund 24 Hektar großen Areals am Sandberg in Weißenfels an das Land final und Dach und Fach zu bringen. All das gilt als reine Formsache. Die Immobilien- und Projektmanagementgesellschaft Sachsen-Anhalt hat bereits ein Büro im Rathaus bezogen. Im Moment werden Baugrunduntersuchungen, Vermessungen und archäologische Untersuchungen vorbereitet, die bis Jahresende abgeschlossen sein sollen.
4: In der neuen JVA in Weißenfels sollen 440 Häftlinge untergebracht werden. Auf der Autobahn 9 ist am Abend ein Sportwagenfahrer bei einem Verkehrsunfall lebensbedrohlich verletzt worden. Wie die Polizei MDR Sachsen-Anhalt mitteilte, war das Fahrzeug bei Halle mit hohem Tempo gegen die Mittelleitplanke geprallt. Das Auto habe sich mehrfach überschlagen und sei neben der Fahrbahn liegen geblieben. Ersthelfer befreiten den Fahrer laut Polizei aus seinem Auto. Zeugen hätten ausgesagt, der Sportwagen aus Berlin sei mit Tempo 200 unterwegs gewesen. Die Autobahn 9 war in Richtung Berlin zeitweise gesperrt. An der Hochschule Merseburg treten in dieser Woche die besten Nachwuchschemiker zum Regionalausscheid der Chemie-Olympiade an. Mit dabei rund 40 Schülerinnen und Schüler der 9. und 10. Klasse aus Sachsen-Anhalt, Sachsen und Thüringen. Bei Klausuren und praktischen Experimenten sollen die Besten unter ihnen ermittelt werden. Wie viele sich für die nächste Runde qualifizieren, erklärt Jan Losser, der den Wettbewerb Chemie, die stimmt, vor 26 Jahren ins Leben gerufen hat.
6: Es qualifizieren sich von den 18 Teilnehmern, die gerade hier pro Klassenstufe sind, drei fürs Bundesfinale. Parallel finden noch an drei anderen Standorten solche Regionalrunden statt und die sechs weiteren Punktbesten von allen Regionalrunden können sich auch noch fürs Bundesfinale qualifizieren und es sind meistens sehr viele aus Merseburg davon.
4: Das Bundesfinale wird im September an der Uni in Leipzig ausgetragen. In Zeitz wird es heute sportlich und laut. Auf dem Altmarkt steigt der 25. Kinderduathlon. Nach Angaben der Stadt treten rund 140 Mädchen und Jungen aus Kitas und Grundschulen in Teams gegeneinander an, beim Laufen und beim Rollerfahren. Und zum Jubiläum sorgen außerdem der Zirkus Uppsala mit zwei Akrobatikshows für zusätzliche Unterhaltung.
7: Wir möchten, dass Sie gut ankommen. Hier ist der MDR Sachsen-Anhalt Verkehrsservice. 3:35. Es sieht soweit alles gut aus auf den Straßen. Hier kommen die Blitzer. Auf der A38 Richtung Göttingen am Dreieck Halle Süd und in Halle auf dem Hallorenring in beiden Richtungen. Ja, vielen Dank fürs Bescheid sagen. Gern weiter anrufen 0800 94 6 94 6 und die 1 natürlich kostenfrei. Ich wünsche eine gute Fahrt. Das Wetter heute erstmal noch mit Sonne, zum Teil jedenfalls richtig schön sonniger Start in den Donnerstag. Es gibt dann aber auch jetzt schon zum Teil schon viele Wolken und auch ein bisschen Regen. Nachmittags auch einzelne Gewitter dabei, bis 18 Grad höchstens. Jetzt sind es 10 in Weißenfels und Naumburg, in Magdeburg und Stendal 9, in Wernigerode 8 Grad. Morgen öfter Regen, selten Sonne, bis 20 Grad. Am Wochenende auch noch unbeständig, langsam so ein bisschen wärmer. Hier ist der schönste Morgen. Ich bin Julia Rosebruck und wünschen guten Start in den Donnerstag.
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0: 6.41 Uhr. Guten Morgen, hier ist MDR Sachsen-Anhalt. Bevor es losgeht, natürlich nochmal raus mit dem Hund oder und natürlich knuddeln oder die Katze nochmal knuddeln, wenn sie das denn möchte. Ja, unsere Tiere, die lieben wir natürlich, Haustiere. Und na klar, wir denken auch an die Tiere im Tierheim. Und da ist heute MDR Sachsen-Anhalt Morgenreporterin Marie Stiller unterwegs. Sie hat sich im Tierheim Derenburg angemeldet und wird sich nachher live melden. Da hören wir mal, wie eben da der Alltag auch ist und was da früh morgens schon los ist. Birgit Sorge ist die Chefin vom Tierheim in Derenburg. Und so ging es heute Morgen bei ihr los.
1: Mein Tag begann heute so wie immer mit Käffchen zu Hause. Dann schnappte ich mir Rudi und Gustav, meine beiden Hunde, und ab zur Arbeit. Unterwegs habe ich schon wieder gegrübelt. Oh, sitzen wieder Tiere der Tierrettung im Notzwinger. Naja, mal schauen. Gegen 6:45 so trudeln dann alle Mitarbeiter ein. Schnell wird besprochen, dass alles anliegt. Es kommt aber meistens sowieso anders, als man plant. Und dann geht's los. 2 Mitarbeiter zu den Hunden und 2 zu den Katzen.
0: Wie viel Arbeit ist zu tun? Wichtige Arbeit natürlich auch. Und wie ist das alles zu schaffen? Das hören wir dann später hier auf MDR Sachsen-Anhalt.

0: Guten Morgen, MDR Sachsen-Anhalt ist hier am Tag der offiziellen Eröffnung der Fußball-WM. Das offizielle Eröffnungsspiel der Fußball-WM heute Abend in Mexiko statt. Wir in Sachsen-Anhalt sind in Sachen WM aber gedanklich ja auch ganz woanders schon mal, ne? Denn gestern Abend, da ist es ausgelost worden, wie die Begegnung der Handball-WM im kommenden Jahr aussehen wird. Wieso ist das spannend? Na ja, klar. Hören Sie doch mal, welcher Ort bei der Auslosung häufig genannt wurde.
1: Magdeburg.
2: In Magdeburg.
3: Magdeburg.
4: Magdeburg.
5: Magdeburg.
2: Iceland in Magdeburg.
5: Und Magdeburg.
0: So ist es, yeah. Nach 20 Jahren ist Magdeburg wieder einer der Austragungsorte der Handball-WM. Mitte Januar, da beginnen die Spiele der Vorrunde. Und unsere DHB-Auswahl trifft in der Gruppe A auf Serbien, Tunesien und Uruguay. Echtes Losglück, sagt Handball-Legende Stefan Kretschmer.
6: Und dass unsere Gegner sind, dann glaube ich schon, dass wir auch mit der maximalen Punktausbeute in die Hauptrunde gehen können. Also da will ich jetzt niemandem zu nahe treten. Natürlich darf man immer niemanden unterschätzen, aber in dem Fall bin ich schon sehr optimistisch.
0: Also Hauptrunde geht klar, sagt Kretsche. Und welche Vereine kommen denn nun nach Magdeburg? Welche Länder? Na, Island zum Beispiel wird hier bei uns zu Gast sein, Algerien, Nordmazedonien. Das Ding ist nur, Magdeburg hat schon mehr als 12.000 Tickets verkauft und die Orga-Chefin Richter hat einen Tipp, wie Handballfans noch an Tickets kommen können.
7: Da ja die Gruppenkarten in Magdeburg schon relativ vergriffen sind, kann man sagen, dass man am 4. September ab 12 Uhr hat man nochmal eine Chance, nicht vergebene Länderkontingente zu bekommen.
0: 4. September, 12 Uhr, also das schon mal vormerken, nochmal die Chance dann auf Karten für die Handball-WM in Magdeburg, eben Vorrundenspiele unter anderem von Island, Algerien und Nordmazedonien dann hier bei uns in Magdeburg zu Gast. Und auch dieser Termin wichtig vormerken, die Handball-WM, die startet dann am 13. Januar 2027. Guten Start weiterhin in den Donnerstagmorgen. Jetzt sind wir erstmal noch im Hier und Jetzt am 11. Juni um 6.50 Uhr. Musik gibt's jetzt aus den 80ern von Richard Marx. Angelia.
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0: Country Sound zum Wach und Wacher werden von Dolly Parton. Hier ist MDR Sachsen-Anhalt, 6.57 Uhr. Wofür ist das bei Ihnen die Zeit? Guten Morgen, Andi.
1: Ja, jetzt geht's langsam los auf Arbeit. Jetzt ist ein bisschen aufgelockert, die Bewölkung. Im Moment ist es trocken. Es geht ein leichter Wind bei 13 Grad.
0: So sieht's aktuell in Nebra aus. Einen guten Start in den Tag weiterhin. Und um kurz nach 7, da ist bei uns dann Zeit für Musik aus den 70ern. Hooray!

0: Mit hohem Gute-Laune-Faktor gibt's nach den Nachrichten um 7 Boney M. hier bei uns auf MDR Sachsen-Anhalt. 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
4: Guten Morgen, ich bin Michael Rosebrock. Ja, und so langsam steigt die Vorfreude. In Mexiko-Stadt wird heute Abend die bislang größte Fußball-Weltmeisterschaft der Geschichte eröffnet. Die Partie von Mitgastgeber Mexiko gegen Südafrika ist das erste von insgesamt 104 Spielen. 48 statt wie zuletzt 32 Mannschaften sind bei der Fußball-WM in Mexiko, den USA und Kanada dabei. Deutschland trifft in seinem ersten Spiel am Sonntagabend auf Curaçao. Große Public-Viewing-Veranstaltungen sind in Sachsen-Anhalt nicht geplant. Trotzdem gibt es im ganzen Land Kneipen, Sportbars und Kulturzentren, in denen viele Partien laufen. Eine Übersicht finden Sie online bei uns auf mdr.de oder in der App. Die Grube Brüchau sorgt seit Jahren für Streit, nicht nur im Altmarkkreis Salzwedel. Anwohner und Umweltschützer fordern, dass die dort gelagerten Giftstoffe ausgebaggert und abtransportiert werden. Doch das Land erlaubte dem Betreiber im vergangenen August, das Material an Ort und Stelle zu lassen und einzukapseln. Nun sind diese Pläne vorerst gestoppt. Wie das Verwaltungsgericht Magdeburg MDR Sachsen-Anhalt bestätigte, wurde der Forderung der Umweltorganisation BUND nach einem Aufschub stattgegeben. Die Entscheidung des Landesamtes hätte nicht ohne Umweltverträglichkeitsprüfung erfolgen dürfen. Endgültig entschieden ist aber noch nichts. Tanken wird wohl bald wieder teurer. Der sogenannte Tankrabatt fällt wie geplant ab Ende Juni weg. Unionsfraktionsvize Müller sagte der ARD, eine Verlängerung könne man sich nicht leisten. Der Tankrabatt war zum 1. Mai in der Höhe von knapp 17 Cent pro Liter eingeführt worden, um Verbraucher zu entlasten. Sollte es erneut zu einem starken Preisanstieg an den Tankstellen kommen, könne man aber schnell reagieren, hieß es weiter, auch in den Sommerferien. Auf der Autobahn 9 ist am Abend ein Sportwagenfahrer bei einem Verkehrsunfall lebensbedrohlich verletzt worden. Wie die Polizei MDR Sachsen-Anhalt mitteilte, war das Fahrzeug bei Halle mit hohem Tempo gegen die Mittelleitplanke geprallt. Das Auto habe sich mehrfach überschlagen und sei neben der Fahrbahn liegen geblieben. Ersthelfer befreiten den Fahrer laut Polizei aus seinem Auto. Zeugen hätten ausgesagt, der Sportwagen sei mit Tempo 200 unterwegs gewesen. Die Polizei beziffert den Schaden auf rund 100.000 Euro. Die Autobahn 9 war in Richtung Berlin zeitweise gesperrt. Eine Obduktion soll die Todesursache des mutmaßlich misshandelten Kindes aus Osternienburg klären. Die Staatsanwaltschaft Dessau-Roßlau hat die Untersuchung angeordnet. Das 6 Jahre alte Mädchen war am Sonntag mit schweren Kopfverletzungen in ein Krankenhaus geflogen worden und später gestorben. Ein Unfall als Ursache wird ausgeschlossen. Der 27-jährige deutsche Lebensgefährte der Mutter sitzt in Untersuchungshaft. Gegen ihn wird inzwischen wegen eines möglichen Tötungsdeliktes ermittelt. Der Bürgerdialog mit Bundeskanzler Merz in Salzwedel Ende April schlägt im Nachgang Wellen. Eine krebskranke Frau aus Niedersachsen hatte damals in der öffentlichen Diskussion Merz gefragt, warum bei den Bürgern so stark gespart werde, zum Beispiel im Gesundheitswesen, nicht aber bei den Politikern. Dabei deutete sie an, dass die Regierung für sicher eine Lohnerhöhung plane. Merz antwortete daraufhin schroff und sprach von einer falschen Behauptung. Er wäre dankbar, wenn sie das nicht einfach ungeprüft wiederholen würde. Dafür wollte die Frau eine Entschuldigung vom Kanzler, bekam sie aber nicht. Stattdessen flatterte mit der Post jetzt eine Autogrammkarte von Friedrich Merz ins Haus. Und das waren die Nachrichten mit Michael Rosebrock. Wetter und Verkehr mit dir, Julia.
5: Ich danke dir. Wir möchten, dass Sie gut ankommen. Hier ist der MDR Sachsen-Anhalt Verkehrsservice 7:03 und es läuft soweit alles auf den Straßen. Blitzer haben Sie gesehen und uns Bescheid gesagt, wo die stehen. Auf der A38 Richtung Göttingen am Dreieck Halle Süd und in Halle auf dem Hallorenring in beiden Richtungen. Haben Sie auch was gesehen? Dann machen Sie das auch gern. Einfach anrufen, kostenfrei unter 0800 94 6 94 6 und die 1. Ich wünsche eine gute Fahrt. Beim Wetter gibt es heute ja durchaus Unterschiede. Es ist zum Teil richtig schön sonnig. Dann haben wir vorhin auch schon gehört, in Richtung Harz hat Ingo Bescheid gesagt, da hat es auch schon getröpfelt. Und auch tagsüber gibt es dann ja mal Sonne, mal Wolken, auch Schauer. Nachmittags einzelne Gewitter bei höchstens 18 Grad. Jetzt sind es 11.

0: 11 in Zeitz, in Zerbst und Querfurt, 10 Grad in Seehausen und Quedlinburg, 9 Grad. Morgen, ja, regnet es auch immer wieder bei bis 20 Grad. Am Wochenende bleibt es auch unbeständig, wird zwischendurch vielleicht mal so ein bisschen wärmer wieder.
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0: Morgen! Und dann so ab Mitte kommender Woche, da soll es denn wohl mal wirklich wieder wärmer werden. Und darauf stimmen wir uns ja jetzt schon mal ein. Ein bisschen Sommer zum Hören. Hier sind Boney M.

0: 7.10 Uhr. Guten Morgen. MDR Sachsen-Anhalt ist hier. Ja, viele von uns haben sie ja immer mit dabei in der Handtasche oder eben auch in der Tasche, mit der es dann zur Arbeit geht. Ein Akku, eine Powerbank eben zum Aufladen zum Beispiel des Handys. Ja, und können sich Akkus selbst entzünden und zur Gefahr werden. Dieser Fall in Sorge im Oberharz hat gestern für Aufsehen gesorgt. In der Nacht kommt ein Junge aus einem Ferienheim mit dem Hubschrauber ins Krankenhaus. Er hat eine Verbrennung am Oberschenkel, denn seine Powerbank, eben sein mobiler Akku, ist in Brand geraten, als er sie in der Hosentasche hatte. Aber nun gibt es Entwarnung, der Junge kann schon heute wieder aus dem Krankenhaus entlassen werden. Trotzdem war der Fall ein kleiner Schock. Jeder von uns, wie gesagt, hat das ja öfter mal dabei, so eine Powerbank, solche Akkus. MDR Sachsen-Anhalt-Reporter Max Hensch hat recherchiert. Wie ist denn das? Sollten wir solche Akkus besser nicht mit uns rumtragen?
1: Also es ist definitiv kein Einzelfall und Vorsicht schadet auch nicht. Es gab zum Beispiel auch im vorigen Jahr einen Brand in einem Kinderzimmer in Klötze. Und Powerbanks sind ja auch wegen dieser potenziellen Brandgefahr in der Regel nur noch im Handgepäck im Flugzeug erlaubt. Technikexperte Rudolf Opitz vom CT-Magazin sagt aber auch:
2: Das sollte heute eigentlich nicht mehr passieren. In jedem Akku gibt es Schutzmechanismen, die genau das verhindern, dass Kurzschluss passiert oder so. Aber es gibt immer noch super billige für 2,95 € Powerbank, sowas in der Richtung. Die haben hauptsächlich Kinder mit. Und wenn mit denen was passiert, die kurz geschlossen werden, dann können die hochgehen.
1: Es werden auch jährlich viele solcher Geräte aus dem Handel wieder rausgenommen, wegen Sicherheitsmängeln. Einige rutschen aber immer wieder durch. Opitz meint, man sollte die Geräte definitiv im Blick behalten, sie nicht zu lange laden, nicht zu heiß werden lassen und auch nicht entladen lassen, weil dann kann es gefährlich werden.
0: Wie ist man denn in Sorge in dem Ferienheim mit der Powerbank umgegangen?
1: Naja, der Stadtverleiter im Oberharz, Dirk Rieche, sagt, da wurde kurzer Prozess gemacht.
3: Also diese Powerbank und das dazugehörige Handy wurden schlicht und ergreifend im Eimer Wasser versenkt und so gekühlt.
1: Man darf bei dem Thema auch nicht vergessen, wir hatten vorhin ja das Thema Handgepäck und es ist so ein bisschen so wie beim Fliegen, nur die Negativschlagzeilen werden am Ende publik, das meint auch Technikexperte Opitz.
2: Sie haben sie im Smartphone, sie haben sie in ihren Ohrhörern, in den kabellosen Systemen, in der kabellosen Maus, in der Tastatur, in der Fernbedienung, überall. Und wenn man dann überlegt, wie viel Milliarden von diesen Akkus unterwegs sind und wie oft was passiert, dann muss man sagen, dann funktionieren die Sicherheitsmaßnahmen heute eigentlich recht gut.
0: Informationen waren das von MDR Sachsen-Anhalt-Reporter Max Hensch. 7.13 Uhr jetzt. MDR Sachsen-Anhalt hier mit Musik von Dorn.

0: Motivationsschub für den Donnerstag hier auf MDR Sachsen-Anhalt, 7.20 Uhr. Und Motivationsschub, bei mir funktioniert es zumindest immer, wenn die Sonne da ist, zum Start in den Tag. Ist aber, glaube ich, nicht überall so, ne? Jörg Schröder im MDR Wetterstudio.
1: Ich wollte gerade sagen, in Magdeburg kann man sich gerade nicht beschweren. Sieht gerade richtig flockig aus. Da haben wir mit Sonnenschein zu tun, ein paar hübsche Wolken dazu. Mhm. Und gerade etwa so, man kann schon sagen, von Halle über Dessau, Magdeburg bis nach Stendal, bis an den Ahrensee herein, aktuell recht freundliches Wetter. Man kann auch sagen, die freundliche Phase des Tages, da haben wir aktuell mit Sonnenschein zu tun. Schauen wir Richtung Burgenlandkreis. Da haben wir mit mehr Wolken und auch schon die ersten Schauer sind unterwegs. Da regnet es also schon stellenweise. Und das heißt, wir brauchen heute zwei Sachen. Wir brauchen die drei Sachen sogar. Nee. Wir brauchen die Sonnenbrille.
0: Da brauchen wir einen Koffer, richtig.
1: Den Regenschirm. Und achten, das dritte, die Übergangsjacke. Denn so richtig warm wird es auch heute nicht. Aktuelle Temperaturen im Schnitt so um die 10 bis 13 Grad. Am Nachmittag erwarten wir dann Werte bis 13 Grad. Und dazu eben halt dieser Mischmasch aus mal vielen Wolken, mal Sonnenschein. Und in der ersten Tageshälfte ziehen nur vereinzelt ein paar Schauer durch. Aber grob gesagt, ab der Mittagszeit lebt das Ganze ordentlich auf. Da erwarten wir in vielen Gebieten Schauern und auch Blitz und Donner.
0: Meine Güte.
1: Was ist
0: und
1: das los, ne?
0: Ja, Jörg, ich habe es ja schon gesagt. Ich habe eine große Handtasche. Bei mir passt das alles mit rein. Darum, ich hätte da jetzt nicht so ein Problem. Aber die nächsten Tage muss das alles da weiterhin drin sein.
1: Du
0: Sonnenbrille, Regenjacke, nee, Übergangsjacke hast du gesagt.
1: Vielleicht
0: was war das andere? Schirm?
1: Falls dir zu kalt ist, kannst du dich ja quasi in den Badeseen erwärmen.
0: Weil der wärmer ist? Nein!
1: Das war so der Tipp. Morgentemperatur bis 19 Grad. Okay, am Samstag Temperatur bis 22 Grad. Am Sonntag wird es dann schon wieder kühler. Wir kreuzen uns quasi den Samstag an. Denn da vor allen Dingen am Nachmittag bzw. am Abend erwarten wir längere sonnige Phasen.
0: Ja.
1: Aber auch da kann es ein bisschen Regen geben.
0: Okay. Gut. Und wo wir dann Fußball-WM auch zusammen gucken können, das gibt's bei uns zum Nachlesen in der MDR Sachsen-Anhalt-App. Und Jörg, wir hören uns in einer Stunde wieder.
1: Bis dann.

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4: Im Studio Halle mit Fabian Brenner, es ist 7.30 Uhr, guten Morgen. Der Gefängnisneubau für Sachsen-Anhalt. Lange hat er die Gemüter im Landessüden erhitzt. Halle oder Weißenfels, das war die Frage. Am Ende hat Weißenfels den Zuschlag bekommen. Im Stadtrat, dort soll heute der weitere Weg für das Millionenprojekt geebnet werden. Attila Dabrowski berichtet.
5: Die Stadträte sollen die Änderungen des Flächennutzungs- und des Bebauungsplans beschließen. Im kommenden Monat ist dann der Notartermin geplant, um den Verkauf des rund 24 Hektar großen Areals am Sandberg in Weißenfels an das Land final unter Dach und Fach zu bringen. All das gilt als reine Formsache. Die Immobilien- und Projektmanagementgesellschaft Sachsen-Anhalt hat bereits ein Büro im Rathaus bezogen. Im Moment werden Baugrunduntersuchungen, Vermessungen und archäologische Untersuchungen vorbereitet, die bis Jahresende abgeschlossen sein sollen.
4: In der neuen JVA in Weißenfels sollen 440 Häftlinge untergebracht werden. Nach bisheriger Planung soll der Bau etwa 400 Millionen Euro kosten. Und wir machen direkt weiter mit großen Immobilien bzw. großen Grundstücken. Die alte Porzellanfabrik in Halle-Lettin sucht einen neuen Besitzer. Für rund 2,5 Millionen Euro wird das knapp 56.000 Quadratmeter große Areal derzeit auf Immobilien- und Kleinanzeigenportalen angeboten. Tobias Schwarz zum aktuellen Stand.
6: Auf dem Gelände gibt es weiterhin Mieter, darunter Handwerksbetriebe, Vereine und Wohnmobilstellplätze. Laut Ansprechpartner Mario Herold blieb eine größere Entwicklung des Standorts bislang aus, offenbar auch aus finanziellen Gründen. Ursprünglich sollten etwa betreutes Wohnen, eine Cafeteria oder Solaranlagen auf dem Areal eingerichtet werden. Bekanntester Akteur auf dem Gelände ist Ahmed Großer, der ehemalige persönliche Referent von Halles Oberbürgermeister Alexander Vogt. Gegen ihn ermittelt die Staatsanwaltschaft Halle aktuell wegen des Verdachts der Urkundenfälschung und des Anstellungsbetrugs.
4: Auf der Autobahn 9 ist am Abend ein Sportwagenfahrer bei einem Verkehrsunfall lebensbedrohlich verletzt worden. Wie die Polizei MDR Sachsen-Anhalt mitteilte, war das Fahrzeug bei Halle mit hohem Tempo gegen die Mittelleitplanke geprallt. Das Auto habe sich mehrfach überschlagen und sei neben der Fahrbahn liegen geblieben. Ersthelfer befreiten den Fahrer laut Polizei aus seinem Auto. Zeugen hätten ausgesagt, der Sportwagen aus Berlin sei mit Tempo 200 unterwegs gewesen. Die Autobahn 9 war in Richtung Berlin zeitweise gesperrt. Die Polizei hat im Sangerhäuser Ortsteil Gonna eine illegale Cannabisplantage entdeckt. Bei der Durchsuchung des leerstehenden Wohnhauses fanden die Beamten etwa 300 Cannabispflanzen. Ein tatverdächtiger 21-jähriger Mann aus Albanien wurde festgenommen und sitzt in Untersuchungshaft.
7: Wir möchten, dass Sie gut ankommen. Hier ist der MDR Sachsen-Anhalt Verkehrsservice. 3 Minuten nach 7:30 A2 Richtung Berlin. Zwischen Allerengersleben und Alsleben gibt es Stau an der Baustelle. 20 Minuten dauert es länger zum Stadtverkehr Halle. Es dauert bis zu einer Viertelstunde länger auf der B80 vom Rennbahnkreuz in beiden Richtungen und an der Magistrale stadteinwärts. Hier kommen die Blitzer. Vielen Dank fürs Anrufen. Auf der A36 Richtung Braunschweig in Höhe Wernigerode Nord. Auf der A38 Richtung Göttingen am Dreieck Halle Süd. Außerdem Blitzer in Halle auf dem Hallorenring in beiden Richtungen. Vielen Dank fürs Bescheid sagen. Gern weitermachen. 0800 94 6 94 6 und die 1. Ich wünsche eine gute Fahrt. Wir haben es eben auch von Jörg Schröder im MDR-Wetterstudio nochmal gehört. Das Wetter, ja, im Moment so ein bisschen sehr unterschiedlich. Teils sonnig, teils tröpfelt es auch schon so ein bisschen, vor allem eben Richtung Norden des Landes. Da ist die Sonne eher noch zu sehen, aber es wird auch tagsüber so bleiben. Mal Schauer, mal Wolken, mal Sonne. Nachmittags auch Gewitter, 18 Grad höchstens. Wir sind bei 12 Grad in Lutherstadt-Wittenberg und Aschersleben, in Landsberg und Laucha 11, in Klötze 10 Grad. Morgen dann auch oft Regen, am Wochenende unbeständig, aber mal zwischendurch ein bisschen wärmer. Hier ist der schönste Morgen. Ich bin Julia Rosebruck. Guten Start in den Donnerstag.
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0: MDR Sachsen-Anhalt ist hier. Na, das Tierchen auch schon gefüttert und geknuddelt und draußen gewesen. Ach ja, jeder, der ein Haustier hat, weiß eben, wir lieben einfach unsere Haustiere, ob nun Katze oder Hund oder Vogel oder was es nicht alles gibt. Sogar wir hier im Funkhaus haben ja eine Funkhauskatze. Ja, um die sich hier viele kümmern. Damit Schnurri dann auch so richtig zufrieden ist. Aber eben nicht jedes Tier hat so ein Glück, weil Besitzer überfordert sind oder Tiere zurücklassen, aussetzen, nicht kastrieren oder Tiere sogar quälen. Ja, da kann man dann wirklich den Tieren nur wünschen, dass sie im Tierheim einen Notunterschlupf finden, wie zum Beispiel in Derenburg. Und hier ist heute MDR Sachsen-Anhalt Morgenreporterin Marie Stiller. Und ich glaube 7.41 Uhr, ja, was auch bei uns die Frühstückszeit ist, im Tierheim auch, oder?
1: Mein Magen knurrt hier heute Morgen, aber damit ist er nicht allein. Hier gibt's ganz, ganz viele andere knurrende Mägen im Tierheim in Derenburg. Und darum kümmert sich hier die Birgit, die ist die Leiterin vom Tierheim Derenburg. Birgit, was machst du jetzt da?
2: Ich mache jetzt gerade für 15 Kitten Futter. Und die haben natürlich richtig Hunger. Dann sind da ja auch noch die beiden Muttis dazwischen, die fressen auch ordentlich was weg. Also das heißt für uns, wir nehmen große Dosen.
1: Weil großer Hunger. Sag mal, wie viele Katzen betreut ihr hier gerade im Tierheim?
2: Also wir haben 46 Kitten und Adulte, ich schätze mal 15.
1: Also man kann sagen, ihr seid gerade voll?
2: Übervoll.
1: Übervoll, aber ich sag mal, für Notfälle ist immer noch mal Platz?
2: Für Notfälle schaufeln wir natürlich noch Platz frei.
1: Geschaufelt wird jetzt hier auch noch mal weiter im Napf.
2: Ja.
1: So, die Näpfe sind voll. Ab rein zu den Katzen.
3: Ja! Ja,
1: nee. Und hier ist eine ganz große Rasselbahn. Ich muss aufpassen, dass die kleinen Katzen hier nicht aus dem Zimmer rauslaufen. Hier sind schon welche geflohen.
3: Kommt mal hier, Klein. Mal wieder rein.
4: Station gehen.
1: Ich muss mal hinterherlaufen. Eine kleine, 8 Wochen alte getigerte Katze ist hier gerade noch weggelaufen. Du, Birgit, ich würde sie am liebsten alle mitnehmen.
3: Komm her, ja. Nee. Essen. Halt. Hey, du kleines, freches Mäuschen, du.
1: So, ich kann sagen, alle Katzen sind wieder eingefangen und fressen. Damit ist unsere Futterrunde aber noch nicht zu Ende. Es gibt noch ein paar andere Tiere, die ja was brauchen. Wie sieht's aus bei den Hunden?
2: Oh, Hunde? Ja, jede Menge.
1: Gut, dann machen wir da gleich noch weiter. Also dann, Frühstückszeit.
0: Um kurz nach 9, da geht's dann um die Hunde im Tierheim Derenburg. MDR Sachsen-Anhalt-Reporterin Marie Stiller ist da heute unterwegs. Und ja, es ist schon herzzerreißend auch, ja. 46 kleine Katzen, um die sich da zum Glück so toll gekümmert wird. Und da können wir nur allen Tieren eben ganz doll die Daumen drücken, dass sie dann auch bald ein schönes für immer Zuhause finden. 7.43 Uhr jetzt. Hier ist MDR Sachsen-Anhalt.

0: 7.46 Uhr, schönen Start in den Donnerstag. Wir haben eben gehört, MDR Sachsen-Anhalt, Morgenreporterin Marie Stiller, heute unterwegs im Tierheim in Derenburg. Und daraufhin hat sich direkt Thomas aus Langendorf bei uns gemeldet. Guten Morgen.
1: Morgen, liebe Julia. Das Thema mit dem Tierheim hat mich ja jetzt gleich berührt und würde ich allen Mitarbeitern und auch Ehrenamtlichen, die im Tierheim tätig sind, meinen Dank aussprechen, weil wir ja selber unseren Xavi aus dem Tierheim haben. Und ich finde das so toll, dass so viele Menschen da für die Tiere da sind. Nochmal recht vielen Dank.

0: Schweben in den Donnerstagmorgen hier auf MDR Sachsen-Anhalt und wir schweben mit den Bee Gees. How deep is your love? Und wie sehr sie diesen Song lieben, na, das zeigt sich auch bei uns in der Hitparade auf MDR Sachsen-Anhalt. Immer sonnabends von 18 bis 20 Uhr gibt es die Hitparade hier bei uns und sie bestimmen ja die Top 20, indem sie abstimmen in der MDR Sachsen-Anhalt App. So, und da haben sie jetzt also schon 2 Wochen so viel für die Bee Gees und How Deep Is Your Love abgestimmt, dass dieser Song seit 2 Wochen auf Platz 1 ist. Na, mal gucken, ob das jetzt in der nächsten Ausgabe dabei bleibt. Sie haben es, wie gesagt, in der Hand noch bis 12 Uhr heute Mittag. Können Sie abstimmen in der MDR Sachsen-Anhalt App, wie dann die nächste Top 20 aussieht. Die gibt Sonnabend ab 18 Uhr.
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0: Wir sorgen für einen guten Start in den Tag mit Blondies Sunday Girl hier auf MDR Sachsen-Anhalt. Und nach den Nachrichten um 8 dann mit Middle of the Road. Gitarrensound aus den 70ern gibt's nach den Nachrichten um 8 hier bei uns. 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
2: Guten Morgen, ich bin Michael Rosebruck. Viele Sachsen-Anhalter stehen bei ihrer Kommune in der Kreide. Wie die Volksstimme berichtet, geht es um Steuern, Abgaben oder Gebühren. Demnach lässt die Zahlungsmoral oft zu wünschen übrig. Allein in Bernburg im Salzlandkreis seien es beispielsweise knapp 1,4 Millionen Euro. In Zerbst im Landkreis Anhalt-Bitterfeld stünden etwa 600.000 Euro aus. In Halle fehlen dem Bericht zufolge sogar 94 Millionen Euro. Magdeburg seien allein im vergangenen Jahr 35 Millionen entgangen. Das Geld fehlt den jeweiligen Kommunen an anderer Stelle, zum Beispiel für Zuschüsse an Vereine. Die umstrittenen Pläne für die Giftschlammgrube Brüchau im Altmarkkreis Salzwedel sind vorerst gestoppt. Wie das Verwaltungsgericht Magdeburg bestätigte, wurde der Forderung der Umweltorganisation BUND nach einem Aufschub stattgegeben. Damit darf der Giftmüll vorerst nicht in der Grube eingekapselt werden, wie vom zuständigen Landesamt eigentlich erlaubt worden war. Die Entscheidung hätte nicht ohne Umweltverträglichkeitsprüfung erfolgen dürfen. Die Grube Brüchau sorgt seit Jahren für Streit. Anwohner und Umweltschützer fordern, dass die dort gelagerten Giftstoffe ausgebaggert und abtransportiert werden. Nach dem Akkubrand in einem Ferienheim in Sorge im Landkreis Harz soll der verletzte Jugendliche heute aus dem Krankenhaus entlassen werden. Das teilte die Polizei mit. Der Junge war in der Nacht zu gestern mit Verbrennungen am Oberschenkel in eine Spezialklinik nach Halle geflogen worden. Ihm gehe es den Umständen entsprechend gut, so die Polizei. Eine Powerbank hatte sich in seiner Hosentasche entzündet. Mehr als 120 Menschen mussten aus dem Ferienheim in Sicherheit gebracht werden. Der Streit um den ehemaligen Kulturpalast in Bitterfeld-Wolfen geht in die nächste Runde. Die Stadt will das Gebäude weiterhin loswerden. Das sagte Oberbürgermeister Schenk, MDR Sachsen-Anhalt. Er wolle nun doch noch einmal mit den Stadträten sprechen. Die finanziellen Risiken seien einfach zu groß. Der Stadtrat hatte am Dienstag mit knapper Mehrheit beschlossen, an dem Gebäude festzuhalten. Es soll zu einem Musical-Palast weiterentwickelt werden. Gutachten zweifelten jedoch zuletzt die Wirtschaftlichkeit des Projekts an. Die Stadt wollte daraufhin vom Kauf des leerstehenden Gebäudes zurücktreten. Die USA haben erneut Ziele im Iran angegriffen. Es handle sich um Angriffe zur Selbstverteidigung, erklärte das US-Militär. Die neuen Luftschläge waren zuvor von Präsident Trump angekündigt worden. Nach dem Abschuss eines Hubschraubers hatte die US-Armee bereits in der Nacht zu gestern wieder Angriffe auf den Iran geflogen. Die iranischen Revolutionsgarden attackierten im Gegenzug US-Stützpunkte in der Golfregion. Mit einer großen Show im Aztekenstadion in Mexiko-Stadt startet heute Abend die Fußball-Weltmeisterschaft. Nach der großen Eröffnungsfeier beginnt um 21 Uhr das erste Spiel des Turniers. Dabei trifft Co-Gastgeber Mexiko auf Südafrika. Ja, und so langsam steigt die Vorfreude auch hier. Deutschland trifft in seinem ersten Spiel am Sonntagabend auf Curaçao. Große Public-Viewing-Veranstaltungen sind in Sachsen-Anhalt nicht geplant. Trotzdem gibt es im ganzen Land Kneipen, Sportbars und Kulturzentren, in denen viele Partien ja laufen. Eine Übersicht finden Sie online bei uns auf mdr.de oder in der App. Und das waren die Nachrichten mit Michael Rosebruck, Wetter und Verkehr mit dir, Julia.
3: Jo, und um kurz nach 8:30, da reden wir dann auch schon mal mit unserem WM-Reporter in Winston-Salem, also wo die deutsche Fußballnationalmannschaft untergebracht ist. So, jetzt erstmal Verkehr. Wir möchten, dass Sie gut ankommen. Hier ist der MDR Sachsen-Anhalt Verkehrsservice. 3 Minuten nach 8. B184 Richtung Magdeburg zwischen Königsborn und Heirutsberge. 2 Kilometer Stau dauert eine Viertelstunde länger. Zum Stadtverkehr Halle. Hier dauert es bis zu einer Viertelstunde länger auf der B80 vom Rennbahnkreuz in beiden Richtungen an der Magistrale stadteinwärts und in der Dölauer Straße stadteinwärts. Hier kommen die Blitzer. Vielen Dank fürs Anrufen. Auf der A36 Richtung Braunschweig, Höhe Wernigerode Nord. Auf der A38 Richtung Göttingen am Dreieck Halle Süd. Auf der B91 Ortsumgehung Weißenfels zwischen Borau und Lützen. In Halle auf dem Hallorenring in beiden Richtungen. 0800 94 6 94 6 und die 1. Gerne Bescheid sagen, wenn Sie auch eine Info haben von den Straßen. Ich wünsche eine gute Fahrt. Mal Sonne, mal Wolken, auch Schauer, nachmittags auch einzelne Gewitter. Ist von allem was dabei heute beim Wetter. Das Ganze bei höchstens 18 Grad. Jetzt sind es 12. In Bad Lauchstädt und in Köthen, in Thale und Betzendorf 11, in Flechtingen 10 Grad.

0: Ja, oft Regen, bis 20 Grad. Am Wochenende bleibt es weiter unbeständig, wird ein bisschen wärmer. Aber so Mitte kommender Woche, da soll es dann mal wirklich wieder so richtig sommerlich werden.
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0: Moin und weiter einen angenehmen Start in den Donnerstag. Jetzt mit Musik von Middle of the Road, Sacramento. Tone.

0: MDR Sachsen-Anhalt hier. Guten Morgen. Am Donnerstag, am 11. Juni, da startet die Fußball-WM. Da freuen sich viele Fußballfans und auch für die Science-Fiction- und Steven Spielberg-Fans gibt's heute was.
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0: Disclosure Day, Tag der Wahrheit. Nach Klassikern wie Unheimliche Begegnungen der dritten Art oder E.T. der Außerirdische kommt heute ein neuer Steven Spielberg Science-Fiction-Film ins Kino und Peter Beddies gibt uns erstmal einen Einblick.
2: Es gibt Tage im Arbeitsleben, die man nie wieder vergisst. Für TV-Wettermoderatorin Margaret Fairchild ist es dieser.
3: Guten Morgen, Kansas City. Was erwartet uns heute? Heute ist...
2: Plötzlich spricht sie in irgendeiner Klick-Lautsprache, kennt Geheimnisse von allen Menschen und sie ist nicht allein.
4: Du hast noch jemanden.
3: Daniel Kerner.
5: Wer ist da?
3: Sie dürfen nicht zum Haus zurückgehen.
6: Die haben sie gefunden. Ich weiß nicht, wer sie sind, aber die werden sie umbringen.
2: Margaret und Daniel machen sich auf in den Norden der USA, gejagt von einer regierungsnahen Organisation.
4: Diese 79-jährige Vertuschung muss aufhören.
2: Und die Aliens, kommen die erst zum Schluss oder sind sie längst da?
0: Richtig Gänsehaut, ne? Aber okay, ich bin auch großer Science-Fiction-Fan, ich liebe solche Themen und auch Steven Spielberg schafft es ja jedes Mal, dass er wirklich sehr realistische Welten da erschafft in den Filmen. Kommt man nach Disclosure Day aus dem Kino und guckt sich erstmal ängstlich um nach den möglicherweise unter uns lebenden Aliens? Peter Beddies, wie ist das?
2: Also, es kann schon passieren, dass man sich umschaut, aber das ist für Steven Spielberg enorm wichtig, nicht aus Angst. Er betont im Film, dass es sehr unwahrscheinlich ist, dass dieses Universum nur für uns Menschen gemacht wurde. Für ihn ist völlig klar, dass es Aliens gibt, dass sie auch schon auf der Erde waren. Er lässt das in ein typisches Spielberg-Finale münden, in dem wir, wie so oft bei ihm, eben wieder im Kino sitzen und über das staunen, was wir da sehen. Und am Ende, der Mann ist fast 80 und muss es wissen, steht die simple Botschaft, einfach mal gepflegt die Fresse halten, excuse my French, und anderen Menschen zuhören.
0: Disclosure Day, Tag der Wahrheit, ab jetzt in den Kinos.
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0: Tina Turner auf MDR Sachsen-Anhalt. 8.20 Uhr im MDR-Wetterstudio ist Jörg Schröder.
1: Julia, guten Morgen. Hallo und guten Morgen.
0: Guten Morgen, lieber Jörg. Und wir haben ja vorhin hinter den Kulissen hier so ein bisschen uns über den Sportunterricht auch unterhalten. Inspiriert natürlich von der heute startenden Fußball-WM. Da hast du, lieber Jörg, dir noch erzählt, welche Sportarten es bei dir so waren, in denen du gut warst?
1: Schwimmen. Schwimmen war ich immer gut. Ich war im Sport grundsätzlich immer sehr schlecht. Hatte eigentlich immer eine 4, ja. Aber wenn, es wurde ja nicht regelmäßig Schwimmen angeboten, aber wenn Schwimmen dabei war, hatte ich immer eine 1. Ach. Und schwupp hat sich mein Durchschnitt nach oben korrigiert und schwupp hatte ich eine 2.
0: Okay.
1: Ich kann dir sagen, was auf meiner Lieblingsliste nicht war.
0: Na?
1: Und das war einfach Leichtathletik und Ballsportarten. Und Ballsportarten, weil der Jörg immer auf der Auswechselbank
0: Das ist aber auch gemein, wirklich. Ja. Aber okay, Schwimmen, da warst du ein Ass, alles klar. Ansonsten Laufen, Roller fahren. Ich weiß nicht, wie es da so bei dir aussieht. Vielleicht können wir auch zusammen antreten. Und zwar heute in Zeitz. Von 15 bis 18 Uhr der Zeitzer Kinder-Duathlon. So, und da werden eben unter anderem Laufen oder auch Roller fahren die Wettkämpfe sein, in denen die Kinder da mitmachen. Und sag mal, werden die nass auch? 15 bis 18 Uhr?
1: Ich weiß schon, worauf du hinaus willst. Sag mal so, in der ersten Tageshälfte sieht es ja mit den Schauern noch relativ dünn aus. Da haben wir zum Teil noch richtig viel Sonnenschein. Aber im Burgenlandkreis haben wir jetzt schon mit Schauern zu tun. Ja, und das Rollerfahren macht heute Nachmittag, ich sag's mal vorsichtig, nicht so richtig viel Spaß. Denn am Nachmittag erwarten wir eigentlich einen ganz Sachsen-Anhalt. Schauer, auch Gewitter. Aber wir denken natürlich positiv. Wir wissen ja inzwischen, dass Schauer müssen ja nicht jeden treffen.
0: So.
1: Und die machen bestimmt einen ganz dicken Bogen um Zeitz.
0: So, nämlich. Ich danke dir, Jörg. Bis morgen.

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2: Im Studio alle mit Fabian Brenn. Es ist 8.30 Uhr. Guten Morgen. In Weißenfels soll der geplante JVA-Neubau weiter vorangetrieben werden. Die Stadträte sollen heute die Änderungen des Flächennutzungs- und des Bebauungsplans beschließen. Im kommenden Monat ist dann der Notartermin geplant, um den Verkauf des rund 24 Hektar großen Areals an das Land abzuschließen. In der neuen JVA in Weißenfels sollen 440 Häftlinge untergebracht werden. Nach bisheriger Planung soll der Bau etwa 400 Millionen Euro kosten. Weißenfels hatte sich nach monatelangen Diskussionen gegen Halle als JVA-Standort durchgesetzt. Und wir machen direkt weiter mit großen Immobilien bzw. großen Grundstücken. Die alte Porzellanfabrik in Halle-Lettin sucht einen neuen Besitzer. Für rund 2,5 Millionen Euro wird das knapp 56.000 Quadratmeter große Areal derzeit auf Immobilien- und Kleinanzeigenportalen angeboten. Tobias Schwarz zum aktuellen Stand.
3: Auf dem Gelände gibt es weiterhin Mieter, darunter Handwerksbetriebe, Vereine und Wohnmobilstellplätze. Laut Ansprechpartner Mario Herold blieb eine größere Entwicklung des Standorts bislang aus, offenbar auch aus finanziellen Gründen. Ursprünglich sollten etwa betreutes Wohnen, eine Cafeteria oder Solaranlagen auf dem Areal eingerichtet werden. Bekanntester Akteur auf dem Gelände ist Ahmed Großer, der ehemalige persönliche Referent von Halles Oberbürgermeister Alexander Vogt. Gegen ihn ermittelt die Staatsanwaltschaft Halle aktuell wegen des Verdachts der Urkundenfälschung und des Anstellungsbetrugs.
2: Heute geht sie los, die Fußball-WM in Mexiko, Kanada und den USA. Für viele Fans stellt sich damit die Frage, gibt's Public Viewings und wenn ja, wo? Viele Spiele fallen ja wegen der Zeitverschiebung in die späten Abend- oder sogar Nachtstunden und offizielle Fanmeilen sind in Sachsen-Anhalt nicht geplant. Marc Weirich berichtet.
4: In Deutschland gilt eine befristete Ausnahme für WM-Live-Übertragungen im Freien, denn eigentlich ist ja ab 22 Uhr Nachtruhe angesagt. Allerdings, das letzte Wort bei der Genehmigung haben die Behörden vor Ort. In Halle etwa dürfen Spiele, die spätestens um 22 Uhr angepfiffen werden, in Biergärten und Gaststätten mit Außenbereichen übertragen werden. Super für die Fans der deutschen Elf, deren Vorrundenspiele beginnen nämlich spätestens um 22 Uhr. Im privaten Garten ist Fußballgucken bei Stadionlautstärke zu nachtschlafender Zeit übrigens weiter nicht erlaubt.
2: Wo es bei uns Möglichkeiten des Public Viewings gibt, das können Sie auf den Sachsen-Anhalt-Seiten von mdr.de nachlesen. Die Polizei hat im Sangerhäuser Ortsteil Gonna eine illegale Cannabisplantage entdeckt. Bei der Durchsuchung eines leerstehenden Wohnhauses fanden die Beamten etwa 300 Cannabispflanzen. Ein tatverdächtiger 21-jähriger Mann aus Albanien wurde festgenommen und sitzt in Untersuchungshaft.
5: Wir möchten, dass Sie gut ankommen. Hier ist der MDR Sachsen-Anhalt Verkehrsservice. 3 Minuten nach 8:30. B184 Richtung Magdeburg. Zwischen Königsborn und Heirutsberge gibt es 2 Kilometer Stau. Sie brauchen 10 Minuten länger. Und zum Stadtverkehr Halle. Es dauert bis zu einer Viertelstunde länger stadteinwärts auf der B80 vor dem Rennbahnkreuz und an der Magistrale ebenfalls stadteinwärts. Sie sagen uns ja immer, wo Blitzer stehen. Vielen Dank. Auf der A36 Richtung Braunschweig-Höhe Wernigerode-Nord, auf der A38 Richtung Göttingen am Dreieck Halle-Süd. Dann auf der B91 Ortsumgehung Weißenfels zwischen Borau und Lützen ein Blitzer. In Bitterfeld in der Friedrich-Ludwig-Jahn-Straße stadtauswärts, in Halle auf dem Hallorenring in beiden Richtungen und in Magdeburg in der Harzburger Straße Richtung Reform. Haben Sie auch was gesehen? Dann freuen wir uns, wenn Sie anrufen, kostenfrei unter 0800 94 6 94 6 und die 1. Ich wünsche eine gute Fahrt. Das Wetter heute, naja, von allem etwas dabei. Mal Sonne, mal Wolken, auch Schauer, nachmittags Gewitter bis 18 Grad. Ist schon kühl, ne? Wir sind jetzt bei 13 Grad in Halberstadt, in Halle und in Dessau-Roßlau, in Lutherstadt-Eisleben und Gardelegen 12 Grad. Morgen sehen wir die Sonne nur selten. Es gibt Regen bis 20 Grad und auch das Wochenende bleibt unbeständig. Hier ist der schönste Morgen. Ich bin Julia Rosebruck und wünsche einen guten Start in den Donnerstag.
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0: 8.42 Uhr. Guten Morgen. MDR Sachsen-Anhalt ist hier, beziehungsweise 2.42 Uhr in North Carolina, wo ja die deutsche Fußballnationalmannschaft untergebracht ist zur Fußball-WM. Die startet heute. Neben Mexiko und Kanada sind die USA auch Gastgeber wie damals, 1994. Und wie es da noch zuging, das zeigt die aktuelle ARD-Doku WM 1994. 11 Helden, ein Albtraum.
1: Natürlich haben sich einige Spieler immer zum Kartenspielen verabredet und dann auch nicht um 11 Uhr das Licht ausgemacht. Da wurden um 3 Uhr auch noch das eine oder andere Bier bestellt.
2: Und das Training hat eigentlich zwischendurch ein bisschen gestört.
0: Ja, ist sowas heute eigentlich noch denkbar? Oder wie ernst wird das Training heute genommen? Das frage ich direkt bei unseren WM-Reporter Dirk Walzdorf, nämlich in Winston-Salem. Guten Morgen.
3: Guten Morgen. Das ist schon alles ein bisschen anders. Diese Doku ist wirklich super. Ne? Wer sie nicht gesehen hat, kann ich nur empfehlen. Das ist schon sehr, sehr lustig. Aber es ist auch alles hier immer noch lustig, aber anders lustig. Mhm. Die sind viel konzentrierter. Man merkt auch übrigens bei den 94er-Bildern immer mal, da raucht manchmal noch einer. Da steht da manchmal ein Bier vor denen rum. Das gibt's ja alles
0: undenkbar.
3: Nicht mehr.
0: Undenkbar.
3: Ja, wirklich. Also in dieser Generation ist das alles vorbei und das ist für die Leistungssportler bei den Bedingungen hier sicherlich auch besser so. Nein, die deutsche Mannschaft macht einen gelösten, aber konzentrierten und insgesamt richtig guten Eindruck, total fokussiert, um sie rum natürlich perfekte Bedingungen. Also da sind wir von 94 auf vielen Ebenen inzwischen ganz schön weit entfernt.
0: Und was ja auch ein großes Thema ist, wenn wir nochmal beim Training bleiben, das natürlich ja auch jetzt heutzutage, glaube ich, sehr viel härter ausfällt. Manuel Neuers Comeback zurück ins WM-Tour, ja auch großes Thema mit 40.
3: Ja.
0: Und da ist ja auch immer großes Thema, ja, muss er jetzt in Watte gepackt werden, dass ihm da nichts passiert. War er beim Training jetzt schon dabei?
3: Ja, der ist jetzt hier voll dabei, also in Chicago bei dem ersten Testspiel da am letzten Wochenende, da war er ja auf einmal dann beim letzten Training nicht mehr da, haben wir uns alle gewundert, wo ist er denn? Aber kann euch beruhigen, er ist wieder aufgetaucht und er trainiert auch komplett voll mit, also er macht genau das gleiche Programm wie die anderen drei Torhüter und vor allem er macht es gut. Manuel Neuer sieht stabil aus, es gibt überhaupt kein Anzeichen, dass ihm noch irgendwas wehtut, zwickt, sonst was, Wade oder wo auch immer im älter werdenden Körper, der Mann ist fit und der Mann wird und kann spielen, da bin ich mir ganz sicher.
0: Okay, dann die Vorfreude auf die WM. Ja, hier in Deutschland hat man das Gefühl noch ein bisschen verhalten. Wie ist es da bei euch auch gerade, was du erlebst in Winston-Salem? Wie ist da das WM-Feeling zu spüren?
3: Naja, das ist ein bisschen daran zu spüren, dass hier und da ein paar deutsche Fahnen dekoriert sind und die Leute sehr freundlich sind, wenn sie feststellen, aus welchem Grund man da ist. Aber das ist schon sehr zurückgenommen. Mhm. Kein Vergleich zu Mexiko, wo heute ja die WM eröffnet wird. Das ist eine Fußballnation. Also man merkt das hier schon. Das Fußballfieber gibt es inzwischen in den USA an einzelnen Stellen. Aber dieses Land ist weiterhin nicht als Nation ein Fußballland. Viele Leute wissen überhaupt nicht, warum wir hier sind oder wissen auch nicht, wer die Jungs in den weißen Trikots sind, wenn sie die mal irgendwo rumschlendern sehen. Ist für die vielleicht ganz schön. Wird an den Spielorten anders sein, aber trotzdem, das ist schon ein bisschen besonders, wenn man das mal mit einer WM in Deutschland oder Brasilien vergleicht.
0: Du hast ja schon gesagt, das Eröffnungsspiel in Mexiko heute, ja auch mit der Eröffnungsfeier, Topstar Shakira wird da sein. Was können wir da noch erwarten? Kannst du da schon ein bisschen was verraten?
3: Na, es gibt auf jeden Fall tolle Bilder. Die Leute, die die Feier inszenieren, sind die gleichen, die viele der letzten olympischen Eröffnungsfeiern gemacht haben. Natürlich wird das trotzdem nicht ganz so bombastisch. Das Ganze ist kürzer. Aber wie bei der Olympiaeröffnung der Winterspiele in Mailand wird auch Andrea Bocelli wieder singen. Das ist immer ganz toll und bewegend, finde ich. Aber das ist alles trotzdem kompakter, weil es soll ja dann schließlich auch noch Fußball gespielt werden. Ja. Und das auch nicht ganz schlecht. Also Mexiko gegen Südafrika, das ist eine ganz gute Ansetzung für so ein Eröffnungsspiel. Und die Mexikaner fiebern dem total entgegen, sind heiß wie sonst was und das wird sicherlich ein tolles Erlebnis in diesem total legendären Aztekenstadion, wo fast 90.000 Menschen sein werden.
0: Boah, Wahnsinn, was das für eine Atmosphäre wird und alle ja eben auch richtig Fußball verrückt. Um 21 Uhr geht's los. Ich danke dir, Dirk, liebe Grüße nach Winston-Salem, nach North Carolina.
3: Gute Nacht.
0: Ja, schlaf gut. Hast du jetzt Feierabend? Ja?
3: Ja, gleich.
0: Okay, alles klar. Bis bald. MDR Sachsen-Anhalt ist hier und um 21 Uhr, genau, da geht dann das Eröffnungsspiel los, der Fußball-WM. Wir haben es 8.47 Uhr.

0: 8.50 Uhr, MDR Sachsen-Anhalt ist hier. Wir haben ja gerade mit WM-Reporter Dirk Walsdorf live in Winston-Salem in North Carolina in den USA gesprochen, da wo eben die deutsche Fußballnationalmannschaft untergebracht ist. Die Fußball-WM startet heute Abend mit dem Eröffnungsspiel in Mexico City. Das Spiel Mexiko-Südafrika startet um 21 Uhr und natürlich davor die Eröffnungsfeier. Das ZDF überträgt ab 19.30 Uhr mit dem WM-Countdown. Ja, und wie groß ist das Thema WM für Sie eigentlich? Eher so WM oder NEM? Das haben Sie uns gesagt.
1: Fußball und ich ist nicht so mein Ding. Gut, ich wünsche der deutschen Mannschaft auf jeden Fall viel Erfolg.
2: Wenn es nur um den Sport ging, würde bei der WM, ich würde mich riesig für die Jungs freuen, wenn sie Erfolge feiern. Das andere ist, dieser ganze Kommerz und dieses ganze Drumherum hat nichts mehr mit Sport zu tun.
3: Die Fußball-WM, die wird wahrscheinlich bei mir vorbeigehen. Dadurch, dass ich morgens immer zwischen 2:30 und 3 aufstehe, brauche ich auch noch ein paar Stunden Schlaf.
4: Wir freuen uns schon riesig, dass wir jeden Abend gucken können und haben unsere Hütte schön geschmückt, schön. Wir sind große Fußballfans und unsere Jungs schaffen es diesmal ins Halbfinale. Es wäre doch gelacht.
0: Na, wir werden sehen, das erste Spiel der deutschen Fußballnationalmannschaft dann ja am Sonntag um 19 Uhr. Dann geht's gegen Curaçao. Gleich ab 9 Julian Mengler hier auf MDR Sachsen-Anhalt. Und jetzt gibt's erstmal noch was Wichtiges von den Straßen von mir. B100 Richtung Oitsch zwischen Hohenturm und Landsberg stehen 2 kaputte Autos auf der rechten Fahrspur und auf der B100 Richtung Bitterfeld in der Überfahrt zur A9 Richtung Berlin ein kaputtes Auto auch. Gute Fahrt.

0: Brüder Schnauzbart. Also jeder von beiden hat einen. Die Bellamy Brothers hier bei MDR Sachsen-Anhalt. Hallo und guten Morgen. Auf die Plätze, fertig, Musik an. Gleich nach neun fährt unser Musikexpress mal direkt weiter mit Falco, mit den Bay City Rollers und mit Hot Chocolate. You sexy thing, MDR Sachsen-Anhalt hier und das kann man hören.
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0: 1,4 Millionen Euro. In Zerbst im Landkreis Anhalt-Bitterfeld stünden etwa 600.000 Euro aus. In Halle fehlen dem Bericht zufolge sogar 94 Millionen Euro. Das Geld fehlt den jeweiligen Kommunen an anderer Stelle, zum Beispiel für Zuschüsse an Vereine. Nach dem Akkubrand in einem Ferienheim in Sorge im Landkreis Harz soll der verletzte Jugendliche heute aus dem Krankenhaus entlassen werden. Das teilte die Polizei mit. Der Junge war in der Nacht zu gestern mit Verbrennungen am Oberschenkel in eine Spezialklinik nach Halle geflogen worden. Ihm gehe es den Umständen entsprechend gut, so die Polizei. Eine Powerbank hatte sich in seiner Hosentasche entzündet. Mehr als 120 Menschen mussten aus dem Ferienheim in Sicherheit gebracht werden. Der Gefängnisneubau für Sachsen-Anhalt. Lange hat er die Gemüter im Landessüden erhitzt. Halle oder Weißenfels. Am Ende hat Weißenfels den Zuschlag bekommen. Im Stadtrat soll dort heute der weitere Weg für das Millionenprojekt geebnet werden. Die Stadträte sollen die Änderung des Flächennutzungs- und des Bebauungsplans beschließen. In dem neuen Gefängnis im Burgenlandkreis sollen 440 Häftlinge untergebracht werden. Nach bisheriger Planung soll der Bau etwa 400 Millionen Euro kosten. Auf der Autobahn 9 ist am Abend ein Sportwagenfahrer bei einem Verkehrsunfall lebensbedrohlich verletzt worden. Wie die Polizei MDR Sachsen-Anhalt mitteilte, war das Fahrzeug bei Halle mit hohem Tempo gegen die Mittelleitplanke geprallt. Das Auto habe sich mehrfach überschlagen und sei neben der Fahrbahn liegen geblieben. Zeugen sagten der Polizei, der Sportwagen sei mit Tempo 200 unterwegs gewesen. Die Polizei beziffert den Sachschaden auf rund 100.000 Euro. Die Autobahn 9 war in Richtung Berlin zeitweise gesperrt. Der spektakuläre Millioneneinbruch in eine Sparkasse in Gelsenkirchen vor fast einem halben Jahr beschäftigt ab heute das erste Gericht. Vor dem Landgericht Essen fordern zwei Kunden Schadenersatz. Es geht um gestohlenes Bargeld, Goldmünzen und Schmuck im Wert von mehr als 400.000 Euro. Nach Weihnachten hatten sich Unbekannte in den Tresorraum der Sparkasse gebohrt. Sie brachen fast alle 3.000 Schließfächer auf und verschwanden mit der Beute. Die Kläger werfen der Bank gravierende Versäumnisse vor und verlangen volle Haftung für ihre Schäden. Die Standardentschädigung beträgt meist nur rund 10.000 Euro pro Schließfach. Heute beginnt die Fußball-WM in den USA, Mexiko und Kanada. Doch in Sachsen-Anhalt stößt das größte Turnier aller Zeiten offenbar nur auf wenig Vorfreude. Nur knapp jeder Fünfte freut sich auf die WM. Das geht aus einer nicht repräsentativen Befragung des Meinungsbarometers MDR Fragt hervor. Viele begründen ihre kritische Haltung mit der zunehmenden Kommerzialisierung des Fußballs durch die FIFA. Sportlich sprechen die meisten Befragten der deutschen Nationalmannschaft übrigens nur Außenseiterchancen zu. Warten wir es ab. So, das waren die Nachrichten mit Michael Rosebruck. Jetzt du, Julian, mit Wetterverkehr.
1: Dann machen wir das doch. Dankeschön, Micha.
2: Denn wir möchten, dass Sie gut ankommen. Hier ist der MDR Sachsen-Anhalt Verkehrsservice um 8:35. Wir schauen auf die B100 Richtung Oitsch. Zwischen Hohenturm und Landsberg stehen zwei defekte Pkw auf der rechten Spur. Vorsicht auf der B100 Richtung Bitterfeld. In der Überfahrt zur A9 Richtung Berlin steht ein defektes Auto. Und im Stadtverkehr Halle? Oh Wunder, Stau stadteinwärts. 10 Minuten Wartezeit auf der B80 vorm Rennbahnkreuz. Und an der Magistrale ab Feuerwache dauert's auch. Dann nochmal Blitzer. Dankeschön fürs Melden. Auf der A36 Richtung Braunschweig, Höhe Wernigerode Nord. Auf der A38 Fuß vom Gas Richtung Göttingen am Dreieck Halle Süd. B91 Ortsumgehung Weißenfels zwischen Borau und Lützen. Dann in Bitterfeld, Friedrich-Ludwig-Jahn-Straße stadtauswärts. Zwei Blitzer in Halle, einmal Hallorenring in beiden Richtungen und Trotha-Straße stadteinwärts. Hallo Magdeburg, Blitzer, Harzburger Straße Richtung Reform. Haben Sie noch was? Staus, Blitzer, Verkehrsbehinderungen oder einfach mal kurz quatschen? Rufen Sie gerne durch. Immer kostenfrei im Verkehrszentrum 0800 94 6 94 6 und die 1. Danke, fahren Sie vorsichtig. Alles dabei heute beim Wetter. Sonne, Wolken, Regen. Am Nachmittag insgesamt immer wieder nass und es kann auch gewittern. Also wirklich alles. 14 bis 19 Grad heute. Morgen bis 20, am Wochenende bis 22. Bleibt aber beim Mischmaschwetter.
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1: Hallöchen! Eine halbe Stunde mit wahnsinnig guter Musik von Mike Oldfield, von den Bay City Rollers, Tony Christie oder hier Hot Chocolate.

0: was ist das denn jetzt hier?
1: So,
0: bitte, Katzen? bitte, was? Da sind Hunde, da sind Katzen, da sind Tiere generell. Das ist ein Tierheim. Vielleicht waren Sie heute Morgen im schönsten Morgen schon exklusiv mit dabei bei der Katzenfütterung im Tierheim Derenburg. Das war ja so herrlich. Ich habe selbst zwei Katzen zu Hause. Oh, ist das schön. Ich habe allerdings auch zwei Kaninchen, also ich habe einen eigenen Zoo zu Hause. Unsere Morgenreporterin Marie Stiller hat sich überlegt, sie verabredet sich zum Frühstücken im Tierheim in Derenburg. Sie begleitet heute Chefin Birgit. Weiter geht's jetzt mit der nächsten Station, denn, wir haben es gerade schon gehört, es gibt noch mehr Tiere mit vier Beinen.
1: So, die Katzen sind schon versorgt, aber hier melden sich auch schon die Nächsten, nämlich die Hunde, die haben auch Hunger, richtig?
2: Die haben richtig Knast, ja. Die ganze Nacht gab's nichts, ne?
1: Ihr habt ja nicht nur Tiere zum Vermitteln hier, sondern auch Pensionstiere.
2: Ja, wir machen auch Tierpension für Hund und Katze. Im Schnitt haben wir vier Plätze. Der Urlaub hier für die Tiere sieht so aus, dass sie dann hier auch im Freilauf rennen können. Jeder hat einen Zwinger mit innen und außen. Also im Winter können sie auch ins Warme, ist dann auch beheizt. Kriegen morgens und nachmittags ihr Futter und zwischendurch laufen sie hier immer. Ja, das geht immer der Reihe rum. Ja, und ansonsten drehen die hier ihre Runden.
1: Klingt für mich nach All-Inclusive-Urlaub.
2: Genau.
1: Also der Sommer hier kann kommen, aber du, es wird ja noch weiter gebellt. Lass mal Futter machen.
2: Ja, okay, machen wir.
1: Jetzt brauchen wir erstmal Näpfe.
2: Ja. Machen wir natürlich erstmal die Pflegehunde. Oh, da stehen auch noch welche. So.
1: Es gibt auf jeden Fall Trockenfutter.
2: Ja. Und es gibt auch verschiedenes Futter.
1: Sind die Hunde denn da wählerisch?
2: Ja, manchmal schon, ne? Also, und unser dicker Pensions-Emil, der kriegt natürlich Reduktionskost. Der ist auf Diät. Der Eddie und der Bruce. Bruce ist ein Labrador, der frisst viel, aber der kriegt auch nicht so viel. Eddie kriegt auch nur trocken. So.
1: Sag mal, Birgit, jetzt wo du hier das Futter und Frühstück für die Tiere fertig machst, wann ist denn bei dir Frühstückszeit?
2: Wir machen alle Frühstück zusammen, wenn wir hier durch sind. Wenn alle Tiere versorgt sind, wenn alle Zwinger und Zimmer sauber sind, dann frühstücken wir. Aber manchmal schon so spät, dass schon um 10 Uhr ist und die Öffnungszeit beginnt und dann klingelt schon und dann wird das nicht so gemütlich, aber ist alles in Ordnung. Ist alles gut, so wie es ist. Die Tiere können sich die Dosen nicht alleine aufmachen, ne?
1: Also gut, dass es euch hier gibt, die sich um das Frühstück kümmern.
0: Och je, erst die Fellnasen, dann die Kollegen. Das ist doch wahre Tierliebe. Und an der Stelle mal Danke in alle Tierheime in ganz Sachsen-Anhalt, in alle Tierpensionen und auch an alle Tierärztinnen und Tierärzte und in alle Praxen. Schön, dass es euch gibt. MDR Sachsen-Anhalt Morgenreporterin Marie Stiller steht heute mit den Tieren auf, und zwar im Tierheim in Derenburg. Eindrücke gibt's auch immer in unserer App und morgen früh dann das nächste frühe Abenteuer im Radio. Immer ab 5 im schönsten Morgen. Nur bei uns, bei MDR Sachsen-Anhalt.

Für ein Wahnsinnssong, oder? MDR Sachsen-Anhalt hier mit den Hits unseres Lebens von Rod Stewart, Bryan Adams und Sting. 1996, All for Love. Und jetzt die Bay City Rollers.

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2: Im Studio Halle mit Fabian Brenners ist 9.30 Uhr. Guten Tag. In Weißenfels soll der geplante JVA-Neubau weiter vorangetrieben werden. Die Stadträte sollen heute die Änderungen des Flächennutzungs- und des Bebauungsplans beschließen. Im kommenden Monat ist dann der Notartermin geplant, um den Verkauf des rund 424 Hektar großen Areals an das Land abzuschließen. In der neuen JVA in Weißenfels sollen 440 Häftlinge untergebracht werden. Nach bisheriger Planung soll der Bau etwa 400 Millionen Euro kosten. Weißenfels hatte sich nach monatelangen Diskussionen gegen Halle als JVA-Standort durchgesetzt. An der Hochschule Merseburg treten in dieser Woche die besten Nachwuchschemiker zum Regionalausscheid der Chemie-Olympiade an. Mit dabei rund 40 Schülerinnen und Schüler der 9. und 10. Klasse aus Sachsen-Anhalt, Sachsen und Thüringen. Bei Klausuren und praktischen Experimenten sollen die besten unter ihnen ermittelt werden. Wie viele sich für die nächste Runde qualifizieren, erklärt Jan Losser, der den Wettbewerb Chemie, die stimmt, vor 26 Jahren ins Leben gerufen hat.
3: Es qualifizieren sich von den 18 Teilnehmern, die gerade hier pro Klassenstufe sind, 3 fürs Bundesfinale. Parallel finden noch an 3 anderen Standorten solche Regionalrunden statt und die 6 weiteren Punktbesten von allen Regionalrunden können sich auch noch fürs Bundesfinale qualifizieren und es sind meistens sehr viele aus Merseburg davon.
2: Und das Bundesfinale wird im September an der Uni in Leipzig ausgetragen. Landesumweltminister Armin Willingmann von der SPD hat 2 Projekte aus Halle ausgezeichnet. Die Grundschule am Ludwigsfeld hat beim landesweiten Klimaschutzwettbewerb der Schulen den 2. Preis gewonnen für das Projekt Klimaschutzdetektive. Die Grundschüler rücken hier Stromverbrauch und Müllmengen zu Leibe. Den 3. Preis gewann der Fahrradbus in Halle vom Bildungshaus Riesenklein. Der grünen Landtagsabgeordnete und Fahrradbusorganisator Sebastian Striegel freut sich.
4: Das stärkt uns natürlich in unserem Engagement für eine Mobilität, die tatsächlich für alle funktioniert, also für alle Altersklassen, auch für Schülerinnen und Schüler. Unser Ziel ist ja, gemeinsam sicher und sichtbar zur Schule zu kommen. Da ist der Fahrradbus ein Mittel und wir wollen weiter ausbauen. Wir haben inzwischen weitere Schulen in Halle, die interessiert sind und insofern geht es darum, nachhaltige Mobilität, die für alle funktioniert, in Halle stärker zu machen und da ist noch ein weiter Weg zu gehen oder in unserem Fall zu fahren.
2: In Zeitz wird es heute sportlich und laut. Auf dem Altmarkt steigt der 25. Kinderduathlon. Nach Angaben der Stadt treten rund 140 Mädchen und Jungen aus Kitas und Grundschulen in Teams gegeneinander an, beim Laufen und Rollerfahren. Und zum Jubiläum sorgt außerdem der Zirkus Uppsala mit 2 Akrobatikshows für Unterhaltung.
5: 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Danke nach Halle an Fabian, nach Magdeburg an Leines, nach Stendal an Katharina und danke nach Dessau an Martin. Wir möchten, dass Sie gut ankommen. Hier ist der MDR Sachsen-Anhalt Verkehrsservice um 9.33 Uhr. B80 Richtung Halle zwischen Neustadt Pferderennbahn und Rennbahnkreuz, Stau und stockender Verkehr, plus 10 Minuten auf der Uhr. B100 Richtung Oitsch zwischen Hohenturm und Landsberg. Achtung, 2 kaputte Autos auf der rechten Spur. Und noch ein kaputtes Auto auf der B100 Richtung Bitterfeld. Und zwar in der Überfahrt zur A9 Richtung Berlin. Da bitte Vorsicht. Geblitzt wird auch noch, natürlich, auf der A9 Richtung Berlin zwischen Köselitz und Kleinmarzehns. Auf der A36 auch Richtung Braunschweig, Höhe Wernigerode Nord. Dann hallo auf die B91. Ortsumgehung Weißenfels zwischen Borau und Lützen haben sie aufgebaut. Bitterfeld, Friedrich-Ludwig-Jahn-Straße auswärts. In Halle einmal auf dem Hallorenring in beiden Richtungen und in der Trothaer Straße stadteinwärts. Magdeburg hat einen Blitzer in der Harzburger Straße Richtung Reform und Neu-Merseburg in der Sixty-Straße in beiden Richtungen. Staus, Blitzer, Verkehrsbehinderung entdeckt? Bei uns wären Sie da genau richtig. Rufen Sie gerne durch, wir warnen das ganze Land. Unsere kostenfreie Nummer ist die 0800 94 6 94 6 1. Dankeschön fürs an uns denken. Ja, heute gibt es Sonne, Wolken und am Nachmittag auch Regenschauer. Ist heute nochmal kühl, maximal 19 Grad. Ab morgen wird es langsam wieder wärmer. Sommer gibt's da wieder nächste Woche.
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0: falls Sie sich wundern, wer hier klopft, das ist Georg Friedrich Händel. Als kleine Figur. Den gibt's nämlich jetzt passend zu den Händel-Festspielen auch als Spielfigur. Sieht gut aus. Wir haben so eine hier. Und so sind wir auch auf die hier gekommen.
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0: Fragen wir doch immer von Freitag bis Freitag und freuen uns auf Ihre Antworten. In dieser Woche, welches Original aus Sachsen-Anhalt sollte es auch als Spielfigur im Miniaturformat geben? Eine Antwort von Ihnen geht direkt in Richtung Fußball.
2: Der berühmte Bernd Breinsch, Fußballer, oh, wow, aus Halle, war Kapitän der Nationalmannschaft der DDR, hat über 70 Länderspiele gemacht, war der Kapitän des hallischen Fußballclubs und war sehr beliebt, auch bei den Damen. Einfach sympathisch und empathisch und einfach ein guter Mensch.
0: Ach Mensch, das passt ja heute, 11. Juni, heute vor 4 Jahren ist Bernd Breinsch gestorben. Dankeschön für die Erinnerung und für diese Antwort in unserer Freitagsfrage. Wir freuen uns auch auf Ihre Idee. Welches Original aus Sachsen-Anhalt sollte es auch als Spielfigur im Miniaturformat geben? Morgen früh gibt's die schönsten Antworten im schönsten Morgen. Mitmachen geht einfach per WhatsApp-Sprachnachricht. Und die Nummer gibt's auf mdrsachsenanhalt.radio.

Hallo bei MDR Sachsen-Anhalt. Warnmeldung von den Straßen. Vorsicht auf der A14 Richtung Magdeburg. Höhe Leipzig Messegelände liegt eine Schaufel auf der Fahrbahn. A14 Richtung Magdeburg. Höhe Leipzig Messe. Achtung, eine

0: Die Dixieland Live-Übertragung von der Andrea Dovia. Udo Lindenberg bei MDR Sachsen-Anhalt. Ja, ich glaube, Sie haben es mittlerweile auch mitbekommen. Ab heute ist wieder Fußball-WM. In 11 Stunden geht's los. Den einen ist es vollkommen egal, andere fiebern schon mit, bevor der Ball überhaupt rollt. Und dann gibt's noch Juliane Baumann. Sie hat einen ganz besonderen Blick auf das Turnier. Einen von Mensch zu Mensch. Unsere Gedanken zum Tag.
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2: Heute ist es soweit. Im legendären Aztekenstadion in Mexiko-Stadt wird die Fußball-WM angepfiffen. Und in mancher Fanarena, in Kneipen und auf Plätzen, auch bei uns, kollektiver Ausnahmezustand. Da wird geklatscht, gesungen, getrommelt, gelacht und geweint. Auch wenn ich mit Fußball sonst nichts am Hut habe, ich weiß, wie sich Fansein anfühlt. Nämlich verdammt gut. Gemeinsam mit anderen zu hoffen und zu bangen. Der Mensch sucht als Herdentier instinktiv nach Gruppen, die Schutz und Identität geben. Wer Fan ist, gehört sofort dazu, wie zu einer Familie. Dahinter steckt das tiefe Bedürfnis nach Zugehörigkeit und nach ungefilterten Emotionen. Und es ist die Suche nach Transzendenz. Dem Moment, in etwas aufzugehen, das größer ist als das eigene Ich. Wenn unsere Mannschaft gewinnt, sagen wir ganz selbstverständlich, wir haben gewonnen. Wir projizieren den Erfolg auf unser eigenes Leben, was im Körper messbar Glückshormone ausschüttet. Ohne dass wir selbst einen Millimeter gerannt sein müssen. Nicht schlecht. Wenn ein Glied leidet, leiden alle mit. Wenn es geehrt wird, freuen sich alle mit. Steht in der Bibel. Zusammenhalten ist angesagt und sich ohne Neid füreinander freuen. Nicht nur im Stadion. Mein Wunsch ist, dass das Gefühl einer weltweiten Familie gewinnt. Dass ein friedliches und herzliches Miteinander weit über den Abpfiff hinausstrahlt, auf alle Plätze unseres Landes. Juliane Baumann, evangelische Rundfunkbeauftragte.
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0: Hier läuft die gute Laune Musik. Und haben Sie Lust auf mehr 70er im Radio? Dann herzlichen Glückwunsch, Sie haben den richtigen Sender gefunden. MDR Sachsen-Anhalt. Seems it never rains in Southern California. Albert Hammond gleich direkt nach um 10. Bleiben Sie doch einfach, wo Sie sind. Wir kommen ein Stück mit.
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8: Ich bin Michael Rosenbrock. Schönen guten Tag. Der folgenschwere Sportwagenunfall am Abend auf der A9 beschäftigt weiter die Polizei. Unklar ist noch, warum der Fahrer die Kontrolle über sein

0: Demnach lässt die Zahlungsmoral oft zu wünschen übrig. Allein in Bernburg im Salzlandkreis seien es beispielsweise knapp 1,4 Millionen Euro. In Zerbst im Landkreis Anhalt-Bitterfeld stünden etwa 600.000 Euro aus. In Halle fehlen dem Bericht zufolge sogar 94 Millionen Euro und Magdeburg seien allein im vergangenen Jahr 35 Millionen Euro entgangen. Das Geld fehlte den jeweiligen Kommunen an anderer Stelle, zum Beispiel für Zuschüsse an Vereine. Die umstrittenen Pläne für die Giftschlammgrube Brüchau im Altmarkkreis Salzwedel sind vorerst gestoppt. Wie das Verwaltungsgericht Magdeburg bestätigte, wurde der Forderung der Umweltorganisation BUND nach einem Aufschub stattgegeben. Damit darf der Giftmüll vorerst nicht in der Grube eingekapselt werden, wie vom zuständigen Landesamt eigentlich erlaubt worden war. Die Entscheidung hätte nicht ohne Umweltverträglichkeitsprüfung erfolgen dürfen, hieß es. Die Grube Brüchau sorgt seit Jahren für Streit. Anwohner und Umweltschützer fordern, dass die dort gelagerten Giftstoffe ausgebaggert und dann abtransportiert werden. Seit April dürfen Tankstellen in Deutschland nur noch einmal am Tag ihre Spritpreise erhöhen. Das sorgt für Preisschwankungen wie nie zuvor. Einer Auswertung des ADAC zufolge lag die Differenz zwischen dem Höchst- und dem Tiefstpreis an einem durchschnittlichen Tag bei Super E10 bei rund 15 Cent, bei Diesel seien es sogar rund 18 Cent die Liter gewesen. Am günstigsten sei das Tanken kurz vor Mittag. Der ADAC hatte für die Untersuchung die Preise von rund 14.000 Tankstellen verglichen. Mit einer großen Show im Aztekenstadion in Mexiko-Stadt startet heute Abend die Fußball-Weltmeisterschaft. Nach der großen Eröffnungsfeier beginnt um 21 Uhr das erste Spiel des Turniers. Dabei trifft Co-Gastgeber Mexiko auf Südafrika. Ja, und so langsam steigt die Vorfreude auch hier. Deutschland trifft in seinem ersten Spiel am Sonntagabend auf Curaçao. Große Public Viewing-Veranstaltungen sind in Sachsen-Anhalt nicht geplant. Trotzdem gibt es im ganzen Land Kneipen, Sportbars und Kulturzentren, in denen viele Partien laufen, auch zur später Stunde. Eine Übersicht finden Sie online bei uns auf mdr.de oder in der App. Und das waren die Nachrichten mit Michael Rosebruck. Wetter und Verkehr mit dir, Julian.
1: Ole, ole, ole, ole. Danke,
0: so
1: Michael.
0: Wacker, wacker.
1: Wacker, wacker. Wir möchten, dass Sie gut ankommen. Hier ist der MDR Sachsen-Anhalt Verkehrsservice um 10.03 Uhr. Hallo zusammen. Im Moment liegen uns keine Verkehrsmeldungen vor. Dafür wird geblitzt. Auf der A9 Richtung Berlin zwischen Köselitz und Kleinmarzins. Auf der A36 Richtung Braunschweig, Höhe Wernigerode Nord. Auf der B71 in Letzlingen und in Haldensleben, jeweils Richtung Magdeburg. Auf der B91 Ortsumgehung Weißenfels zwischen Borau und Lützen. In Bitterfeld in der Friedrich-Ludwig-Jahn-Straße stadtauswärts. In Halle einmal in der Trotha-Straße einwärts und auf dem Hallorenring in beiden Richtungen. Magdeburg hat einen Blitzer in der Harzburger Straße Richtung Reform und in Merseburg noch in der Sixty-Straße in beiden Richtungen. Wenn Sie Blitzer oder Staus sehen, rufen Sie uns doch bitte an. Kostenfrei unter 0800 94 6 94 6 1. Wir kümmern uns um den Rest. Herzlichen Dank. Wird nicht so richtig warm heute, bis 19 Grad höchstens. Sonne, Wolken und Regen gibt's obendrauf. Morgen ein bisschen wärmer. Wollen wir schon mal Richtung Wochenende gucken? Machen wir gleich. 20 nach 10, ganz ausführlich mit dem MDR Wetterstudio.
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1: Also Fußball-WM ist ja das eine. Aber Handball-WM ist das große Ding für Sachsen-Anhalt. Warum Magdeburg richtig gut dasteht, das klären wir hier in 7 Minuten nach Musik von der Münchner Freiheit und Abbott Hammond.

0: Hallöchen, MDR Sachsen-Anhalt hier. Heute redet die ganze Welt über den Start der Fußball-WM. Aber die Handball-Welt, die redet auch über die WM-Auslosung gestern in München. Es geht nämlich um die Spiele 2027. Auch bei uns in Sachsen-Anhalt. Hören Sie doch mal, welche Stadt gestern bei der Auslosung besonders häufig genannt wurde.
1: Magdeburg.
2: In Magdeburg.
3: Magdeburg.
4: Magdeburg.
5: Magdeburg.
2: Iceland in Magdeburg.
5: Und Magdeburg.
0: Magdeburg. Nach 20 Jahren ist Magdeburg wieder ein Austragungsort der Handball-WM. Mitte Januar gehen die Spiele in der Vorrunde los. Wir sind in Gruppe A gelost worden mit Serbien, Tunesien und Uruguay. Glück gehabt, sagt Handballlegende Stefan Kretsche Kretschmer.
6: Und dass unsere Gegner sind, dann glaube ich schon, dass wir auch mit der maximalen Punktausbeute in die Hauptrunde gehen können. Also da will ich jetzt niemandem zu nahe treten. Natürlich darf man immer niemanden unterschätzen, aber in dem Fall bin ich schon sehr optimistisch.
0: Klar, und er muss es ja wissen, ne? Und schon sind, also jetzt sind schon 12.000 Tickets verkauft worden. Die Orga-Chefin Kerstin Richter hat noch ein paar Ticket-Tipps für alle, die auch Lust bekommen.
7: Da ja die Gruppenkarten in Magdeburg schon relativ vergriffen sind, kann man sagen, dass man am 4. September ab 12 Uhr hat man nochmal eine Chance, nicht vergebene Länderkontingente zu bekommen.
0: So, 4. September, schreiben wir in den Kalender. Obwohl, müssen Sie nicht, wie erinnern Sie dran? Am 13. Januar 2027 startet die Handball-WM und Magdeburg ist als Spielort wieder mit dabei. 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

0: als wäre es gerade erst gewesen. 1987, Black, Wonderful Life hier bei MDR Sachsen-Anhalt. Schauen wir doch mal aufs Wetter. Hallo Diana Weise im MDR Wetterstudio.
1: Hallo Julian.
0: So, passend zum WM-Start heute, Diana. Wie weltmeisterlich wird denn unser Donnerstagswetter?
1: Bei uns, naja, also ich vergleiche mal mit Mexiko, Wo wir heute vielleicht alle hingucken oder Wen es interessiert. Da gibt's Schauer und Gewitter. Mexiko, da wo das Spiel dann stattfindet, da haben wir heute 23 Grad in der Spitze. Also ganz so weltmeisterlich hoch geht's bei uns noch nicht. Mhm. Wir haben es eher so mit 15 bis 18, vereinzelt auch mal 19 Grad zu tun. Aber vom Wetter her passt sich das eigentlich gut an. Also wir haben es immer wieder mit Schauern am Nachmittag zu tun, auch mit Gewittern. Sonne gibt es zwischendurch, aber das wird ja durch diesen Wind eben so sein, dass die Wolken immer schnell ziehen, also die Schauer und Gewitter auch immer schnell vorbei sind, wenn sie mal auftreten.
0: Dass wir das mal sagen können, Wetter wie in Mexiko und Wir meinen den Regen, auch nicht so schlecht. Du, aber ab morgen wird es langsam wärmer.
1: Dann kriegen auch wir die 20 Grad vereinzelt schon mal hin, 16 bis 20 Grad genau. Aber es ist auch erstmal noch mit Regen verbunden, der von West nach Ost durchzieht. Da ist die Sonne auch noch nicht so häufig zu sehen. Am Wochenende, ja, da kommt sie dann so langsam mal ein bisschen raus und die Temperaturen am Sonntag so 22, vielleicht auch 23 Grad. Aber am Sonntag geht es wieder ein bisschen zurück, weil nochmal ein Schwung kühler Luft kommt und auch da sind noch ein paar Schauer mit dabei.
0: Okay, das ist dann automatisch auch das Wetter so für Wittenberg, ne? Für Luthers Hochzeit geht ja morgen los. Also wir stellen uns auf alles ein.
1: Da den Schirm mitnehmen, genau, und Gucken, es sind ja nur Schauer, wie sich das dann genau entwickelt.
0: Naja, wir reden ja drüber. Wir sind an Ihrer Seite hier bei MDR Sachsen-Anhalt, insbesondere Diana Weise im MDR Wetterstudio. Dankeschön, hab einen schönen Tag.
1: Gleichfalls, Dankeschön.

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6: Um 10.30 Uhr im Studio begrüßt Sie Linus Benedikt Sose. Guten Tag. Heute beginnt die Fußball-WM in den USA, in Mexiko und Kanada. In Sachsen-Anhalt scheinen sich die Menschen allerdings nicht so recht auf das größte Turnier aller Zeiten zu freuen. Maren Wilczek weiß genaueres.
7: Nur knapp jeder Fünfte in Sachsen-Anhalt hat Lust auf die WM. Das geht aus einer nicht repräsentativen Umfrage des Meinungsbarometers MDR Fragt hervor. Viele der Befragten begründen ihre Ablehnung mit der zunehmenden Kommerzialisierung des Fußballs durch die FIFA. Aus sportlicher Sicht sehen die meisten die deutsche Nationalmannschaft übrigens als Außenseiter.
6: Große Public-Viewing-Veranstaltungen sind in Sachsen-Anhalt übrigens nicht geplant. Trotzdem gibt es im ganzen Land Kneipen, Sportbars und Kulturzentren, in denen viele der Partien laufen. Eine Übersicht finden Sie online bei uns, auf mdr.de oder in der App. Die umstrittenen Pläne für die Giftgrube Brüchau sind offenbar vorerst gestoppt worden. Wie die Umweltschutzorganisation BUND mitteilte, hat das Verwaltungsgericht Magdeburg die Forderung nach einem Aufschub stattgegeben. Damit dürfen die Giftstoffe vorerst nicht in der Grube eingekapselt werden. Das zuständige Landesamt hatte diesen Plänen im vergangenen Sommer zugestimmt. Das Gericht bestätigte laut BUND nun, dass diese Entscheidung nicht ohne Umweltverträglichkeitsprüfung und ohne Öffentlichkeitsbeteiligung hätte erfolgen dürfen. Anwohner und Umweltschützer fordern, dass die Giftstoffe aus der Grube Brüchau ausgebaggert und abtransportiert werden. Eine endgültige Entscheidung steht noch aus. Nach dem schweren Unfall mit einem Sportwagen gestern Abend auf der A9 bei Halle laufen die Ermittlungen weiter. Laut Polizei ist derzeit noch unklar, warum der Fahrer die Kontrolle über seinen grünen Lotus verloren hat. Ein anderes Auto war offenbar nicht an dem Unfall beteiligt. Der Sportwagenfahrer prallte mit seinem Auto gegen 21 Uhr auf der A9 in Richtung Berlin gegen die Mittelleitplanke, überschlug sich mehrfach und blieb neben der Fahrbahn liegen. Zeugen sagten der Polizei später, der Sportwagen sei mit Tempo 200 unterwegs gewesen. Die Polizei beziffert den Schaden auf etwa 100.000 Euro. Wittenberg fiebert Luthers Hochzeit entgegen. Morgen beginnt das große Stadtfest, an dem am Wochenende zehntausende Besucher in der Lutherstadt erwartet werden. Das Sicherheitskonzept für die Großveranstaltung in Wittenberg ist nochmals angepasst worden. Dazu Oberbürgermeister Thorsten Zugehör.
8: Wir haben ein vernünftiges Konzept. Das ist von Fachleuten abgesegnet. Daran werden wir uns orientieren. Und das ist eine große Herausforderung, aber wir nehmen das alles ernst. Und gleichzeitig müssen wir auch immer dafür sorgen, dass der Festcharakter auch erhalten bleibt. Aber Sicherheit geht davor, da sind wir sehr, sehr konsequent und noch mehr erhöhen geht nicht. Muss ich einfach klipp und klar so sagen, dann müsste man anfangen, Fenster zuzumauern und alles sowas. Also wir müssen da Maß und Mitte finden und die Anforderungen ernst nehmen und das tun wir.
6: Soweit die neuesten Meldungen aus Sachsen-Anhalt mit Linus Benedikt Sose. Weitere Informationen finden Sie unter mdr.de oder in der MDR Sachsen-Anhalt App. Jetzt folgt der Blick auf die Straßen mit Julian.
9: Zu Befehl, danke Linus. Wir möchten, dass Sie gut ankommen. Hier ist der MDR Sachsen-Anhalt Verkehrsservice um 10.33 Uhr. Wir starten auf der A2 Richtung Berlin, denn da dauert es am längsten. Zwischen Allerengersleben und Bornstedt stockt es. Die Bauarbeiten sind schuld. Plus 30 Minuten. Geblitzt wird auf der A9 Richtung Berlin zwischen Köselitz und Kleinmarzenz. Auf der A36 Richtung Braunschweig, Höhe Wernigerode Nord. B71 in Letzlingen und in Haldensleben, jeweils Richtung Magdeburg. B91, Höhe Leunawerke Richtung Weißenfels und auf der Ortsumgehung Weißenfels, Höhe Borau, wenn Sie Richtung Zeitz fahren. Bitterfeld, Blitzer in der Friedrich-Ludwig-Jahn-Straße auswärts. zwei Blitzer in Halle, Trotaer Straße einwärts und auf dem Hallorenring in beiden Richtungen. Neuer Blitzer in Köthen, Wülknitzer Straße statt einwärts. Dankeschön fürs Bescheid sagen. In Magdeburg in der Harzburger Straße Richtung Reform und noch in Merseburg in der Sixtistraße in beiden Richtungen. Wenn Sie Staus oder Blitzer sehen, rufen Sie uns doch bitte an, immer kostenfrei 0800 94 6 94 6 und die 1. Dankeschön. Jetzt können wir mal im Kollektiv die Daumen drücken für mehr Sonne heute. Vor allem für die neuen Glasfenster und die Glaskunst in der Dorfkirche von Mühlsdorf bei Zerbst. Da sind die neuen Chorfenster schon drin, so strahlend blau, und ein Glaskünstler hat 12 neue Kunstwerke im Kirchenschiff dazugestellt. Heute ab 14 Uhr gibt's den Einweihungsgottesdienst. Da brauchen wir Sonne. Bis 19 Grad nur, aktuell zwischen 14 und 17, gibt Sonne und Wolken im Wechsel und auch erste Regenschauer. Die Wolken ziehen schnell, ist also auch immer wieder schnell vorbei. Morgen ein bisschen wärmer, am Wochenende weiter durchwachsen.
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0: Alle gucken Fußball-WM. Und Sie haben keine Lust drauf? Ja, das trifft sich gut. Wie wär's denn stattdessen mit einer Wandertour durch den Harz? Wir haben da was für Sie. Zehntausende Wanderer fallen jedes Jahr über den Harzer Hexenstieg her. Darunter auch unsere beiden MDR Sachsen-Anhalt-Reporterinnen Marie Stiller und Nadine Hampel. Das Beste? Niemand kann sich da verlaufen, denn es geht immer der Hexe nach. Und dann kommt man zum Beispiel auch am Torfhausmoor vorbei.
1: Das ist 10.000 Jahre alt und unter den Pflanzen ist eine 5 Meter dicke Torfschicht.
2: Wenn das erzählen könnte hier, was das erlebt hat, das Moor.
1: Das stimmt, da käme einiges. Bestimmt auch witzige Geschichten
2: ich von irgendwelchen auch. Leuten, die versucht haben, drüber zu laufen. Vielleicht steckt auch noch irgendjemand unten.
1: Oh oh.
2: Moorleichen.
0: Den Harzer Hexenstieg schafft man in 4 bis 5 Tagesetappen, also so mit je 20 bis 30 Kilometern. Und in Altenbrak geht's dann zum ersten Mal über die Bode. So, und dann geht's in die Kneipe, so wie das hier steht. Kneipen.
2: Kalt. Ja. Atmen nicht vergessen.
1: Aber das Wichtigste beim Kneipen ist hier der Storchengang.
2: Ja, ist richtig.
1: Oh, es ist kalt.
2: Du, alles getan für die Gesundheit.
1: Oh, auf jeden Fall.
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0: Oh, 10.51 Uhr. Letzter Aufruf für die hier.
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0: Wir haben auch die aktuellen Nachrichten zum Mitreden für Sie. Gleich um 11 wieder von Karin Roxau. Und dann geht's musikalisch weiter bei MDR Sachsen-Anhalt mit Joan Jett and the Blackhearts. Hier spielt die Musik. 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
3: Mit Karin Roxer, guten Tag. Die Deutsche Bahn reagiert auf die deutliche Kritik aus Sachsen-Anhalt an den zahlreichen Streckenproblemen. Nach Angaben der Nahverkehrsgesellschaft des Landes hat der Konzern zugesagt, Mängel schneller zu beheben und die Fahrpläne anzupassen. Für Bahnpendler in Sachsen-Anhalt wird der Zugverkehr damit etwas planbarer, wenn auch nicht einfacher. Viele Züge fahren zu anderen Zeiten, enden früher oder es gibt mehr Umstiege. Alle Änderungen stehen seit gestern im Internet. Vor rund 2 Wochen hatte Verkehrsministerin Hüskens das Streckennetz als so wörtlich nicht mehr akzeptabel bezeichnet. Der folgenschwere Sportwagenunfall am Abend auf der A9 beschäftigt weiter die Polizei. Unklar ist noch, warum der Fahrer die Kontrolle über seinen grünen Lotus verloren hat. Bislang gehen die Ermittler davon aus, dass kein anderes Fahrzeug an dem Unfall beteiligt war. Gegen 21 Uhr hatte der Sportwagen

0: Bielefeld stünden etwa 600.000 Euro aus. In Halle fehlen dem Bericht zufolge 94 Millionen Euro, Magdeburg seien allein im vergangenen Jahr 35 Millionen Euro entgangen. Das Geld fehlt den jeweiligen Kommunen an anderer Stelle, zum Beispiel für Zuschüsse an Vereine. Seit April dürfen Tankstellen in Deutschland nur noch einmal am Tag ihre Spritpreise erhöhen. Das sorgt für Preisschwankungen wie nie zuvor. Einer Auswertung des ADAC zufolge gab es zum Beispiel bei Super E10 an einem durchschnittlichen Tag Preisunterschiede von 14,6 Cent. Bei Diesel seien es sogar 18,4 Cent je Liter. Am günstigsten sei nach wie vor das Tanken kurz vor Mittag. Der ADAC hatte für die Untersuchung die Preise von rund 14.000 Tankstellen verglichen. Derweil müssen sich Kraftfahrer darauf einstellen, dass Tanken bald wieder teurer wird. Der sogenannte Tankrabatt fällt wie geplant ab Ende Juni weg. Heute beginnt die Fußball-WM in den USA, Mexiko und Kanada. In Sachsen-Anhalt stößt die Weltmeisterschaft allerdings offenbar nur auf wenig Vorfreude. Nur knapp jeder Fünfte freut sich auf die WM. Das geht aus einer nicht repräsentativen Befragung des Meinungsbarometers MDR Fragt hervor. Viele begründeten ihre kritische Haltung mit der zunehmenden Kommerzialisierung des Fußballs durch die FIFA. Sportlich sprechen die meisten Befragten der deutschen Nationalmannschaft nur Außenseiterchancen zu. Soweit die Nachrichten mit Karin Roxer. Jetzt folgt der Blick auf die Straßenlage und auf die Wetteraussichten mit Julian.
1: Dankeschön, Karin. Und in 10 Minuten, ich freue mich, wenn Sie zuhören, spreche ich mit unserer Reporterin im DFB-Quartier in Winston-Salem im US-Bundesstaat North Carolina. Da fragen wir mal, wie die Stimmung ist. Karin, danke für die Nachrichten. Wir möchten, dass Sie gut ankommen. Hier ist der MDR Sachsen-Anhalt Verkehrsservice um 11:03. Wir starten auf der A9, ist auch die einzige Meldung zurzeit. Richtung Berlin wird zwischen Schkeuditzer Kreuz und Halle wegen einer Unfallrekonstruktion ab 11:30 bis 12:30 die Strecke gesperrt. Es wird geblitzt auf der A9 Richtung Berlin zwischen Köselitz und Kleinmarzehns. Auf der A36 Richtung Braunschweig, Höhe Wernigerode Nord. B71 in Letzlingen und in Haldensleben, jeweils Richtung Magdeburg. Blitz auf der B91, Höhe Leunawerke Richtung Weißenfels und auf der Ortsumgehung Weißenfels, Höhe Borau Richtung Merseburg. Bitterfeld Blitzer in der Friedrich-Ludwig-Jahn-Straße stadtauswärts, in Halle in der Trotha-Straße stadteinwärts und auf dem Hallorenring in beiden Richtungen. Außerdem Blitzer in Köthen in der Wöbnitzer Straße einwärts, in Magdeburg in der Harzburger Straße Richtung Reform, in Merseburg in der Sixtie-Straße in beiden Richtungen, in Salzwedel ein neuer Blitzer in der Ernst-Thälmann-Straße stadtauswärts und dann noch neu in Weißenfels in der Zeitzer-Straße stadteinwärts, jetzt auch ein Blitzer. Ja, haben es wieder alles aus den Garagen geholt. Wenn Sie noch Staus oder Blitzer sehen, dann rufen Sie uns bitte an, dann warnen wir weiter ganz Sachsen-Anhalt. Machen Sie aber sowieso hier bei MDR Sachsen-Anhalt. Unsere Nummer ist die 0800 94 6 94 6 1. Also fangen wir beim Wetter einfach so an. Nächste Woche ist wieder Hitze. Bis dahin nicht. Heute unter 20 Grad. Morgen knapp drüber. Sonne, Wolken, Regenschauer. Heute, morgen und am Wochenende auch.
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1: Wir holen das Sommersonne-Strandgefühl ins Radio. Gleich mit den Beach Boys und Kokomo. Vorher Joan Jett and the Black Hearts. Spitzenhit. Will laut gehört werden. 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

0: mit den Beach Boys durch den Donnerstag, 11. Juni, 11.11 Uhr. Wie steht's um die Lust auf die Fußball-WM? Ist ja jetzt nicht mehr ganz so lange hin, ne? Also ich meine, Spielstart ist in 9 Stunden und 48 Minuten, dann ist Eröffnung. Also, wie steht's um Ihre Lust? Wir haben Sie gefragt und Sie haben geantwortet.
1: Fußball und ich, ist nicht so mein Ding. Gut, ich wünsche der deutschen Mannschaft auf jeden Fall viel Erfolg.
2: Wenn es nur um den Sport ging, würde bei der WM, ich würde mich riesig für die Jungs freuen, wenn sie Erfolge feiern. Das andere ist, dieser ganze Kommerz und dieses ganze Drumherum hat nichts mehr mit Sport zu tun.
3: Die Fußball-WM, die wird wahrscheinlich bei mir vorbeigehen. Dadurch, dass ich morgens immer zwischen 2:30 und 3 aufstehe, brauche ich auch noch ein paar Stunden Schlaf.
4: Wir freuen uns schon riesig, dass wir jeden Abend gucken können und haben unsere Hütte schön geschmückt, schön. Wir sind große Fußballfans und unsere Jungs schaffen es diesmal ins Halbfinale. Es wäre doch gelacht.
0: Tja, dann wollen wir mal, oder? Heute Abend startet sie, die Fußball-WM. Es wird riesig, sagen die Veranstalter. Es wird toll, sagen die Veranstalter. Es wird ein Fußballfest, auch das sagen die Veranstalter. Und was sagen wir an Katrin Rose im DFB-Quartier in Winston-Salem im US-Bundesstaat North Carolina? Was denkst du, wie wird's?
5: Spektakulär, das kann man auf jeden Fall sagen. Die Frage ist allerdings, wie man dieses spektakulär auslegt. Du hast es gerade schon gesagt, es ist die größte WM, 104 Spiele, 3 Gastgeberländer und es wird auf jeden Fall groß. Und wer alle Spiele sehen will, der braucht einen sehr, sehr ausgedehnten Sommerurlaub.
0: Ja, genau, und viel Urlaubszeit wahrscheinlich. Du, wir haben gestern mit Ex-Nationalspieler Thomas Hitzlsperger gesprochen hier bei MDR Sachsen-Anhalt. Er war ja in den Gastgeberländern für eine Doku. Wie schätzt du die Stimmung ein? Also teure Ticketpreise. Also viel Kommerz. Feiern die USA, Mexiko und Kanada richtig mit?
5: Ich würde sagen, es ist eine Stimmung, die viele Graustufen hat. Für uns natürlich, du hast das gerade gesagt, hier in North Carolina schwierig zu greifen, wie das über alle drei Länder ist. Wir sind hier in einer Kleinstadt, wo, das können wir zumindest sagen, das deutsche Team sehr freundlich begrüßt wurde. Es gibt überall in der Stadt so kleine Aufstellertafeln, ich glaube mit einem Übersetzungsprogramm, sehr freundlich auf Deutsch draufgeschrieben. Also hier gibt es, sagen wir mal, einen kleinen, einen übersichtlichen Hype-Train. Und dann unterscheidet es sich regional schon sehr stark. Also in Mexiko, wo heute Abend natürlich der Blick hingeht zum Eröffnungsspiel, da ist schon spürbar, das ist extrem angespannt. Es gibt Proteste, es gibt inzwischen eine Bannmeile rund ums Stadion. 8 Stunden vor Anpfiff wird da alles großräumig abgesperrt. Und da ist die Situation sehr, sehr angespannt. Da hoffen alle auf ein friedliches Eröffnungsspiel. Deshalb ist es eine, ich sag mal, Vorfreude mit Nuancen und nicht überall ausschließlich Freude.
0: Ich habe Freundinnen in New York, habe gestern mit denen gesprochen und die sagen, also in New York juckt die Fußball-WM einfach niemanden gerade, weil es auch das Thema Basketball ist, was da gerade viel größer ist. Aber du sag mal, Ann-Kathrin, es gibt 16 verschiedene Anstoßzeiten. Das klingt absolut wild. Was bedeutet das denn für euch als Reporterinnen und Reporter? Tiefe Augenringe, oder?
5: Ja, also das ist vielleicht auch der Grund, warum es gut ist, dass wir alle Radio machen. Wir müssen tatsächlich relativ viel im Blick machen. Es ist genau so. Es gibt so viele Anstoßzeiten. Es gibt auch mit der Größe der Teams natürlich viel mehr Tiefe in der Vorbereitung, viel mehr Breite, vielleicht muss man es so sagen. Denn alles im Blick zu haben, das ist fast unmöglich. Diese Vorbereitung ist Tag für Tag ein Fass ohne Boden. Wir versuchen es auf jeden Fall. Fass ohne Boden ist dann wahrscheinlich auch nach den 5 Wochen das Stichwort für die Augen.
0: Ja, wahrscheinlich. Du hast es gesagt, heute das Auftaktspiel in Mexiko statt, 21 Uhr Mexiko gegen Südafrika. Wir starten dann am Sonntag ins Turnier gegen Curaçao, das ist da, wo der blaue Schnaps herkommt. Kurzer Blick aufs deutsche Team, sind wir gut drauf? Sind wir heiß wie Frittenfett auf alles, was kommt?
5: Also gut drauf ist das Stichwort. Gestern war die Pressekonferenz mit den beiden Leipzigern, mit Hassan Ouedraogo und David Raum. Und ich bin ganz ehrlich, ich war schon auf sehr vielen Pressekonferenzen, aber ich habe noch nie zwei so gut gelaunte Spieler erlebt. Die haben Entertainment pur geliefert. Ouedraogo, der ist ja nachnominiert worden und hat erzählt, er war im Urlaub, als der Anruf kam vom Bundestrainer, Zitat, ich war unfassbar am Chillen, hat erzählt, wie er auf der Liege lag und der Anruf kam, dann hat er seine Mutter angerufen, nicht erreicht, seinen Vater angerufen, nicht erreicht, seine Schwester, die wollte sie ihm erst nicht glauben, die hat gedacht, ihr Bruder veräppelt sie. Und dann ist er eben nach Hause geflogen, hat die Fußballschuhe geholt, ist jetzt hier und ist unfassbar entspannt, um mal in seinem Sprachgebrauch zu bleiben. Und auch David Raum, der ja so ein bisschen aus der ersten Elf rausgerutscht ist, Der war gestern gut gelaunt, der war gelöst, der hat eine Kampfansage formuliert, hat gesagt, na klar, Deutschland ist nach den letzten Turnieren jetzt nicht der Top-Favorit, aber dass sie eben alle gute Laune, dass sie Lust haben und das ist auch das, wir sind natürlich nicht im Hotel der Nationalmannschaft, aber alles, was wir von dort mitbekommen, kleine Videos, kleine Snippets, da ist die Laune extrem gut, die freuen sich, die haben Lust und ich habe den Eindruck, das ist tatsächlich eine Mannschaft und das ist nicht ganz schlecht für so ein WM-Turnier.
0: Na dann schauen wir doch mal. WM-Reporterin Ann-Kathrin Rose für MDR Sachsen-Anhalt ganz nah dran, nämlich am DFB-Quartier in Winston-Salem im US-Bundesstaat North Carolina, da wo die Camel-Zigaretten herkommen. Viele Grüße und einen schönen Turnierstart, Ann-Kathrin.
5: Das wünschen wir auch. Vielen Dank.
6: Ah,

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2: Um 11.30 Uhr im Studio begrüßt sie Linus Benedikt Zosel. Guten Tag. Bahnpendler im Raum Magdeburg sind genervt. Seit Monaten führen marode Gleise zu Verspätungen, Ausfällen und verpassten Anschlüssen. Nun hat die Deutsche Bahn einen Zeitplan für die dringend nötigen Bauarbeiten veröffentlicht und Fahrpläne angepasst. André Plaul, wie geht's denn jetzt für die Pendler weiter?
3: Ja, Fakt ist, es wird auch die nächsten Monate im Bahnknoten Magdeburg keinen normalen Zugverkehr geben. Zum Beispiel der RE13, der wird weiter zwischen Magdeburg und Biederitz ausfallen. Aber jetzt sind auch die Ersatzbusse Richtung Magdeburg gestrichen. Stattdessen ersetzt die RB40 die letzte Meile zum Hauptbahnhof. Die Fahrt dauert damit insgesamt länger, aber der Anschluss ist dadurch verlässlicher. Mitte Juli beginnt dann endlich auch die Sanierung der Strecke. Bei Güterglück sind ja die Gleise marode. 6 Wochen lang bedeutet das dann Schienenersatzverkehr Richtung Dessau. Ja, und ebenfalls Mitte Juli wird auch die marode Bahnstrecke bei Zielitz saniert. Aber schon ab Sonntag werden die Abfahrtzeiten bei der S-Bahn Linie 1 und beim RE20 angepasst, um eben schon mal Druck aus dem Fahrplan zu nehmen. Dennoch wird es bei Verspätungen von etwa 5 Minuten Richtung Stendal bleiben.
2: Die umstrittenen Pläne für die Giftgrube Brüchau sind offenbar vorerst gestoppt worden. Wie die Umweltschutzorganisation BUND mitteilte, hat das Verwaltungsgericht Magdeburg der Forderung nach einem Aufschub stattgegeben. Damit dürfen die Giftstoffe vorerst nicht in der Grube eingekapselt werden. Das zuständige Landesamt hat diesen Plänen im vergangenen Sommer zugestimmt. Das Gericht bestätigte laut BUND nun, dass diese Entscheidung nicht ohne Umweltverträglichkeitsprüfung und Öffentlichkeitsbeteiligung hätte erfolgen dürfen. Der Gefängnisneubau für Sachsen-Anhalt. Lange hat er die Gemüter im Landessüden erhitzt, Halle oder Weißenfels. Am Ende hat Weißenfels den Zuschlag bekommen. Dort soll im Stadtrat heute der weitere Weg für das Millionenprojekt geebnet werden. Attila Dabrowski berichtet.
4: Die Stadträte sollen die Änderungen des Flächennutzungs- und des Bebauungsplans beschließen. Im kommenden Monat ist dann der Notartermin geplant, um den Verkauf des rund 24 Hektar großen Areals am Sandberg in Weißenfels an das Land final unter Dach und Fach zu bringen. All das gilt als reine Formsache. Die Immobilien- und Projektmanagementgesellschaft Sachsen-Anhalt hat bereits ein Büro im Rathaus bezogen. Im Moment werden Baugrunduntersuchungen, Vermessungen und archäologische Untersuchungen vorbereitet, die bis Jahresende abgeschlossen sein sollen.
2: Heute beginnt die Fußball-WM in den USA, in Mexiko und in Kanada. In Sachsen-Anhalt scheinen sich die Menschen allerdings nicht so recht auf das größte Turnier aller Zeiten zu freuen. Maren Wilczek weiß genaueres.
5: Nur knapp jeder Fünfte in Sachsen-Anhalt hat Lust auf die WM. Das geht aus einer nicht repräsentativen Umfrage des Meinungsbarometers MDR Fragt hervor. Viele der Befragten begründen ihre Ablehnung mit der zunehmenden Kommerzialisierung des Fußballs durch die FIFA. Aus sportlicher Sicht sehen die meisten die deutsche Nationalmannschaft übrigens als Außenseiter.
2: Große Public-Viewing-Veranstaltungen sind in Sachsen-Anhalt übrigens nicht geplant. Trotzdem gibt es im ganzen Land Kneipen, Sportbars und Kulturzentren, in denen viele Partien laufen. Eine Übersicht finden Sie online bei uns auf mdr.de oder in der App. Soweit die neuesten Meldungen aus Sachsen-Anhalt mit Linus Benedikt Zosel. Der Blick auf Wetter und Verkehr folgt jetzt mit Julian.
6: Machen wir genau so. Dankeschön, Linus. Wir möchten, dass Sie gut ankommen. Hier ist der MDR Sachsen-Anhalt Verkehrsservice um 11.33 Uhr. Die A9 Richtung Berlin ist zwischen Schgeuditzer Kreuz und Halle ab jetzt wegen einer Unfallrekonstruktion bis ca. 12.30 Uhr gesperrt. Es gibt aktuell Stau bis Großkugel. Und die B80 Richtung Halle, Achtung, zwischen Bennstedt und der A143 Auffahrt Halle-Neustadt. Behinderungen nach einem Unfall. Ach, wenn's gongt, dann gibt's Blitzer, und zwar einige heute. Wir starten auf der A9 Richtung Berlin zwischen Köselitz und Kleinmarzehns. Geht weiter auf der A38 Richtung Göttingen zwischen Schafstedt und Querfurt. Blitzer auf der B71 in Letzlingen und B71 in Haldensleben, jeweils Richtung Magdeburg. B91 Höhe Leuna-Werke Richtung Weißenfels und auf der Ortsumgehung Weißenfels Höhe Borau Richtung Merseburg. In Bitterfeld Blitzer in der Friedrich-Ludwig-Jahn-Straße stadtauswärts. In Haldensleben in der Bülstringer Straße stadtauswärts. Hallo, Halle, 2 Blitzer, einmal Trothaer Straße stadteinwärts und auf dem Hallorenring in beiden Richtungen. Blitzer in Köthen, Wülknitzer Straße stadteinwärts, in Magdeburg in der Harzburger Straße Richtung Reform, in Merseburg in der Sixtie Straße in beiden Richtungen, Außerdem in Salzwedel Blitzer in der Ernst-Thälmann-Straße stadtauswärts. In Staßfurt neuer Blitzer in der Charlottenstraße Richtung Hohenerxlebener Straße und dann noch in Weißenfels in der Zeitzer Straße stadteinwärts. Wow, Dankeschön fürs Bescheid sagen. Wenn Sie entwarnen können, würden sich alle freuen, wenn Sie kurz durchrufen. Unsere Nummer ist in jede Richtung die gleiche, sowohl zum Melden als auch zum Entwarnen. 0800 94 6 94 6 und die 1. Und auch wichtig, ist und bleibt kostenfrei. Dankeschön fürs Mitspielen. Naja, heute immer wieder blauer Himmel und Sonne und dann plötzlich dunkle Wolken und Regen. Es ist viel los am Himmel, dementsprechend schnell auch der Wechsel. Maximal 19 Grad heute, morgen bis 22 und am Wochenende geht's genau so weiter.
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0: Wer weiß, vielleicht wird's ja richtig gut ab heute. Heute geht's los. Fußballweltmeisterschaft startet, die größte WM aller Zeiten in Mexiko, USA und Kanada. So viele Spiele wie noch nie. Also Fußballherzen schlagen höher, auch wenn die Stimmung noch ein bisschen zu wünschen übrig lässt. Über den sportlichen Teil haben wir vor einer halben Stunde schon gesprochen. Jetzt ist Sibylle Seitz dran mit allem, was sonst noch wichtig ist, wenn endlich wieder WM ist.
1: Fußball-Weltmeisterschaften haben bemerkenswerte Nebenwirkungen. Dazu gehören Hoffnungen, Herzklopfen und gelegentlich erhöhter Blutdruck. Manchmal sogar im gefährlichen Bereich, wie bei der WM 2006 sogar in einer Studie aus dem Raum München belegt wurde. Bei den Deutschlandspielen, insbesondere den wichtigen, stiegen die Zahlen der Herzinfarkte deutlich an. Professor Ulf Landmesser, Chefarzt der Kardiologie an der Charité und Mitglied im wissenschaftlichen Beirat der Deutschen Herzstiftung.
2: Es war ja so, dass Deutschland im Halbfinale war und diese Partie, da gab es also ganz besonders hohe Anstiege eben der Herzinfarktraten bis fast auf das Dreifache. Und dann, wo es sozusagen in dem Spiel um Platz 3 ging, also nicht mehr ganz so entscheidend sozusagen, da war dann der Anstieg nur noch etwa anderthalbfach.
1: Fußballfans mit herzbedingten Vorbelastungen sollten also besser vorsorgen, wenn das deutsche Team den Platz betritt.
2: Man sollte deshalb vielleicht wirklich für Menschen, die da gefährdet sind, also zum Beispiel jemand, der Bluthochdruck hat, überlegen, ob man auf jeden Fall die Medikamente dann vor dem Spiel einnimmt. Und besonders gut können wahrscheinlich für diese Art von aufregenden Beta-Blocker schützend sein.
1: Hinzu kommt der Schlafmangel. Durch die Zeitverschiebung finden die Spiele abends bis spät in die Nacht mitteleuropäischer Zeit statt. Doch einfach mal später zur Arbeit gehen, ist das erlaubt? Pascal Crozet, Anwalt für Arbeitsrecht aus Berlin.
3: Bei allen, die direkt im Vertrag schon Gleitzeit haben, gilt, die können natürlich die Gleitzeit bis zum Anschlag ausnutzen, also bis ran an den Beginn der Kernarbeitszeit. Bei allen anderen, und das dürften letztendlich die meisten sein, gilt, man muss es einfach direkt mit der Führungskraft oder dem Unternehmen absprechen.
1: Für die meisten liegen die Spiele ja außerhalb der Arbeitszeit. Für andere, die in Spät- und Nachtdiensten arbeiten, könnte es verlockend sein, den Fernseher einzuschalten.
3: Grundsätzlich gilt, während der Arbeitszeit muss man auch arbeiten und Fernsehen gucken ist kein Arbeiten. Das heißt, in der Regel dürfen Menschen bei der Arbeit kein Fernsehen gucken, auch wenn es Fußball ist. Eine kleine Ausnahme kann man machen bei all den Menschen, bei denen sozusagen die Anwesenheit reicht. Also klassischerweise der Pförtner an der Schranke.
1: Und wer so ein eingefleischter Fußballfan ist, der darf die nächsten 4 Wochen Trikot tragen, wenn keine Dienstkleidung vorgeschrieben ist und es zum Arbeitsplatz passt. Und noch ein kleiner Tipp. Bei einem typischen Fußballabend mit 3 Bier, Chips und Bratwurst kommt man schnell auf 1500 bis 2000 Kalorien. Wer also nach der WM nicht 2-3 Kilo schwerer sein möchte, sollte sich während der Halbzeiten bewegen und auf kalorienärmere Snacks umsteigen.
0: Höchstens zum Klo. Naja, gut zu wissen. Damit viel Spaß bei der WM. Deutschland spielt am Sonntag zum ersten Mal. Und für alle, die das Ende kaum erwarten können, am 19. Juli ist schon Finale in New York.

0: mit Smokey bei MDR Sachsen durch den Donnerstag. Geht langsam auf Mittag zu. Ja, alle Schulfächer, die mit Zahlen zu tun hatten, waren mein absolut größtes Problem. Darunter Mathe, Physik und Chemie. Absolut keine Chance. An der Hochschule in Merseburg aber studieren die Leuchten, die es richtig drauf haben. In dieser Woche sind 9. und 10-Klässler aus ganz Mitteldeutschland und sogar aus Shanghai dort zu Gast für einen Chemiewettbewerb. Und das ist kein Hobbywettbewerb, sagt Jan Bandemer vom Förderverein Chemie-Olympiade.
1: Also die Schüler, die hier teilnehmen, kommen aus Klassenstufen 9 und 10, aber sind fachlich schon so weit, dass sie mithalten können mit den meisten Studierenden im zweiten, dritten Semester tatsächlich.
0: Stark, oder? Das sind die richtigen Leuchten. Ob die auch die Knallgasprobe machen oder ist das... Naja, egal. Ein Thema heute Nachmittag auf jeden Fall bei uns um kurz nach 2:30. Billy Wulff übernimmt und bringt sie gut durch den Donnerstag hier bei MDR Sachsen-Anhalt. Wir hören uns morgen wieder. Ich bin Julian Mengler. Bis dann. Oh.

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0: Murray had one night in Bangkok hier bei MDR Sachsen-Anhalt. Sie haben hoffentlich ein leckeres Mittagessen in Aussicht. Und wir spielen dazu T-Rex, Children of the Revolution. Hören Sie gleich kurz nach 12. Und vorher haben wir für Sie noch den Nachrichtenüberblick mit Uli Wittstock.
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0: Die Übersicht hat heute am Donnerstag Uli Wittstock für uns. Hallo Uli.
9: Hallo Billy.
0: Uli, auch das ist ein Thema bei dir. Der Kanzler fordert mehr Zusammenhalt.
9: Ja, heute Vormittag sprach der Kanzler im Parlament. Regierungserklärung, so hieß der Tagesordnungspunkt. Und Kritik an seinen Äußerungen gab es natürlich auch. Alles gleich mehr hier. Und Brüchau, das Gericht stoppt die Sanierung der Giftgrube in der Altmark. Regierungserklärung heute in Berlin. Kanzler Merz trat vor den Bundestag mit einer Art Zwischenbilanz und mit einem Appell.
10: Wir alle als Bürgerinnen und Bürger dieses Landes, die wir auch sind, haben die Verantwortung, genau hinzusehen, was unser Land als Ganzes jetzt braucht und nicht nur die eigenen Interessen zu sehen.
9: Also irgendwie so eine Art Solidarität wird da angemahnt. Allerdings konnte der Kanzler mit seiner Rede nicht gleich loslegen. Es gab nämlich Probleme mit der Tontechnik. Ulrike Römer hat trotzdem zugehört.
11: Der Beginn dieser Regierungserklärung irgendwie symbolisch. Der Kanzler drang nicht durch mit seiner Botschaft. Zuerst musste das Mikro im Bundestag gerichtet werden. Und dann widmete sich Merz gewissermaßen dem Elefanten im Raum, dem Ringen um Reformen. Seine Diagnose? Viele schließen allzu oft die Augen vor den Defiziten im Land, dem Unfrieden in der Welt, der Alterung der Gesellschaft. Entweder man schließt die Augen, so Merz, oder man packt's an. Und eben dafür habe sich die Bundesregierung entschieden. Merz vermaß den Weg, den die Regierung seiner Ansicht nach bereits zurückgelegt hat. Verteidigungsfähigkeit verbessert, Gesundheitsreform auf dem Weg, erste Änderungen am Rentensystem.

0: der Bundesregierung vor, eine Bilanz von Streit und Misstrauen vorzulegen. Und der linken Abgeordnete Pellmann kritisierte die Bundesregierung, die aus seiner Sicht die Axt an den Sozialstaat lege. Wir blicken jetzt nach Sachsen-Anhalt und wir blicken in den Norden, in die Altmark. Und wir blicken zur Grube Brüchau. Nicht zum ersten Mal in unserem Programm. Seit Jahren sorgt das Thema ja für Streit und das nicht nur im Altmarkkreis. Anwohner und Umweltschützer fordern, dass die Giftstoffe aus der Grube ausgebaggert und abtransportiert werden. Doch das Land sagte letztendlich, naja, der Betreiber könne ja das Material an Ort und Stelle lassen und einfach nur gut abdichten, also einkapseln. Doch diese Pläne sind jetzt gestoppt. Wie das Verwaltungsgericht Magdeburg MDR Sachsen-Anhalt bestätigte, wurde der Forderung der Umweltorganisation BUND stattgegeben. Die hat nämlich einen Aufschub gefordert. Die Entscheidung des Landesamtes hätte nämlich nicht ohne Umweltverträglichkeitsprüfung erfolgen dürfen. So. Endgültig entschieden ist aber nichts. Heißt das jetzt was eigentlich? Wir wissen es nicht genau. Bernd Volker Brahms im Studio Stendal kennt sich besser aus mit dem Thema. Bernd Volker, was heißt das jetzt?
1: Ja, das heißt zumindest erstmal, dass da jetzt keine Bagger anrollen. Das Landesbergamt hatte ja im vergangenen August den Betriebsplan genehmigt und hätte dann auch gleich anfangen dürfen. Und danach hätte ja die Grube da vor Ort saniert werden sollen. Du hattest es kurz erklärt. Zehntausende Tonnen Giftschlamm, insbesondere aus der Erdgasindustrie und auch hochgiftiges Quecksilber lagern da. Und es gab ja jahrelang die Forderung, das alles auszuheben. Aber die Betreiberfirma Neptune Energy, die hatte dann argumentiert, sie hätten keine Abnehmer für dieses hochgiftige Zeug, sage ich jetzt mal, gefunden. Und dann genehmigte eben das Landesbergamt letztes Jahr im August die Sanierung vor Ort. Und genau dagegen ist der BUND vorgegangen. Aber eben nicht nur die Umweltorganisation, sondern unterstützt auch von der Stadt Kalbe und dem Altmarkkreis Salzwedel, was ja auch ein deutlicher Hinweis aus der Bevölkerung heraus ist. Man kann jetzt durchaus von einem Etappenerfolg sprechen und das eben nicht nur, weil der Baustopp da ist, bis das Gericht dann ein endgültiges Urteil fällt, sondern weil das Gericht klar auch gesagt hat, es muss eine Umweltverträglichkeitsprüfung her.
0: Umweltverträglichkeitsprüfung. Das Wort hat ziemlich viele Buchstaben. Ja, was heißt denn das jetzt?
1: Das heißt auf jeden Fall, dass sich dieses Verfahren jetzt doch noch eine ganze Zeit erstmal hinziehen wird. So ein Umweltverträglichkeitsverfahren, das sind ja dann mehrere Schritte, die dann da eingeleitet werden müssen. Es müssen Verfahrensbeteiligte hinzugezogen werden. Und das bedeutet am Ende aber auf jeden Fall auch, dass das Gericht genauer hinsehen wird. Und auch das Land wird jetzt nochmal wieder genauer hinsehen müssen. Die Landesregierung, die hatte sich ja vor allem auch mit dem damaligen Wirtschaftsminister Sven Schulze da doch ziemlich zurückgezogen und hatte gesagt, wir bearbeiten das jetzt formal und zwar durch das Landesbergamt und wenn da alles in Ordnung ist in diesen Anträgen, dann kümmern wir uns da nicht mehr drum. Und da ist dann jetzt eben diese Entscheidung vom Landesbergamt getroffen worden, aber diese Formalie wird mit Sicherheit jetzt wieder zu einem Politikum werden und am Ende steht auch immer noch die Frage offen, wer das Ganze bezahlt und das ist ja allemal ein Politikum.
0: Bernd Volker Brahms war das. Vielen Dank. Also es geht weiter um die Grube Brüchau. Derzeit passiert erstmal nichts. Es kommt kein Bagger. Es wird erstmal auch nicht das Ganze abgedichtet. Jetzt gibt's erstmal eine Umweltverträglichkeitsprüfung. Das wird wohl noch eine Weile dauern, bis die da ist. Und dann wird wahrscheinlich wieder entschieden, wie es dann vor Ort weitergeht. Bernd Volker Brahms war das. Vielen Dank. Und das war hier der Überblick am Mittag. Jetzt geht's weiter mit den aktuellen Verkehrsmeldungen. Und jetzt Billy.
2: Dankeschön, Uli. Wir möchten, dass Sie gut ankommen. Hier ist der MDR Sachsen-Anhalt Verkehrsservice. Es ist 12.06 Uhr und wir haben eine wichtige Meldung für die A9 Richtung Berlin. Die ist zwischen Schkeuditzer Kreuz und Halle wegen einer Unfallrekonstruktion bis ca. 12.30 Uhr noch gesperrt. Aktuell gibt es Stau bis Großkugel. A38 Richtung Leipzig, am Dreieck Patenaue. In der Überfahrt zur A14 Richtung Dresden gibt es Behinderungen durch ein defektes Fahrzeug. Und B80 Richtung Halle, zwischen Bennstedt und der A143 Auffahrt Halle Neustadt gibt es Behinderungen nach einem Unfall. Und Sie haben uns Blitzer gemeldet. Dankeschön. Die stehen auf der A9 Richtung Berlin zwischen Köselitz und Kleinmarzehns. Auf der A38 Richtung Göttingen wird zwischen Schafstedt und Querfurt geblitzt. Auf der B71 in Letzlingen und Haldensleben jeweils Richtung Richtung Magdeburg. Dann auf der B91 in Höhe Leunawerke Richtung Weißenfels und auf der Ortsbahn

0: Umgehung Weißenfelshöhe Borau Richtung Merseburg. Wir haben auch noch Blitzer in Bitterfeld in der Friedrich-Ludwig-Jahn-Straße stadtauswärts. In Haldensleben in der Bülstringer Straße wird stadtauswärts geblitzt. In Halle in der Trotaer Straße stadteinwärts und auch noch auf dem Hallorenring in beiden Richtungen. Dann haben wir Blitzer in Köthen in der Wölknitzer Straße stadteinwärts. In Magdeburg in der Harzburger Straße Richtung Reform. In Merseburg wird in der Sixty-Straße in beiden Richtungen geblitzt. In Salzwedel in der Ernst-Thälmann-Straße stadtauswärts. In Stassfurt in der Charlottenstraße Richtung Hohenerxlebener Straße. Und noch in Weißenfels in der Zeitzer Straße stadteinwärts. Ja, Sie merken es, wir haben viele Blitzer, aber wenn Sie noch irgendwas sehen oder vielleicht auch einen neuen Stau entdecken, wäre weiterhin schön, wenn Sie uns Bescheid sagen. Kostenfrei geht das mit der 0800 94 6 94 6 und die 1. Lieben Dank und eine gute Fahrt für Sie. Auch am Nachmittag gibt's mal Sonnenschein, allerdings ist es stellenweise auch stark bewölkt. Schauer sind möglich, auch einzelne Gewitter sind wieder dabei. Und auch Windböen kommen um die Ecke, maximal 18 Grad sind drinnen auf dem Brocken 8 Grad. Und jetzt die Mittagstemperaturen liegen zum Beispiel bei 16 Grad in Flechtingen, Zörbich und Könnern. 6 Grad haben wir für alle Wanderer, die auf dem Brocken hochkraxeln. In der Nacht gibt's auch noch ein paar Regenschauer bei Tiefstwerten zwischen 10 und 7 Grad. Und morgen dann der Freitag ist eher grau in grau und wolkig. Es kann regnen, immer wieder auch nie. Bei maximal 20 Grad, aber gegen Abend immerhin wird es ein bisschen freundlicher.
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0: Und jetzt mit T-Rex, Children of the Revolution. Und wir wünschen weiterhin einen schönen Donnerstag. Hallo.

Wunderbar, John Travolta und Olivia Newton-John mit Summer Nights hier bei MDR Sachsen-Anhalt. 19 Minuten nach 12 haben wir es. Wir wünschen jetzt eine fantastische Mittagszeit. Und das ist was Schönes für alle Wanderer und Naturliebhaber. Helft dabei Eisleben, bekommt nämlich eine eigene Wandernadel. Der Wanderstempel am Natur- und Geschichtslehrpfad Helfter wird feierlich eingeweiht. Mit Unterstützung der Harzer Wandernadel GmbH wird nachher im Hüttengrund ein Stempelkasten aufgestellt, der erstmal bis September genutzt werden kann. Dieser Stempel trägt als Symbol eine Hexe und die Aufschrift Wandernadel Hüttengrund Eisleben. Und in knapp einer halben Stunde geht's los. 12.45 Uhr. Und mit Roy Orbison starten wir jetzt schon. I drove all night.

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8: Wir möchten, dass Sie gut ankommen. Hier ist der MDR Sachsen-Anhalt Verkehrsservice. Es wird gleich 12.30 Uhr und wir haben die Meldung für die A9 Richtung Berlin. Die ist zwischen Schkeuditzer Kreuz und Halle wegen einer Unfallrekonstruktion noch gesperrt. Aktuell staut es sich bis Großkugel. A14 Richtung Dresden. Zwischen Kleinpösener und Klinger gibt es Stau an einer Baustelle. Eine Viertelstunde brauchen Sie länger. Ansonsten haben Sie jetzt aber freie Fahrt. Wir haben aber einiges an Blitzern. Los geht's. Auf der A9 Richtung Berlin wird zwischen Köselitz und Kleinmarzehns geblitzt. Auf der A38 Richtung Göttingen zwischen Schafstedt und Querfurt. B71 in Letzlingen und Haldensleben jeweils Richtung Magdeburg. Dann auf der B91 in Höhe Leunawerke Richtung Weißenfels und auf der Ortsumgehung Weißenfels Höhe Borau Richtung Merseburg. In Haldensleben wird in der Bülstringer Straße stadtauswärts geblitzt, in Halle in der Trotaer Straße stadteinwärts und auch noch auf dem Hallorenring in beiden Richtungen. Dann haben wir Blitzer in Köthen in der Wülknitzer Straße stadteinwärts, in Merseburg in der Sixty-Straße in beiden Richtungen, in Salzwedel wird in der Ernst-Hehmann-Straße stadtauswärts geblitzt, in Staßfurt in der Charlottenstraße Richtung Hohenerxlebener Straße, dann in Weißenfels in der Zeitzer Straße stadteinwärts und in Wernigerode im Seigerhüttenweg stadteinwärts. Und wenn Sie Neuigkeiten entdecken, wäre schön, wenn Sie uns weiterhin so gut Bescheid sagen. Kostenfrei geht das wie immer mit der 0800 94 6 94 6 und die 1. Lieben Dank und eine gute Fahrt für Sie. Es gibt mal Auflockerungen und Sonne, aber auch teilweise dichte Wolken. Es kann immer wieder regnen, auch vereinzelt gewittern. Da sind auch dann so ein paar Windböen am Start. Maximal 18 Grad können wir einplanen, auf dem Brocken 8 Grad. Und wir haben jetzt 17 zum Beispiel in Gommern gerade liegen und Thale und 14 Grad in Halle. So und morgen am Freitag wird es eher grau und wolkig. Es kann wieder regnen und nieseln bei maximal 20 Grad. Gegen Abend wird es dann aber freundlicher werden. Und am Samstag ist es auch wechselhaft, aber auch da wird es wieder ein bisschen wärmer mit maximal 22 Grad. Wir wünschen weiterhin einen schönen 11. Juni und jetzt eine wunderbare Mittagszeit. Mein Name ist Billy Wulff. Hallo.
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0: Reinhard Fendrich, Macho Macho hier bei MDR Sachsen-Anhalt. 12.39 Uhr haben wir es und Sie haben es längst gehört. Georg Friedrich Händel gibt es jetzt passend zu den Händel-Festspielen auch als kleine Spielfigur. Sieht gut aus, wir haben hier eine. Und so sind wir dann auch auf die hier gekommen.
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0: Ja, fragen wir immer von Freitag bis Freitag, Sie wissen Bescheid und wir freuen uns auf Ihre Antworten und diesmal ist die Frage, welches Original aus Sachsen-Anhalt sollte es auch als Spielfigur im Miniaturformat geben? Bei mir sind Julia Rosebrook und André Plaul aus dem schönsten Morgen. Ihr zwei, ihr seid noch erstaunlich fit.
2: Das täuscht.
0: Wie sieht's bei euch aus? Was müsste es aus eurer Sicht geben?
3: Ich sag jetzt zuerst, denn ich weiß schon, was André sagt und was danach kommt, es hört dann sowieso keiner mehr zu.
0: Also, oh.
3: Ja, doch, Billy, du wirst es auch sehen. Also ich sage Tokyo Hotel. Mhm. Ne, sind dann ja gleich 4 Personen. Bill und Tom und Gustav und Georg. Könnte man überlegen, ob man als Extras noch Instrumente dazu nimmt oder so?
0: Okay.
2: Tja, also Julia weiß es schon. Ja. Ihr habt es schon erzählt. Es gibt da eigentlich nur eine richtige Antwort drauf. Ich finde, es müsste unsere Funkhauskatze Schnurri als Spielfigur geben. Mhm. Und aber bitte auch noch mit diesem Körbchen dazu. Ich habe gesehen, der Händel hat ja seinen Sockel gekriegt hier als Spielfigur. Dann kann Schnurri auch ihr kleines Körbchen kriegen, wo sie morgens drin liegt.
0: Ja, so. Was die Funkhaus-Kollegen ihr irgendwann mal gekauft haben, muss man ja dazu erklären. Da gibt es auch eine Decke und ein Spielzeug.
2: Ja, es war auch eigentlich mal ein Häuschen, bis sie angefangen hat, sich draufzulegen. Seitdem ist es ein Körbchen.
0: Das ist die verwöhnteste Katze Sachsen-Anhalts.
2: Billy, und was hättest du gern?
0: Aus meiner Sicht wäre eine Spielfigur von Reinhard Lacomi toll. Also ihr wisst schon, Reinhard Lacomi hier.
4: Ich bin der Traumzauberbaum. Mich sieht ein Kind nur im Traum.
0: Traumzauberbaum. Er hat diese wunderschönen Kinderlieder geschrieben, arrangiert. Er hat sie auch teilweise selber gesungen. Wir haben ihn gerade gehört. Und das sind so tolle Ohrwürmer. Und er ist Sachsen-Anhalter. Er ist in Magdeburg geboren.
2: Und also, da wird's so Lucky als Figur oder lieber den Baum oder Moosmutze?
0: Als Zubehör. Meinetwegen. Alle? Alles, aber vor allem er.
3: Und dann Zubehör. Ne? So, ja. wie bei Schnurri das Körbchen, wie bei Tokyo Hotel die Instrumente.
0: Genau. Sie sehen schon, wir haben Ideen. Sie auch mit Sicherheit. Wir freuen uns weiter auf Ihre Antworten. Also welches Original aus Sachsen-Anhalt sollte es als Spielfigur im Miniaturformat geben? Morgen früh gibt es die schönsten Antworten im schönsten Morgen. Mitmachen geht einfach über WhatsApp, Sprachnachricht. Die Nummer, die gibt's auf mdrsachsenanhalt.radio. Und Julia, dann gibt's ja auch noch eine handsignierte Tasse.
3: Logisch, handsigniert Lars Wohlfahrt und ich unterschreiben. Also gern noch die Antworten rüberschicken.
0: Machen Sie mit.
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Paul Young, Love of the Common People hier bei MDR Sachsen-Anhalt. Ich hoffe, Sie haben einen Schirm in der Tasche, wenn es dann doch mal nass wird. Und wir spielen jetzt hier bei MDR Sachsen-Anhalt Simon & Garfunkel. Und zwar mit dem Hit aus dem berühmten Film Die Reifeprüfung, Mrs. Robinson. Es ist 12.48 Uhr.

0: USA for Africa, We Are the World, eine Hymne, knapp 7 Minuten voll ausgespielt, einfach ein Genuss. Und hier geht's genauso super weiter. Muss man gleich ein bisschen schneller wippen hier. Bonnie M, Gotta Go Home, spielen wir in der nächsten Stunde kurz nach 1 nach Verkehr und Wetter. Und vorher haben wir für Sie noch die Nachrichten.
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3: Mit Karin Roxer, guten Tag. Neue Straßenbeleuchtung und bessere Gehwege. Dafür bekommt die Verbandsgemeinde Elbe-Heide im Landkreis Börde gut 230.000 Euro aus dem Infrastruktursonderfonds des Landes. Laut dem Verkehrsministerium gehen rund 180.000 Euro in neue LED-Straßenlampen im Ortsteil Schricke. In Zielitz sollen Gehwege saniert werden. Auch anderenorts werden mit Geld aus dem Infrastrukturpaket Straßen erneuert. Im Harz wird seit Montag die Landesstraße zwischen Alrode und Friedrichsbrunn saniert. Dafür stellt das Land rund 3,3 Millionen Euro bereit. Bereits seit April laufen Sanierungsarbeiten auf der Landstraße zwischen Werben und Wendemark im Landkreis Stendal. Dort investiert das Land rund 3 Millionen Euro. Insgesamt erhält Sachsen-Anhalt 2,6 Milliarden Euro aus dem Infrastrukturpaket des Bundes. Die Deutsche Bahn reagiert auf die deutliche Kritik aus Sachsen-Anhalt an den zahlreichen Streckenproblemen. Nach Angaben der Nahverkehrsgesellschaft des Landes hat der Konzern zugesagt, Mängel schneller zu beheben und die Fahrpläne anzupassen. Für Bahnpendler in Sachsen-Anhalt wird der Zugverkehr damit etwas planbarer, wenn auch nicht einfacher. Viele Züge fahren zu anderen Zeiten, enden früher oder es gibt mehr Umstiege. Alle Änderungen stehen seit gestern im Internet. Vor rund 2 Wochen hatte Verkehrsministerin Hüskens das Streckennetz als so wörtlich nicht mehr akzeptabel bezeichnet. Einsparungen und Leistungskürzungen für Versicherte. Vor dem Hintergrund der Milliardenlöcher bei gesetzlichen Kassen hat der Bundestag über die Sparvorschläge der Bundesregierung debattiert. Während Bundeskanzler Merz in einer Regierungserklärung sagte, jeder sei aufgerufen, an Reformen mitzuarbeiten, warf die Linke der Regierung vor, die Axt an den Sozialstaat zu legen. Fraktionschef Pellmann meinte, während viele Leistungen bei Krankenversicherung und Pflege laut Merz nicht mehr finanzierbar seien, versickerten Milliardenbeträge in die Rüstungskonzerne. AfD-Chefin Weidel warf der Koalition unter anderem vor, Deutschland in den Ukraine-Krieg hineinziehen zu wollen. Der Kanzler hatte zuvor der Ukraine weitere Unterstützung zugesagt. Ein Stromausfall hat am Vormittag in Halle kurzzeitig Teile der Innenstadt lahmgelegt. Laut den Stadtwerken waren die südliche und die nördliche Innenstadt betroffen.

0: Trotz Fährtenhund und Hubschrauber konnten die Beamten ihn bislang nicht finden. Sie geht davon aus, dass der Mann verletzt ist und sucht nun Zeugen. Soweit die Nachrichten mit Karin Roxer und jetzt folgt der Blick auf die Straßen und auch auf die Wetteraussichten. Und das alles gibt's mit Billy.
1: Dankeschön, Karin. Wir möchten, dass Sie gut ankommen. Hier ist der MDR Sachsen-Anhalt Verkehrsservice. Es ist 13.03 Uhr und los geht's mit der Meldung für die A2 Richtung Berlin. Zwischen Burg Ost und Thesen gibt es 3 Kilometer Stau, deshalb hier 10 Minuten plus. A14 Richtung Dresden, zwischen Kleinpösener und Klinger staut es sich an einer Baustelle, auch hier 10 Minuten Verzögerung. A38 Richtung Leipzig, zwischen Leuna und Lützen staut es sich nach einem LKW-Unfall. Hier dauert es jetzt eine Dreiviertelstunde länger. B27 Blankenburg-Braunlage. Zwischen Rübeland und Elbingerode gibt es Behinderungen durch Sturmschäden. In Jessen im Schlossweg ist der Bahnübergang gesperrt. Und in Magdeburg ist die große Diesdorfer Straße stadtauswärts zwischen Europaring und Gartenheimweg gesperrt. Grund ist hier ein Unfall. Und danke fürs Melden der Blitzer. Die stehen auf der A9 Richtung Berlin zwischen Köselitz und Kleinmarzenz. Auf der A38 Richtung Göttingen wird zwischen Schafstedt und Querfurt geblitzt. Auf der B71 in Letzlingen und in Haldensleben jeweils Richtung Magdeburg. Dann haben wir Blitzer auf der B91 in Höhe Leunawerke Richtung Weißenfels und auf der Ortsumgehung Weißenfels Höhe Borau Richtung Merseburg. In Dannichkau wird Richtung B184 geblitzt. In Haldensleben in der Bülstringer Straße stadtauswärts. In Halle auf dem Hallorenring in beiden Richtungen, in Köthen auch und zwar in der Wölknitzer Straße stadteinwärts, in Merseburg in der Sixty-Straße in beiden Richtungen, in Salzwedel in der Ernst-Thälmann-Straße stadtauswärts. In Staßfurt wird in der Charlottenstraße Richtung Hohenerxlebener Straße geblitzt, in Weißenfels in der Zeitzer Straße stadteinwärts und einen haben wir noch, der steht in Wernigerode im Steigerhüttenweg stadteinwärts. Und wenn Sie mehr sehen sollten, Blitzer, Staus entdecken oder was auch immer, wäre schön, wenn Sie durchrufen und hier mal Bescheid sagen. Das geht kostenfrei mit der 0800 94 6 94 6 und die 1. Lieben Dank schon mal, eine gute Fahrt. Es gibt sie, die Auflockerung mit Sonne, aber stellenweise ist es auch stark bewölkt, da hat es die Sonne schwer. Es kann immer wieder mal regnen, auch einzelne Gewitter können dabei sein. Dann sind da auch noch ein paar Windböen, die sich dazwischen mischen. Das Ganze bei maximal 18 Grad dachten wir, haben wir aber jetzt schon getoppt mit 19 Grad in Jessen. Die 18 Grad sind es in Papsdorf im Hü und 17 Grad melden jetzt Wettin und Bismarck in der Altmark. Wie geht's weiter? Morgen am Freitag wird's eher grau und wolkig. Es kann immer wieder nass werden, regnen, nieseln. Es wird ein bisschen milder mit maximal 20 Grad. Gegen Abend ist es dann überall freundlicher. Und am Sonnabend, da ist es genauso wechselhaft, aber es wird noch ein Zacken wärmer, zumindest ein bisschen mit maximal 22 Grad.
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1: Ich grüße Sie. Wir haben ja schon Donnerstag. Das Wochenende ist schon ganz nah und es macht jetzt schon Spaß zu überlegen, was man alles machen könnte und vor allem auch essen könnte. Und das können wir jetzt alle mit Bonnie M. im Ohr. Hallo.

0: Jennifer David mit Words und gleich haben wir für Sie The Suite mit Fox on the Run hier bei MDR Sachsen-Anhalt. Und wir gucken jetzt mal nach Merseburg, denn an der Hochschule in Merseburg studieren junge Leute aus der ganzen Welt. Und einer der Schwerpunkte liegt dabei auf der Chemie. Und in dieser Woche stehen dort aber nicht nur die Studenten im Mittelpunkt, sondern vor allem auch Schüler der 9. und 10. Klassen aus Sachsen-Anhalt, Sachsen und Thüringen. Das sind alles Klassenbeste in Chemie. Alle Achtung. Beim Wettbewerb Chemie, die stimmt, kämpfen sie um den Einzug ins Bundesfinale im September. Und wie dieser Wettbewerb aussieht, das hat sich mein Kollege Attila Dabrowski an der Hochschule in Merseburg mal angeschaut.
1: Hochkonzentriert ist die Stimmung am Morgen im Schülerlabor der Hochschule Merseburg. 40 Jugendliche experimentieren hier in kleinen Teams. Einer von ihnen ist der 17-jährige Konstantin Quackertz von der Landesschule Pforta in Naumburg.
2: Ja, also wir sind ja hier für im Experimentalteil der Chemie-Olympiade und wir untersuchen eben gerade diesen einen Ester, den wir bekommen haben.
1: Was genau macht ihr da? Wie untersucht ihr das?
2: Na, also momentan müssen wir jetzt erstmal genau abmessen und abwiegen und dann wird er verseift und dann bestimmen wir eben die Konzentration.
1: Konstantin experimentiert gemeinsam mit Lydia aus Jena und Martin aus Dresden. Ganz bewusst werden die Teams gemischt, damit sich die Schüler auch vernetzen. Erstmals dabei sind aber auch drei Schüler von einer deutschen Schule aus Shanghai. Dabei hat der Wettbewerb mal ganz klein angefangen. Jan Rosser hatte ihn noch selbst als Abiturient an der Landesschule Pforta gegründet. Inzwischen gibt's ihn seit 26 Jahren, sagt Rosser.
3: Das findet einmal jährlich statt, läuft im Prinzip über das ganze Jahr, weil wenn die erste Runde startet, ist die vierte Runde gerade vorbei. Und wir hatten jetzt in der aktuellen Wettbewerbsdurchführung 5.100 Teilnehmer gehabt, wobei die meisten aus Mitteldeutschland kommen.
1: Und das Niveau des Wettbewerbs ist hoch und geht weit über den normalen Chemieunterricht hinaus. Einzelne der Schüler investieren bis zu 10 Stunden pro Woche in das Fach, erklärt Jan Bandemar vom Förderverein Chemie-Olympiade.
4: Also die Schüler, die hier teilnehmen, kommen aus Klassenstufen 9 und 10, aber sind fachlich schon so weit, dass sie mithalten können mit den meisten Studierenden im zweiten, dritten Semester tatsächlich.
1: Die Besten aus den 4 Regionalwettbewerben treten im September beim Bundesfinale in Leipzig gegeneinander an. Von dort soll es dann weitergehen bis zur internationalen Chemie-Olympiade. Konstantin Quackertz als Landessieger stapelt aber erstmal tief.
2: Also ich bin hier zum ersten Mal im Gegensatz zu vielen anderen Leuten hier. Also ich denke, es wird nicht so weit gehen, aber ich denke, ich werde trotzdem ein paar schöne Erfahrungen sammeln.
1: Auf jeden Fall Erfahrungen, die Konstantin dann zum nächsten Wettbewerb mitnehmen wird.
0: Auf jeden Fall. Und wir wünschen allen Chemieassen weiter ordentlich Spaß im Labor und viel Erfolg für den Wettbewerb um den Einzug ins Bundesfinale im September. Der Wettbewerb heißt Chemie, die stimmt. Und berichtet hat für uns MDR Sachsen-Anhalt-Reporter Attila Dabrowski. Jetzt haben wir es kurz nach 14:15.

Achtung, liebe Autofahrer, Vorsicht, wenn Sie auf der A2 Richtung Berlin fahren. Zwischen Alleringer-Leben und Alsleben liegt jetzt ein Brett auf der mittleren Fahrspur. Nochmal, wir haben jetzt ein Brett auf der A2 Richtung Berlin zwischen Alleringer-Leben und Alsleben.

The Pretenders, I'll Stand By You bei MDR Sachsen-Anhalt. Und der nächste großartige Musiker hatte sich ja eigentlich bei seiner letzten großen Tour schon so ein bisschen verabschiedet, aber die Bühne zieht ihn magisch an und jetzt hat Peter Maffay gesagt, ich spiele nur noch 10 Konzerte im Jahr. Also ich schätze mal, es werden mit Sicherheit mehr und hier ist er jetzt für uns alle mit Steppenwolf. 8 Minuten vor 2:30 ist es.

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6: Es ist 13.30 Uhr. Im Studio begrüßt Sie Martin Nass. Einen schönen guten Tag. Bahnpendler im Raum Magdeburg sind genervt. Seit Monaten führen marode Gleise zu Verspätungen, Ausfällen und verpassten Anschlüssen. Nun hat die Deutsche Bahn einen Zeitplan für die dringend nötigen Bauarbeiten veröffentlicht und Fahrpläne angepasst. André Plaul, wie geht's denn jetzt für die Pendler weiter?
7: Ja, Fakt ist, es wird auch die nächsten Monate im Bahnknoten Magdeburg keinen normalen Zugverkehr geben. Zum Beispiel der RE13, der wird weiter zwischen Magdeburg und Biederitz ausfallen. Aber jetzt sind auch die Ersatzbusse Richtung Magdeburg gestrichen. Stattdessen ersetzt die RB40 die letzte Meile zum Hauptbahnhof. Die Fahrt dauert damit insgesamt länger, aber der Anschluss ist dadurch verlässlicher. Mitte Juli beginnt dann endlich auch die Sanierung der Strecke. Bei Güterglück sind ja die Gleise marode. 6 Wochen lang bedeutet das dann Schienenersatzverkehr Richtung Dessau. Ja, und ebenfalls Mitte Juli wird auch die marode Bahnstrecke bei Zielitz saniert. Aber schon ab Sonntag werden die Abfahrtzeiten bei der S-Bahn Linie 1 und beim RE20 angepasst, um eben schon mal Druck aus dem Fahrplan zu nehmen. Dennoch wird es bei Verspätungen von etwa 5 Minuten Richtung Stendal bleiben.
6: Vielen Dank, André, für die Infos. Die Zahlungsmoral vieler Sachsen-Anhalter bei Steuern, Abgaben oder Gebühren lässt offenbar zu wünschen übrig. Wie die Volksstimme berichtet, stehen sie bei ihren Kommunen teils deutlich in der Kreide. Allein in Bernburg im Salzlandkreis seien es beispielsweise knapp 1,4 Millionen Euro. In Zerbst im Landkreis Anhalt-Bitterfeld stünden etwa 600.000 Euro aus. In Halle fehlen dem Bericht zufolge sogar 94 Millionen Euro. Magdeburg seien allein im vergangenen Jahr 35 Millionen Euro entgangen. Das Geld fehlt den Kommunen an anderer Stelle, zum Beispiel für Zuschüsse an Vereine. In Teilen von Halle ist am Vormittag kurzzeitig der Strom ausgefallen. Betroffen waren nach Angaben der Stadtwerke die südliche und nördliche Innenstadt, Giebichenstein, die Dieselstraße und der Lutherplatz. Dadurch seien auch Ampeln ausgefallen. Grund für den Stromausfall war demnach eine Störung im Umspannwerk, ausgelöst durch Tiefbauarbeit. Nach etwa 45 Minuten war der Schaden wieder behoben, sagten die Stadtwerke. Heute startet die Fußball-Weltmeisterschaft in den USA, Mexiko und Kanada. In Sachsen-Anhalt scheinen die Menschen allerdings noch nicht so recht in WM-Stimmung zu sein. Und das liegt nicht nur an den Anstoßzeiten, teils in der Nacht oder in den frühen Morgenstunden. Maren Witschek.
8: Nur knapp jeder Fünfte in Sachsen-Anhalt hat Lust auf die WM. Das geht aus einer nicht repräsentativen Umfrage des Meinungsbarometers MDR Fragt hervor. Viele der Befragten begründen ihre Ablehnung mit der zunehmenden Kommerzialisierung des Fußballs durch die FIFA. Aus sportlicher Sicht sehen die meisten die deutsche Nationalmannschaft übrigens als Außenseiter.
6: Eine Übersicht über Kneipen, Sportsbars und Kulturzentren, die die Spiele hier bei uns zeigen, finden Sie online auf mdr.de oder in unserer App. Soweit das Neueste aus Sachsen-Anhalt. Jetzt Billy, du mit Wetter und Verkehr.
9: Alles klar, dankeschön Martin. Wir möchten, dass Sie gut ankommen. Hier ist der MDR Sachsen-Anhalt Verkehrsservice. Es wird gleich 13.34 Uhr und Vorsicht jetzt bitte auf der A2 Richtung Berlin. Zwischen Allerengersleben und Eilsleben liegt nämlich ein Brett auf der mittleren Fahrspur. Nochmal A2 Richtung Berlin, zwischen Burg Ost und Theessen 3 Kilometer Stau, deshalb hier 10 Minuten plus. A14 Richtung Dresden, zwischen Kleinpösener und Klinger staut es sich an einer Baustelle, auch hier 10 Minuten Verzögerung. Die A38 Richtung Leipzig ist zwischen Kreuz-Rippachtal und Lützen nach einem Lkw-Unfall gesperrt. Zurzeit gibt es Stau bis Leuna und auch Rückstau auf die A9 am Kreuz-Rippachtal. In Richtung Göttingen 3 Kilometer Stau zwischen Leipzig-Südwest und Kreuz-Rippachtal, hier dauert es 20 Minuten länger. Wir gucken auf die B27 Blankenburg-Braunlage. Zwischen Rübeland und Elbingerode gibt es Behinderungen durch Sturmschäden. In Jessen im Schlossweg ist der Bahnübergang gesperrt. Das war's, aber wir haben noch Blitzer. Das sind auch ganz schön viele heute. Auf der A38 Richtung Göttingen wird zwischen Schafstedt und Querfurt geblitzt. Auf der B71 in Letzlingen und Haldensleben jeweils Richtung Magdeburg. Auf der B91 in Höhe Leunawerke Richtung Weißenfels und auf der Ortsumgehung Weißenfels Höhe Borau Richtung Merseburg. Dann wird geblitzt in Danichkow Richtung B184, in Haldensleben in der Bülzinger Straße stadtauswärts, in Halle auf dem Hallorenring in beiden Richtungen, in Köthen steht ein Blitzer in der Wülknitzer Straße stadteinwärts, in Salzwedel in der Ernst-Thälmann-Straße stadtauswärts, in Stassfurt wird in der Charlottenstraße Richtung Hohenerxlebener Straße geblitzt, in Weißenfels in der Zeitzer Straße stadteinwärts und in Wernigerode im Steigerhüttenweg stadteinwärts. So, geschafft. Und wenn Sie noch mehr sehen, dann gerne her damit. Wir ergänzen hier. Der Anruf kostet Sie nichts mit der 0800 94 6 94 6 und die 1. Lieben Dank und eine gute Fahrt für Sie. Irgendwie ist wieder alles dabei heute. Es gibt mal Sonnenschein, blauen Himmel zu sehen, aber es ist stellenweise auch richtig doll stark bewölkt. Es kann regnen, auch einzelne Gewitter sind möglich. Da sind dann auch so ein paar Windböen dabei. Maximal 18 Grad. Kriegen wir, haben wir gedacht. 18 Grad haben wir jetzt auch in Burg, 16 Grad in Lutherstadt, Eisleben, Quedlinburg und Laucha. Wir hatten aber vorhin auch schon 19 Grad in Jessen. In der Nacht gibt's auch noch ein paar Regenschauer bei Tiefstwerten zwischen 10 bis 7 Grad. Und morgen, der Freitag, ist eher grau und wolkig, immer wieder nass. Es kann regnen und nieseln bei maximal 20 Grad. Und gegen Abend soll's dann aber ein bisschen freundlicher werden, na immerhin. Mein Name ist Billy Wulff und wir haben gleich Tipps für alle Gartenfreunde unter uns. Schönen Donnerstagnachmittag, hallo.
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0: Macht Laune, der Song. Was für eine tolle Sängerin. Whitney Houston, How Will I Know bei MDR Sachsen-Anhalt. Und wir schauen jetzt mal nach Biederitz. Dort hat nämlich der Landschaftsgärtner Markus Bosian gerade Bäume verschnitten. Ja, Sie werden sich fragen, wie? Ist doch Sommer. Brutzeit für die Vögel, da darf man doch gar nicht. Also für Obstbäume gibt es eine Ausnahme, da darf man auch im Sommer ran. Und zwar zum sogenannten Sommerschnitt. Und auf den schwört Landschaftsgärtner Markus Bosian.
1: Ja, eigentlich ist der Schnitt im Sommer eigentlich der bessere und der wichtige. Wir Gärtner schneiden im Herbst, Winter nur deswegen, weil wir da nichts anderes zu tun haben. Aber wichtig ist, du musst immer davon ausgehen, was hilft dem Baum eigentlich? Wir schneiden praktisch die Äste ab und die Wunden vertrocknen sofort. Und es gibt keinen Pilz, ganz wichtig. Dann schneiden wir natürlich etliches raus aus den Bäumen. Das heißt, wir haben süße Früchte. Wir dezimieren auch. Wir haben eine große Äpfel. Das ist auch wichtig dabei. Und wir haben eine super Knospenbildung fürs nächste Jahr. Du hast ja die Situation, manchmal trägt der Apfelbaum ein Jahr, manchmal nicht. Und mit dem Sommerschnitt sorgen wir dafür, dass er jedes Jahr gleichmäßig trägt. In der Regel machst du den Sommerschnitt vom Juni bis August. Das ist wichtig, das muss man vielleicht noch erzählen. Und der Sommerschnitt kann ja auch an Kirschen gemacht werden, an Pflaumen und an Aprikosen und Pfirsiche. Da macht man den Sommerschnitt aber direkt nach der Ernte.
0: Alles klar, und das ist wirklich nachhaltig. Eine gute Verwertung, denn der Baumschnitt wird nicht etwa verbrannt, nee, der wird verspeist. Darüber freuen sich die afrikanischen Stummelaffen im Zoo in Magdeburg. Apfelbaumzweige und Blätter sind nämlich eine absolute Delikatesse und die wird dann leider so schnell vernascht, dass die Zootierpflegerin Annette Schwabe für ihre Affen noch viel mehr gebrauchen kann.
2: Das ist ein Tropfen auf den heißen Stein, gerade für unsere Stummelaffen. Das fressen wir heute im Laufe des Tages auf. Den großen Haufen, den wir draußen haben, lagere ich ein. Das ist aber auch bloß ein minimalster Anteil. Ich brauche für den Winter noch richtig viel. Und wir freuen uns wirklich über jeden Kleingärtner, der uns hier Obstbaumschnitt vorbeibringt, sei es Aprikose, sei es Mirabelle, Pflaume. Wir nehmen wirklich alles. Ein Haken ist, es sollte, wenn es geht, nicht gespritzt sein, weil das ist natürlich ein bisschen ungünstig. Aber ansonsten freuen wir uns wirklich über jede Spende, die wir da kriegen können.
0: Das ist doch gut zu wissen. Also wenn Sie Baumschnitt haben, bringen Sie den gerne in den Zoo. Und mehr zum Sommerobstbaumschnitt und zu den baumfressenden Affen im Zoo Magdeburg können Sie heute Abend auch bei unseren Fernsehkollegen sehen. Und zwar in Sachsen-Anhalt heute ab 19 Uhr.

Show Buddy Buddy, beste Laune Musik, Dancing Party hier bei MDR Sachsen-Anhalt. Und in Zeitz gibt's heute ganz, ganz viele kleine Flitzer. Der Zeitzer Kinderduathlon findet nämlich statt. Die kleinen Sportler aus den Kindertagesstätten und aus den Grundschulen treten auf dem Altmarkt in Zeitz gegeneinander an. Und zwar im Laufen oder auch im Rollerfahren. Das wird ein Riesenspaß, so viel steht fest. 15 Uhr ist Start, also ein bisschen Zeit ist noch. Und bis 18 Uhr wird dann ordentlich rumgeflitzt. Und hier geht's jetzt weiter für uns alle mit den Hollies.

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0: Yeah, Toto, Hold the Line. Ich liebe diesen Song. Hier ist MDR Sachsen-Anhalt und ich hoffe, einer Ihrer Lieblingssongs ist gleich der nächste. Tony Christie spielen wir gleich mit Amarillo. Kurz nach zwei. Vorher haben wir wieder Wetter und Verkehr und die neuesten Nachrichten mit Karin Roxa.
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0: Mit Karin Roxer, guten Tag. Neue Straßenbeleuchtung und bessere Gehwege. Dafür bekommt die Verbandsgemeinde Elbe-Heide im Landkreis Börde gut 230.000 Euro aus dem Infrastruktursonderfonds des Landes. Laut dem Verkehrsministerium gehen etwa 180.000 Euro in neue LED-Straßenlampen im Ortsteil Schricke. In Zielitz sollen Gehwege saniert werden. Auch anderenorts werden mit Geld aus dem Infrastrukturpaket Straßen erneuert. Im Harz wird seit Montag die Landesstraße zwischen Alrode und Friedrichsbrunn saniert. Dafür stellt das Land rund 3,3 Millionen Euro bereit. Bereits seit April laufen Sanierungsarbeiten auf der Landstraße zwischen Werben und Wendemark im Landkreis Stendal. Dort investiert das Land rund 3 Millionen Euro. Insgesamt erhält Sachsen-Anhalt 2,6 Milliarden Euro aus dem Infrastrukturpaket des Bundes. Die Deutsche Bahn reagiert auf die Kritik aus Sachsen-Anhalt an zahlreichen Streckenproblemen. Nach Angaben der Nahverkehrsgesellschaft des Landes hat der Konzern zugesagt, Mängel schneller zu beheben und die Fahrpläne anzupassen. Für Bahnpendler in Sachsen-Anhalt wird der Zugverkehr damit etwas planbarer, wenn auch nicht einfacher. Viele Züge fahren zu anderen Zeiten, enden früher oder es gibt mehr Umstiege. Alle Änderungen stehen seit gestern im Internet. Vor rund zwei Wochen hatte Verkehrsministerin Hüskens das Streckennetz als, so wörtlich, nicht mehr akzeptabel bezeichnet. Einsparungen und Leistungskürzungen für Versicherte. Vor dem Hintergrund der Milliardenlöcher bei gesetzlichen Kassen hat der Bundestag über die Sparvorschläge der Bundesregierung debattiert. Während Kanzler Merz in einer Regierungserklärung sagte, jeder sei aufgerufen, an den Reformen mitzuarbeiten, warf die Linke der Regierung vor, die Axt an den Sozialstaat zu legen. Linke-Fraktionschef Pellmann meinte, während viele Leistungen bei Krankenversicherung und Pflege laut Merz nicht mehr finanzierbar seien, versickerten Milliardenbeträge in die Rüstungskonzerne. AfD-Chefin Weidel warf der Koalition unter anderem vor, Deutschland in den Ukraine-Krieg hineinziehen zu wollen. Der Kanzler hatte zuvor der Ukraine weitere Unterstützung zugesichert. Die Polizei sucht einen Autofahrer, der auf der A2 einen Unfall verursacht hat. Wann genau, ist unklar. Laut Polizei war zwischen Dienstag und Mittwochvormittag ein Auto nahe Ciesa mit hoher Geschwindigkeit

0: Stromausfall war demnach eine Störung im Umspannwerk, ausgelöst durch Tiefbauarbeiten. Nach etwa 45 Minuten war der Schaden behoben, so die Stadtwerke. Soweit die Nachrichten mit Karin Roxer und ich übergebe an Billy und du hast den Blick auf die Straßenlage und sagst uns, wie das Wetter wird.
1: Das mache ich. Dankeschön, Karin. Wir möchten, dass Sie gut ankommen. Hier ist der MDR Sachsen-Anhalt Verkehrsservice. Es ist 14.03 Uhr und Vorsicht jetzt bitte, wenn Sie auf der A2 Richtung Berlin fahren. Zwischen Alleringer'sleben und Eilsleben liegt immer noch ein Brett auf der mittleren Fahrspur. Die A38 Richtung Leipzig ist zwischen Kreuz-Rippachtal und Lützen nach einem LKW-Unfall gesperrt. Es gibt im Moment Stau bis Leuna und es gibt auch Rückstau auf die A9 am Kreuz-Rippachtal in Richtung Göttingen. 3 Kilometer Stau zwischen Leipzig-Südwest und Kreuz-Rippachtal. Hier 20 Minuten plus. In Jessen im Schlossweg ist der Bahnübergang gesperrt. Ansonsten haben wir jetzt erstmal keine Meldungen. Sie haben freie Fahrt, aber wir haben eine Menge Blitzer. Und die stehen auf der A38 Richtung Göttingen zwischen Schafstedt und Querfurt. Auf der B91 in Höhe Leunawerke wird Richtung Weißenfels geblitzt und auch auf der Ortsumgehung Weißenfels Höhe Borau Richtung Merseburg. Dann haben wir Blitzer in Dannichkow Richtung B184. In Haldensleben in der Bülstringer Straße stadtauswärts. In Halle auf dem Hallorenring in beiden Richtungen. In Köthen wird in der Wölknitzer Straße stadteinwärts geblitzt, in Salzwedel in der Ernst-Themann-Straße stadtauswärts. In Stassfurt in der Charlottenstraße Richtung Hohenerxlebener Straße. Dann haben wir einen Blitzer in Weißenfels in der Zeitzer Straße stadteinwärts und in Wernigerode wird im Steigerhüttenweg stadteinwärts geblitzt. Und wenn jetzt noch was gefehlt haben sollte, wäre schön, wenn Sie mal von sich hören lassen, dann ergänzen wir hier ganz schnell. Der Anruf ist kostenfrei mit der 0800 94 6 94 6 und die 1. Lieben Dank schon mal. Eine gute und sichere Fahrt für Sie. Es gibt hier mal die Sonne hier und da. Genießen Sie die dann ganz dolle, denn wir haben stellenweise auch ganz schön stark bewölkt. Es kann immer wieder regnen. Auch einzelne Gewitter sind weiterhin möglich und dann kann auch schon mal eine ordentliche Windböe dabei sein. Maximal 18, 19 Grad sind so drin, haben wir auch erreicht. Wir haben jetzt die 18 Grad zum Beispiel in Köthen und 17 Grad in Magdeburg, Dessau-Roßlau und Klötze. Wie geht's weiter? In der Nacht gibt es auch noch ein paar Regenschauer bei Tiefstwerten zwischen 10 und 7 Grad. Morgen, unser Freitag, ist auch eher grau, wolkig mit Regen, Nieselregen bei maximal 20 Grad. Es wird aber dann gegen Abend ein bisschen freundlicher. Und unser Samstag, der ist zwar wechselhaft, aber es wird ein Zacken wärmer mit maximal 22 Grad.
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1: Und jetzt mit Toni Christie. Ich grüße Sie.

0: Cock Robin, When Your Heart Is Weak, hier bei MDR Sachsen-Anhalt. Viele, viele Fußballherzen schlagen immer höher. Der Countdown läuft. Ne? Heute geht's los mit der Fußballweltmeisterschaft. Es wird die größte WM, die es bisher gab, in Mexiko, USA und Kanada ausgetragen. 78 Spiele sind das, so viele wie noch nie. Unsere Nationalelf startet am Sonntag ins Turnier und hat beim ersten Spiel einen vermeintlich leichten Gegner, den kleinen Karibikstaat Curaçao. Aber der muss ja auch erstmal geschlagen werden. Wir werden mal sehen. Auf jeden Fall haben wir Sie mal gefragt, wie weit kommt denn Deutschland bei dieser WM? Was denken Sie?
1: Ich sage, die Jungs werden Weltmeister dieses Jahr, weil es eine junge, ambitionierte Mannschaft ist. Und ja, ich glaube, die haben den nötigen Hunger.
2: Ich schätze Viertelfinale, wenn überhaupt so weit.
3: Viertelfinale, schauen wir mal.
4: Mehr denke ich nicht.
5: Wenn sie im Achtelfinale auf Frankreich treffen könnten, wird es, glaube ich, schwer, weil Frankreich besser ist.
6: Boah, ich glaube, wir sind auf jeden Fall keine Favoriten. Also bestimmt noch vielleicht sogar vorm Achtelfinale raus.
7: Also wenn sie die Vorrunde schaffen, dann kommen sie vier weiter.
8: Ich hoffe, dass sie ins Halbfinale kommen. Naja, es ist nicht mehr die Mannschaft wie vor Jahren. Ich traue denen nicht so viel zu wie früher denen. Die waren ehrgeiziger. Völler, Rummenigge. Rummenigge, Rummenigge,
9: on a low. Halbfinale auf jeden Fall. Weil es ja keine schlechte Mannschaft. Und wenn sie einen guten Tag erwischen und das auch nicht schlecht machen, wie das so in allen Sportarten ist, ja. Aber ich hoffe doch, dass sie vielleicht hier bis ins Finale kommen. Ob sie Weltmeister werden, ich weiß es nicht.
0: Am 19. Juli wissen wir mehr, dann ist das große WM-Finale in New York. Das Auftaktspiel wird heute Abend in Mexiko-Stadt ausgetragen. 21 Uhr ist Anpfiff Mexiko-Südafrika. Und wo es die besten Chancen auf Public Viewing gibt, das finden Sie bei uns in der MDR Sachsen-Anhalt-App. Vorher ist aber natürlich erstmal die feierliche Eröffnung. Das wird ein Riesenspektakel. So viel steht jetzt schon fest. 19.30 Uhr geht's los. Das ZDF überträgt alles live. Und ein Topstar steht auf jeden Fall heute auf der Bühne und wird den offiziellen FIFA-WM-Song 2026 singen. Und ich freue mich, denn wir hören jetzt schon mal rein, wie der klingt. Und ich verspreche Ihnen, das ist Gänsehaut. Hier ist Shakira mit Die Die.

0: Das ist der offizielle FIFA-WM-Song 2026, Shakira und Burna Boy mit Die Die. Und Sie haben es gehört, sie hat zum Schluss nochmal Fußballspieler und Legenden geehrt und ihre Namen aufgezählt. Das ist echt eine schöne Idee, ein toller Song. Heute geht's los mit der Fußball-WM und ich würde sagen, jetzt brauchen wir nur noch gutes Wetter fürs Public Viewing. Und da schalte ich jetzt ins MDR-Wetterstudio zu Diana Weise. Sie weiß nämlich, wie es aussieht heute Abend. Hallo Diana.
1: Hallo Billy.
0: Sag uns, Regenschirm mitnehmen, Regenklamotten oder alles entspannt?
1: Auf dem Hinweg, denke ich schon, brauchen wir vielleicht noch ein paar Regenschirme, die ja schützen. Aber dann, 21 Uhr, gibt es nur noch wenige Schauer. Also wer da gerade einen Schauer erwischt, der hat ein bisschen Pech. Die Temperaturen dazu dann bei uns so 12 bis 15 Grad. Also so eine Jacke kann schon nicht schaden, weil das dann tendenziell noch ein bisschen runtergeht während des Spiels. Aber ist ja auch, wenn es spannend ist, vielleicht auch nicht so schlimm. Da kann man sich irgendwie warm hüpfen. Und bis dahin haben wir schon erstmal noch mit Schauern und Wittern zu tun. Gerade jetzt so von Halle und vom Saalekreis bis zum Burgenlandkreis gewittert, auch in der Altmark. Und das wird schon an einigen Stellen heute auch nochmal kräftig schütten. Und zwischendurch gibt es immer mal die Sonne zu sehen.
0: Sind denn Gewitter auch noch in der Nacht ein Thema, wenn wir dann in Ruhe eigentlich schlafen wollen?
1: Da gibt es keine Gewitter erstmal und wir werden es sogar mit größeren Auflockerungen zu tun haben. Aber dann so Richtung Harz in den Morgenstunden kommt der nächste Regen auf uns zu und die Tiefstwerte der Nacht, angenehm kühl kann man vielleicht sagen, 10 bis 7 Grad.
0: Ja, kann man schön durchlüften. Morgen eigentlich so wie heute, aber es wird wieder ein bisschen wärmer, ne?
1: Ganz so wechselhaft wie heute ist es nicht. Wir haben es doch mit sehr vielen Wolken zu tun, also wenig Sonne. Die Temperaturen, ja, mit gutem Willen kann man sagen, ein bisschen geht's hoch, aber 16 bis 20, also so ähnlich wie heute. Und wir haben es am Vormittag zur Mittagszeit schon mal mit einem Regengebiet zu tun und am Abend kommt dann der nächste stärkere Regen auf uns zu. Und bis dahin sind auch so ein paar trockene Phasen da und windig ist es auch dabei.
0: Dankeschön, Diana. Schönen Nachmittag.
1: Gleichfalls.

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4: Es ist 14.30 Uhr, im Studio jetzt Martin Nass. Guten Tag. 2,6 Milliarden Euro aus dem Infrastrukturpaket des Bundes sind ans Land Sachsen-Anhalt gegangen. Und das gibt das Geld über seinen Infrastruktursonderfonds an Städte und Kommunen weiter. So wird im Harz zum Beispiel seit Montag die Landesstraße zwischen Alrode und Friedrichsbrunn für rund 3,3 Millionen Euro saniert. Bereits seit April wird die Landesstraße zwischen Werben und Wendemark im Landkreis Stendal für etwa 3 Millionen Euro in Schuss gebracht. Und auch die Verbandsgemeinde Elbeheide im Landkreis Börde kann sich über eine Finanzspritze vom Land in Höhe von mehr als 230.000 Euro freuen. Mehr dazu von Nils Sänger.
5: Der größte Teil der Förderung, rund 180.000 Euro, wird in den Ortsteil Schricke investiert. Entlang der Dorfstraße soll die Straßenbeleuchtung erneuert werden. Geplant ist, die bisherigen Lampen durch moderne und energiesparende LED-Leuchten zu ersetzen. In Zielitz werden zudem die Gehwege im Wohngebiet Mühlenberg saniert. Nach Angaben des Ministeriums soll das die Sicherheit für Fußgänger verbessern.
4: Die Polizei sucht einen Autofahrer, der bei hohem Tempo auf der A2 mit seinem Wagen von der Straße abgekommen ist und sich überschlagen hat. Der Unfall nahe Ceesa blieb zunächst unbemerkt. Die Straßenmeisterei entdeckte bei einer Routinekontrolle das auf dem Dach liegende Auto in einem nahen Wald. Die Polizei geht davon aus, dass sich der Unfall zwischen Dienstag und Mittwochvormittag ereignet hat und dass der Fahrer verletzt wurde. Trotz Fährtenhund und Hubschrauber-Einsatz konnten ihn die Beamten bislang nicht finden. Auch warum er sich vom Unfallort entfernt hat, ist unklar. Die alte Porzellanfabrik in Halle-Lettin sucht einen neuen Besitzer. Für rund 2,5 Millionen Euro wird das knapp 56.000 Quadratmeter große Areal derzeit auf Immobilien- und Kleinanzeigenportalen angeboten. Tobias Schwarz dazu.
6: Auf dem Gelände gibt es weiterhin Mieter, darunter Handwerksbetriebe, Vereine und Wohnmobilstellplätze. Laut Ansprechpartner Mario Herold blieb eine größere Entwicklung des Standorts bislang aus, offenbar auch aus finanziellen Gründen. Ursprünglich sollten etwa betreutes Wohnen, eine Cafeteria oder Solaranlagen auf dem Areal eingerichtet werden. Bekanntester Akteur auf dem Gelände ist Ahmed Großer, der ehemalige persönliche Referent von Halles Oberbürgermeister Alexander Vogt. Gegen ihn ermittelt die Staatsanwaltschaft Halle aktuell wegen des Verdachts der Urkundenfälschung und des Anstellungsbetrugs.
4: In Teil von Halle ist am Vormittag kurzzeitig der Strom ausgefallen. Betroffen waren nach Angaben der Stadtwerke die südliche und die nördliche Innenstadt, Giebichenstein, die Dieselstraße und der Lutherplatz. Dadurch seien auch Ampeln ausgefallen. Grund für den Stromausfall war demnach eine Störung im Umspannwerk, ausgelöst durch Tiefbauarbeiten. Nach etwa 45 Minuten war der Schaden den Stadtwerken zufolge wieder behoben. Soweit das Neueste aus Sachsen-Anhalt. Weiter geht's mit Wetter und Verkehr und Billy.
7: Dankeschön, Martin. Wir möchten, dass Sie gut ankommen. Hier ist der MDR Sachsen-Anhalt Verkehrsservice. Es ist 14.33 Uhr und wir starten mit einer Meldung für die A9 Richtung München. Zwischen Niemeck und Kleinmarzingen steht ein defektes Fahrzeug auf der rechten Fahrspur. Vorsicht! Die A38 Richtung Leipzig ist zwischen Kreuzrippachtal und Lützen nach einem Lkw-Unfall gesperrt. Hier staut es sich. In Halle auf der Europachaussee zwischen Delitzscher Straße und Leipziger Chaussee gibt es auch Stau. Eine Viertelstunde brauchen Sie länger, dann haben Sie es aber geschafft. Und in Jessen im Schlossweg ist der Bahnübergang weiterhin gesperrt. Gucken wir mal auf die Blitzer. Die stehen auf der A38 Richtung Göttingen zwischen Schafstedt und Querfurt. Auf der B91 Ortsumgehung Weißenfels wird in Höhe Borau Richtung Merseburg geblitzt. In Dannichkow steht ein Blitzer Richtung B184. In Haldensleben in der Bülstringer Straße stadtauswärts. In Halle wird auf dem Hallorenring in beiden Richtungen geblitzt. Dann in Köthen in der Wülknitzer Straße stadteinwärts. In Salzwedel in der Ernst-Thälmann-Straße stadtauswärts. In Weißenfels wird in der Zeitzer Straße stadteinwärts geblitzt. Und in Wernigerode immer noch im Steigerhüttenweg statt einwärts. Das war's. Und wenn Sie sagen, ich habe noch was, das hat jetzt gefehlt, dann gerne her damit. Wir geben es weiter. Der Anruf ist wie immer kostenfrei mit der 0800 94 6 94 und die 1. Lieben Dank und eine gute Fahrt. Wir haben jetzt 17 Grad zum Beispiel in Bernburg, Bad Lauchstädt und Havelberg und 14 Grad in Harzgerode. Sie können schon noch mal einen Sonnenstrahl sehen, aber stellenweise ist es auch ganz schön grau und stark bewölkt und es kann immer wieder regnen. Auch einzelne Gewitter sind möglich und da sind dann auch mal ein paar Windböen dabei. In der Nacht gibt es auch noch ein paar Regenschauer bei Tiefstwerten zwischen 10 und 7 Grad. Und morgen dann, unser Freitag, sieht eher grau und wolkig aus. Es kann wieder nass werden, nieseln, regnen bei maximal 20 Grad. Es soll aber gegen Abend freundlicher werden. Und unser Samstag, der ist eher wechselhaft, wird aber ein leichtes bisschen wärmer mit maximal 22 Grad. Ich bin Billy Wulff und wir wünschen einen wunderbaren Donnerstagnachmittag. Hallo.
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0: Grönemeyer mit Mambo hier bei MDR Sachsen-Anhalt. Perfekt, wenn Sie gerade im Auto sitzen. Da muss man irgendwie schmunzeln. Wir gucken mal, seit Januar 2025 wird das Grabmal Kaiser Ottos des Großen im Magdeburger Dom untersucht. Sie haben bei uns vielleicht schon davon gehört. Und dabei wird das natürlich auch saniert. Wissenschaftliche Untersuchungen haben dabei ja auch bestätigt, dass die im Dom beigesetzten Gebeine sehr wahrscheinlich auch wirklich von Otto dem Großen stammen. Wissenschaftler sprachen dann auch von bahnbrechenden Erkenntnissen. Und heute wurde ein weiterer Zwischenstand der Arbeiten vorgestellt. Mein Reporterkollege Sören Tümmler war im Dom und jetzt ist er bei mir. Hallo Sören.
1: Hallo, guten Tag.
0: Welche neuen Erkenntnisse gibt es denn?
1: Na, zuerst bei so einem Projekt wohl ganz wichtig, man befindet sich im Zeitplan. Und heute gab es dann auch Ergebnisse der archäologischen Untersuchungen unterhalb des Standortes des Grabes. Und neben den üblichen Scherben, Glas, Geschützkugeln hat man ja auch schon vorher mysteriöse Gänge gefunden, erklärt Donat Wehner vom Landesamt für Denkmalschutz.
2: Das ist ein großes Mysterium. Man weiß im Grunde genommen weder, wann sie genau angelegt wurden und man weiß auch nicht, wozu sie eigentlich dienten. Also es gibt verschiedene Hypothesen. Also eine lautet, dass es sich um ein Knochenlager von den Gebeinen, die man eben aufgefunden hat, als man hier die neue Kirche 1207 errichtet hat. Ja, es gibt auf jeden Fall die Nachricht, 1630 hat man hier nach Schätzen gegraben. Die Katholiken standen vor der Stadt und man brauchte Geld, um sich zu verteidigen. Auch das, aber man hat wohl keine gefunden.
1: Also es gibt die Gänge unter der Grabstelle und deshalb muss das Fundament da jetzt auch ertüchtigt werden.
0: Und kennt man denn jetzt auch Gründe, warum das Grabmal doch so sehr beschädigt war?
1: Naja, die Temperaturunterschiede im Dom, die waren ein Grund. Der eigentliche Holzsarg aus Kiefernholz übrigens, da konnten die Wissenschaftler sogar feststellen, dass der aus dem Jahr 1208 stammt. 1207 war der alte Dom ja abgebrannt, dann begann der Neubau und man brauchte schnell verfügbares Holz für Ottos Sarg. Und das Landesamt für Denkmalschutz kennt jetzt auch noch weitere Gründe, warum der Sarkophag mit der 300 Kilo schweren Marmorplatte so angegriffen war.
2: Der Untergrund hier, direkt an dieser Stelle, an der das Otto-Grab aufgestellt war, ist unheimlich feucht. Der Sarkophag zieht die Feuchte aus dem Boden, ja, also, und ist auch unglaublich salzig. Diese Feuchte im Zusammenhang mit den Salzen, die in den Sarkophag zieht, der ja auch mit Eisen versehen war, hat dazu geführt, dass diese Eisen unheimlich korrodiert sind und zu Sprengungen des Sarkophags geführt.
1: Also auch an dieser steinernen Hülle wird im Moment gearbeitet und auch die Marmorplatte, die oben drauf lag, die wird jetzt noch saniert.
0: Okay, und wie geht's da jetzt weiter?
1: Naja, es muss noch weiter saniert werden. Die Gebeine Ottos werden noch in Magdeburg wissenschaftlich untersucht und dann findet Otto der Große am 1. September wieder seine Ruhe und Dombesucher können dann auch wieder das Grab besichtigen. Für viele der Fundstücke der Grabungen hat heute schon mal das benachbarte Dommuseum sein Interesse angemeldet.
0: Spannende Sache, nicht nur für Geschichtsfreunde. Dankeschön, Sören.
2: Gerne.

an Let's Go to San Francisco bei MDR Sachsen-Anhalt. Und die nächste Sängerin hat schon 2011 in Hollywood einen Stern auf dem Walk of Fame bekommen. Das wissen die wenigsten. Belinda Carlisle. Und wir spielen jetzt einen Hit von ihr, der in ganz, ganz vielen Fernsehproduktionen gespielt wurde, weil er einfach so wahnsinnig schön ist. Er taucht auch in bekannten Serien auf, zum Beispiel in The Handmaid's Tale oder auch in der Serie Black Mirror. Also jetzt Bühne frei für Belinda Carlisle und Heaven is a Place on Earth.

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0: Neil Diamond hier bei MDR Sachsen-Anhalt und wir bleiben gleich mal in den 70ern. Das Electric Light Orchestra mit Confusion spielen wir kurz nach drei und vorher haben wir noch das Neueste vom Verkehr. Wir gucken aufs Wetter und haben auch die Nachrichten mit Karin Roxa.
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0: Mit Karin Roxa, guten Tag. Kredite im Euroraum werden teurer, gleichzeitig steigen aber auch die Sparerträge. Die Europäische Zentralbank hat erstmals seit knapp 3 Jahren die Leitzinsen im Euroraum angehoben. Wie die Notenbank mitteilte, steigt der für Banken und Sparer wichtige Einlagezins um 0,25 Prozentpunkte auf insgesamt 2,25 %. Die Währungshüter reagieren damit auf die weiterhin hohe Inflation. Rund 2,6 Milliarden Euro bekommt Sachsen-Anhalt aus dem Infrastrukturpaket des Bundes. Geld daraus fließt auch in die Verbandsgemeinde Elbeheide im Landkreis Börde. Insgesamt 230.000 Euro. Laut dem Verkehrsministerium gehen etwa 180.000 Euro in neue LED-Straßenlampen im Ortsteil Schricke. In Zielitz sollen Gehwege saniert werden. Mittel aus dem Sonderfonds fließen auch in andere Bauprojekte. Im Harz wird seit Montag die Landesstraße zwischen Alrode und Friedrichsbrunn saniert. Dafür stellt das Land rund 3,3 Millionen Euro bereit. Bereits seit April laufen Arbeiten auf der Landstraße zwischen Werben und Wendemark im Landkreis Stendal. Dort investiert Sachsen-Anhalt rund 3 Millionen Euro. Seit Januar 2025 wird das Grabmal Kaiser Ottos des Großen im Magdeburger Dom untersucht und auch restauriert. Dabei haben die Wissenschaftler erstmals den Untergrund des steinernen Sarkophags genauer untersucht. Rätsel geben ihnen unterirdische Gänge auf. Projektleiter Wehner vom Landesamt für Denkmalschutz sprach heute von einem großen Mysterium. Man wisse nicht, wann und wozu die Gänge angelegt wurden. Es könne sich um ein Knochenlager aus der Vorgängerkirche handeln. Möglich sei auch, dass im Dreißigjährigen Krieg nach Schätzen gegraben wurde, als die Magdeburger Verteidiger Geld brauchten. Anfang September sollen die Restaurierungsarbeiten abgeschlossen sein, hieß es heute. Kaiser Otto I. wird dann wieder seine Ruhestätte im Magdeburger Dom finden. Die Polizei sucht einen Autofahrer, der bei hohem Tempo auf der A2 mit seinem Wagen von der Straße abgekommen ist und sich überschlagen hat. Der Unfall nahe Ciesa blieb zunächst unbemerkt. Die Straßenmeisterei entdeckte bei einer Routinekontrolle das auf dem Dach liegende Auto in einem nahen Wald. Die Polizei geht davon aus, dass sich der Unfall zwischen Dienstag und Mittwochvormittag ereignet hat und dass der Fahrer verletzt wurde. Trotz Pferdenhund und Hubschraubereinsatzes konnten ihn die Beamten bislang nicht finden. Auch warum er sich vom Unfallort entfernt hat, ist unklar. Soweit die Nachrichten mit Karin Roxa und ich übergebe an Billy. Dankeschön, Karin. Wir möchten, dass Sie gut ankommen. Hier ist der MDR Sachsen-Anhalt Verkehrsservice. Es ist 15.03 Uhr und wir gucken auf die A9 Richtung München. Zwischen Niebeck und Kleinmarzehns stockt der Verkehr durch ein defektes Fahrzeug, deshalb 10 Minuten.

0: Blitzer, vielleicht Gegenstände auf der Fahrbahn. Wäre schön, wenn Sie mal durchrufen und Bescheid sagen. Das geht kostenfrei mit der 0800 94 6 94 6 und die 1. Lieben Dank und eine gute und sichere Fahrt für Sie. Bis zum Abend bleibt's wie gehabt. Alles ist dabei. Sonne, aber auch dichte Wolken, Schauer, einzelne Gewitter, ein paar Windböen. Und wir haben jetzt 17 Grad in Gentin, Salzwedel und Kalbe-Saale, 16 Grad zum Beispiel in Halberstadt und auch in Dreußig 16 Grad. In der Nacht gibt's noch so ein paar Regenschauer bei Tiefstwerten zwischen 10 und 7 Grad. Das klingt immer so schön, wenn der Regen an die Fenster tröppelt. Und morgen, unser Freitag, der ist eher grau, wolkig, nass. Es kann immer wieder regnen und nieseln bei maximal 20 Grad. Es soll aber gegen Abend ein bisschen freundlicher werden.
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0: Schön, dass Sie dabei sind und wir gucken hier gleich mal auf einen Film, der heute in den Kinos startet und das machen wir nach Silver Pozzoli und das ist, wie versprochen, das Electric Light Orchestra mit Confusion. Hallo.

0: Silver Posoli hier bei MDR Sachsen-Anhalt. Heute geht's los. Heute startet die Fußball-WM. Da freuen sich natürlich alle Fußballfans. Und auch die Science-Fiction- und Steven Spielberg-Fans können sich heute ganz toll freuen.
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0: Disclosure Day, Tag der Wahrheit. Ja, nach Klassikern wie Unheimliche Begegnungen der dritten Art oder E.T., der Außerirdische, kommt heute also ein neuer Spielberg-Science-Fiction-Film ins Kino. Und unser Kinokenner Peter Bellis gibt uns mal einen Einblick.
2: Es gibt Tage im Arbeitsleben, die man nie wieder vergisst. Für TV-Wettermoderatorin Margaret Fairchild ist es dieser.
3: Guten Morgen, Kansas City. Was erwartet uns heute? Heute ist...
2: Plötzlich spricht sie in irgendeiner Klick-Lautsprache, kennt Geheimnisse von allen Menschen und sie ist nicht allein.
4: Du hast noch jemanden.
3: Daniel Kerner.
5: Wer ist da?
3: Sie dürfen nicht zum Haus zurückgehen.
6: Die haben sie gefunden. Ich weiß nicht, wer sie sind, aber die werden sie umbringen.
2: Margaret und Daniel machen sich auf in den Norden der USA, gejagt von einer regierungsnahen Organisation.
4: Diese 79-jährige Vertuschung muss aufhören.
2: Und die Aliens, kommen die erst zum Schluss oder sind sie längst da?
0: Das ist hier die Frage, Peter. Steven Spielberg kann ja ganz lustig und bewegend sein, wie in E.T. Den Film haben wir damals geliebt, also auch was Schönes für die ganze Familie. Aber er kann auch sauspannend an der Grenze zum Horror. Wie ist denn das jetzt hier?
2: Das ist ein Film für Erwachsene und Jugendliche, vielleicht noch so für ältere Kids. So ab 12 würde ich mal denken, definitiv nichts in der Art von E.T., auch wenn im finalen Trailer Alienfinger zu sehen waren, die so ähnlich aussahen wie die von E.T. Das ist auch kein typischer Mensch-gegen-Aliens-Actionfilm. Das Tempo ist immer sehr hoch, die 2,5 Stunden fühlen sich kürzer an. Das ist ein Verschwörungsthriller, bei dem es darum geht, wer etwas weiß und dieses Wissen vor anderen verstecken möchte. Daher auch der Titel Disclosure Day, das ist der Tag, in dem das Wissen über Aliens offengelegt werden soll.
0: Danke, Peter, für die Infos. Also Disclosure Day, Tag der Wahrheit. Den gibt's ab heute in den Kinos.
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0: Falco mit Egoist. Wir haben den 11. Juni, heute geht die Fußballweltmeisterschaft los. Und was meinen Sie denn? Wer wird denn neuer Fußballweltmeister? Sollten Sie irgendwie an einem WM-Tippspiel teilnehmen und noch keine Idee haben, dann haben wir hier jetzt mal so einen ganz, ganz kleinen Denkanstoß.
1: Schuss und Tor! Tor! Argentinien ist Weltmeister! Messi-Mania!
0: Das war vor 4 Jahren. Argentinien mit Lionel Messi ist amtierender Weltmeister. Viele Deutsche trauen der DFB-Elf bei dieser WM den Titelgewinn ja nicht zu. Das sieht ein deutscher Nationalspieler aber ganz anders. Um wen es sich handelt und welche Rolle dabei ein Partner-Tattoo spielt, das erzählt uns gleich Sportreporter Jens Lampe erst kurz nach 4:30 hier bei mir im Studio.
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2: Es ist 15.30 Uhr im Studio für Sie jetzt, Martin Natz. Guten Tag. 2,6 Milliarden Euro aus dem Infrastrukturpaket des Bundes sind ans Land Sachsen-Anhalt gegangen. Und das gibt das Geld nun an Städte und Kommunen weiter. So wird im Harz seit Montag die Landesstraße zwischen Alroth und Friedrichsbrunn für rund 3,3 Millionen Euro saniert. Zwischen Werben und Wendemark im Landkreis Stendal wird die Landstraße bereits seit April für etwa 3 Millionen Euro in Schuss gebracht. Und auch die Verbandsgemeinde Elbeheide im Landkreis Börde kann sich über mehr als 230.000 Euro freuen. Nils Sänger.
3: Der größte Teil der Förderung, rund 180.000 Euro, wird in den Ortsteil Schricke investiert. Entlang der Dorfstraße soll die Straßenbeleuchtung erneuert werden. Geplant ist, die bisherigen Lampen durch moderne und energiesparende LED-Leuchten zu ersetzen. In Zielitz werden zudem die Gehwege im Wohngebiet Mühlenberg saniert. Nach Angaben des Ministeriums soll das die Sicherheit für Fußgänger verbessern.
2: Bei den Restaurierungsarbeiten am Grabmal Kaiser Ottos des Großen im Magdeburger Dom ist eine spektakuläre Entdeckung gemacht worden. Bei der genaueren Untersuchung des Untergrunds des steinernen Sarkophags habe man unterirdische Gänge gefunden, sagte der verantwortliche Archäologe Donat Wehner im DR Sachsen-Anhalt.
4: Das ist ein großes Mysterium. Man weiß im Grunde genommen weder, wann sie genau angelegt wurden und man weiß auch nicht, wozu sie eigentlich dienten. Also es gibt verschiedene Hypothesen. Also eine lautet, dass es sich um ein Knochenlager von den Gebeinen, die man eben aufgefunden hat, als man hier die neue Kirche 1207 errichtet hat. Ja, es gibt auf jeden Fall die Nachricht, 1630 hat man hier nach Schätzen gegraben. Die Katholiken standen vor der Stadt und man brauchte Geld, aber man hat wohl keine gefunden.
2: Anfang September sollen die Restaurierungsarbeiten am Grabmal abgeschlossen sein und Kaiser Otto wieder im Magdeburger Dom zur Ruhe gebettet werden. Die Giftgrube Brüchau erhitzt seit Jahren die Gemüter der Anwohner und Umweltschützer im Altmarkkreis Salzwedel. Die umstrittenen Pläne, wonach die Giftstoffe vor Ort eingekapselt werden dürfen, statt sie auszubaggern, sind nun aber offenbar vorerst gestoppt. Wie der BUND mitteilte, hat das Verwaltungsgericht Magdeburg der Forderung nach einem Aufschub stattgegeben. Vor der Zustimmung hätte das zuständige Landesamt demnach eine Umweltverträglichkeitsprüfung vornehmen und die Öffentlichkeit beteiligen müssen. Seit Anfang des Jahres kommt der Plastikmüll im Landkreis Mansfeld-Südharz nicht mehr in den gelben Sack, sondern in die gelbe Tonne. Und seitdem es die gelbe Tonne gibt, gibt es die Beschwerden darüber. Die Kritik, die Tonnen seien zu klein. Landrat Schröder versprach im Kreistag nun, beim beauftragten Recyclingdienstleister Anpassungen einzufordern.
5: Wir brauchen eine gute und ordentliche Mengenkalkulation. Wir als Kreisverwaltung haben die Mengenkalkulation gerügt, haben angekündigt, die Aufsichtsbehörden des Landes einzuschalten und zu informieren und werden auch die rechtlichen Prüfungen abschließen, eventuelle Rahmenvorgaben oder Vorgaben zu machen, die natürlich im rechtlichen Einklang stehen müssen, sonst hilft es keinem.
2: In einer Woche wollen Landkreis und Recyclingunternehmen miteinander sprechen. Wie es auf den Straßen aussieht und wie es mit dem Wetter wird, das sagt Ihnen jetzt Billy.
6: Das mache ich. Dankeschön, Martin. Wir möchten, dass Sie gut ankommen. Hier ist der MDR Sachsen-Anhalt Verkehrsservice. Es ist 15.33 Uhr und los geht's gleich hier auf die A2 Richtung Berlin. Zwischen Kreuz Wolfsburg, Königslutter und Königslutter gibt es 4 Kilometer stockenden Verkehr, deshalb hier 10 Minuten plus. Eine gute Nachricht für die A38 Richtung Leipzig. Die Autobahn ist jetzt zwischen Kreuz Rippachtal und Lützen nicht mehr gesperrt, aber es gibt noch Stau. Sie müssen noch ein bisschen Geduld haben. Und in Jessen im Schlossweg ist der Bahnübergang gesperrt. Und dann haben wir jetzt noch eine neue Meldung für die B100 Richtung Halle. Die ist in Höhe Peißen nach einem Unfall gesperrt. Dankeschön fürs Melden der Blitzer. Die stehen auf der A38 Richtung Göttingen zwischen Schafstedt und Querfurt. In Danichkow wird Richtung B184 geblitzt. In Grube Ferdinande Richtung Halle. In Haltensleben in der Bülstringer Straße stadtauswärts. In Halle mehrfach und zwar auf dem Hallorenring in beiden Richtungen und auch noch in der Trotaer Straße stadteinwärts. Und dann haben wir immer noch den Blitzer in Wernigerode im Seigerhüttenweg stadteinwärts. So, wenn Sie noch was sehen, Blitzer oder Staus entdecken, oder was auch immer, wäre schön, wenn Sie uns weiterhin so super Bescheid sagen, dann geben wir es hier nämlich auch weiter. Der Anruf kostet nichts mit der 0800 94 6 94.6 und die 1. Lieben Dank und gute Fahrt. Bis zum Abend ist es meist wolkig, grau und grau. Es kann regnen. Einzelne Gewitter sind nach wie vor möglich. Vor allem in Schauer- und Gewitternähe gibt es Windböen. Und ja, wir haben jetzt im Moment 19 Grad ins Herbst erreicht, 17 Grad in Haldensleben und in Osterburg in der Altmark und 14 Grad zum Beispiel in Landsberg und Wernigerode. In der Nacht gibt es auch noch ein paar Regenschauer bei Tiefstwerten zwischen 10 und 7 Grad. Morgen am Freitag dann auch grau, wolkig, es kann regnen und nieseln immer mal bei maximal 20 Grad. Es wird dann gegen Abend ein bisschen freundlicher und unser Sonnabend, der wird wechselhaft werden und ein bisschen wärmer oder milder, wie man es sagen will, maximal 22 Grad dann. Mein Name ist Billy Wolf, wir wünschen einen schönen Start in den Feierabend schon mal und viel Freude bei allem, was Sie noch vorhaben.
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0: Wir wackeln hier im Takt mit Wham, Wake Me Up Before You Go Go. Da kann man noch gar nicht still sitzen.
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0: Und mit mir gewackelt hat Jens Lampe, unser Sportreporter.
2: Ja, gern. Sportfrei. Hallo, Billy.
0: Schön, dass du hier bist. Ich grüße dich, Sportfrei. Du, die Fußballfans, die schauen ja heute Abend weltweit natürlich auf Mexiko-Stadt. Dort wird 19.30 Uhr die Fußball-WM eröffnet, feierlich. Wir wissen auch schon unter anderem mit Star-Act Shakira auf der Bühne. Die deutsche Fußballnationalmannschaft startet dann am Sonntag in die WM. Die DFB-Auswahl sorgt aber auch heute schon für Gesprächsstoff. Dabei spielt auch ein Partner-Tattoo eine Rolle. Jetzt wollen wir natürlich alle wissen, worum geht's denn da genau?
2: Ja, das war sehr unterhaltsam, was dort bei der DFB-Pressekonferenz erzählt wurde von David Raum, dem deutschen Nationalmannschaftsverteidiger. Der hat nämlich schon weit vor der WM eine Abmachung mit seinem Bundestrainer, mit Julian Nagelsmann, und die hat er verraten. Es geht darum, dass sich bei einem WM-Titel für Deutschland sowohl Nagelsmann als auch David Raum ein Tattoo, das gleiche Tattoo, stechen lassen. Ja, nun muss man wissen, David Raum ist vom Hals bis zu den Füßen komplett tätowiert.
0: Der hat gar keinen Platz mehr.
2: Da hat gar keinen Platz mehr. Oder er muss noch eins finden, aber der Bundestrainer hat nach unserem Wissen noch gar kein Tattoo. So, also natürlich die Frage, was wird's denn für ein Motiv, wenn es dazu kommt, aber das ist für David Raum kein Problem. Da überlässt er seinem Chef, seinem Bundestrainer, freie Hand.
3: Er kann sich das auch raussuchen. Ich glaube, es ist sein erstes. Er wird auf jeden Fall aufgeregter sein als ich. Vielleicht muss ich Händchen halten, aber das kriegen wir dann schon auch hin. Und wegen der Stelle und was es dann wird, da wird uns dann schon was einfallen, wenn wir das Ding wirklich ziehen.
2: Ja, aber dazu muss es erstmal kommen, dass Deutschland Weltmeister wird. Ja, ja. Und da sind ja viele sehr skeptisch, Billy.
0: Ja, wir haben es ja auch heute schon hier bei uns im Programm gehört. Die meisten Deutschen glauben nicht an einen Titelgewinn für Deutschland. Aber Jens, die Mannschaft traut sich offenbar mehr zu.
2: Und vor allen Dingen eben auch David Raum, der hat die Einstellung eines Leistungssportlers. Das gefällt mir. Der fährt nämlich nicht nur hin, um dabei zu sein.
3: Wenn wir ganz ehrlich sind, so ein Turnier bestreitet man nicht, um Dritter zu werden, sondern wir sind Deutschland, wir haben Ansprüche an uns, und wenn man in ein Turnier geht, dann will man das Maximum.
2: Ja, und warum soll man das nicht auch zugeben, Billy, dass man gerne Sieger sein möchte? Finde ich ganz gut, dass David Raum da so eine mutige Ansage gemacht hat. Aber entscheidend ist dann schon noch auf dem Platz. Am Sonntag, 19 Uhr geht's los gegen Curaçao für Deutschland.
0: Ganz genau so. Und heute schon, eben 19.30 Uhr, wird die Fußball-WM in Mexiko-Stadt feierlich eröffnet mit ganz viel Tamtam. Das wird ein Spektakel. Danach bestreiten Mexiko und Südafrika das Eröffnungsspiel. 21 Uhr ist Anpfiff und das ZDF überträgt live. Jens, ich danke dir. Ja, und ich weiß, wo du heute Abend bist, vorm Fernseher.
2: Vorm Fernseher.
0: Ganz genau.
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0: Applaus.
1: Und die Orgel. Ich finde die Orgel immer süß am Ende.
2: Ich hatte den Applaus extra für dich. Du bist mir jetzt so reingefallen. Natürlich. Extra für dich organisiert.
1: Natürlich.
2: Peter Hofmann ist hier.
1: Du kannst nach Hause, du kannst Feierabend machen. Ich bin da. Alles wird gut.
2: Das mache ich jetzt auch so. Dann spiele ich jetzt noch Bryan Adams und danach Bonnie Tyler und ich freue mich auf Sie morgen wieder. Wir machen es kurz. Viel Spaß mit Peter.

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0: verloren und verliebt in Frankreich. Das war Bonnie Tyler. Jetzt geht's gleich weiter mit dem Bundesstaat mit dem 4 A's. Sweet Home Alabama mit der Band mit den 4 Y's. Lynyrd Skynyrd gleich, vorher aber die Nachrichten mit Karin Roxa.
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4: Mit Karin Roxa, guten Tag. Bei Ermittlungen gegen rechtsextremistische Jugendgruppen hat die Polizei einen Mann in Gardelegen festgenommen. Nach Angaben des Landeskriminalamtes hatten Einsatzkräfte der Soko Jurex gestern die Wohnräume des 34-Jährigen durchsucht. Gegen ihn werde unter anderem wegen versuchter Anstiftung zum Mord ermittelt. Demnach soll er versucht haben, über soziale Medien einen Mord in Auftrag zu geben. Außerdem soll er verfassungsfeindliche Inhalte in sozialen Medien verbreitet und damit viele Jugendliche angesprochen haben. Der 34-Jährige ist in Untersuchungshaft. Die Soko Jurex existiert seit Anfang Mai. Sie soll laut LKA gegen rechtsextremistische Jugendgruppen vorgehen, die in Sachsen-Anhalt immer aktiver würden. Kredite im Euroraum werden teurer, gleichzeitig steigen aber auch die Sparerträge. Die Europäische Zentralbank hat erstmals seit knapp 3 Jahren die Leitzinsen angehoben. Wie die Notenbank mitteilte, steigt der für Banken und Sparer wichtige Einlagezins um 0,25 Prozentpunkte auf insgesamt 2,25%. Die Währungshüter reagieren damit auf die weiterhin hohe Inflation. In Sachsen-Anhalt fehlen nach wie vor Lehrer, deshalb schreibt das Land wieder neue Stellen aus, insgesamt 481. Wie das Bildungsministerium mitteilte, werden vor allem Lehrkräfte für Grundschulen, Förderschulen, Gemeinschaftsschulen sowie Sekundarschulen gesucht. 30 Stellen werden demnach für berufsbildende Schulen ausgeschrieben. Erneut setzt das Land auch auf Seiteneinsteiger. Im Stadtrat von Weißenfels geht es heute um ein Millionenprojekt, den Gefängnisneubau für Sachsen-Anhalt. Nach langem Streit darüber, wo er hinkommt, hatte sich Weißenfels gegen Halle durchgesetzt. Heute sollen die Stadträte in Weißenfels den weiteren Weg ebnen und die Änderungen des Flächennutzungs- und des Bebauungsplans beschließen. In dem neuen Gefängnis im Burgenlandkreis sollen 440 Häftlinge untergebracht werden. Nach bisheriger Planung soll der Bau etwa 400 Millionen Euro kosten. Unterirdische Gänge im Magdeburger Dom geben den Wissenschaftlern Rätsel auf. Bei einer Zwischenbilanz zu Untersuchungen des Grabmals Kaiser Ottos des Großen sprach Projektleiter Wehner vom Landesamt für Denkmalschutz von einem großen Mysterium. Man wisse nicht, wann und wozu die Gänge angelegt wurden. Es könne sich um ein Knochenlager aus der Vorgängerkirche handeln. Möglich sei auch, dass im Dreißigjährigen Krieg nach Schätzen gegraben wurde, als die Magdeburger Verteidiger Geld brauchten. Seit Januar 2025 wird das Grabmal des Kaisers untersucht und auch restauriert. Anfang September sollen die Arbeiten beendet sein. Mit einer großen Show im Aztekenstadion in Mexiko-Stadt startet heute Abend die Fußball-Weltmeisterschaft. Nach der Eröffnungsfeier beginnt um 21 Uhr das erste Spiel des Turniers. Dabei trifft Co-Gastgeber Mexiko auf Südafrika. Deutschland trifft in seinem ersten Spiel am Sonntagabend auf Curaçao. Große öffentliche Live-Übertragungen sind in Sachsen-Anhalt nicht geplant. Trotzdem gibt es im ganzen Land Kneipen, Sportbars und Kulturzentren, wo Fans die Partien gemeinsam anschauen können. Eine Übersicht finden Sie online bei uns auf mdr.de oder auch in der App. Soweit die Nachrichten mit Karin Roxa und ich übergebe an Peter. Der hat ja aktuelle Verkehrsmeldungen hast du und Wettermeldungen und alles Mögliche. Und
0: besser Musik. Ist das. Schönen Feierabend, Karin. Danke.
4: Danke.
0: Wir möchten, dass Sie gut ankommen. Hier ist der MDR Sachsen-Anhalt Verkehrsservice. Es ist 16.03 Uhr. A2 Richtung Berlin zwischen Kreuz Wolfsburg-Königslutter und Königslutter. 4 Kilometer stockender Verkehr und etwa 10 Minuten Verzögerung. Vorsicht auf der A71 Richtung Sangerhausen. Zwischen Köllerda und Heldrungen liegt ein Metallteil auf der Fahrbahn. Dann in Halle Stau, unter anderem auf der B80 in beiden Richtungen zwischen Zollrhein und Riebeckplatz. Dann an der Magistrale zwischen Zollrhein und Rennbahnkreuz. Da sind es 30 Minuten Verzögerung. Und in der Döhlauer bis zur Kröllwitzer Straße auch hier 30 Minuten Verzögerung. Und nochmal 25 Minuten drauf in der Wolfensteinstraße bis zur Burgstraße. In Jessen im Schlossweg ist der Bahnübergang

0: stadteinwärts im Seigerhüttenweg. Und wenn Sie noch was sehen, dann wie immer anrufen, Bescheid sagen. Und das geht fix und kostet nichts unter der 0800 94 6 94 6 und die 1. Danke fürs Gucken, gute Fahrt. Was soll ich sagen? Wolkig, Schauer, einzelne Gewitter, 15 bis 18 Grad die Höchstwerte heute. Auf den Brocken sind es 8 Grad. Vor allem in Gewitternähe, in Schauernähe kann es mal richtig auffrischen, windmäßig. Also aus dem Westen bläst da und da eben mehr. In der Nacht lassen die Schauer erstmal nach. Tiefstwerte liegen zwischen 10 und 7 Grad und gegen Morgen, da ziehen vom Westen wieder Wolken rein und neuer Regen kommt auf. Das heißt, morgen am Freitag mehr Wolken als Sonne, zeitweise Regen oder auch mal Nieselregen bei 16 bis 20 Grad. Erst am Abend ein bisschen freundlicher und am Sonnabend geht es mit dem unbeständigen Wetter erstmal weiter. Immerhin ein bisschen mehr Sonne gibt es bei 18 bis 22 Grad.
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0: Es ist Donnerstag, es ist Ihr Feierabend und ich sage jetzt erstmal alles, Luftgitarre und ab geht's. Ich grüße Sie.

0: feiner Song, tolle Band, schöner Schluss. Hier ist MDR Sachsen-Anhalt, ihr Feierabend am Donnerstag. Und obwohl es Donnerstag ist, kommen wir nicht drum rum.
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0: Genau das. Halle feiert noch bis Sonntag den berühmtesten Sohn der Stadt mit den Händel-Festspielen bekanntlich. Und Georg Friedrich gibt's in diesem Jahr auch als Playmobil-Figur. Und das hat uns auf die Frage gebracht, welches Sachsen-Anhalt-Original sollte es auch als Spielfigur bei Playmobil geben? Das sagt Eberhard aus Frankleben.
2: Ja, da ist jemand, also den wir sehr viel zu verdanken haben. Vor allen Dingen auf der friedlichen Ebene der Politik in Halle. Und das ist Hans-Dietrich Genscher.
0: Der mit dem gelben Polunder, gab auch schon mal einen Genschman-Comic, aber das nur nebenbei. Noch aus einer ganz anderen Richtung kommt der Vorschlag von Dagmar aus Zürbich.
3: Der Saftjunge ist ein Wahrzeichen der Stadt Zürbich und steht seit 1950 auf dem Marktplatz. Er weist auf die Produktion von Rübensaft hin, der seit über 140 Jahren in Zürbich, auch Saft-Zürbich genannt, hergestellt wird. Daraus könnte man eine tolle Figur herstellen, die für die große Stadt Zürich eine große Bedeutung hätte.
0: Danke, Dagmar. Und ich esse meine Konfitüre mit einem ganz anderen Bewusstsein. Ich habe mir auch ein paar Gedanken gemacht. Wer könnte eine tolle Sachsen-Anhalter Spielfigur geben? Vielleicht Dieter Hallervorden aus Dessau, vielleicht Jürgen Sparwasser aus Halberstadt oder Georg Fleischhauer, unser olympischer Gold-Bob-Anschieber aus Halberstadt. Dann gibt's noch Richie Barton von Silly, der ist in Weferdingen geboren. Oder Peter Meyer von den Pudis, der ist aus Hohenmölsen. Also, das sind meine Ideen. Falls Sie noch welche haben, einfach ran damit. Jetzt per WhatsApp hinterlassen oder unter der gebührenfreien Nummer 0800 94 6 94 6 und die 0. Da sitzt heute die freundliche Laura. Ansonsten kommt jetzt die tolle Alice. Einen schönen Feierabend mit MDR Sachsen-Anhalt.

wundervoller Song zu einem wundervollen Film. Die unendliche Geschichte, das war Lee Mahl hier bei MDR Sachsen-Anhalt. Und die unendliche Geschichte ist auch die Geschichte von der ersten Liebe. Denn das ist ja bekanntlich immer die schönste, die schlimmste, aber trotzdem die schönste. Bei den Sutherland Brothers heißt sie Mary. Schönen Feierabend mit MDR Sachsen-Anhalt in the Arms of Mary.

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1: Es ist 16.30 Uhr. Im Studio begrüßt Sie Martin Nass. Guten Tag. Die Spritpreise sind hoch, aber sie werden wohl bald noch spürbarer steigen. Der sogenannte Tankrabatt fällt wie geplant ab Ende Juni weg. Unionsfraktionsvize Müller sagte der ARD, eine Verlängerung könne sich die Bundesregierung schlicht nicht leisten. Die Menschen, die wir auf der Straße gefragt haben, sind überwiegend für einen weiteren Tankrabatt.
2: Verlängern auf jeden Fall, weil es einfach mal einen einfachen Bürger, der jeden Tag zur Arbeit muss, nützt. Wir brauchen ja einen Sprit und das Auto.
3: Ich würde sagen, ja, das hat was gebracht. Würden verlängern. Na, ich habe gespart. Ich fahre ja Diesel um die 20 Cent bei jedem Mal tanken.
4: Ich würde gerne verlängern. Naja, wenn man überlegt, dass da jetzt wieder 2 Euro aufwärts geht und man kriegt ja auch nicht mehr Lohn, das ist halt schon traurig.
1: Der Tankrabatt in Höhe von knapp 17 Cent pro Liter war zum 1. Mai eingeführt worden. In der Bundesregierung wird nun über alternative Entlastungsmöglichkeiten nachgedacht, etwa eine höhere Pendlerpauschale. 2,6 Milliarden Euro aus dem Infrastrukturpaket des Bundes sind ans Land Sachsen-Anhalt gegangen. Und das gibt das Geld nun an Städte und Kommunen weiter. So wird im Harz seit Montag die Landesstraße zwischen Alroth und Friedrichsbrunn für rund 3,3 Millionen Euro saniert. Zwischen Werben und Wendemark im Landkreis Stendal wird die Landstraße bereits seit April für etwa 3 Millionen Euro in Schuss gebracht. Und auch die Verbandsgemeinde Elbeheide im Landkreis Bürde kann sich über mehr als 230.000 Euro freuen. Nils Sänger.
5: Der größte Teil der Förderung, rund 180.000 Euro, wird in den Ortsteil Schricke investiert. Entlang der Dorfstraße soll die Straßenbeleuchtung erneuert werden. Geplant ist, die bisherigen Lampen durch moderne und energiesparende LED-Leuchten zu ersetzen. In Zielitz werden zudem die Gehwege im Wohngebiet Mühlenberg saniert. Nach Angaben des Ministeriums soll das die Sicherheit für Fußgänger verbessern.
1: Aus Essensresten wird Energie und künftig auch von Zürbich Groß-Zöberitz aus. Wie Silvio Lampe von der EWG Anhalt Bitterfeld MbH erklärte, sammelt Refood organische Abfälle aus Gastronomie, Handel und Industrie ein. Abgeholt werden sie mit speziellen Fahrzeugen, die an normale Müllautos erinnern. Tobias Schwarz dazu.
6: Die Speisereste werden anschließend auf dem neuen Gelände weiterverarbeitet und unter anderem zu Biogas, Strom und Dünger. Nach rund 13 Monaten Bauzeit sind im Gewerbepark eine neue Umschlagshalle und ein Verwaltungsgebäude entstanden. Mehr als 75 Mitarbeiterinnen und Mitarbeiter sollen dort künftig arbeiten. Laut Refood bedeutet der Neubau vor allem bessere logistische Bedingungen. Durch die Nähe zur A9 können die Sammelfahrzeuge ihre Kunden in der Region schneller erreichen.
1: In Teilen von Halle ist am Vormittag kurzzeitig der Strom ausgefallen. Betroffen waren nach Angaben der Stadtwerke die südliche und die nördliche Innenstadt, Giebichenstein, die Dieselstraße und der Lutherplatz. Dadurch seien auch Ampeln ausgefallen. Grund für den Stromausfall war demnach eine Störung im Umspannwerk, ausgelöst durch Tiefbauarbeiten. Nach etwa 45 Minuten war der Schaden den Stadtwerken zufolge aber wieder behoben. Soweit das Neueste aus Sachsen-Anhalt und jetzt zu dir, Peter.
7: Danke, Martin. Wir möchten, dass Sie gut ankommen. Hier ist der MDR Sachsen-Anhalt Verkehrsservice. Es ist 16.33 Uhr. A2 Richtung Berlin zwischen Kreuz Wolfsburg, Königslutter und Königslutter. 4 Kilometer stockender Verkehr und etwa 10 Minuten Verzögerung. A9 Richtung München zwischen Weißenfels und Naumburg steht ein defektes Fahrzeug. Vorsicht, hier wird ein Radwechsel oder ein Rad auf der Fahrbahnseite gewechselt. Genau. A38 Richtung Göttingen zwischen Sangerhausen West und Roßlau gibt Stau wegen Bauarbeiten. Da auch 10 Minuten Verzögerung. Im Landkreis Stendal zwischen dem Abzweig Schinne und Steinfeld gibt es Behinderungen nach einem Unfall. In Halle gibt es Stau unter anderem auf der B80 in beiden Richtungen zwischen Zollrhein und Rebeckplatz, dann an der Magistrale zwischen Zollrhein und Rennbahnkreuz mit etwa 20 Minuten Verzögerung. Weiter in der Dölauer bis zur Krölwitzer Straße, da sind es 15 Minuten, die es länger dauert. In Jessen im Schlossweg ist der Bahnübergang gesperrt und es wird geblitzt. Auf der A38 Richtung Göttingen zwischen Schafstadt und Querfurt. Dann auf der B2 zwischen Wittenberg und Pratau Richtung Bad Düben. Der nächste Blitzer steht auf der B188 am Abzweig Stendal Richtung Tangermünde. In Dannichkow steht ein Blitzer Richtung B184. In Grube Ferdinande gibt's einen Richtung Halle. Dann in Haldensleben in der Bülstringer Straße, da steht ein Blitzer stadtauswärts. Und in Halle auf dem Hallorenring wird in beiden Richtungen geblitzt. Sowie in der Trotha Straße. Da steht ein Blitzer stadteinwärts Höhe zu. In Salzwedel in der Ernst-Dillmann-Straße wird stadtauswärts geblitzt und das waren sie im Moment alle. Falls Sie noch welche hinzuzufügen haben, weil Sie sie gesehen haben, ganz einfach anrufen, kostenfrei wie immer 0800 94 6 94 6 und die 1, gute Fahrt. Ich arbeite mich mal hoch, 15 Grad in Zeitz, 17 Grad in Halle, Magdeburg 18, Gardelegen ebenfalls 18 Grad. Wir werden das heute Abend nicht. Wir haben es wolkig, wir haben Schauer, wir haben ab und zu auch mal ein bisschen Sonne und einzelne Gewitter. Also alles ist drin. In der Nacht kleine Pause, da lassen die Schauer nach bei Tiefstwerten zwischen 10 und 7 Grad. Und gegen morgen gibt es neuen Regen vom Westen her, dass morgen am Freitag die Wolken überwiegen. Zeitweise Regen oder Nieselregen, 16 bis 20 Grad. Und am Sonnabend weiterhin wechselhaft, immerhin dann bis zu 22 Grad. So, und jetzt gibt's Musik gleich von Clowns und Helden und sofort oder fast sofort mit Blondie. Heart of Glass, einen schönen Feierabend wünschen wir.
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Neue Deutsche Welle Klassiker oder Rockklassiker, wie Sie wollen. Ich liebe dich, Clowns und Helden aus Hamburg. Hier ist MDR Sachsen-Anhalt am Donnerstag. Hier ist Ihr Feierabend. Wir haben noch mehr Helden. Gleich Schubert, Sträter und König im Gipfeltreffen und vorher die drei Jungs von den Bee Gees und die vier Jungs von Smokey. San Francisco Bay, einen schönen Feierabend. 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
1: Heute der Umgang mit dunklen Gelüsten.
2: Was sind denn die dunklen Gelüste?
3: Ich mache im Kühlschrank immer das Licht aus. Und wenn ich nachts zum Kühlschrank gehe, dann sehe ich gar nicht, wie viel ich esse.
2: Dunkle Gelüste. Man muss ja sich selber das kategorisieren als nicht akzeptables Gelüst, Grundgelüst. Ich habe das Gefühl, ich habe einen Sprachfehler. Ich habe das Grundgelüst.
3: Grundgerüst.
2: Das Grundgelüst ist.
4: Ich glaube, das Grundgelüst steht im Zusammenhang mit dem Gelöt, oder?
2: Ja.
4: So.
2: Ja.
3: Ich kenne das, dass Gelüste entstehen aus Aggression. Wenn ich also im Stau stehe, es geht nicht voran, dann werde ich aggressiv und denke, ich brauche jetzt einen Monster-Truck und will über euch alle drüber fahren.
2: Ja, das ist dann das sogenannte Klettergelüst.
3: Das Klettergelüst. Man kann natürlich immer versuchen, das auch mal auszusprechen, ne? Dass man auch dem Partner das durchaus mal mitteilt. Also ich saß mit meiner Frau in der Sauna, wir haben eine Sauna im Keller und es war irgendwie klar, worauf das hinausläuft. Und ich bin an sie rangerückt und dann bin ich aber wieder von ihr abgerückt. Und da hat sie gesagt, ja, was los? Und dann habe ich gesagt, naja, Appetit kann man sich holen, aber gegessen wird auswärts.
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0: Wintervormittag, Schnee und zufällig läuft eine wunderschöne Frau mit langen schwarzen Haaren am Fenster vorbei im Schnee und der Held sieht sie, schreibt einen Hit darüber und es wird ein Dauerbrenner und ein Klassiker. So geschehen mit Lady in Black und Uriah Heep. Sie hören MDR Sachsen-Anhalt, das ist ihr Feierabend und dann hätte ich gleich das für Sie. 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Und Isa ist die Technikchefin gerade. Ich soll ihr ein Zeichen geben, wenn es losgeht. Isa, es geht los!
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0: Die Übersicht über diesen Donnerstag hat Uli Wittstock. Und Uli, die Politschiedsrichter haben entschieden, es gibt keine Verlängerung.
2: Keine Verlängerung. Der Tankrabatt endet und in Sachsen-Anhalt gibt es dazu unterschiedliche Meinungen. Und Millionen für Sachsen-Anhalts Straßen. Und diesmal sollen vor allem kleine Orte davon profitieren. Also klar ist, das Tanken wird wohl bald wieder teurer. Der sogenannte Tankrabatt fällt wie geplant Ende Juni weg. Unionsfraktionsvize Müller sagte der ARD, eine Verlängerung könne man sich nicht mehr leisten. Der Tankrabatt war ja zum 1. Mai in der Höhe von knapp 17 Cent pro Liter eingeführt worden. Damit sollen die Verbraucher entlastet werden. Also ehrlich gesagt eigentlich ja nur die Autofahrer. Aber Ende Juni ist das alles nun vorbei. Und da stellt sich die Frage, hat das wirklich Entlastung gebracht? Und was sagen denn die vielen Autofahrer in Sachsen-Anhalt zum Thema Tankrabatt? Unser Reporter Stefan Bringelzu war unterwegs zwischen Tankdeckel und Preistankdeckel.
3: Tanken macht in Sachsen-Anhalt derzeit keinen Spaß. Lange Gesichter an den Tankstellen, die Preise sind hoch, trotz des Tankrabatts, der im Mai eingeführt wurde. Und sie dürften wieder steigen, wenn der Ende Juni wegfällt. Viele zeigen sich enttäuscht.
4: Verlängern auf jeden Fall, weil es einfach mal einen einfachen Bürger, der jeden Tag zur Arbeit muss, nützt. Wir brauchen ja einen Sprit und das Auto.
5: Ich würde sagen, ja, das hat was gebracht, würden verlängern. Na, ich habe gespart. Ich fahre ja Diesel. Um die 20 Cent bei jedem Mal tanken.
6: Ich würde gerne verlängern. Naja, wenn man überlegt, dass da jetzt wieder 2 Euro aufwärts geht und man kriegt ja auch nicht mehr Lohn, das ist halt schon traurig.
3: Eine Verlängerung des Tankrabatts schließt die Bundesregierung kategorisch aus. Er sei finanzpolitisch nicht sinnvoll, heißt es. So schnell wie der Rabatt gekommen war, so schnell ist er auch wieder weg. Und viele fragen sich, ob er überhaupt einen Nutzen hatte.
7: Weil der Tankrabatt wurde ja immer eigentlich von den Ölkonzernen abkassiert.
8: Das war alles für den Arsch, weil das geht immer nur auf die kleinen Leute.
9: Man müsste die CO2-Steuer müsste man vom Benzin runternehmen, dass die Preise wieder annehmbar sind, dass man sich das Tanken auch wieder leisten kann.
3: 17 Cent pro Liter beträgt der Tankrabatt, den die Bundesregierung eingeführt hat und demnächst wieder zurücknimmt. So manch Autofahrer stellt sich darauf schon ein. Weniger Autofahren, weniger tanken und die Reserve voll ausreizen.
10: Immer so, dass ich so einen Strich noch habe. Die Reserve. Also wenn dann die Tankreserve angeht, weiß ich ja noch, wie viele Kilometer ich ungefähr noch fahren kann. So mache ich es dann einfach.
2: Also ein Strich im Tank, bitteschön, nicht im Glas. Dann schafft es noch bis zur nächsten Tankstelle. Der Tankrabatt in Sachsen-Anhalt sorgt nach wie vor für die Debatten. In wenigen Tagen, naja, in 2 Wochen etwa, wird er dann tatsächlich vorbei sein. Wir bleiben beim Thema Geld, denn in der Politik redet man ja von guten Schulden und von schlechten Schulden. Schlechte Schulden sind solche, die man macht, um Gehälter oder Renten oder auch zum Beispiel den Tankrabatt zu bezahlen, denn hinterher ist das Geld wirklich weg. Gute Schulden hingegen schaffen Werte. Und wir reden jetzt mal über gute Schulden. Mit Milliarden aus Berlin sollen nämlich Sachsen-Anhalts Straßennetz moderner werden. Vielerorts steht auch schon fest, wohin das Geld genau fließen wird. Nochmal Düsseldorf mit 3 Beispielen. Aus der Börde, aus dem Harz und aus der Altmark.
11: Wer durch Sachsen-Anhalt fährt, kann es hier und da schon sehen, wohin Geld aus dem Infrastruktur-Sondervermögen des Bundes fließt. Die ersten Projekte starten demnächst oder laufen schon. So kann sich Zielitz nun über 230.000 Euro freuen. Die Verbandsgemeinde Elbeheide im Landkreis Börde bekommt das viele Geld für neue Gehwege und eine moderne Straßenbeleuchtung. Das hat heute das Verkehrsministerium mitgeteilt. Auch andernorts wird bereits gebaut. Im Harz läuft seit dieser Woche Woche die Sanierung der Landesstraße zwischen Alrode und Friedrichsbrunn. Dafür stellt das Land rund 3,3 Millionen Euro bereit. Auf mehr als 4 Kilometern werden die Fahrbahn und eine Kreuzung neu gemacht. Die Arbeiten sollen bis Anfang Oktober dauern. Schon seit April wird die Landstraße zwischen Werben und Wendemark im Landkreis Stendal saniert. Dort investiert das Land mehr als rund 3,1 Millionen Euro in einen knapp 3 Kilometer langen Abschnitt. Insgesamt erhält Sachsen-Anhalt mehr als 2,6 Milliarden Euro vom Bund. Fast 1,6 Milliarden davon sind für Städte, Gemeinden und Landkreise vorgesehen. Mit dem restlichen Geld sollen Straßen

0: Dietmar Woidke, das seien harte Worte, aber wenn er sehe, wie Interkontinentalflüge am BER, Zitat, verhindert werden, falle ihm kein anderes ein. Berlins regierender Bürgermeister Kai Wegner sprach von einem intensiven Austausch mit Bundesverkehrsminister Patrick Schnieder. Es gäbe eine klare Bevorzugung der Flughäfen Frankfurt am Main und München. So könne es nicht bleiben. Momentan gibt es knapp 200 Fernflugverbindungen von westdeutschen Flughäfen aus. Von ostdeutschen sind es weniger als 10.
1: Tja, und da wollte man hier doch eigentlich für die Reisefreiheit demonstrieren. Hat man auch gemacht. Aber im Luftverkehr? Nun ja, da scheint die Mauer noch zu stehen. Viehdiebe, und das ist jetzt ein wirklich merkwürdiger Beitrag, aber es ist so. Viehdiebe kennt man ja eigentlich nur aus Western. Aber mehr als 200 Rinder wurden innerhalb weniger Wochen in Brandenburg gestohlen, nachts direkt von der Weide oder direkt aus dem Stall. Und das nicht weit weg von Sachsen-Anhalt. Mancher Landwirt denkt, das könnte auch hier passieren und es gibt auch schon ähnliche Vorfälle. André Seifert.
2: Die Diebe kamen nachts. Sie knackten ein Vorhängeschloss auf. 65 Schafe nahmen sie von der Weide mit, teilte die Polizei mit. Ein Fall, der sich im Februar im Jerichower Land ereignete, in einem Ort nahe der Autobahn 2, nur 3 Kilometer von der Landesgrenze zu Brandenburg entfernt. Ob es einen Zusammenhang mit den Rinderdiebstählen in Brandenburg gibt, ist unklar. Doch die Sorge wächst, sagt Thomas Seeger vom Bauernverband Sachsen-Anhalt.
3: Insgesamt sind wir natürlich beunruhigt, dass das von Brandenburg bis nach Sachsen-Anhalt schwappen könnte. Was zu vermuten wäre, dass das sich an der Autobahn A2 mit abspielt, weil ja es naheliegen könnte, dass das von Osteuropa sich nach Deutschland reinzieht und dass dann natürlich auch über die Autobahn A2 dann ein möglicher Abtransport dieser Tiere bedeuten könnte.
2: Hinweise auf organisierte Viehdiebstähle durch Banden aus Osteuropa gäbe es in Sachsen-Anhalt bislang jedoch nicht, so Uwe Bachmann vom Landeskriminalamt Sachsen-Anhalt. Der Schafdiebstahl im Jerichower Land sei ein Ausnahmefall.
4: Umso mehr ist es wichtiger, dass die Polizei sich praktisch auch vernetzt mit den anderen Bundesländern. Das ist eine ganz wichtige Sache, die wir natürlich auf dem Tableau haben, weil organisierte Kriminalität hält nicht von Ländergrenzen an.
2: Seit Anfang 2024 registrierte die Polizei in Sachsen-Anhalt 41 weitere Viehdiebstähle, ausschließlich kleinere Fälle. Oft bleiben die Taten unaufgeklärt. Wenn, wie in Brandenburg, ganze Herden verschwinden, liegt der Verdacht nahe, dass die Tiere ins Ausland gebracht und dort geschlachtet werden. Denn registrierte Tiere lassen sich ohne Ohrmarke meist nur außerhalb der EU weiterverkaufen. Es dürfte schwierig sein, sich als Landwirt zu schützen. Sender an Tieren oder Überwachungskameras seien teuer und bei großen Herden und auf großen Weiden kaum praktikabel, so Thomas Seeger vom Bauernverband. Er hofft daher vor allem auf mehr Achtsamkeit, zum Beispiel in der Dorfgemeinschaft.
3: Und wenn dann natürlich nachts Transporter kommen und die Tiere aufladen, dann kann man da auch den Landwirt, wenn man kennt, dann noch anruft, schaut mal bitte hin.
2: Denn selbst kleinere Diebstähle können die Betriebe hart treffen. Und wenn ganze Herden verschwinden, geht es für die Landwirte schnell um die Existenz.
1: Eine letzte Meldung. Rauchzeichen heute in Möckern. Polizei, 4 Feuerwehrfahrzeuge und auch der Rettungsdienst rückten aus. Aber leider kam jede Hilfe zu spät. Das Schnitzel in der Heißluftfritteuse war leider verbrannt. Was stattdessen auf den Tisch kam, teilte die Polizei nicht mit. So, jetzt geht's hier weiter mit den Verkehrsmeldungen.
5: Ich fühle da richtig mit.
1: Mit
5: Danke,
1: dem Schnitzel?
5: Nee, mit der Vorfreude zum Mittagessen, die da nicht funktioniert hat. 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Hier ist der MDR Sachsen-Anhalt Verkehrsservice. Es ist 17 Uhr und genau 9 Minuten. A2 Richtung Berlin zwischen Kreuz Wolfsburg, Königslutter und Königslutter. 4 Kilometer stockender Verkehr und etwa 10 Minuten Verspätung. Im Landkreis Stendal ist die Straße zwischen Schernikau und Abzweig Schinne nach einem Unfall gesperrt. In Halle Stau unter anderem auf der B80 in beiden Richtungen zwischen Zollrhein und Riebeckplatz. Dann an der Magistrale zwischen Zollrhein und Rennbahnkreuz. Da dauert es ungefähr 20 Minuten länger. Und in der Dürlauer bis zur Kröllwitzer Straße, da sind 15 Minuten länger einzuplanen. In Jessen im Schlossweg ist der Bahnübergang gesperrt und es wird geblitzt. Auf der A38 Richtung Göttingen zwischen Schafstadt und Querfurt. Auf der B2 zwischen Wittenberg und Pratau steht ein Blitzer Richtung Bad Düben. Dann auf der B188 am Abzweig Stendal Richtung Tangermünde wird geblitzt. In Haldensleben ebenfalls in der Bülstringer Straße, nämlich stadtauswärts. Dann in Halle auf dem Hallorenring in beiden Richtungen und in Halle in der Trothaer Straße Höhe Zoo stadteinwärts. In Salzwedel steht ein Blitzer in der Ernst-Dehlmann-Straße stadtauswärts und ich klicke, das

0: Das waren sie alle. Hier steht nur noch die Telefonnummer zum Bescheid sagen und die ist wie immer kostenfrei. 0800 94 6 94 6 und die 1. Danke fürs Gucken, gute Fahrt. Wolkig, Schauer, einzelne Gewitter und wenn gewittert, dann gibt's auch viel Wind bei 15 bis 18 Grad heute Abend. Die Schauer lassen in der Nacht nach, Tiefstwerte 10 bis 7 Grad in der Nacht, aber gegen morgen kommt neuer Regen vom Westen her. Das heißt morgen der Freitag, viel Wolken, zeitweise Regen oder Nieselregen bei 16 bis 20 Grad und auch am Sonnabend immer noch unbeständig mit Wolken, Regen und etwas mehr Sonne als diese Tage oder als uns diese Tage gezeigt haben bei 18 bis immerhin 22 Grad.
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0: Und ums Wetter geht's eigentlich auch gleich, jedenfalls indirekt mit den Weather Girls. Und sommerhittig geht's zu mit den Bellamy Brothers, Let Your Love Flow. Und schönen Feierabend, ich grüße Sie.

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Isadora und Martha, die Weather Girls bei MDR Sachsen-Anhalt. Einen schönen Feierabend mit dem nächsten Boy. Das ist Albert Hammond. Everything I Want to Do. Hier ist MDR Sachsen-Anhalt.

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1: Es ist 17.30 Uhr im Studio jetzt. Martin Natz. Guten Tag. Die Bäckereikette Lampe mit dem markanten Hasen im Firmenlogo steckt in finanziellen Schwierigkeiten und hat Insolvenz angemeldet. Lampe hat seinen Stammsitz zwar im Kyffhäuserkreis in Thüringen, betreibt aber die meisten seiner 44 Filialen im Süden Sachsen-Anhalts. Dennis Blatt berichtet.
2: Bäckerei Lampe Standorte gibt es etwa in Sangerhausen, Eisleben, Bad Dürrenberg, Querfurt, Weißenfels, Leuna oder Halle. Rund 280 Personen sind bei der Kette beschäftigt. Das Amtsgericht im thüringischen Mühlhausen prüft nun die wirtschaftliche Lage des Unternehmens und wie gut die Erfolgsaussichten einer möglichen Sanierung sind. Der Betrieb in den Filialen läuft vorerst unverändert weiter. Die Löhne der Beschäftigten der Bäckerei Lampe sind zunächst bis Ende kommenden Monats gesichert.
1: Auch der Halberstädter Domstollenbäcker kämpfte ums Überleben und hatte unter anderem wegen gestiegener Kosten im Februar Insolvenz in Eigenregie angemeldet. Die Spritpreise sind hoch, aber sie werden wohl bald noch spürbarer steigen. Der sogenannte Tankrabatt fällt wie geplant ab Ende Juni weg. Unionsfraktionsvize Müller sagte der ARD, eine Verlängerung könne sich die Bundesregierung schlicht nicht leisten. Die Menschen, die wir auf der Straße gefragt haben, sind überwiegend für einen weiteren Tankrabatt.
3: Verlängern auf jeden Fall, weil es einfach mal einen einfachen Bürger, der jeden Tag zur Arbeit muss, nützt. Wir brauchen ja einen Sprit und das Auto.
4: Ich würde sagen, ja, das hat was gebracht, würden verlängern. Na, ich habe gespart. Ich fahre ja Diesel um die 20 Cent bei jedem Mal tanken.
5: Ich würde gerne verlängern. Naja, wenn man überlegt, dass da jetzt wieder 2 Euro aufwärts geht und man kriegt ja auch nicht mehr Lohn, das ist halt schon traurig.
1: Der Tankrabatt in Höhe von knapp 17 Cent pro Liter war zum 1. Mai eingeführt worden. Die Bundesregierung wird nun über alternative Entlastungsmöglichkeiten nachdenken, etwa eine höhere Pendlerpauschale, heißt es. Bei Ermittlungen gegen rechtsextremistische Jugendgruppen hat die Polizei einen Mann in Gardelegen festgenommen. Laut Landeskriminalamt hatten Einsatzkräfte der Soko Jurex gestern die Wohnräume eines 34-Jährigen durchsucht. Gegen ihn werde unter anderem wegen versuchter Anstiftung zum Mord ermittelt. Demnach soll er verfassungsfeindliche Inhalte in sozialen Medien verbreitet und außerdem versucht haben, im Netz den Mord in Auftrag zu geben. Er sitzt in Untersuchungshaft. Die Soko Jurex existiert seit Anfang Mai und soll gegen rechtsextremistische Jugendgruppen vorgehen. Heute startet die Fußball-Weltmeisterschaft in den USA, Mexiko und Kanada. In Sachsen-Anhalt scheinen die Menschen allerdings noch nicht so recht in WM-Stimmung zu sein. Maren Wilczek.
6: Nur knapp jeder Fünfte in Sachsen-Anhalt hat Lust auf die WM. Das geht aus einer nicht repräsentativen Umfrage des Meinungsbarometers MDR Fragt hervor. Viele der Befragten begründen ihre Ablehnung mit der zunehmenden Kommerzialisierung des Fußballs durch die FIFA. Aus sportlicher Sicht sehen die meisten die deutsche Nationalmannschaft übrigens als Außenseiter.
1: Eine Übersicht über Kneipen, Bars und Kulturzentren, die die Spiele hier bei uns zeigen, finden Sie online auf mdr.de oder in unserer App. Jetzt geht's weiter mit Peter.
7: Danke.
1: Bitte.
7: Die WM hat mich ganz baff gemacht. Wir möchten, dass Sie gut ankommen. Hier ist der MDR Sachsen-Anhalt Verkehrsservice. Es ist 17.33 Uhr. A2 Richtung Berlin, zwischen Kreuz Wolfsburg-Königslutter und Königslutter 4 Kilometer stockender Verkehr. Da dauert es im Moment 15 Minuten länger. Die A38 Göttingen-Leipzig ist zwischen Altstädt und Eisleben nach einem LKW-Unfall gesperrt. Im Landkreis Stendal ist die Straße zwischen Schernikau und Abzweig Schinner ebenfalls nach einem Unfall gesperrt. In Halle gibt es Stau, unter anderem auf der B80 in beiden Richtungen zwischen Zollrhein und Riebeckplatz, an der Magistrale zwischen Zollrhein und Rennbahnkreuz auch. Da sind jedes Mal mindestens 20 Minuten Verzögerung. Und in der Dölauer bis zur Kröllwitzer Straße, da dauert es mindestens 15 Minuten länger. In Jessen im Schlossweg ist der Bahnübergang gesperrt und es wird geblitzt auf der A38 Richtung Göttingen zwischen Schafstadt und Querfurt. Auf der B2 zwischen Wittenberg und Pratau steht ein Blitzer Richtung Bad Düben. Dann auf der B188 am Abzweig Stendal Richtung Tangermünde wird geblitzt. In Haldensleben in der Bülstringer Straße steht einer stadtauswärts. In Halle auf dem La Hallorenring wird in beiden Richtungen geblitzt und in der Trotaer Straße Höhe Zoo steht ein Blitzer stadteinwärts. In Salzwedel in der Ernst-Dehlmann-Straße, da wird stadtauswärts geblitzt und falls Sie noch was sehen, stadtein, stadtauswärts, wie auch immer, Sie können anrufen, kostenfrei Bescheid sagen unter der 0800 94 6 94 6 und die 1. Danke fürs Gucken, gute Fahrt. Wolkig, Schauer, einzelne Gewitter sind drin, zwischendurch auch mal ein bisschen Sonne, 15 bis 18 Grad Höchstwerte und es wird in Gewitter oder Schauer näher öfters mal sehr windig. In der Nacht erstmal Schauer, die nachlassen, dann Tiefstwerte zwischen 10 und 7 Grad und gegen Morgen neue Schauer von Westen her. Das heißt, der Freitagmorgen viele Wolken, zeitweise Regen oder Nieselregen bei 16 bis 20 Grad und am Sonnabend immer noch wechselhaft, immerhin bei 18 bis 22 Grad.
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0: Der Tarzan Boy von Baltimora mit ein paar mysteriösen Dschungeltiergeräuschen im Hintergrund. Das passt irgendwie ein bisschen zum nächsten Thema. Hier ist MDR Sachsen-Anhalt, Ihr Feierabend. Gestern war es süß. Da war unsere Morgenreporterin auf dem Erdbeerfeld, hat sich Erdbeeren selber gepflückt. Wir haben alle Erdbeerrezepte ausgetauscht. Wie gesagt, süß. Aber es geht auch heute süß weiter. Denn Hundewelpen, kleine Kätzchen, große Kätzchen, die sind oft und nicht selten süß. Und davon hat sich heute in aller Frühe MDR Sachsen-Anhalt Morgenreporterin Marie Stiller überzeugen können. Sie war in Tierheim in Derenburg zu Gast. In aller Frühe hat den Mitarbeitern beim Frühstückmachen über die Schulter geschaut, hat geguckt, was im Napf drin ist. Und Marie, kam der Inhalt vom Napf gut an bei den Kunden?
1: Aber wie? Also die vollen Näpfe wurden von den Katzen schon sehnsüchtig erwartet, vor allem von den 8 Wochen alten Katzenbabys. Die sind Tierheimleiterin Birgit und mir beim Türaufmachen direkt entgegengestürmt und waren kurz mal weg.
2: Kommt mal hier, Kleine, mal wieder rein.
3: Station gehen.
2: Muss mal hinterherlaufen. Eine kleine getigerte Katze ist hier gerade noch weggelaufen.
3: Komm her, ja. Nee. Essen. Halt. Jawohl, unsere Petra hat sie gefangen. Hey, du kleines, freches Mäuschen, du.
1: Ja, da war kurz Chaos, aber am Ende alle wieder zurück in der Katzenkinderstube und glücklich am Napf.
0: Und Marie klingt fast ein bisschen nach dem Ansturm am Frühstücksbuffet im Urlaubshotel, oder?
1: Ganz ehrlich ist es auch, also zumindest für einige Tiere, nämlich die Pensionstiere. Ja, gibt im Tierheim Derenburg auch Hunde und Katzen, die dort Zeit verbringen, während Herrchen und Frauchen im Urlaub sind. Die haben quasi All-Inclusive gebucht und da werden Futterwünsche natürlich berücksichtigt.
2: Sind die Hunde denn da wählerisch?
3: Ja, manchmal schon, ne? Also... Und unser dicker Pensions-Emil, der kriegt natürlich Reduktionskost.
2: Der ist auf Diät?
3: Der ist auf Diät.
1: Ja, und die Pensionsplätze sind beliebt. Für die Sommerferien sind schon alle ausgebucht.
0: Das kann ich mir denken. All-Inclusive-Betreuung im Tierheim, der ganz normale Betrieb und dann noch die speziellen Urlaubsgäste. Das braucht doch Personal und da hakt es doch ansonsten fast überall ansonsten. Oder wie sind das?
1: Ja, auch im Tierheim Derenburg hat mir Birgit verraten. Denn wie du sagst, Näpfe voll machen. Zwinger reinigen, kuscheln, spielen und Gassi gehen mit den Vierbeinern geht nicht einfach mit Fingerschnipsen.
3: Ja, wir sind 3 Festangestellte und natürlich ohne unsere Ehrenamtlichen ginge gar nichts. Wir haben 4 Ehrenamtliche, die uns jede Woche unterstützen und wie gesagt, ohne denen ginge gar nichts.
1: Ja, auch dort hört man, wie wichtig ehrenamtliches Engagement ist. Vor allem bei 46 Katzenbabys, 15 erwachsenen Katzen und Katern und zahlreichen Hunden und Pensionstieren.
0: Und das 7 Tage die Woche, 4 Wochen im Monat, 12 Monate im Jahr. Ob nun im Heim oder daheim, Tiere sind auf jeden Fall ein Fulltime-Job und das sollte man nicht halb oder dreiviertelherzig machen. MDR Sachsen-Anhalt Reporterin Marie Stiller war mit vollem Herzen dabei und vielleicht ist es ein Tipp als Hobby, ab und zu im Tiermarkt, im Tierheim aushelfen, beim Füttern oder beim Streicheln, wie Sie wollen. Hier ist musikalisches Streicheln jetzt mit Keith Marshall. Only Crying, einen schönen Feierabend.

Ann May Bullock alias Tina Turner und ihre, ja, man kann doch sagen, Liebeserklärung an den Heimatort Nutbush City, Tennessee. Hier ist MDR Sachsen-Anhalt, der Feierabend, gleich mit den Village People und jetzt sofort Men Without Hats, Safety Dance.

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0: Sie können eine kurze Tanzpause machen. Der Titel ist rum. Die Village People YMCA. Einen schönen Feierabend mit Platz 160 der 500 besten Songs aller Zeiten. Jedenfalls laut Rolling Stone. Und den Sir Rod gibt's gleich nach den Nachrichten mit Dennis.
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6: Im Studio Dennis Blatt, guten Abend. Die Polizei in Sachsen-Anhalt hat eine neue Ermittlungsgruppe ins Leben gerufen, die gegen rechtsextremistische Jugendgruppen vorgehen soll. Dem LKA zufolge werden solche Gruppen in Sachsen-Anhalt immer aktiver. Die Soko Jurex hat demnach gestern Wohnräume in Gardelegen durchsucht und einen 34-jährigen Mann festgenommen. Gegen ihn werde unter anderem wegen versuchter Anstiftung zum Mord ermittelt. Demnach soll er versucht haben, über soziale Medien einen Mord in Auftrag zu geben. Außerdem soll er verfassungsfeindliche Inhalte in sozialen Medien verbreitet und damit viele Jugendliche angesprochen haben. Der 34-Jährige sitzt inzwischen in Untersuchungshaft. Kredite im Euroraum werden teurer, gleichzeitig steigen aber auch die Sparerträge. Die Europäische Zentralbank hat erstmals seit knapp 3 Jahren die Leitzinsen im Euroraum angehoben. Wie die Notenbank mitteilte, steigt der für Banken und Sparer wichtige Einlagezins um 0,25 Prozentpunkte auf insgesamt 2,25 Prozent. Die Währungshüter reagieren damit auf die weiterhin hohe Inflation. Der Präsident des IFO-Instituts Füst begrüßte die Entscheidung. Er sagte, angesichts einer Inflation über 3% sei dies der richtige Schritt. Die Bäckereikette Lampe hat Insolvenz angemeldet. Die Kette hat ihren Stammsitz im Kyffhäuserkreis in Thüringen, betreibt aber die meisten ihrer 44 Filialen im Süden Sachsen-Anhalts. Insgesamt sind 280 Mitarbeiter bei der Kette beschäftigt. Nach Angaben des Unternehmens sind die Löhne noch bis Ende kommenden Monats gesichert. Der Betrieb in den Filialen soll vorerst unverändert weiterlaufen. Auch der Halberstädter Domstollenbäcker kämpfte ums wirtschaftliche Überleben und hatte unter anderem wegen gestiegener Kosten bereits im Februar Insolvenz in Eigenregie angemeldet. Unterirdische Gänge im Magdeburger Dom geben den Wissenschaftlern Rätsel auf. Bei einer Zwischenbilanz zu Untersuchungen des Grabmals Kaiser Ottos des Großen sprach Projektleiter Wehner vom Landesamt für Denkmalschutz von einem großen Mysterium. Man wisse nicht, wann und wozu die Gänge angelegt wurden. Es könne sich um ein Knochenlager aus der Vorgängerkirche handeln. Möglich sei auch, dass im Dreißigjährigen Krieg nach Schätzen gegraben wurde, als die Magdeburger Verteidiger Geld brauchten. Seit Januar 2025 wird das Grabmal des Kaisers untersucht und auch restauriert. Anfang September sollen die Arbeiten beendet sein. Mit einer großen Show im Aztekenstadion in Mexiko-Stadt startet heute Abend die Fußball-Weltmeisterschaft. Nach der großen Eröffnungsfeier beginnt um 21 Uhr deutscher Zeit das erste Spiel des Turniers. Dabei trifft Co-Gastgeber Mexiko auf Südafrika. Deutschland trifft in seinem ersten Spiel am Sonntagabend auf Curaçao. Große öffentliche Live-Übertragungen sind in Sachsen-Anhalt nicht geplant. Trotzdem gibt es im ganzen Land Kneipen, Sportsbars und Kulturzentren, wo Fans die Partien gemeinsam anschauen können. Eine Übersicht dazu finden Sie online bei uns auf mdr.de oder in der MDR Sachsen-Anhalt-App. Und das waren die Meldungen mit Dennis Blatt, Wetter und Verkehr. Komm wieder von dir, Peter.
7: Danke, Dennis.
6: Sehr gerne.
7: Wir möchten, dass Sie gut ankommen. Hier ist der MDR Sachsen-Anhalt Verkehrsservice. Es ist 18 Uhr und gleich 4 Minuten. A2 Richtung Berlin zwischen Kreuz Wolfsburg, Königslutter und Königslutter immer noch stockender Verkehr. Da dauert es etwa 10 Minuten länger. A2 Richtung Hannover zwischen Irxleben und Bornstedt befindet sich eine ungesicherte Unfallstelle auf der linken und mittleren Fahrspur. Die A38 Göttingen-Leipzig ist zwischen Altstädt und Eisleben nach einem LKW-Unfall gesperrt und in Richtung Sangerhausen wird der Verkehr über die Standspur geleitet. Im Landkreis Stendal ist die Straße zwischen Schernikau und Abzweig Schinner nach einem Unfall gesperrt und in Jessen im Schlossweg ist der Bahnübergang gesperrt. Blitzer stehen auf der A38 Richtung Göttingen zwischen Schafstadt und Querfurt, dann auf der B2 zwischen Wittenberg und Pratau Richtung Bad Düben. Auf der B188 am Abzweig Stendal wird Richtung Tangermünde geblitzt und in Haldensleben in der Bülstringer Straße stadtauswärts. In Halle auf dem Hallorenring wird immer noch in beiden Richtungen geblitzt und auch immer noch stadteinwärts in der Trotaer Straße Höhe Zoo. In Salzwedel steht der Blitzer stadtauswärts in der Ernst-Thälmann-Straße. Und wenn Sie noch Blitzer oder Behinderungen sehen, Sie können immer anrufen, kostenfrei natürlich, unter der 0800 94 6 94 6 und D1. Danke fürs Gucken, gute Fahrt. Wolkig, Schauer, einzelne Gewitter und zwischendurch mal Sonne, 15 bis 18 Grad die Abendtemperaturen und es wird bleibt windig und in Gewitternähe kann es auch mal böig werden. Die Nacht, da gibt es erstmal weniger Schauer, bei Tiefstwerten zwischen

0: Und Gawumm, sie hat einen Schluss. Cause you are young, das war Sissy Catch.
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0: Und wir haben einen guten Anfang, denn er ist gerade reingekommen, hat gestrahlt, frisch verheiratet, wenn ich so sagen darf, verliebt. Thorsten Welzer, herzlich willkommen.
2: Hallöchen.
0: Ihr habt heute ein mysteriöses Thema, das mir vorhin schon in unseren Nachrichten ins Ohr gestochen ist. Mhm. Unterirdische Gänge.
2: Grabmal Otto des Großen im Dom zu Magdeburg und Geheimnisse, die gelüftet werden. Wusstest du übrigens, dass Otto der Große gar nicht so klein war, wie viele dachten? Der war 1,80 Meter groß.
0: Das ist für die Zeit
2: und
0: ziemlich
2: groß, glaube ich. Damit war er 10 Zentimeter größer als im Durchschnitt. Also viele dachten ja immer, deswegen ist vielleicht dann der Beiname. Aber der Beiname hat damit natürlich nichts zu tun.
0: Aber hat gut gepasst. Aber diese unterirdischen Gänge, das ist nicht die einzige oder wäre nicht die einzige Stadt Magdeburg, wo es mysteriöse unterirdische Gänge gibt. Es gibt in der Türkei eine unterirdische Stadt. Es gibt unterirdische Gänge in Ungarn, 60 Kilometer langen System, wo die bis heute nicht wissen, was da ist. Ich behalte das im Auge.
2: Unbedingt. Und wir auch.
0: Heute Abend. Habt Spaß. Danke für den Besuch, Thorsten.
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0: Das ist unser Mall of Kintyre, haben sie damals gesagt, OMD. Und sie hatten recht, Made of Orleans. So, und ob das Wetter so ein Hit wird wie Made of Orleans, das sagt uns jetzt Grit Krämer. Einen schönen guten Abend, Grit.
1: Hallo Peter.
0: Es sieht aber im Moment eher aus wie die hinteren Top 40, oder?
1: Ja, es ist einfach nicht wirklich schön. Wir haben ja auch schon drüber geredet, die Schafskälte ist angekommen. Wir haben also die kälteren Tage im Juni, fast so kalt, wie es überhaupt nur sein kann. Und wir haben heute auch am Nachmittag kräftige Schauer und gewitterige Schauer mit dabei. Im Moment gewittert es an drei Stellen, einmal im Wittenberger Raum, dann schon den ganzen Nachmittag jetzt oben in der Altmark. Da springen die Gewitter immer zwischen Gardelegen und Seehausen hin und her. Seehausen ist jetzt trocken, dafür kriegt Gardelegen Nachschlag. Und auch in Laucha schon seit längerer Zeit immer kräftige Schauer und wieder auch ein Gewitter mit dabei. Es gibt also ein paar Gegenden, die es heute mehr trifft als die anderen. Da sind dann auch schon so 9 oder 10 Liter Regen am Nachmittag teilweise zusammengekommen. Manche sitzen immer noch im Trockenen fest. Rund um Magdeburg passiert gar nichts. Da scheint sogar die Sonne bei 19 Grad.
0: Also ein Stück weit ungerecht verteilt. Ja. Wir haben die Woche schon von Lichtblicken am Wochenende gesprochen. Die werden so ein bisschen vertagt, oder?
1: Ja, du meinst wahrscheinlich nicht die Blitze mit Lichtblicken.
0: Nein, nein.
1: Ich vermute, du denkst an die Sonne. Es wird immer mal sonnige Phasen geben. Morgen wahrscheinlich ein bisschen weniger davon. Zum Wochenende hin wird es heller. Morgen haben wir noch mal Regen am Vormittag. Nachmittags dann noch einige Schauer. Da sind auch schon mal leichte Auflockerungen dabei. Aber es bleibt kühl mit 15 bis 20 Grad. Auch am Samstag, da kriegen wir schon mal 22 Grad, weil die Sonne eben hier und da doch längere Zeit dabei ist. Aber ein paar Schauer wird es auch am Samstag wieder geben. Sonntag nochmal ein bisschen kühler, 15 bis 19 Grad, liegt daran, dass wieder mehr Wolken dabei sind. Windig bleibt es alle diese Tage. Und Montag ist dann der letzte Tag dieser Serie. Dann kommt ganz viel Licht ab Dienstag.
0: Wir behalten das im Auge. Ja. Gott sei Dank haben wir ja euch im MDR Wetterstudio. Grit Krämer, vielen Dank und noch einen schönen Abend.
1: Wünsche ich dir auch.
0: 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Und das ist ihre Linda. Mhm.

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4: Es ist 18.30 Uhr. Im Studio begrüßt Sie Martin Nass. Einen schönen guten Abend. Die Bäckereikette Lampe mit dem markanten Hasen im Firmenlogo steckt in finanziellen Schwierigkeiten und hat Insolvenz angemeldet. Lampe hat seinen Stammsitz zwar im Kyffhäuserkreis in Thüringen, betreibt aber die meisten seiner 44 Filialen im Süden Sachsen-Anhalts. Dennis Blatt berichtet.
5: Bäckerei Lampe Standorte gibt es etwa in Sangerhausen, Eisleben, Bad Dürrenberg, Querfurt, Weißenfels, Leuna oder Halle. Rund 280 Personen sind bei der Kette beschäftigt. Das Amtsgericht im thüringischen Mühlhausen prüft nun die wirtschaftliche Lage des Unternehmens und wie gut die Erfolgsaussichten einer möglichen Sanierung sind. Der Betrieb in den Filialen läuft vorerst unverändert weiter. Die Löhne der Beschäftigten der Bäckerei Lampe sind zunächst bis Ende kommenden Monats gesichert.
4: Auch der Halberstädter Domstollenbäcker kämpft ums Überleben und hat unter anderem wegen gestiegener Kosten im Februar Insolvenz in Eigenregie angemeldet. Bei den Restaurierungsarbeiten am Grabmal Kaiser Ottos des Großen im Magdeburger Dom ist eine spektakuläre Entdeckung gemacht worden. Bei der genaueren Untersuchung des Untergrunds des steinernen Sarkophags habe man unterirdische Gänge gefunden, sagt der verantwortliche Archäologe Donat Wehner.
6: Das ist ein großes Mysterium. Man weiß im Grunde genommen weder, wann sie genau angelegt wurden und man weiß auch nicht, wozu sie eigentlich dienten. Also es gibt verschiedene Hypothesen. Also eine lautet, dass es sich um ein Knochenlager von den Gebeinen, die man eben aufgefunden hat, als man hier die neue Kirche 1207 errichtet hat. Ja, es gibt auf jeden Fall die Nachricht, 1630 hat man hier nach Schätzen gegraben. Die Katholiken standen vor der Stadt und man brauchte Geld, aber man hat wohl keine gefunden.
4: Anfang September sollen die Restaurierungsarbeiten am Grabmal abgeschlossen sein und Kaiser Otto wieder Magdeburger Dom zur Ruhe gebettet werden. Die Polizei sucht einen Autofahrer, der bei hohem Tempo auf der A2 mit seinem Wagen von der Straße abgekommen ist und sich überschlagen hat. Der Unfall nahe Zeeser blieb zunächst unbemerkt. Die Straßenmeisterei entdeckte bei einer Routinekontrolle das auf dem Dach liegende Auto in einem nahen Wald. Die Polizei geht davon aus, dass sich der Unfall zwischen Dienstag und Mittwochvormittag ereignet hat und dass der Fahrer sich verletzt hat. Trotz Fährtenhund und Hubschraubereinsatz konnten ihn die Beamten aber bislang nicht finden. Regelmäßig veranstalten die Handwerkskammern im Land Messen, um Nachwuchs zu finden. In Naumburg etwa gab es so eine heute, speziell für Schülerinnen und Schüler jeden Alters. Dabei präsentierte sich auch ein Handwerk, das man vielleicht nicht gleich als erstes auf dem Zettel hat. Silvia Mertens ist Bestatterin.
7: Wir wollten eigentlich der Bevölkerung mal zeigen, dass wir auch ein Handwerk sind und dass das zum Leben gehört, auch wenn man da vielleicht immer nicht so dran denken möchte. Wir machen heute Grablichter, Trauerkarten. Hier haben wir ein bisschen die Floristik, die Trauerfloristik, dass sie sich ein kleines Gesteck basteln können und Urnen und einen Sarg bemalen.
4: Bestatterin Silvia Mertens heute auf der Handwerksmesse in Naumburg. Soweit das Neueste aus Sachsen-Anhalt für den Moment. Weiter geht's mit Wetter und Verkehr und Peter.
8: Danke, Martin. Wir möchten, dass Sie gut ankommen. Hier ist der MDR Sachsen-Anhalt Verkehrsservice. Es ist 18 Uhr und gleich 34 Minuten. A2 Richtung Berlin zwischen Kreuz Wolfsburg und Königslutter. Und Königslutter gibt stockenden Verkehr. 10 Minuten Verzögerung. Ich sag's nochmal, zwischen dem Kreuz Wolfsburg-Königslutter und Königslutter. Stockender Verkehr, und die Bekannung 10 Minuten. Die A38 Göttingen-Leipzig ist zwischen Altstädt und Eisleben nach einem LKW-Unfall gesperrt. In Richtung Sangerhausen wird der Verkehr über die Standspur geleitet. Im Landkreis Stendal ist die Straße zwischen Schernikau und Abzweig Schene nach einem Unfall gesperrt. Und in Jessen im Schlossweg ist der Bahnübergang gesperrt. Geblitzt wird auf der A38 Richtung Göttingen zwischen Schafstadt und Querfurt. Dann auf der B2 zwischen Wittenberg und Pratau. Zwischen Wittenberg und Pratau. Wo ist meine Meldung jetzt hin? Ja, ich hab's. Es kommt nämlich eine ganz neue Meldung hier gerade rein. Deswegen ist hier ein bisschen durcheinander auf dem Bildschirm. Genau, ich hab's entdeckt. Hier ganz aktuell rein. Vorsicht auf der A36 Richtung Bernburg. Zwischen Güsten und Ilberstedt liegt ein Anhängerrad auf der rechten Fahrspur. So, den Wurm, den jagen wir jetzt wieder weg und machen jetzt weiter mit den Blitzern. Es wird geblitzt. Auf der A38 Richtung Göttingen zwischen Schafstadt und Querfurt steht ein Blitzer. Dann auf der B2 zwischen Wittenberg und Pratau Richtung Bad Düben. Auf der B188 am Abzweig Stendal wird Richtung Tangermünde geblitzt. In Haldensleben in der Bülstringer Straße steht ein Blitzer stadtauswärts. In Halle auf dem Hallorenring wird in beiden Richtungen geblitzt. Dann in der Trotaer Straße Höhe Zoo steht noch ein Blitzer stadteinwärts. Und es ist noch einer dazugekommen auf der Magistrale nach der Feuerwache stadtauswärts. In Salzwedel immer noch der Blitzer in der Ernst-Hellmann-Straße statt auswärts. Das waren sie alle. Der Wurm ist hoffentlich weg. Und falls Sie noch was sehen, hier ist die kostenfreie Nummer 0800 94 6 94 6 und die 1. Danke fürs Gucken. Gute Fahrt. Wir haben es ja gerade gehört. Wolkig, Schauer, immer wieder mal Gewitter. Ungerecht verteilt. In Magdeburg zum Beispiel freundlich, ansonsten mehr Regen. In der Nacht lassen die Schauer nach, 10 bis 7 Grad die Tiefstwerte. Und morgen viele Wolken, zeitweise Regen oder Niesel bei 16 bis 20 Grad. Am Sonnabend dann etwas milder und viel mehr Licht nächste Woche.
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0: Genau. Der heilige Gral, Tony City aus Berlin mit Casablanca. Und hier geht's nach Mexico City. Hier ist MDR Sachsen-Anhalt, ihr Feierabend. Es ist 18.44 Uhr und bei vielen Fußballfans wird natürlich schon die Uhr gestellt. Der Countdown läuft für die Fußball-Weltmeisterschaft. Heute um 19.30 Uhr unserer Zeit beginnt die feierliche Eröffnung in Mexiko Stadt, in Mexico City. Die Stimmung hier ist eher gespalten, auch in Gastgeberland oder in einem der Gastgeberländer, nämlich in Mexiko, ist die Stimmung gespalten. Das hat unsere MDR-Korrespondentin Anne Demmer vor Ort festgestellt.
1: Mexiko kurz vor dem Anpfiff. Die Hauptstädter üben schon mal La Ola, die Welle. Der Versuch, ins Guinness-Buch der Rekorde zu kommen. Tausende Menschen haben sich auf der Prachtstraße Reforma im Zentrum von Mexiko-Stadt versammelt und koordiniert die Arme hochgerissen. So wie 1986 bei der letzten WM in Mexiko, bei der die Welle weltweit Bekanntheit erlangte. Teresa und Gala fiebern dem Anstoß für das Eröffnungsspiel Mexiko gegen Südafrika entgegen. Das ist super, der Ball kehrt nach Hause zurück. Die Leute werden wieder mehr zusammenkommen. Die WM findet bei uns in Mexiko statt. Fanzonen und eine riesige Leinwand wurden auf dem zentralen Platz, dem Zócalo, und in weiteren Stadtteilen aufgebaut. Milton Prudencio schiebt den Müll, den die Touristen auf dem Platz fallen lassen, in seine Kehrschaufel. Er wird sich kein Spiel im Stadion anschauen. 15.000, 20.000 Pesos kostet ein Ticket. Viel zu teuer. Die Ticketpreise für die Eröffnung liegen bei mindestens 320 Euro. Bei einem Mindestlohn von 470 Euro kaum erschwinglich. Es gibt einige, die die WM nicht feiern. Die Familienangehörigen der mehr als 133.000 Verschwundenen, die mutmaßlich vom organisierten Verbrechen verschleppt wurden, sind zwar nicht gegen den Fußball, aber die Mütter, Väter, Töchter, Söhne wollen die Plattform der WM nutzen, um sich Gehör zu verschaffen. Und auch die Lehrer protestieren seit Tagen für höhere Gehälter, kampieren im Zentrum von Mexiko-Stadt. Teils kam es zu gewaltsamen Ausschreitungen. Den heutigen WM-Auftakt wollen sie boykottieren.
0: Wie gesagt, die Stimmung ist eher gespalten. Das Eröffnungsspiel der Fußball-Weltmeisterschaft zwischen Gastgeber Mexiko und Südafrika beginnt nachher um 21 Uhr. Und wer es noch nicht weiß, die weiteren Gastgeberländer dieser WM sind die USA und Kanada. Und hier ist MDR Sachsen-Anhalt, ihr Feierabend mit Cheap Trick. I want you to want me. Schönen Feierabend.

Beatles, Let It Be, einer der schönsten Songs überhaupt. Oh, auch ein wunderschöner Text. Falls es Sie interessiert, bei ARD Sounds gibt's die Nummer vom Hitversteher. Und hier ist jetzt Vanessa Paradise in ihrem Feierabend mit Jolie Taxi.

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0: zwar kein richtiger Schluss, aber trotzdem ein toller Schluss, oder? CCR, Creedence Clearwater Revival, Hey Tonight's. Das ist Ihr Feierabend am Donnerstag bei MDR Sachsen-Anhalt. Und ich hätte jetzt gerne Einzelfahrt ohne Retour, bitte. Ist gebongt für die nächste halbe Stunde. Und vorher gibt's natürlich die Nachrichten, die hat Dennis.
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3: Im Studio Dennis Blatt. Guten Abend. Die Polizei in Sachsen-Anhalt hat eine neue Ermittlungsgruppe ins Leben gerufen, die gegen rechtsextremistische Jugendgruppen vorgehen soll. Dem LKA zufolge werden solche Gruppen in Sachsen-Anhalt immer aktiver. Die Soko Jurex hat demnach gestern Wohnräume in Gardelegen durchsucht und einen 34-jährigen Mann festgenommen. Gegen ihn werde unter anderem wegen versuchter Anstiftung zum Mord ermittelt. Demnach soll er versucht haben, über soziale Medien einen Mord in Auftrag zu geben. Außerdem soll er verfassungsfeindliche Inhalte verbreitet und damit viele Jugendliche angesprochen haben. Der 34-Jährige sitzt inzwischen in Untersuchungshaft. Die Autobahn 38 ist nach einem Lkw-Unfall bei Eisleben voraussichtlich noch bis in die Nacht gesperrt. Wie die Polizei mitteilte, war ein Laster in Richtung Leipzig unterwegs, als er mit der Leitplanke kollidierte und umkippte. Der Lkw versperrt nun beide Fahrbahnen und ragt zudem bis auf die Fahrbahnen der Gegenrichtung. Der Fahrer wurde schwer verletzt. Nach Einschätzung der Polizei wird die A38 bei Eisleben noch bis in die Nacht hinein in beiden Richtungen gesperrt bleiben. Der Verkehr werde umgeleitet. Kredite im Euroraum werden teurer, gleichzeitig steigen aber auch die Sparerträge. Die Europäische Zentralbank hat erstmals seit knapp 3 Jahren die Leitzinsen im Euroraum angehoben. Wie die Notenbank mitteilte, steigt der für Banken und Sparer wichtige Einlagezins um 0,25 Prozentpunkte auf insgesamt 2,25%. Die Währungshüter reagieren damit auf die weiterhin hohe Inflation. Der Präsident des IFO-Instituts Füst begrüßte die Entscheidung. Er sagte, angesichts einer Inflation von über 3% sei dies der richtige Schritt. Das Großbauprojekt für eine neue Justizvollzugsanstalt in Weißenfels ist einen weiteren Schritt vorangekommen. Der Stadtrat beschloss am Abend die entsprechenden Pläne für Flächennutzung und Bebauung. Die Pläne sollen öffentlich ausgelegt und im September dann endgültig beschlossen werden. Für die neue Justizvollzugsanstalt am Sandberg sind Investitionen in dreistelliger Millionenhöhe geplant. Wegen der vielen angeschlossenen Arbeitsplätze gilt ein Gefängnis auch als wichtiger Wirtschaftsfaktor. Weißenfels hatte sich als Standort gegen Halle durchgesetzt. Mit einer großen Show im Aztekenstadion in Mexiko-Stadt startet heute Abend die Fußball-Weltmeisterschaft. Nach der großen Eröffnungsfeier beginnt um 21 Uhr deutscher Zeit das erste Spiel des Turniers. Dabei trifft Co-Gastgeber Mexiko auf Südafrika. Deutschland trifft in seinem ersten Spiel am Sonntagabend auf Curaçao. Große öffentliche Live-Übertragungen sind in Sachsen-Anhalt nicht geplant. Trotzdem gibt es im ganzen Land Kneipen, Sportsbars und Kulturzentren, wo Fans die Partien gemeinsam anschauen können. Eine Übersicht dazu finden Sie online bei uns auf mdr.de oder in der MDR Sachsen-Anhalt-App. Und das waren die Meldungen mit Dennis Blatt. Wetter und Verkehr kommen wieder von dir, Peter.
0: Danke, Dennis.
3: Gerne.
0: Wir möchten, dass Sie gut ankommen. Hier ist der MDR Sachsen-Anhalt Verkehrsservice. Es ist 19 Uhr und gleich 4 Minuten. A2 Richtung Berlin zwischen Kreuz Wolfsburg, Königslutter und Königslutter gibt es stockenden Verkehr und immer noch 10 Minuten Verspätung. Vorsicht auf der A36 Richtung Bernburg. Zwischen Güsten und Ilberstedt liegt ein Rad auf der rechten Fahrspur. A38 Richtung Göttingen zwischen Eisleben und Altstädt gibt es Stau nach einem Unfall und die A38 Richtung Leipzig ist zwischen Altstädt und Eisleben nach einem Lkw-Unfall gesperrt. Im Landkreis Stendal ist die Straße zwischen Schernikau und Abzweig Schinner ebenfalls nach einem Unfall gesperrt und es wird geblitzt. Auf der A38 Richtung Göttingen zwischen Schafstadt und Querfurt. Auf der B2 zwischen Wittenberg und Pratau steht ein Blitzer Richtung Bad Düben. Auf der B188 am Abzweig Stendal, da wird Richtung Tangermünde geblitzt. Dann in Halle. Auf dem Hallorenring immer noch in beiden Richtungen, in der Trotaer Straße Höhe Zoo immer noch stadteinwärts und auf der Magistrale nach der Feuerwache, da steht noch ein Blitzer stadtauswärts. In Salzwedel in der Ernst-Thielmann-Straße steht ein Blitzer stadtauswärts. Das ist im Moment der letzte auf meiner Liste. Falls Sie noch Ergänzungen haben, wie immer anrufen, wie immer kostenfrei, die nach 0800 94 6 94 6 und die 1. Danke fürs Gucken, gute Fahrt. Wolkig, Schauer, einzelne Gewitter, alles drin, auch mal sonnige Abschnitte bei 15 bis 18 Grad in der Nacht. Erstmal lassen die Schauer nach, gegen morgen kommen aber neue bei Tiefstwerten zwischen 10 und 7 Grad. Das heißt, morgen der Freitag weiterhin durchwachsen, zeitweise Regen, Nieselregen, immer wieder Wolken, aber auch gegen Abend ein bisschen freundlicher bei 16 bis 20 Grad. Und am Wochenende bleibt es erstmal unbeständig, aber es wird ein bisschen milder.
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0: Und mit der tollen Sängerin Precious Wilson, die war damals auch im Kessel. Und Eruption, One-Way-Ticket, einen schönen Feierabend und ich grüße Sie.

0: Purple Schulz, kleine Seen, weil irgendeiner heult dann doch immer. Wenn es um Leidenschaft geht, wenn es um Sport geht, wenn es um spannende Spiele geht. Hier ist MDR Sachsen-Anhalt, Ihr Feierabend am Donnerstag. Wir schreiben den 11. Juni. Heute geht es los mit der Fußball-Weltmeisterschaft in Mexiko, USA und Kanada. Das sind die Gastgeberländer. Größer war noch keine WM. 78 Spiele werden ausgetragen, so viele wie noch nie. Und auch die Ticketpreise in vielen Stadien waren so oder sind so hoch wie noch nie. Unsere Elf startet am kommenden Sonntag ins Turnier und hat als ersten Gegner den kleinen Karibikstaat Curaçao. Ich würde den Tag nicht vor dem Abend loben. Wir wollten aber fragen, was meinen Sie denn? Wie weit kommt Deutschland bei dieser WM?
1: Ich sage, die Jungs werden Weltmeister dieses Jahr, weil es eine junge, ambitionierte Mannschaft ist. Und ja, ich glaube, die haben den nötigen Hunger.
2: Ich schätze Viertelfinale, wenn überhaupt soweit.
3: Viertelfinale, schauen wir mal.
4: Mehr denke ich nicht.
5: Wenn sie im Achtelfinale auf Frankreich treffen könnten, wird es, glaube ich, schwer, weil Frankreich besser ist.
6: Boah, ich glaube, wir sind auf jeden Fall keine Favoriten. Also bestimmt noch vielleicht sogar vorm Achtelfinale raus.
7: Also wenn sie die Vorrunde schaffen, dann kommen sie vier weiter.
8: Ich hoffe, dass sie ins Halbfinale kommt. Naja, es ist nicht mehr die Mannschaft wie vor Jahren. Ich traue denen nicht so viel zu wie früher denen. Die waren ehrgeiziger. Völler, Rummenigge. Rummenigge, Rummenigge,
9: on a low. Halbfinale auf jeden Fall. Weil es ist ja keine schlechte Mannschaft. Und wenn sie einen guten Tag erwischen und das auch nicht schlecht machen, wie das so in allen Sportarten ist, ja. Aber ich hoffe doch, dass sie vielleicht hier bis ins Finale kommen. Ob sie Weltmeister werden, ich weiß es nicht.
0: Und am Ende gilt, 11 Freunde müsst ihr sein und klug sind sie alle, die einen vorher, die anderen nachher. Auftaktspiel heute Abend, 21 Uhr in Mexiko-Stadt. Mexiko gegen Südafrika. Und ich sage jetzt, sie werden sich durchboxen. Hier sind Simon und Garfunkel.

Ein bisschen Country, ein bisschen Western, aber auch ein bisschen Folk. Maria Mena war das, All This Time, und beim Stichwort Country, Folk und Western ist der Meister nicht weit. Hier ist der Rhinestone Cowboy mit Glenn Campbell. Einen schönen Feierabend mit MDR Sachsen-Anhalt.

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2: Wir möchten, dass Sie gut ankommen. Hier ist der MDR Sachsen-Anhalt Verkehrsservice. Es ist 19.30 Uhr. A2 Richtung Berlin zwischen Kreuz Wolfsburg, Königslutter und Königslutter stockender Verkehr und immer noch 10 Minuten Verzögerung. A2 Richtung Hannover zwischen Magdeburg-Kallenstieg und Irxleben gibt es 3 Kilometer Stau und stockenden Verkehr. Da sind es allerdings mindestens 20 Minuten. Die A38 Richtung Leipzig ist zwischen Altstädt und Eisleben nach einem LKW-Unfall gesperrt und in der Gegenrichtung wird der Verkehr an der Unfallstelle vorbeigeleitet. Es wird auch immer noch geblitzt. Und zwar auf der B2 zwischen Wittenberg und Pratau Richtung Bad Düben, dann auf der B188 am Abzweig Stendal Richtung Tangermünde. In Halle stehen Blitze auf dem Hallorenring in beiden Richtungen, in der Trotha-Straße Höhe Zoo stadteinwärts und dann noch auf der Magistrale nach der Feuerwache stadtauswärts. Stadtauswärts auch noch in Salzwedel in der Ernst-Dehlmann-Straße, da wird auch noch geblitzt. Das ist bei mir jetzt alles. Falls Sie noch was sehen, Sie können Bescheid sagen. Und die Blitzer vervollkommnen sozusagen. 0800 94 6 94 6 und die 1, die wie immer kostenfreie Nummer. Und wie immer danke fürs Gucken und natürlich gute Fahrt. Wolkig, Schauer ziehen durch, einzelne Gewitter sind möglich, aber auch hier und da Lichtblicke bei 15 bis 18 Grad. In der Nacht lassen die Schauer erstmal nach. Tiefstwerte zwischen 10 und 7 Grad, aber gegen morgen gibt's vom Westen mehr Wolken. Die bringen Regen, das heißt morgen am Freitag überwiegend Wolken, zeitweise Regen oder Nieselregen bei 16 bis 20 Grad und am Sonnabend ähnlich durchwachsen mit Wolken, Regen, später am Nachmittag dann mehr Sonne und nur noch vereinzelt Schauer bei immerhin 18 bis 22 Grad.
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0: Die wundervolle und immer noch einzigartige Stimme von Jennifer Rush, 25 Lovers. Hier ist ihr Feierabend am Donnerstag bei MDR Sachsen-Anhalt. Ich habe vorhin Neuigkeiten bekommen. Es wurde länger drüber gesprochen. Es wurden Kandidatinnen und Kandidaten gesichtet. Ich hatte am Ende keine Stimme in der Auswahl und habe es vorhin erfahren, dass Volker dabei sein wird. Ich sage erstmal guten Abend, Volker Emma in Magdeburg.
1: Ja, guten Abend, Peter Hofmann.
0: So, wir freuen uns erstmal, dass wir uns hören, ne?
1: Ja, also das ist ja auf jeden Fall, ja. Also ich weiß nicht, wollen wir du sagen, wollen wir sie sagen? Also
0: wir können du sagen, Volker, da bin ich Peter.
1: Ja, Peter.
0: Du bist Volker.
1: Ja,
0: das ist ja, freut mich, ja. Peter. Es gibt ja eine schlechte und eine gute Nachricht, Volker.
1: Okay.
0: Du hattest dich auch beworben, bei Susi Brandt bei MDR Sachsen-Anhalt heute dabei zu sein.
1: Ja.
0: Das wird nix.
1: Oh, schade.
0: Schade. Dafür werden wir beide am 30. Juni den Feierabend gemeinsam bestreiten, wenn du nichts dagegen hast.
1: Oh, da bin ich doch vollkommen dabei. Das ist ja genial. Also, das ist ja, mir fehlen fast die Worte, aber ich soll ja was erzählen. Also, da freue ich mich ja riesig. Also, das ist ja wirklich...
0: Naja, ich hab auch schon gelesen, wir haben ja was ganz Wichtiges gemeinsam, wir sind beide völlig Radio- und Musikverrückt, oder?
1: Ja, also ich denke mal schon, also die Musik spielt in meinem Leben eine sehr, sehr große Rolle seit den späten 70er Jahren. Also ich bin ja mit der Musik, sag ich mal, groß geworden. Mhm. Musikrekorder so nett vom Jugendweihegeld gekauft. dann gab's ja, wie gesagt, ich bin ja nun ja vom Alter her natürlich in der DDR groß geworden. Dann gab es ja, wie gesagt, die Musik für den Rekorder, die Sendungen Montagabend.
0: Ja, die festen Termine jede Woche, also, von der Tippdisco bis Wünsche doch mal Tanzmusik.
1: Genau,
0: da hat man
1: genau
0: die Uhr danach gestellt. Ich habe noch einen Augenzeuginnenbericht, wie das sein könnte. Anne aus Halle hat sich nochmal gemeldet.
2: Hier ist Anne aus Halle und ich war am 24. Oktober 2024 bei Peter Hofmann im damals noch Oli-Abend als Programmmacherin. Das war natürlich unglaublich interessant und aufregend und schön und lustig. Würde ich sofort wieder tun. Peter war super nett, alle waren super nett zu mir. Ja, das ist auf jeden Fall eine Bereicherung. Viel Freude, einen schönen Tag und bis bald.
0: Bis bald, Anne. Dankeschön für die Einschätzung, Volker. Den Rest besprechen wir am 30. Juni vor dem und im Feierabend vor allem, oder?
1: Ja, also da freue ich mich drauf. Weil du, sag ich mal, du bist ja für mich auch die Stimme des Radios vom MDR. Und wir hatten schon mal Kontakt, da hattest du mir ja die volle Nachricht überbracht mit den Bobsleigh-Karten, die ich an meinem 60. Geburtstag gewonnen hatte.
0: Bis also, später, ja, Volker.
1: Ja, also da freue ich mich riesig drauf.

The Cats, die Katzen aus den Niederlanden. Wir waren heute auch schon im Tierheim mit Marie, unserer MDR Sachsen-Anhalt-Morgenreporterin. Ich weiß allerdings nicht, ob es da auch die Tiere gibt, die Achim Reichel jetzt beschreibt. Die fliegenden Pferde. Fliegende Pferde.

die fliegenden Pferde von und mit Achim Reichel, Sie hören MDR Sachsen-Anhalt. Ich mache hier gleich den Abflug, denn das war's fast schon für den Feierabend an diesem Donnerstag. Aber ich möchte nicht verpassen, noch eine kleine Einladung auszusprechen, falls Sie mitkommen mögen, auf unsere Zeitreise in den Juni 1968, kurz nach 17 Uhr am Sonntag im Oldie-Club. Würde mich freuen. Ich bin Peter Hofmann, habe noch Mr. Mister und Rocky Burnett für Sie. Tide of Toe in the Line. Machen Sie es hübsch und machen Sie es gut.

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Sie hören MDR Sachsen-Anhalt um 19.58 Uhr. Diese Meldung kam hier noch rein. Die A2 Richtung Berlin ist zwischen Lenin und Dreieckwerda wegen Bauarbeiten bis circa morgen früh 5 Uhr gesperrt. Spät aber überhin. Gute Fahrt, kommen Sie gut an.

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1: Es ist 20 Uhr. Die Nachrichten für Sachsen-Anhalt. Im Studio Dennis Blatt. Die Polizei in Sachsen-Anhalt hat eine neue Ermittlungsgruppe ins Leben gerufen, die gegen rechtsextremistische Jugendgruppen vorgehen soll. Dem LKA zufolge werden solche Gruppen in Sachsen-Anhalt immer aktiver. Die Soko Jurex hat demnach gestern Wohnräume in Gardelegen durchsucht und einen 34-jährigen Mann festgenommen. Gegen ihn werde unter anderem wegen versuchter Anstiftung zum Mord ermittelt. Demnach soll er versucht haben, über soziale Medien einen Mord in Auftrag zu geben. Außerdem soll er verfassungsfeindliche Inhalte verbreitet und damit viele Jugendliche angesprochen haben. Der 34-Jährige sitzt in Untersuchungshaft. Die Autobahn 38 ist nach einem Lkw-Unfall bei Eisleben voraussichtlich noch bis in die Nacht gesperrt. Wie die Polizei mitteilte, war ein Laster mit der Leitplanke kollidiert und umgekippt. Der Lkw versperrt nun beide Fahrbahnen in Richtung Leipzig und ragt auch in die Gegenfahrbahn hinein. Der Fahrer wurde schwer verletzt. Nach Einschätzung der Polizei wird die A38 bei Eisleben in Richtung Leipzig noch bis in die Nacht gesperrt bleiben. Das Großbauprojekt für eine neue Justizvollzugsanstalt in Weißenfels ist einen weiteren Schritt vorangekommen. Der Stadtrat beschloss am Abend die entsprechenden Pläne für Flächennutzung und Bebauung. Die Pläne sollen öffentlich ausgelegt und im September endgültig beschlossen werden. Für die neue Justizvollzugsanstalt am Sandberg sind Investitionen in dreistelliger Millionenhöhe geplant. Wegen der vielen angeschlossenen Arbeitsplätze gilt das Gefängnis auch als wichtiger Wirtschaftsfaktor. Weißenfels hatte sich als Standort gegen Halle durchgesetzt. Eine Internetseite räumt mit Vorurteilen gegen Ostdeutschland auf. Dafür sind nun zwei junge Frauen aus Sachsen mit dem Karl-Wilhelm-Fricke-Preis der Bundesstiftung zur Aufarbeitung der SED-Diktatur ausgezeichnet worden. In ihrem Blog Eastplaining präsentieren die Autorinnen Artikel zu ostdeutscher Geschichte, ostdeutschen Erfahrungen und den Nachwirkungen der deutschen Einheit. Zu gängigen Vorurteilen gehöre unter anderem, dass der Osten technisch und gesellschaftlich rückständiger sei oder dass alle Ostdeutschen rechtsextrem seien. Einen Grund für die Vorurteile sehen die Autorinnen unter anderem darin, dass in westdeutschen Schulen das Thema DDR kaum behandelt werde. Und noch das Wetter für Sachsen-Anhalt. In der Nacht lassen die Schauer nach, zum Morgen hin kommt aber von Westen her neuer Regen auf. Die Tiefstwerte liegen zwischen 10 und 7 Grad. Morgen ist es überwiegend bewölkt mit Regen und Niesel. Am Abend lockert es auf, die Temperaturen erreichen 16 bis 20 Grad. Das waren die Nachrichten mit Dennis Blatt und wir schauen wieder auf den Verkehr.
2: Hier ist der Verkehrsservice für den ARD-Abend. Die A2 Richtung Berlin ist zwischen Lenin und Dreieckwerder wegen Bauarbeiten bis ca. 5 Uhr in der Früh gesperrt. A13 Richtung Dresden zwischen Teupitz und Starkow Stau wegen Bauarbeiten. Die Verzögerung beträgt eine Viertelstunde. Die A14 Richtung Dresden ist zwischen Leisnig und Döbeln-Nord nach einem Unfall gesperrt. Letzte freie Abfahrt ist Mutschen. Die A38 Richtung Leipzig ist zwischen Altstädt und Eisleben nach einem Lkw-Unfall gesperrt und in der Gegenrichtung wird der Verkehr an der Unfallstelle vorbeigeleitet. Auf der A71 Richtung Schweinfurt ist zwischen Oberhof und Suhl-Zellermelis der Hochwaldtunnel wegen Wartungsarbeiten bis morgen früh etwa 6 Uhr gesperrt. Damit weiter gute Fahrt und kommen Sie gut an Ihr Ziel.
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2: Ich bin Frank-Michael Bauer, willkommen. Hier ist MDR Sachsen aus Dresden mit dem ARD-Abend und wir gehen in die Vollen mit Bananarama.

der ARD-A mit Gary Moore und diesem fantastischen Still Got the Blues von 1990. Und jetzt kommt 10cc, ja, die gibt's noch. Die Ballade I'm Not in Love war 1975, wir erinnern uns, der erste große Hit. Die Reggae-Nummer Dreadlock Holiday folgte 3 Jahre später, hören wir gleich, von der britischen Band. Bassist und Sänger Graham Gouldman ist übrigens von Anfang an dabei und führt auch die aktuelle Tourbesetzung an. Im September kommen 10cc nach Deutschland und treten in Aachen, Worms, Bonn, Aschaffenburg und Baden-Baden auf. And another bloody greatest hits tour ist das Motto dieser Tournee. Und da gibt's dann auch diesen Song 10cc im ARD-Abend Dreadlock Holiday.

Sophia, Sie haben ihn erkannt, das war Alvaro Soler hier bei uns im ARD-Abend. Kim Wilde, bekanntermaßen eine Ikone der 80er Jahre. In diesem Jahr ist sie mit einer 80er-Show und Kollegen wie zum Beispiel Holly Johnson oder Boy George im Juli in Hamburg und Gelsenkirchen live zu erleben. Und nächstes Jahr dann auf großer Deutschland-Tour solo mit Band mit vielen Terminen im November 2027. Wie gesagt, The Singles-Tour ist das Motto und davon von Singles hat sie ja so einige sehr erfolgreiche.

Cambodia und Checkered Love und Kids in America. Und es gab ja auch noch View from a Bridge zum Beispiel oder auch You Keep Me Hanging On. Tickets sind ab rund 60 Euro erhältlich und ich picke mal ein paar Tourorte 2027 heraus. 3. November Saarbrücken, 10. November Leipzig, 12. November Köln, 16. Berlin und 19. November 2027 in Hamburg. Wie gesagt, nur eine Auswahl und das waren einige Auftrittsorte 2027. Die Karten, die gibt es schon. Und hier im ARD-Abend Kim Wilde auch mit einer erfolgreichen Single mit You Came hier für Sie bei uns.

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3: 20.32 Uhr, hier ist der Verkehrsservice für den ARD-Abend. Die A2 Richtung Berlin ist zwischen Lenin und Dreieckwerda wegen Bauarbeiten bis ca. 5 Uhr gesperrt. A2 Richtung Hannover zwischen Magdeburg-Kannenstieg und Irksleben 3 Kilometer Stau und stockender Verkehr. Hier brauchen Sie 20 Minuten länger. Die A14 Richtung Dresden ist zwischen Leisnig und Döbeln-Nord nach einem Unfall gesperrt. Die A38 Richtung Leipzig ist zwischen Altstädt und Eisleben nach einem LKW-Unfall gesperrt. Auf der A71 Richtung Schweinfurt ist zwischen Oberhof und Suhl-Zellamelis der Hochwaldtunnel wegen Wartungsarbeiten bis ca. 6 Uhr in der Früh gesperrt. Wir wünschen Ihnen weiterhin gute Fahrt und kommen Sie vor allem gut an Ihr Ziel.
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3: Aus Dresden mit Frank Michael Bauer und mit den Fine Young Cannibals.

Da gibt's Applaus. Jawohl, hier ist der ARD-Abend und jetzt geht's ab ins Jahr 1977. Damals fand der Grand Prix, oder wie es ja heute heißt, ESC in London statt und Großbritannien schickte ein echtes Traumduo ins Rennen. Die charmante Lindsay DePaul wäre am heutigen 11. Juni 76 Jahre alt geworden. Auch wenn die Musikerin viel zu früh verstorben ist, 2014 nämlich, bleibt sie unvergessen. Zusammen mit ihrem Musikpartner Mike Moran lieferte sie damals beim Grand Prix einen fröhlichen Auftritt ab mit einer großen Prise Humor und bunten Kostümen. Da haben sich die beiden direkt in die Herzen der Zuschauerinnen und Zuschauer gesungen. Am Ende reichte es auf der großen europäischen Bühne für einen hervorragenden zweiten Platz. Das Duo musste sich mit gerade mal 14 Punkten Rückstand nur dem klassischen französischen Siegerchanson von Marie Myriam geschlagen geben. Interessanterweise verkaufte sich der britische Beitrag in den Plattenläden danach deutlich besser als die eigentliche Nummer 1. Hier nun Lindsay DePaul und Mike Moran mit Rock Button auf Platz 8. Der Vollständigkeit halber lag damals 1977 Deutschland mit einer englischen Nummer, ja, mit Silver Convention und Telegram. Und hier Lindsay DePaul und Mike Moran.

Im AD haben Duran Duran und ihr energiegeladener Synthie-Pop-Kracher Wild Boys aus dem Jahre 1984, inspiriert von einem surrealen Roman, könnte man sagen, fängt der Song die rebellische und ungezähmte Energie der Jugend von damals perfekt ein. Die britischen New Wave-Ikonen beweisen übrigens bis heute, dass sie kein bisschen leiser geworden sind, denn die ziehen auf Europa-Tournee zurzeit. Sind sie da und bringen ihre Hits und vieles andere noch mit, was sie so an Songs im Gepäck haben. Wir haben im Gepäck jetzt Black mit Everything's Coming Up, Roses und Curtis Tigers mit I Wonder Why hier im ARD-Abend.

Curtis Digers I Wonder Why und gleich startet das Eröffnungsspiel der diesjährigen Fußball-WM 2026, die größte aller Zeiten. 48 Staaten sind mit dabei bei dieser 23. WM und im Aztekenstadion in Mexico City wird gespielt. Gastgeber Mexiko gegen Südafrika. Und wenn Sie das Spiel angucken möchten, geht das natürlich auch. Und zwar im ZDF. Das ZDF überträgt die Partie für Sie live.

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1: Es ist 21 Uhr. Die Nachrichten für Sachsen-Anhalt im Studio Dennis Blatt. Die Einsparungen im Gesundheitssystem sollen noch stärker ausfallen als bisher geplant. Bundesgesundheitsministerin Warken teilte mit, die Finanzlücke der gesetzlichen Krankenkassen sei inzwischen noch höher. Es müssten weitere 3,5 Milliarden Euro eingespart werden. Der erste Entwurf zu den Einsparungen müsste noch erweitert werden. Der Entwurf kommt morgen erstmals in den Bundestag. Schon diese Pläne sind höchst umstritten. Unter den Ländern gibt es zahlreiche Einwände gegen die vorgesehenen Einschnitte, vor allem bei den Kliniken. Die Polizei in Sachsen-Anhalt hat eine neue Ermittlungsgruppe ins Leben gerufen, die gegen rechtsextremistische Jugendgruppen vorgehen soll. Dem LKA zufolge werden solche Gruppen in Sachsen-Anhalt immer aktiver. Die Soko Jurex hat demnach gestern Wohnräume in Gardelegen durchsucht und einen 34-jährigen Mann festgenommen. Gegen ihn werde unter anderem wegen versuchter Anstiftung zum Mord ermittelt. Demnach soll er versucht haben, über soziale Medien einen Mord in Auftrag zu geben. Außerdem soll er verfassungsfeindliche Inhalte verbreitet und damit viele Jugendliche angesprochen haben. Der 34-Jährige sitzt in Untersuchungshaft. Das Großbauprojekt für eine neue Justizvollzugsanstalt in Weißenfels ist einen weiteren Schritt vorangekommen. Der Stadtrat beschloss am Abend die entsprechenden Pläne für Flächennutzung und Bebauung. Die Pläne sollen öffentlich ausgelegt und im September endgültig beschlossen werden. Für die neue Justizvollzugsanstalt am Sandberg sind Investitionen in dreistelliger Millionenhöhe geplant. Wegen der vielen angeschlossenen Arbeitsplätze gilt das Gefängnis auch als wichtiger Wirtschaftsfaktor. Weißenfels hatte sich als Standort gegen Halle durchgesetzt. Eine Internetseite räumt mit Vorurteilen gegen Ostdeutschland auf. Dafür sind nun zwei jungen Frauen aus Sachsen mit dem Karl-Wilhelm-Fricke-Preis der Bundesstiftung zur Aufarbeitung der SED-Diktatur ausgezeichnet worden. In ihrem Blog Eastplaining präsentieren die Autorinnen Artikel zu ostdeutscher Geschichte, ostdeutschen Erfahrungen und den Nachwirkungen der deutschen Einheit. Zu gängigen Vorurteilen gehöre unter anderem, dass der Osten technisch und gesellschaftlich rückständiger sei oder dass alle Ostdeutschen rechtsextrem seien. Einen Grund für die Vorurteile sehen die Autorinnen darin, dass in westdeutschen Schulen das Thema DDR kaum behandelt werde. Und noch das Wetter für Sachsen-Anhalt. In der Nacht lassen die Schauer nach, zum Morgen hin kommt aber von Westen her neuer Regen auf. Die Tiefstwerte liegen zwischen 10 und 7 Grad. Morgen überwiegend bewölkt mit Regen und Niesel. Am Abend lockert es auf, die Temperaturen erreichen 16 bis 20 Grad. Das waren die Nachrichten mit Dennis Blatt. Gleich ist es 21.03 Uhr und wir schauen auf den Verkehr.
2: Hier ist der Verkehrsservice für den ARD-Abend. Die A1 Osnabrück Richtung Bremen ist zwischen Dreieck Ahlhorner Heide und Wildeshausen West wegen Bauarbeiten bis morgen früh 6 Uhr gesperrt. Die A2 Richtung Berlin ist zwischen Lenin und Dreieck Werder wegen Bauarbeiten bis ca. 5 Uhr gesperrt. Die A7 Ulm Richtung Hamburg ist zwischen Echte und Seesen-Harz wegen Bergungsarbeiten derzeit gesperrt. A7 Ulm Richtung Hamburg zwischen Nordheim-Nord und Echte 7 Kilometer Stau nach einem Unfall. Die A12 Frankfurt-Oder Richtung Berliner Ring ist zwischen Briesen und Fürstenwalde-Ost wegen Bauarbeiten gesperrt. Die A14 Richtung Dresden, die ist zwischen Leisnig und Döbeln-Nord nach einem Unfall gesperrt. Die A38 Richtung Leipzig ist zwischen Altstädt und Eisleben nach einem LKW-Unfall gesperrt. Auf der A71 Richtung Schweinfurt ist zwischen Oberhof und Sulzeller-Mehlis der Hochwaldtunnel wegen Wartungsarbeiten bis ca. 6 Uhr gesperrt. A111 Charlottenburg, Dreieck Oranienburg, der Tunnel Flughafen Tegel ist in beiden Richtungen wegen Wartungsarbeiten bis ca. 5 Uhr morgen früh gesperrt. Soweit unsere Meldungen und wir wünschen Ihnen weiter eine gute Fahrt und kommen Sie gut an Ihr Ziel.
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2: Mit Frank Michael Bauer. Schönen guten Abend. Ich grüße Sie aus dem MDR-Funkhaus in Dresden. Und hier kommt aber. Und gleich wird es den Anpfiff geben der ersten WM-Partie Mexiko gegen Südafrika. 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

0: The Sweet und Love is Like Oxygen aus dem Jahre 1978.
1: Die FIFA-Fußball-Weltmeisterschaft 2026.
0: Tja, das Eröffnungsspiel, es hat begonnen vor knapp 6 Minuten und in der Partie Mexiko gegen Südafrika steht es nach diesen 6 Minuten noch 0:0. 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Die AD-Reportage haben Sie da komplett im Ohr, wenn Sie möchten. Und vielleicht guckt ja auch Fußballfan Johannes Oerding zu. 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Das können Sie als LP gewinnen. Er hat ja selber Fußball gespielt in einem Verein und ist immer noch gerne in der Freizeit fußballmäßig unterwegs. 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Und unsere Frage, welches skurrile kulinarische Laster hat Johannes Oerding, wenn er Fastfood isst? A. Er isst Döner am liebsten mit Ketchup und Apfel.

Muss. B. Er streut sich echten Zucker über seine salzigen Pommes. Oder C. Er tunkt seine Pizza vor jedem Bissen in kalten Kakao. Was glauben Sie? Döner mit Ketchup und Apfelmus. A. B. Echter Zucker auf die Pommes. Oder C. Pizza vor jedem Bissen in kalten Kakao eintunken. 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Und hier ist Madonna. Und die fragt, who's that girl?

Währenddessen Madonna die Frage stellte, who's that girl, wer ist denn dieses Mädel, hat Mexiko sich in Führung geschossen. 11 Minuten sind gespielt in der WM-Eröffnungspartie Mexiko gegen Südafrika. Die Mexikaner führen.

Das war monumentaler Stadionpop von Coldplay und ihr Geniestreich Viva la Vida von 2008. Der Song, der blickt ja aus der Perspektive eines gestürzten Königs auf Macht, Vergänglichkeit und die Ironie des Schicksals. Und vom bittersüßen Ende einer Herrschaft schalten wir jetzt um auf die unendliche Macht der Gefühle. Es folgt das wohl erfolgreichste Duett der Popgeschichte, geschrieben von Lionel Richie für den gleichnamigen Soundtrack des Jahres 1981. Inmitten dramatischer Streicher versichern sich zwei absolute Weltstars Zeile für Zeile ihre bedingungslose, lebenslange Hingabe. Lehnen Sie sich zurück und genießen Sie jetzt ganz große Romantik. Hier sind Lionel Richie und Diana Ross mit Endless Love im ARD-Abend.

Der unvergessene Otis Redding im ARD-Abend. Und wir haben Halbzeit, in der ersten Halbzeit der Eröffnungspartie der Fußball-WM 2026. 22 Minuten sind um, schon etwas drüber. Mexiko führt 1:0 gegen Südafrika. Und hier sind Queen mit David Bowie, Under Pressure.

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9: 21.32 Uhr, hier ist der Verkehrsservice für den ARD-Abend. Die A1 Osnabrück Richtung Bremen ist zwischen Dreieck Ahlhorner Heide und Wildeshausen West wegen Bauarbeiten bis 6 Uhr gesperrt. Die A2 Richtung Berlin ist zwischen Lenin und Dreieck Werder wegen Bauarbeiten bis ca. 5 Uhr gesperrt. Die A7 Ulm Richtung Hamburg ist zwischen Echte und Seesen-Harz wegen Bergungsarbeiten gesperrt. A7 Ulm Richtung Hamburg zwischen Northeim und Nord und Echte 7 Kilometer Stau nach einem Unfall. Die A12 Frankfurt-Oder Richtung Berliner Ring ist zwischen Briesen und Fürstenwalde Ost wegen Bauarbeiten gesperrt. Die A14 Richtung Dresden ist zwischen Leisnig und Döbeln-Nord nach einem Unfall gesperrt. Die A38 Richtung Leipzig ist zwischen Altstädt und Eisleben nach einem LKW-Unfall gesperrt. Auf der A71 Richtung Schweinfurt ist zwischen Oberhof und Suhl-Zellermelis der Hochwaldtunnel wegen Wartungsarbeiten bis ca. 6 Uhr in der Früh gesperrt. Die A100 Wedding-Wilmersdorf ist zwischen Beuselstraße und Hohenzollerndamm in beiden Richtungen wegen Wartungsarbeiten gesperrt. A111 Charlottenburg, Dreieck Oranienburg, der Tunnel Flughafen Tegel ist in beiden Richtungen wegen Wartungsarbeiten gesperrt und zwar bis etwa 5 Uhr morgen früh. Die A565 Bonn-Meckenheim ist zwischen Bonn-Beuel und Bonn-Auerberg in beiden Richtungen wegen Brückenarbeiten gesperrt. Damit weiter gute Fahrt durch diesen Abend und kommen Sie unbedingt gut an Ihr Ziel.
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9: Aus Dresden mit Frank-Michael Bauer und unser Quiz, das läuft rund zum Thema Johannes Oerding und seinen Geschmack. Und die Preisfrage gibt es nachher gleich nochmal für Sie, damit Sie mitmachen können bei unserem Spielchen. Und jetzt haben wir Zeit für Kylie Minogue.

Das war sie, die britische Indie-Band The Farm im ARD-Abend mit ihrer zeitlosen Hymne All Together Now von 1990. Inhaltlich setzt sich das Stück ja mit dem legendären Weihnachtsfrieden von 1914 auseinander, als die Soldaten im Ersten Weltkrieg mitten im Schützengraben die Waffen niederlegten und gemeinsam Fußball spielten. Ein starkes Plädoyer für Menschlichkeit, das bis heute nichts von seiner Aktualität verloren hat. Apropos Fußball. Das Eröffnungsspiel der 23. WM läuft in Mexico City im Aztekenstadion und weiterhin liegt Mexiko jetzt in der 36. Minute sind wir mit 1:0 gegen Südafrika vorn. Und einer, der auch unbedingt ein großer Fußballfan ist, von dem verlosen wir heute das aktuelle Album. Da hören wir nächste Stunde noch rein und wir haben eine Preisfrage zu Johannes Oerding. Und Sie können die schwarze Scheibe als Vinyl, also die Platte Hotel, gewinnen. Unsere Frage: Welches kulinarische Laster hat Johannes, wenn er Fastfood zu sich nimmt? A. Er isst Döner, am liebsten mit Ketchup und Apfelmus. B. Er streut sich echten Zucker über seine salzigen Pommes. Oder C. Er tunkt seine Pizza vor jedem Bissen in kalten Kakao. Also kulinarisch sind das alles irgendwie Sünden, würde ich mal sagen. Sagen Sie uns, was Sie denken. A, B oder C. Alles ist schon dabei. Und hier eingetrudelt im Studio, zum Beispiel unter ard-abend@mdr.de. Können Sie uns mailen oder anrufen, kostenfrei 0800 80 80 110. 0800 80 80 110. A, B oder C. Welche Sünde betreibt der kulinarisch der Johannes?

Sie hat sich seit Jahren rar gemacht. Tracy Chapman, Talking About Revolution. Es gibt auch keine geplanten Auftritte oder Tourneen. Einer der seltenen Auftritte, den hat es bei den Grammy Awards 2024 mit ihr gegeben. Und jetzt bei uns im ARD-Abend Karat über 7 Brücken.

Von der Nummer war Peter Maffay 1 so begeistert, dass er sie auch nochmal aufgenommen hat. Über Siebenbrücken Karat, das Original hier im ARD-Abend. Und gleich ist die erste Hälfte der Partie, der Eröffnungspartie der WM zu Ende. Mexiko gegen Südafrika 1-0 führen die Mexikaner. Und hier ist einer, der in Mexiko geboren wurde. Santana, Carlos Santana.

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1: Es ist 22 Uhr. Die Nachrichten für Sachsen-Anhalt. Im Studio Dennis Blatt. Die Einsparungen im Gesundheitssystem sollen noch stärker ausfallen als bisher geplant. Bundesgesundheitsministerin Warken teilte mit, die Finanzlücke der gesetzlichen Krankenkassen sei inzwischen noch höher. Es müssten weitere 3,5 Milliarden Euro eingespart werden. Der erste Entwurf zu den Einsparungen müsste noch erweitert werden. Der Entwurf kommt morgen erstmals in den Bundestag. Schon diese Pläne sind höchst umstritten. Unter den Ländern gibt es zahlreiche Einwände gegen die vorgesehenen Einschnitte, vor allem bei den Kliniken. In Nordrhein-Westfalen ist der Polizei ein Schlag gegen eine Bande gelungen, die gezielt ältere Menschen betrogen hat. Nach Angaben der Beamten hatten sich die Täter dazu wahlweise als Polizisten oder Bankmitarbeiter ausgegeben, um Geld oder Wertsachen zu erbeuten. Mehr als 300 Polizisten führten dazu eine Razzia in mehreren Städten durch. Dabei wurden unter anderem Goldbarren, Schmuck und Bargeld gefunden. 5 Männer und eine Frau im Alter von 18 bis 34 Jahren wurden festgenommen. Insgesamt wird gegen 33 Personen ermittelt, darunter Anrufer, Abholer, Finanzagenten und Logistiker, die die Beute ins Ausland schaffen sollten. Der Zugverkehr um Naumburg wird wegen Bauarbeiten ab dem Wochenende weiter eingeschränkt. Ab morgen Abend ist Naumburg für eine Woche nicht mehr an Weißenfels und Leipzig angebunden. Grund sind Weichenerneuerungen und Brückenarbeiten. Wegen dieser Arbeiten verkehren bereits seit mehreren Wochen keine Züge zwischen Halle und Naumburg mehr. In Australien gilt seit Dezember ein gesetzliches Mindestalter für Social Media. In Deutschland wird noch darüber debattiert. Jetzt hat der Deutsche Ethikrat ein pauschales gesetzliches Mindestalter für Social Media abgelehnt. Demnach sind digitale Angebote für Jugendliche wichtig bei Kommunikation und Information. Der notwendige Schutz junger Menschen müsse mit ihren Interessen in Ausgleich gebracht werden. Der Ethikrat schlägt vor, dass Eltern den Zugang ihrer Kinder zu digitalen Angeboten durch technische Einstellungen regeln müssen. Auch sollte es Alterskontrollen auf Endgeräten und Sperrungen bestimmter Angebote geben. Und noch das Wetter für Sachsen-Anhalt. In der Nacht lassen die Schauer nach, zum Morgen hin kommt aber von Westen her neuer Regen auf. Die Tiefstwerte liegen zwischen 10 und 7 Grad. Morgen überwiegend bewölkt mit Regen und Niesel, am Abend lockert es auf, die Temperaturen erreichen 16 bis 20 Grad. Auch am Samstag ist es zunächst regnerisch, später kommt die Sonne durch. Die Temperatur steigt auf 18 bis 22 Grad. Das waren die Nachrichten mit Dennis Blatt.
2: Hier ist der Verkehrsservice für den ARD-Abend. Die A1 Osnabrück Richtung Bremen ist zwischen Dreieck Ahlhorner Heide und Wildeshausen West wegen Bauarbeiten bis morgen früh 6 Uhr gesperrt. Die A2 Richtung Berlin ist zwischen Lenin und Dreieck Werder wegen Bauarbeiten bis ca. 5 Uhr in der Früh gesperrt. Die A7 Ulm Richtung Hamburg ist zwischen Echte und Sesenharz wegen Bergungsarbeiten gesperrt. A7 Ulm Richtung Hamburg zwischen Nordheim Nord und Echte 7 Kilometer Stau nach einem Unfall. Die A12 Frankfurt-Oder Richtung Berliner Ring ist zwischen Briesen und Fürstenwalde Ost wegen Bauarbeiten gesperrt. Die A14 Richtung Dresden ist zwischen Leisnig und Döbeln Nord nach einem Unfall gesperrt. Die A38 Richtung Leipzig ist zwischen Altstädt und Eisleben nach einem LKW-Unfall gesperrt. Auf der A71 Richtung Schweinfurt ist zwischen Oberhof und Sulzeller Mehlis der Hochwaldtunnel wegen Wartungsarbeiten bis ca. 6 Uhr gesperrt. Die A100 Wedding-Wilmersdorf ist zwischen Beuselstraße und Hohenzollerndamm in beiden Richtungen wegen Wartungsarbeiten gesperrt. A111 Charlottenburg-Dreieck-Oranienburg, der Tunnel Flughafen Tegel, ist in beiden Richtungen wegen Wartungsarbeiten bis ca. 5 Uhr in der Früh gesperrt. Die A565 Bonn-Meckenheim ist zwischen Bonn-Beuel und Bonn-Auerberg in beiden Richtungen wegen Brückenarbeiten gesperrt. Soweit die Meldungen, kommen Sie gut an Ihr Ziel.
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2: Aus Dresden von MDR Sachsen, ich bin Frank-Michael Bauer. Gerade Halbzeitpause in Mexico City bei der Eröffnungspartie. Mexiko mit Gastgeber gegen Südafrika. Die Mexikaner liegen mit 1:0 vorn. Und wie es in der zweiten Hälfte weitergeht, das können Sie ja dann auch erfahren, indem Sie ZDF gucken oder ardsounds.de hören.

Musik hier bei uns im ARD-Abend mit David Dundas, sein Klassiker. Und in diesem Moment kommt auch eine Meldung rein, die ist wichtig. Hier ist der Verkehrsservice für den ARD-Abend. Achtung, Falschfahrer auf der B173 zwischen Nefestraße in Chemnitz und Oberlungwitz. Dort ist ein Falschfahrer unterwegs. Bitte äußerst rechts fahren und nicht überholen. Ich wiederhole, Falschfahrer auf der B173 zwischen Nefestraße in Chemnitz und Oberlungwitz ist ein Falschfahrer unterwegs. Äußerst rechts fahren und nicht überholen. Wir sagen Ihnen Bescheid, wenn die Gefahr vorüber ist. Das Eröffnungsspiel der Fußball-WM, das ist gerade weitergegangen. Wir sind in der zweiten Hälfte. Mexiko führt 1-0. Und wir sind bei einem echten Fußballfan, bei Johannes Oerding. Denn sein Album ist unser Albumtipp. Da hören wir nachher in einer halben Stunde einen Song draus. Und dieses Album können Sie als Vinyl-Variante bei uns gewinnen. Und die Preisfrage ist skurril. Ja, welche skurrile kulinarische Laster hat Johannes Oerding, wenn er Fastfood zu sich nimmt? A, er isst Döner am liebsten mit Ketchup und Apfelmus. B, er streut sich echten Zucker über seine salzigen Pommes. Oder C, er tunkt seine Pizza vor jedem Bissen in kalten Kakao. Was man so alles machen kann, damit es einem gut schmeckt und der andere oder die andere, die gruselt sich dann davor. Oder wie Michael aus Kolmen schreibt, das klingt ja so, wie meine Tochter

mit ihrem ersten Kind schwanger war. Saure Gurken mit Nutella, ja. Also, die Auflösung dann in einer halben Stunde und Sie können noch ein bisschen miträtseln unter ard-abend@mdr.de. Und jetzt geht's ab ins Jahr 1998 und einen Song aus diesem Jahr haben wir mit Cher und Believe.

All I Want Is You aus dem Jahr 87, Carly Simon. Und wir springen ins Jahr 2017 zu einem Musiker, der die Kunst des intimen Songwritings, ja, man möchte durchaus sagen, perfektioniert hat und heute die größten Stadien der Welt füllt. Seine romantische Ballade entwickelte sich binnen kürzester Zeit zum modernen Standardlied für den Hochzeitstanz, dieses Perfect. Ed Sheeran, ja, den gibt es jetzt mit Perfect. Wir dimmen sozusagen ein bisschen das Licht, aber vorher schnell nochmal unsere Meldung aus der Verkehrsredaktion. Achtung, Falschfahrer weiterhin auf der B173 zwischen Nevelstraße in Chemnitz und Oberlungwitz. Bitte äußerst rechts fahren und nicht überholen. Ed Sheeran im ARD-Abend jetzt.

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7: Hier ist der Verkehrsservice für den ARD-Abend. Achtung, Falschfahrer auf der B173 zwischen Nefestraße in Chemnitz und Oberlungwitz ist ein Falschfahrer unterwegs. Bitte äußerst rechts fahren und nicht überholen. Die A1 Osnabrück Richtung Bremen ist zwischen Dreieck Ahlhorner Heide und Wildeshausen West wegen Bauarbeiten bis 6 Uhr gesperrt. Die A2 Richtung Berlin ist zwischen Lenin und Dreieck Werder wegen Bauarbeiten bis ca. 5 Uhr in der Früh gesperrt. A7 Ulm Richtung Hamburg zwischen Nordheim Nord und Echte 7 Kilometer Stau wegen Bergungsarbeiten. Die A12 Frankfurt-Oder Richtung Berliner Ring ist zwischen Briesen und Fürstenwalde Ost wegen Bauarbeiten gesperrt. Die A14 Richtung Dresden ist zwischen Leisnig und Döbeln Nord nach einem Unfall gesperrt. Die A38 Richtung Leipzig ist zwischen Altstädt und Eisleben nach einem LKW-Unfall gesperrt. Auf der A71 Richtung Schweinfurt ist zwischen Oberhof und Suhlzeller Mehlis der Hochwaldtunnel wegen Wartungsarbeiten bis ca. 6 Uhr morgen früh gesperrt. Die A100 Wedding-Wilmersdorf ist zwischen Beusselstraße und Hohenzollern-Damm in beiden Richtungen wegen Wartungsarbeiten gesperrt. A111 Charlottenburg, Dreieck Oranienburg, der Tunnel Flughafen Tegel ist in beiden Richtungen wegen Wartungsarbeiten bis etwa 5 Uhr morgen früh gesperrt. Die A565 Bonn-Meckenheim ist zwischen Bonn-Beuel und Bonn-Auerberg in beiden Richtungen wegen Brückenarbeiten gesperrt. Das waren unsere Meldungen. Kommen Sie gut an Ihr Ziel und Ihnen eine gute Fahrt.
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7: Und gleich noch die gute Meldung, Entwarnung auf der B173, kein Falschfahrer mehr zwischen Nefestraße in Chemnitz und Oberlungwitz. Sie haben wieder freie Fahrt. Der ARD-Abend aus Dresden und in ein paar Minuten kommen wir zur Auflösung unserer Quizfrage rund um Johannes Oerding. 65 Minuten sind übrigens gespielt, Mexiko gegen Südafrika, 1:0 führen die Mexikaner weiterhin.
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0: Uptown Girl, Musik mit Billy Joel hier bei uns im ARD-Abend. Und es hat wieder ein Tor gegeben. Wir sind jetzt in der 71. Minute des Eröffnungsspiels Mexiko gegen Südafrika, dieser 23. Fußball-Weltmeisterschaft. Mexiko führt 2:0. Ja, ein paar Minuten sind ja noch zu spielen. Und wir kommen jetzt um 22:38 Uhr zur Auflösung unseres Rätsels rund um Johannes Oerding. Selber ja großer Fußballfan, spielt selber Fußball oder hat das getan. Und jetzt müsste ich Sabine am Telefon haben. Schönen guten Abend.
1: Schönen guten Abend.
0: Ja, Sabine. A. Er isst Döner am liebsten mit Ketchup und Apfelmus. B. Er streut sich echten Zucker über seine salzigen Pommes. Oder C. Er tunkt seine Pizza vor jedem Bissen in kalten Kakao. Was sagen Sie?
1: B.
0: B. Ja. Wo wissen Sie das her? B?
1: Ich habe das irgendwo mal gehört.
0: Ja.
1: In einem Interview oder so.
0: Genau.
1: Hat er das mal erzählt.
0: Der war in einer
1: Talkshow.
0: Richtig, richtig. Er war in einer Talkshow und hat das erzählt. Also B ist die richtige Lösung. Aber die meisten, will ich dazu sagen, haben auf C getippt. Er tunkt seine Pizza vor jedem Bissen in kalten Kakao. Ich habe auch eine Hörerin gerade noch auf dem Anrufbeantworter wahrgenommen. Die hat es auch quasi gemacht und mochte das. Und das sind so, ich will das Wege nennen, wie jeder so seinen eigenen Geschmack hat, ne? Ich merke schon, ihr Geschmack wäre das nicht, ne?
1: Nicht so wirklich.
0: Ja.
1: Ich weiß, dass er noch was macht. Er isst Döner mit Messer und Gabel.
0: Ja, ja. Aber mit echtem Zucker über salzige Pommes, haben Sie das schon mal gemacht?
1: Probiert habe ich das noch nicht, ehrlich gesagt. Nee. Nein.
0: Manche Experimente, glaube ich, sind dann auch fast wirklich schon zu skurril. Ne? Dann sage ich jetzt mal herzlichen Glückwunsch. Sie bekommen das LP-Album von der neuen Scheibe, also von seinem neuen Album Hotel.
1: Yes.
0: Ja. Und ich,
1: cool.
0: Sie mögen ihn wahrscheinlich auch, ne?
1: Ja, sehr sogar.
0: Hannes, alles klar. Haben Sie noch einen Plattenspieler oder jemanden, der ein...
1: Ja, natürlich.
0: Ah, natürlich. Wie könnt euch dann? Sie bleiben noch dran. Wir brauchen noch Ihre Adresse. Dann wünsche ich jetzt einen schönen Abend und vielleicht gucken Sie auch das ein oder andere Mal Fußball, insbesondere wenn die Nationalmannschaft auftritt. Ist das auch was für Sie?
1: Ja, wenn die Deutschen spielen, gucke ich.
0: Dann ist ja Sonntag schon mal gebonkt, der Termin, nicht wahr?
1: Alles klar, so ist das.
0: Ja, was tippen Sie?
1: 2:1.
0: Ja, okay, alles klar. Dann Ihnen noch einen schönen Abend und wir haben jetzt hier Musik mit Johannes Oerding aus dem Album Hotel Märchen aus Hollywood. Ist übrigens ein Duett mit Sarah Connor.

Also ich merke schon, unsere Frage zu Janis Oerdings kulinarischen Vorlieben hat dann auch so ein bisschen ihre Ideen reinpurzeln lassen hier in den ARD-Abend. Da hat mir doch gerade noch Tobias Hein aus Aachen geschrieben, er nimmt seine Pizza gerne mit Vanillesoße und so ein bisschen Schokostreusel drüber. Soll ich mal probieren? Das schmeckt echt gut. Am besten ist Pizza Salami mit Vanillesoße. Das ist wirklich ein toller Geschmack für ihn. Wir stellen uns das jetzt gerade mal so vor. Vielleicht ist es doch gut, das mal zu kosten. Na, jedenfalls Iris und Mario aus Lengerich in Westfalen haben auch geschrieben, sie konnten sich vorstellen, dass das Döner mit Ketchup und Apfelmus ist, denn das könnte ja schmecken, denn wenn wir selbst Soße für Currywurst herstellen, kommt da unter anderem Cola, Ketchup, Tabasco und Apfelmus zum Einsatz. Und diese Soße, die schmeckt so irre, da lassen sie jede andere Currywurst beziehungsweise sozusagen abblitzen oder jede andere Currysoße. Naja, wie sie denn meinen. Auf jeden Fall, jeder zeigt sich mal wieder, hat so seinen persönlichen und eigenen Geschmack. Hier sind Johnny Hates Jazz im ARD-Abend. 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

Jawohl, das war Musik hier bei uns mit Johnny Hates Jazz und die Zeit ist gekommen, um Schluss zu sagen, 22.52 Uhr. Die Partie in Mexiko läuft noch eine Weile, auch wenn da noch ein bisschen was an Nachspielzeit dazukommt. Sie erfahren es dann bei uns natürlich im Programm, wie die Partie endet zwischen Mexiko und Südafrika, wo es 2:0 für Mexiko aktuell steht. Die ARD Hitnacht bringt Sie durch die überwiegend dunklen Stunden gleich in den neuen Tag. MDR Thüringen mit Klaus-Reder Grau ist Ihr Begleiter. Aus Erfurt meldet er sich gleich für Sie. Ich bin Frank-Michael Bauer, wünsche einen schönen Abend und eine entspannte Nacht. Und hier ist noch das Electric Light Orchestra mit Sweet Talking Woman.

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1: Um 23 Uhr mit Martin Wilhelmi. Im Aztekenstadion von Mexiko-Stadt hat am Abend die Fußball-Weltmeisterschaft begonnen. Zur Stunde spielen Mexiko und Südafrika das erste WM-Spiel. Wenige Minuten vor Schluss steht es 2:0 für Mexiko. Aus dem ARD-WM-Team Jakob Rüger.
2: Der Mexikaner Julian Quiñones hat das erste Tor der Fußball-Weltmeisterschaft geschossen. Er brachte den Gastgeber im Eröffnungsspiel gegen Südafrika im Aztekenstadion bereits in der 9. Minute in Führung. Die größte WM der Fußballgeschichte war bunt, laut und mit leichter Verspätung gestartet. Mexiko führte um 13.06 Uhr Ortszeit den Anstoß aus. Die Eröffnungsfeier war vor 80.000 Zuschauern eine musikalisch poppige Show. Der kolumbianische Superstar Shakira sang den offiziellen WM-Song.
1: US-Präsident Trump hat die angekündigten neuen Angriffe auf den Iran abgesagt. Als Grund gab er auf seiner Plattform Truth Social an, dass sich nach Gesprächen mit der höchsten Ebene der iranischen Führung eine Verhandlungslösung abzeichne. Abschließende Punkte seien von allen beteiligten Parteien genehmigt worden, darunter auch Israel und Saudi-Arabien. Irans Führung hat einem Medienbericht zufolge allerdings dementiert, dass es eine Einigung mit den USA gibt. Wenige Stunden zuvor hatte der US-Präsident dem Iran mit sehr heftigen Angriffen gedroht. Der Deutsche Ethikrat lehnt eine pauschale Altersbeschränkung in sozialen Medien ab. Das Gremium hat eine entsprechende Stellungnahme veröffentlicht, die Bundestagspräsidentin Klöckner erbeten hatte. Melanie Stinn fasst die Gründe der Mitglieder des Ethikrates zusammen.
3: Die sagen, da gibt es bessere Alternativen, wie man Kinder und Jugendliche vor den Gefahren von Social Media schützen kann, ohne dass man die komplett ausschließen muss. Und das Wichtige ist, dass die eben anerkennen, dass sich Kinder und Jugendliche austauschen über Social Media, dass sie sich da auch informieren und dass es auch super wichtig ist, dass sie da eben kompetent sind. Und das lernt man eben nur, wenn man da auch teilnehmen kann. Und deswegen fordern die Vertreterinnen und Vertreter, dass Social Media insgesamt sicherer werden muss und eben viel kinder- und jugendfreundlicher werden muss.
1: In Bonn wird der öffentliche Nahverkehr vorübergehend kostenlos. Die Stadt reagiert mit der Maßnahme auf die Sperrung der Bonner Nordbrücke. Der kostenlose Nahverkehr soll von Montag an bis Ende Juni gelten. Die Bonner Nordbrücke ist Teil der A565 und die wichtigste Ost-West-Verbindung der Region. Sie war vergangene Woche wegen neu entdeckter Schäden für den Verkehr gesperrt worden. Das waren die Nachrichten. Das Wetter in Deutschland. Nachts teils Schauer, vereinzelt Gewitter, im Osten meist trocken bei 13 bis 6 Grad. Morgen Schauer, von West nach Ost, vereinzelt auch Gewitter, die Höchstwerte 15 Grad im Fichtelgebirge bis 22 Grad am Oberrhein. Am Samstag im Nordosten Schauer und einzelne Gewitter, im Südwesten zeitweise freundlich, die Temperaturen dann 16 bis 28 Grad. Und die Zeit, es ist 23.03 Uhr.
4: Und hier ist der Verkehrsservice in der ARD-Hitnacht. Da beginnen wir mit einer Warnmeldung von der A669 Bad Homburg-Egelsbach zwischen Offenbach-Kaiserlei und Offenbach-Taunusring. Hier ist ein Kind auf der Fahrbahn. Vorsicht bitte. Die A1 Osnabrück Richtung Bremen ist zwischen dem Dreieck Ahlhorner Heide und Wildeshausen West wegen Bauarbeiten bis morgen früh 6 Uhr gesperrt. Dann haben wir die A2 Magdeburg Richtung Berlin. Die ist ebenfalls gesperrt und zwar zwischen Lenin und dem Dreieck Werder das Ganze bis morgen früh 5 Uhr. A8 München nach Stuttgart zwischen Adelsried und Burgau. Hier wird der Verkehr wegen Bergungsarbeiten über den Standstreifen geleitet, dadurch 3 Kilometer Stau. A8 Stuttgart Richtung Karlsruhe. Nun zwischen Pforzheim West und Karlsbad 2 Kilometer Stau wegen einer Nachtbaustelle. Die A12 Frankfurt-Oder Richtung Berliner Ring ist zwischen Briesen und Fürstenwalde Ost bis morgen früh 5 Uhr gesperrt. Die A14 Leipzig nach Dresden ist zwischen Leisnig und Döbel Nord nach einem Unfall gesperrt worden. Die 31 Meppen-Leer ist zwischen Jemgum und Leer West wegen Tunnelwartungsarbeiten bis morgen früh 6 Uhr in beiden Richtungen gesperrt. Die A38 Göttingen Richtung Leipzig ist zwischen Altstädt und Eisleben nach einem Lkw-Unfall gesperrt worden. Dann haben wir die A44 Essen nach Düsseldorf. Zwischen dem Kreuz Düsseldorf Nord und Düsseldorf Flughafen ist der Abschnitt wegen Bauarbeiten bis zum kommenden Montag gesperrt. Der Flughafen ist ab dem Kreuz Meerbusch in Richtung Essen erreichbar. A61 Ludwigshafen Richtung Hockenheim. Sperrung zwischen dem Kreuz Speyer und dem Dreieck Hockenheim wegen Bauarbeiten. Das Ganze bis zum 14. Juni. Die A7 Erfurt nach Schweinfurt ist zwischen Oberhof und Suhl-Zellamelis wegen Tunnelwartungsarbeiten bis 6 Uhr gesperrt. Und die A565 Bonn-Meckenheim ist zwischen Bonn-Beuel und Bonn-Auerberg in beiden Richtungen wegen Brückenarbeiten gesperrt. Das war's, ein unterwegs, eine gute Fahrt.
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4: Mit Klaus Schrädergau und das alles in Zeiten ab heute der Fußball-Weltmeisterschaft. Und das erste Spiel ist gerade über die Bühne gegangen. Mexiko, der Gastgeber, oder der Mitgastgeber, besiegt Südafrika mit 2:0. Damit herzlich willkommen zur ARD-Hitnacht.

Hitnacht in dieser Woche von MDR Thüringen. Und die Fußballweltmeisterschaft ist gestartet. Das Eröffnungsspiel, ich hatte es in der Anmoderation vorhin kurz erwähnt, Mexiko hat Südafrika geschlagen mit 2:0. Und wir haben auch schon die erste tragische Figur dieser Fußball-WM, nämlich Yaya Sito. Er blickte auch recht verzweifelt in Richtung Himmel über dem Aztekenstadion und dann trottete der Südafrikaner vom Rasen, denn er hatte die rote Karte bekommen und zuvor hat er auch noch das erste Gegentor

verschuldet. Ja, noch nicht einmal nach einer Stunde Spielzeit hatte da die Fußball-WM ihre erste tragische Figur. Und es geht ja auch fröhlich weiter in dieser Nacht. Um 4 Uhr startet dann das Spiel Südkorea gegen Tschechien. Wir halten Sie da immer wieder mal ein bisschen auf dem Laufenden. Die ARD-Hitnacht jetzt gleich mit dem wunderbaren Filmhit aus Laboom. Hier ist Richard Sanderson.

von Starship und ihr Song über Sarah. Nun eine Künstlerin aus Norwegen, die eine recht musikalische Familie hat. Vater und Mutter waren ebenfalls Musiker und sie hat sogar eine sehr, sehr bekannte Halbschwester, nämlich Nanny Cherry. Und ich rede von Titiyo. Sie hat in ihrer Heimat in Schweden einige Chart-Entries und auch einige Hits gehabt. International war es allerdings nur einer im Jahre 2001. Come Along.

0: Ortswahl 12 und hier eine wichtige Warnmeldung für die Autofahrer. Vorsicht bitte auf der A48 Koblenz Dreieck Vulkaneifel. Zwischen Polch und Mayen kommt Ihnen ein Falschfahrer entgegen. Bitte äußerst rechts fahren, nicht überholen. Falschfahrer auf der A48 Koblenz Dreieck Vulkaneifel zwischen Polch und Mayen. Vorsicht bitte in beiden Richtungen. Äußerst rechts fahren, nicht überholen. Wir melden, wenn die Gefahr vorüber ist. Dann geht's weiter mit der A1 Osnabrück Richtung Bremen. Die Autobahn ist zwischen dem Dreieck Ahlhorner Heide und Wildeshausen West wegen Bauarbeiten bis morgen früh 6 Uhr gesperrt. Die 2 Magdeburg Richtung Berlin ist zwischen Lenin und dem Dreieck Werder ebenfalls wegen Bauarbeiten bis 5 Uhr gesperrt. Die A12 Frankfurt-Oder Richtung Berliner Ring ist zwischen Briesen und Fürstenwalde Ost bis 5 Uhr gesperrt. Die A14 Leipzig Richtung Dresden ist zwischen Leisnig und Döbeln Nord nach wie vor nach einem Unfall gesperrt. Die A31 Meppen-Leer ist zwischen Jemgum und Leer West bis morgen früh 6 Uhr in beiden Richtungen gesperrt. Die 38 Göttingen nach Leipzig ist zwischen Altstädt und Eisleben nach einem LKW-Unfall gesperrt worden. Dann haben wir die A44 Essen nach Düsseldorf ist gesperrt zwischen dem Kreuz Düsseldorf Nord und Düsseldorf Flughafen wegen Bauarbeiten bis Montag früh. Der Flughafen ist ab dem Kreuz Meerbusch in Richtung Essen erreichbar. A61 Ludwigshafen Richtung Hockenheim zwischen dem Kreuz Speyer und Dreieck Hockenheim. Sperrung wegen Bauarbeiten bis zum 14. Juni. Die A7 Erfurt Richtung Schweinfurt ist zwischen Oberhof und Suhl-Zellermelis wegen Tunnelwartungsarbeiten bis 6 Uhr morgen früh gesperrt. Die A565 Bonn-Meckenheim ist zwischen Bonn-Beuel und Bonn-Auerberg in beiden Richtungen wegen Brückenarbeiten gesperrt. Und das war's auch schon. Allen unterwegs eine gute Fahrt.
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0: In dieser Nacht mit Klaus Schrader-Grau. Hallöchen.

Wunderbare Ballade von Simply Red. Nach wie vor aufpassen bitte auf der A48 Koblenz Dreieck Vulkaneifel. Zwischen Polch und Mayen ist nach wie vor ein Falschfahrer unterwegs. Fahren Sie bitte äußerst rechts, überholen Sie nicht. Auf der A48 Koblenz Dreieck Vulkaneifel zwischen Polch und Mayen ist ein Falschfahrer unterwegs. Vorsicht bitte in beiden Richtungen.

Kunze geht seine eigenen Wege und das macht er schon seit vielen, vielen Jahrzehnten recht erfolgreich. Die ARD-Hitnacht um 12 Minuten vor Mitternacht und nach 12 schauen wir mal auf unseren prominenten Geburtstagskalender und da gratulieren wir einem Sportler, der Geburtstag hat, aber eigentlich auch nicht. Was dahinter steckt, dann gleich bei uns hier in der ARD-Hitnacht. Bis dahin ein singender Schauspieler namens Don Johnson.

Und hier ist noch die Entwarnung für die A48 Koblenz-Dreieck Vulkaneifel. Kein Falschfahrer mehr zwischen Ochtendunk und Mayen. Hier haben Sie wieder freie Fahrt.

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1: Um 0 Uhr mit Wolfgang Berger. Mexiko ist mit einem Sieg gegen Südafrika in die Fußball-Weltmeisterschaft gestartet. Das Eröffnungsspiel des Turniers endete 2:0. Aus dem ARD-WM-Team Jakob Rüger.
2: Julian Quiñones brachte Co-Gastgeber Mexiko in der 9. Minute in Führung. Nach der Pause traf Raúl Jiménez zum 2:0 Endstand im ausverkauften Aztekenstadion. Es gab 3 Platzverweise, 2 für Südafrika, einen für Mexiko. Zuvor wurde die Fußball-Weltmeisterschaft mit einer musikalisch-poppigen Show eröffnet. Außerdem kursieren Videos von Ausschreitungen vor einem der Zugänge des Stadions. Zu sehen sind teilweise vermummte Demonstranten, die sich eine Auseinandersetzung mit mexikanischen Polizisten liefern.
1: US-Präsident Trump hat die angekündigten neuen Angriffe auf den Iran wieder abgesagt. Er begründete das auf seinem Online-Kanal mit Fortschritten bei den Verhandlungen. Aus Washington Samuel Jakisch.
3: Wenige Stunden zuvor hatte Trump schwere Militärschläge angekündigt und mit der Besetzung iranischer Ölexportterminals auf der Insel Khak gedroht. Als Grund für die Absage der angeblich bereits vorbereiteten Angriffe deutete Trump erneut einen Verhandlungsfortschritt mit der iranischen Seite an. Gespräche mit der Islamischen Republik seien, so Trump wörtlich, sowohl in ihrer Grundausrichtung als auch im Detail von allen beteiligten Parteien gebilligt worden. Details nannte Trump nicht. Auch eine Bestätigung von iranischer Seite blieb zunächst aus.
1: Die Gesundheitsministerkonferenz will die Rolle der Haus- und Kinderärzte stärken. Sie sollen künftig die Behandlungen koordinieren und zur zentralen Anlaufstelle werden. Das sagte der niedersächsische Gesundheitsminister Filippi zum Abschluss eines Treffens mit seinen Kollegen von Bund und Ländern. Ein solches Modell sei im Koalitionsvertrag bereits vorgesehen. Die Minister wollten es nun beschleunigen. Bundesgesundheitsministerin Warken kündigte an, noch diesen Sommer einen Referentenentwurf dazu vorzulegen. Das Konzept solle erst in Modellregionen erprobt werden. In den Niederlanden sind 3 Schulkinder und ein Erwachsener bei einem tragischen Zwischenfall ums Leben gekommen. Ein Auto geriet auf einer Bundesstraße in der Nähe von Vogelwarde im Westen des Landes ins Schleudern und erfasste eine Fahrradgruppe auf einem Schulausflug. 3 weitere Kinder wurden schwer verletzt. Ein 19 Jahre alter Mann wurde festgenommen, mutmaßlich der Fahrer. Die Untersuchungen zur Unfallursache laufen. Das waren die Nachrichten. Das Wetter in Deutschland. Gebietsweise Schauer, vereinzelt Gewitter, im Osten meist trocken, Tiefstwerte 13 bis 6 Grad. Tagsüber ziehen Schauer von West nach Ost, auch einzelne Gewitter, teilweise längere trockene Abschnitte, Höchstwerte 15 Grad im Fichtelgebirge bis 22 Grad am Oberrhein. Am Samstag im Nordosten Schauer und einzelne Gewitter, im Südwesten zeitweise freundlich, 16 bis 28 Grad, Sonntag oft bis unbeständiges Wetter, im Südwesten meist heiter.
4: Hallo unterwegs. Die A1 Osnabrück Richtung Bremen ist zwischen dem Dreieck Ahlhorner Heide und Wildeshausen West bis 6 Uhr gesperrt. Die 2 Magdeburg Richtung Berlin ist zwischen Lenin und dem Dreieck Werder wegen Bauarbeiten bis 5 Uhr gesperrt. Und das gilt auch für die A12 Frankfurt-Oder Richtung Berliner Ring zwischen Briesen und Fürstenwalde Ost. Die A14 Leipzig nach Dresden ist zwischen Leisnig und Döbeln Nord nach einem Unfall weiterhin gesperrt. Die A31 Meppen-Leer ist zwischen Jemgum und Leer-West bis 6 Uhr in beiden Richtungen gesperrt. Die 38 Göttingen nach Leipzig ist zwischen Altstädt und Eisleben nach einem Lkw-Unfall gesperrt worden. Dann haben wir die A44 Essen nach Düsseldorf zwischen dem Kreuz Düsseldorf-Nord und Düsseldorf-Flughafen. Dort Sperrung bis Montag früh wegen Bauarbeiten. Der Flughafen ist ab dem Kreuz Meerbusch in Richtung Essen erreichbar. A61 Ludwigshafen Richtung Hockenheim ist gesperrt zwischen dem Kreuz Speyer und dem Dreieck Hockenheim wegen Bauarbeiten, das Ganze bis zum 14. Juni. Die A7 Erfurt nach Schweinfurt ist zwischen Oberhof und Suhl-Zellermelis bis 6 Uhr gesperrt und die A565 Bonn-Meckenheim ist zwischen Bonn-Beul und Bonn-Auerberg in beiden Richtungen wegen Brückenarbeiten gesperrt. Das war's, gute Fahrt!
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4: Ich bin Klaus Schredergau, grüße Sie, gleich erleben wir eine musikalische geile Zeit. Vielleicht erinnern Sie sich an den Song von Juli und zuvor Chris de Burgh. Eine schöne Nacht mit uns.

0: Juli und die geile Zahl, über 20 Jahre ist das schon wieder her. Und zuvor gab es ja nur noch den Debüthit Die perfekte Welle 2004. Und beide Songs schafften es in die Charts, der Debüthit sogar bis auf Platz 2 und wurde damals mit Platin ausgezeichnet. Und Sängerin Eva Briegel sagte damals über die Musik von Juli:
1: Ich für meinen Teil empfinde unsere Musik als sehr ästhetisch und sehr schön. Und das ist das, den Anspruch, den ich an unsere Musik einfach stelle, dass es sehr komplex werden darf. Aber ich sehe uns jetzt nicht in erster Linie als Leute, die irgendwelche Anliegen mit dem Vehikel Musik jetzt unter die Leute bringen müssen, sondern wir sind eigentlich in erster Linie Musiker, die ihr Seelenleben verwursten oder vertonen.
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Please don't go, die Casey and the Sunshine Band in der ARD-Hitnacht um 20 Minuten nach 12. Gleich die Bee Gees und ein Gibb ist ja noch übrig geblieben, und zwar Barry Gibb. Er wird in diesem Jahr tatsächlich 80 Jahre alt. Und ja, er wird tatsächlich 80. Letztens war er ja im Internet für tot erklärt worden durch eine dubiose Facebook-Seite. Da stand dann Rest in Peace Barry Gibb, und tatsächlich knapp 1 Million Menschen haben das geglaubt und das geliked. Und dann meldete sich Barry aber tatsächlich selbst zu Wort und sagte, er sei gesund und glücklich. Ja, da sollte man immer mal etwas genauer hingucken, wer denn solche Meldungen verbreitet. Die Bee Gees, You Win Again.

0: Kurz nach 1:30 hallo unterwegs. Hier ist der Verkehrsservice in der ARD Hitnacht. Die A1 Osnabrück Richtung Bremen ist zwischen Dreieck Ahlhorner Heide und Wildeshausen West wegen Bauarbeiten bis 6 Uhr gesperrt. Die A9 Halle Leipzig Richtung Nürnberg ist zwischen Plech und Hormersdorf wegen Bergungsarbeiten gesperrt. Die 12 Frankfurt-Oder Richtung Berliner Ring ist zwischen Briesen und Fürstenwalder Ost noch bis 5 Uhr gesperrt. Die A31 Meppen-Leer ist zwischen Jemgum und Leer West bis 6 Uhr in beiden Richtungen gesperrt. Die A38 Göttingen Richtung Leipzig ist zwischen Altstädt und Eisleben nach einem LKW-Unfall gesperrt worden. Die A44 Essen Richtung Düsseldorf zwischen dem Kreuz Düsseldorf Nord und Düsseldorf Flughafen. Sperrung wegen Bauarbeiten bis Montag früh. Der Flughafen ist ab dem Kreuz Meerbusch in Richtung Essen erreichbar. Die A7 Erfurt Richtung Schweinfurt ist zwischen Oberhof und Suhl-Zellamelis wegen Tunnelwartungsarbeiten bis 6 Uhr gesperrt und die A565 Bonn-Meckenheim ist zwischen Bonn-Beul und Bonn-Auerberg in beiden Richtungen wegen Brückenarbeiten gesperrt. Da wo es geht, eine gute Fahrt!
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0: Heute Nacht mit Klaus Schredergau und mit Cindy Lauper.

Michael Patrick Kelly um 0.38 Uhr in der ARD-Hitnacht. So, wir schauen auf den prominenten Geburtstagskalender von heute und da beginnen wir natürlich in Zeiten der Fußball-WM mit einem deutschen Fußballprofi. Er gehört tatsächlich im Moment zum Kader der deutschen Fußballnationalmannschaft, Kai Havertz. Und er ist ja im Moment im Camp mit der Mannschaft und zwar in North Carolina. Und da ist es jetzt nicht 0.39 Uhr, so wie bei uns, sondern 18.39 Uhr. Die sind also 6 Stunden zurück. Also hier hat er Geburtstag, der Kai Havertz in den USA noch nicht, muss er sich noch ein bisschen gedulden. Wir gratulieren trotzdem zum 27. Geburtstag. Er brillierte im zweiten Teil des Streifens Wall Street neben Michael Douglas. Der US-Schauspieler Shia LaBeouf wird heute Runde 40. Und dann ein Mann, der sich jetzt auf seine Rente vorbereitet. Das letzte Album ist raus, die letzte Tour steht an für die Toten Hosen und er zupft fleißig die Gitarre. Andreas von Holst, er wird heute 62. Und er verkörperte viele, viele Jahre ganz erfolgreich Dr. House. Der britische Schauspieler Hugh Laurie wird heute 67 und wir gratulieren.

Die Scorpions in der ARD-Hitnacht. So, und jetzt gibt's Musik von einem Fensterputzer. Ja, mehr oder weniger natürlich, nur aus den 90ern stammt der Song I Feel Lonely von Sascha. Und in dem Video, da spielte er tatsächlich einen Fensterputzer, und zwar einen recht erotischen, der da von draußen den in dem Büro arbeitenden Mädels schöne Augen gemacht hat. Vielleicht erinnern Sie sich noch an dieses originelle Video zum Song I Feel Lonely von Sascha Schmitz.

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1: Um 1 Uhr mit Wolfgang Berger. Mexiko ist mit einem Sieg gegen Südafrika in die Fußball-Weltmeisterschaft gestartet. Das Eröffnungsspiel des Turniers in Mexiko-Stadt endete 2:0. Aus dem ARD-WM-Team Jakob Rüger.
2: Nach dem Eröffnungsspiel zwischen Mexiko und Südafrika steht der brasilianische Schiedsrichter Wilton Pereira Sampaio im Mittelpunkt. Er verteilte gleich 3 Platzverweise. So viele gab es zuletzt in einem WM-Spiel beim Turnier 2006. Julian Quiñones und Raúl Jiménez bescherten dem Co-Gastgeber Mexiko einen 2:0 Auftaktsieg. Der wurde von Ausschreitungen überschattet. Rund 2000 Demonstranten versuchten gewaltsam in das Aztekenstadion zu kommen. Sie warfen Leuchtraketen und Steine auf Sicherheitskräfte. Die mexikanische Polizei setzte Tränengas ein. Lokale Medien berichten, dass ein Polizist verletzt und mehrere Randalierer festgenommen wurden.
1: Die vor 2 Jahren beschlossene Reform des gemeinsamen europäischen Asylsystems ist um Mitternacht in Kraft getreten. Die Europäische Union will damit Asylverfahren stärker vereinheitlichen, die Kontrolle der Außengrenzen verschärfen und die Verteilung von Schutzsuchenden innerhalb der EU neu regeln. Aus Brüssel, Katrin Schmidt.
3: Kernelement der Asylreform ist, dass alle Personen, die irregulär, also ohne Aufenthaltstitel, in die EU einreisen, künftig einheitlich registriert und überprüft werden, im sogenannten Screening direkt an den EU-Außengrenzen. Zuständig für die Asylverfahren bleiben die Staaten, in die zuerst eingereist wurde. Ein Solidaritätsmechanismus im Asylpakt soll aber für ihre Entlastung sorgen. Darin wird geregelt, in welchem Maße die anderen EU-Staaten mit finanziellen Beiträgen, Sachleistungen oder der Übernahme von Asylsuchenden einspringen.
1: US-Präsident Trump hat die angekündigten neuen Angriffe auf den Iran abgesagt. Als Grund gab er auf seiner Online-Plattform an, nach Gesprächen mit der höchsten Ebene der iranischen Führung zeichne sich eine Verhandlungslösung ab. Abschließende Punkte seien von allen beteiligten Parteien genehmigt worden, darunter auch Israel und Saudi-Arabien. Irans Führung hat eine Einigung mit den USA dementiert. In Bonn wird der öffentliche Nahverkehr vorübergehend kostenlos. Die Stadt reagiert mit der Maßnahme auf die Sperrung der Bonner Nordbrücke. Der kostenlose Nahverkehr soll von Montag an bis Ende Juni gelten. Die Bonner Nordbrücke ist die wichtigste Ost-West-Verbindung der Region. Sie war vergangene Woche wegen Schäden gesperrt worden. Das waren die Nachrichten. Das Wetter in Deutschland. Gebietsweise Schauer, vereinzelt Gewitter, im Osten meist trocken, Tiefstwerte 13 bis 6 Grad. Tagsüber ziehen Schauer von West nach Ost, auch einzelne Gewitter, teilweise längere trockene Abschnitte, Höchstwerte 15 Grad im Fichtelgebirge bis 22 Grad am Oberrhein. Am Samstag im Nordosten Schauer und einzelne Gewitter, im Südwesten zeitweise freundlich 16 bis 28 Grad, am Sonntag oft unbeständiges Wetter, im Südwesten meist heiter.
4: Hallo unterwegs, hier ist der Verkehrsservice in der ARD-Hitnacht. Die A1 Osnabrück Richtung Bremen ist zwischen dem Dreieck Ahlhorner Heide und Wildeshausen West wegen Bauarbeiten bis 6 Uhr gesperrt. Die 1 Hamburg Richtung Lübeck ist zwischen dem Kreuz Hamburg Ost und Barsbüttel nach einem Unfall gesperrt. Die A3 Nürnberg Richtung Würzburg ist zwischen dem Kreuz Fürth Erlangen und Erlangen West mehrfach kurzfristig gesperrt. Die A3 Frankfurt nach Würzburg ist zwischen Weibersbrunn und Rohrbrunn nach einem Unfall gesperrt worden. Die A9 Halle-Leipzig Richtung Nürnberg ist zwischen Plech und Hormersdorf wegen Bergungsarbeiten derzeit gesperrt. Die A12 Frankfurt-Oder nach Berliner Ring ist zwischen Briesen und Fürstenwalde Ost bis 5 Uhr gesperrt. Entschuldigung. Die A31 Meppen-Leer ist zwischen Jemgum und Leer-West noch bis 6 Uhr in beiden Richtungen gesperrt. Die A38 Göttingen Richtung Leipzig ist zwischen Altstädt und Eisleben nach einem Lkw-Unfall gesperrt. Die A44 Essen Richtung Düsseldorf ist zwischen dem Kreuz Düsseldorf-Nord und Düsseldorf-Flughafen wegen Bauarbeiten bis Montag früh gesperrt. Der Flughafen ist ab dem Kreuz Meerbusch in Richtung Essen erreichbar. Die A7 Erfurt Richtung Schweinfurt ist zwischen Oberhof und Suhl-Zellamelis wegen Tunnelwartungsarbeiten bis 6 Uhr gesperrt. Und die A565 Bonn-Meckenheim ist zwischen Bonn-Beuel und Bonn-Auerberg in beiden Richtungen wegen Brückenarbeiten dicht. Das war's. Gute Fahrt.
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4: Ich bin Klaus Schredderau, so und Fritz Frosch in meinem Hals, den haben wir jetzt auch im Griff. Und das ist Meredith Brooks und

0: Ein Instrumentalhit in der Nacht aus dem Jahre 77, das war tatsächlich mal eine Nummer 1 hier in Deutschland, das war Magic Fly von Space. Gleich habe ich Michael Jackson für Sie, Man in the Mirror, und sein Film hat ja viele, viele Rekorde gebrochen und er ist ja jetzt auch in Streaming-Portalen verfügbar. Ich habe mir den Streifen letztens auch angesehen, ganz nett anzugucken, sage ich Ihnen ganz ehrlich, und mir hat eine Szene ganz besonders gut gefallen. Da saß nämlich Michael Jackson mit seinem Manager beim Chef von CBS, das war damals Anfang der 80er eine sehr, sehr einflussreiche Plattenfirma, er war dort unter Vertrag, und das Problem war allerdings nur, dass MTV damals keine Künstler gespielt hat, die schwarz waren. Und da rief Mike Myers, er spielte nämlich den CBS-Chef mal kurzerhand beim Chef von MTV an und sagte folgendes:
1: Entweder ihr spielt Billie Jean in den nächsten 10 Minuten oder ich ziehe jeden CBS-Künstler aus eurem Programm ab. Okay? Bruce Springsteen, Cheap Trick, Charlie Daniels, Billy Joel, Cyndi Lauper, Bob Dylan. Die Bänder packen sie am besten in eine Plastiktüte, schmieren sie mit einer Portion Backfett ein und schieben sich alles komplett in den Arsch. Ja, in den Arsch. Unsere Geschäftsbeziehung ist damit beendet.
0: Ja, so einfach kann's gehen, und somit lief dann auch plötzlich Michael Jackson bei MTV. Und jetzt läuft er bei uns. Man in the Mirror.

0: Stay With Me, Sam Smith. Ich hatte Ihnen gerade die schöne Geschichte erzählt über den Film von Michael Jackson und den lustigen Telefonanruf des CBS-Chefs damals bei MTV. Ja, und nicht nur Michael Jackson war bei CBS, sondern auch Nena. Dort hatte sie nämlich ihren Debüthit. Und da passierte nämlich noch etwas ganz Besonderes. Nach ihrem ersten großen Auftritt im Fernsehen, dem Musikladen, da rief nämlich auch bei Nena, beziehungsweise bei ihrem damaligen Freund, dem Trommler von Nena, Rolf Brendel, die Plattenfirma an und sagte Folgendes.
1: Den Montag, Dienstag darauf hatten wir uns verabredet zum Proben in Berlin. Und als ich rausgehen wollte aus der Wohnung, klingelt das Telefon und da ist ein Product Manager von CBS am Telefon und sagt zu mir, Rolf, herzlichen Glückwunsch, ihr habt heute den Rekord bei CBS gebrochen.
2: Was dann nachher passiert ist mit uns, das haben wir alles gar nicht mehr so mitgekriegt.

0: Kurz nach halb zwei und hier ist der Verkehrsservice in der ARD-Hitnacht. Die A1 Osnabrück Richtung Bremen ist zwischen dem Dreieck Ahlhorner Heide und Wildeshausen West wegen Bauarbeiten noch bis 6 Uhr gesperrt. Die A9 Halle Leipzig Richtung Nürnberg ist zwischen Plech und Hormersdorf wegen Bergungsarbeiten gesperrt. Die A12 Frankfurt-Oder Richtung Berliner Ring ist zwischen Briesen und Fürstenwalde Ost noch bis 5 Uhr gesperrt. Die A31 Meppen-Leer ist zwischen Jemgum und Leer West noch bis 6 Uhr in beiden Richtungen gesperrt. Die A38 Göttingen Richtung Leipzig ist zwischen Altstädt und Eisleben nach einem LKW-Unfall gesperrt worden. Dann haben wir die A44 Essen nach Düsseldorf zwischen dem Kreuz Düsseldorf Nord und Düsseldorf Flughafen. Bauarbeiten bis Montag früh, daher Sperrung. Der Flughafen ist ab dem Kreuz Meerbusch in Richtung Essen erreichbar. A61 Ludwigshafen Richtung Hockenheim. Sperrung zwischen dem Kreuz Speyer und dem Dreieck Hockenheim noch bis zum 14. Juni. 5 Uhr. Die A7 Erfurt Richtung Schweinfurt ist zwischen Oberhof und Suhl-Zellamelis noch bis 6 Uhr gesperrt. Und die A565 Bonn-Meckenheim ist zwischen Bonn-Beuel und Bonn-Auerberg in beiden Richtungen wegen Brückenarbeiten gesperrt. Da wo es geht, eine gute Fahrt.
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0: Mit Klaus Schredergau. Hallöchen. Hallöchen.

Chris Rea, The Blue Café, und so heißt auch sein 14. Studioalbum, und auf dem befindet sich auch sein Superhit On The Beach. Aufgenommen wurden die Songs damals in Südfrankreich, genauer gesagt in der Provence auf dem Weingut Miraval. Dort befindet sich ein hochmodernes Tonstudio, das Ende der 70er der Pianist und Komponist Jacques Lussier baute und errichtete. Und das ist ein 364 Hektar großes Anwesen, und seit dem 13. Jahrhundert werden dort Weine und Oliven angebaut. Und in diesem Studio haben sich auch noch ganz andere Superstars eingefunden, beispielsweise auch AC/DC, Chris Rea, wie gesagt, und Steve Winwood, Level 42, Ram, The Cure und so weiter und so weiter. 1:42 Uhr, die ARD-Hitnacht, jetzt mit Belinda Carlisle.

Und eine wichtige Warnmeldung für die Autofahrer. Vorsicht bitte auf der A620 Saarbrücken-Saarlouis. Zwischen Wartgassen und dem Dreieck Saarlouis kommt Ihnen ein Falschfahrer entgegen. Bitte äußerst rechts fahren, nicht überholen. Auf der A620 Saarbrücken-Saarlouis. Zwischen Wartgassen und dem Dreieck Saarlouis ist ein Falschfahrer unterwegs. Vorsicht bitte in beiden Richtungen.

Und jetzt haben wir noch eine Falschfahrermeldung, könnte aber auch der gleiche sein. Der ist nämlich jetzt auf der A8 Saarlouis-Neunkirchen zwischen dem Dreieck Saarlouis und Schwalbach-Schwarzenholz unterwegs. Auch hier bitte aufpassen, nicht überholen. Falschfahrer auf der A8 Saarlouis-Neunkirchen zwischen dem Dreieck Saarlouis und Schwalbach-Schwarzenholz.

I will love you Monday. Ja, das versuche ich ja auch immer. Nach dem Sonntag ist das manchmal ein bisschen schwierig. Wir bräuchten da eigentlich noch so einen halben Tag Sonntag. Dann kommt man vielleicht auch besser in den Montag rein. 7:07 gleich die Nachrichten und zuvor noch Madonna, Take a Bow und jetzt Christopher Cross. It's all right.

Hier sind nochmal die beiden Warnmeldungen der Polizei. Vorsicht bitte auf der A8 Saarlouis-Neunkirchen zwischen dem Dreieck Saarlouis und Schwalbach-Schwarzenholz. Hier ist ein Falschfahrer unterwegs und ganz offensichtlich auch auf der A620 Saarbrücken-Saarlouis zwischen Badgassen und dem Dreieck Saarlouis. Das liegt nun eng beieinander, könnte ein und derselbe Falschfahrer sein, könnten auch zwei sein. Bitte besonders aufpassen in diesem Bereich.

So, beide Falschfahrer haben sich auch erledigt, sowohl der auf der A8 Saarlouis-Neunkirchen zwischen dem Dreieck Saarlouis und Schwalbach-Schwarzenholz und auch der auf der A620 Saarbrücken-Saarlouis zwischen Badgassen und dem Dreieck Saarlouis. Keine Falschfahrer mehr.